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0: Hallo, es ist 20 Uhr. Wir hören Frappo, das Freie Radio Potsdam. Wir hören uns hier im Studio selber sprechen, aber ihr hört uns auch durchs Radio. Wir sind FunkUp, das Campusradio der Potsdamer Hochschulen. Und ich bin Richard und neben mir sitzen
1: Felix
2: und Adrian.
0: Genau, und heute ist die letzte frei über das normale analoge Oldschool-Radio zu empfangende, also mit eurem alten VW Golf 2 oder in der WG-Küche oder im WG-Badezimmer zu hörende Funk-Up-Magazin jemals ever.
1: Echt, ja, Mann.
0: Ja.
1: Aber ist das denn, also ich meine, das auf fr-bb.org sehen die Leute das ja scheinbar nicht so super finitiv, sondern da war ja in dem Artikel war ja sowas wie, nein, wir legen jetzt Widerspruch ein und wir setzen uns dafür ein, dass es weitergeht und sowas.
0: Okay.
2: Oh, hier liest einer, hier richtig abseits der eurer kulturellen Themen. Sehr toll. Toll. Genau, ist richtig. Und aber ever würde ich jetzt vielleicht nicht sagen. Vielleicht kriegen wir es. Vielleicht gibt's ja noch. Vielleicht gibt es irgendwann noch mal wieder. Aber genau, es ist derzeit so. Wir haben es erstmal verloren.
1: Okay, also es ist wirklich definitiv Punkt.
2: Der Widerspruch war erfolglos.
1: Ja.
0: Ja, gut, was will man machen? Aber genau, es ist natürlich nie aller Hoffnung Abend und Ende und so weiter. Aber genau, irgendwie müssen wir ja schon erstmal sagen, wie es so ist gerade im Moment. Und deswegen genießt diese 3 Stunden. Wir gehen heute in die Verlängerung, weil why not? Und als Thema habe ich ganz spontan, weil sowohl mir als auch Felix irgendwie intensivere Vorbereitungszeit in diesem Monat fehlte, an Italien gedacht,
1: Ja.
0: weil ich dort schon mal gelebt habe und weil ich dort am Wochenende im Urlaub war und weil es ein schönes, tolles internationales Land und Thema ist, mit dem man gut die Zeit musikalisch und inhaltlich füllen kann. Genau, das war so mein Gedanke. Und wir dachten, vielleicht drehen wir dieses übliche Spiel, was wir jetzt öfter gemacht haben, moderativerweise, dass Felix sich beliest und
1: Ja.
0: ich der naive Fragesteller bin, um, indem ich heute einfach mich durch meine Anwesenheit in Italien indirekt belesen habe und Felix der naive Fragesteller ist.
1: Ja, wir sind entweder wir sind zwei naive Fragesteller mit Adrian oder Adrian hat Fachexpertenwissen, Auslandsaufenthalte mitgebracht und Allgemeinwissen und italienische Sprachkenntnisse.
2: Ich. Wo bin ich denn? Hört ihr mich?
1: Ich höre dich jetzt, ja.
2: Ja, genau. Nee, ich hab mich auch etwas belesen in so einem kleinen Büchlein mit Bilder, also schön ausgewogen Bilder und Text. Das futuristische Manifest.
1: Das futuristische
2: Und
1: Manifest.
2: bezieht sich fast direkt auf, oh Mann,
0: Mich.
2: Rick Dick.
0: Auf Richard.
2: Auf Richard, genau. Ja, genau, aber genau.
1: Aber
2: Wir werden sehen, ob
1: das.
2: dafür Zeit ist.
1: Und der Italien-Link ist jetzt, das ist von dem italienischen Autor und oder nee, du hast gesagt mit Bildern auch, ist jetzt nicht so ein Manifest im Sinne von strikt, wie man das so kennt aus Manifesten,
2: Doch,
1: sondern
2: ist ein ganz schlimmes Manifest. Ich habe es immer verehrt und vergöttert, aber ich will es gar nicht jetzt hier reingrätschen.
1: das nehmen wir dann Stunde 3 so ein bisschen
2: Wenn
1: auseinander.
2: es genau, und es ist, ich habe es nochmal jetzt gelesen und mir war nicht bewusst, es gibt ein paar kritische und in unseres aktuellen Jahrhunderts nicht passende Parts, die mir nicht klar waren, die Verachtung des Weibes. Und aber ich habe hier speziell das futuristische Manifest der Musik. Das ist befreit von Sexismus und
0: Okay.
2: ja, okay.
1: Okay. Ja. Also ich war schon mal in Rom. So. Aber ansonsten war ich noch nirgendwo in Italien und ja, ich bin einfach nur, also ich bin gespannt, was du so aus erster Hand erzählen wirst, weil ich fühle mich jetzt gerade so wie eigentlich lebt meine Italien-Vorstellung von Vorurteilen oder so. Also
0: Aber von süßen, netten, liebenswerten
1: ja, nee,
0: Vorurteilen
1: ja.
0: hoffentlich.
1: ich zum Beispiel, ich habe kurz mal eine Doku angeguckt und dann war so Thema Rom auch und dann ging es um so einen singenden Taxifahrer, also der ist immer durch die Stadt gepäst und wollte durch Singen seine Gäste bei guter Laune halten und so weiter. Und dann hat die Moderatorin der Doku gesagt, ja, Rom lebt von dieser guten Laune und alle sind machen so Späßchen und sind gut drauf und so. Und das hätte ich jetzt, ich weiß nicht, wie ich damals drauf war, als ich selber in Rom war, das ist auch ein bisschen her, aber das hätte ich jetzt so nicht erahnt oder so, dass jetzt, und ich weiß auch nicht, ob es wirklich so ist. Ich kann mir kaum vorstellen, dass jetzt in einer Millionenmetropole alle permanent dabei sind, sich gegenseitig zum Lächeln zu bringen oder so.
0: Also jetzt, wo ich am Wochenende im trüben November entflohen war nach Italien, die Leute sind schon netter und generell besser drauf.
1: Dann ziehe ich dahin.
0: So sagen irgendwie. Es ist natürlich auf unterschiedlichen Niveaus. Jetzt von wo wir hierher kommen, definitiv ist es eine Verbesserung. Wiederum in Italien ist der Mailänder eher als harsch und kalt verschrien. Hm. Wobei irgendwie auch, ich hatte ein sehr schönes Date gestern noch, wobei da hatte ich auch noch so mal meine Fühler inhaltlich ausgestreckt für die Sendung, wobei fast niemand aus Mailand ist. Er meinte nur 30% sind wirklich echte Mailänder.

0: unbedingt zu dem Italien-Thema passt, aber mein Gott.
1: Warum?
0: Mental einfach irgendwie, aber.
1: Erläutere das. Entschuldigung.
0: Also, nee, Entschuldigung.
1: Nee, du kannst.
0: Kann ich nicht. Ist auch okay, es wird jetzt hier nicht so intervenieren.
1: Ich bin ja immer noch dafür, das mein Französisch aufzubessern, und dann machen wir das so zusammen, dann betteln wir uns so mit Duolingo und so.
0: Très bien.
1: Ja, wie?
2: Du warst jetzt nur, du warst in Mailand, musste ja immer an irgendeine Fashion Week. War da die fettes Ereignis des Jahres in Mailand oder gerade?
0: Nee,
2: Nein.
0: das ist eher, also das, die ist zweimal im Jahr und das eine war im März, ist die im Frühjahr gewesen und die im Herbst ist sozusagen September oder Oktober. Was variiert auch immer leicht im
2: Okay.
0: Jahreskalender, weil die wollen sich ja sozusagen international nicht ins Gehege kommen, damit Anna Wintour oder jetzt zukünftige Nachfolger Zeit haben.
2: Aber hast du dich der Mode hingegeben dort, der Fashion in Mailand?
0: Schon, aber auf lowerem Level, als man vielleicht vermuten würde. Ich habe mir zum Beispiel dieses Wochenende ein sehr schönes Hemd gekauft. So Kunstseide und Silber Metallic, aber wie so seidenartig eher. Und nicht wirklich transparent, aber irgendwie einfach sehr nett, aber bei Zara. Aber hätte ich hier vermutlich nicht bei Zara gesehen oder so. Keine Ahnung. Es sollte so sein. Ich war in diversen Läden, aber dort wurde ich dann am Ende fündig und ich habe mir ein sehr schönes, tolles französisches Modemagazin gekauft mit Britney Spears auf dem Cover,
2: Oh.
0: was online seit Monaten überall ausverkauft ist. Mein Zeitschriftenhändler meines Vertrauens in Berlin hat es auch immer noch nicht geliefert bekommen. Der Franzose, den ich mir angelacht hatte in Island, muss ich mal dran erinnern. Auf jeden Fall lag es da jetzt plötzlich und dann habe ich die 35 € sofort bezahlt und ist mir gesichert.
2: 35 Euro.
0: 3,5 Kilo und 35 € würde ich sagen.
1: Wie 3,5 Kilo.
0: Damit hätte man jemanden erschlagen
1: Das ist ein
0: können.
1: Magazin, von dem du redest.
0: Ja.
1: Das ist so hier. Und dann.
0: Ungefähr, ja.
1: Okay.
2: Und ja. Wenn Britney Spears ist vorne auf dem Cover,
0: Ja.
2: wie groß ist dann, wenn du auf dem Cover bist als Künstler, Künstlerin, wie lang ist dann die Fotostrecke? Also wie viel
0: Es ist
2: Britney
0: keine
2: Spears hast du im Heft?
0: Fotostrecke drin.
2: Ach so.
0: Es geht nur sozusagen symbolisch um die Ikone, die sie ist und die Fashion-Ikone der 2000er, die sie war. Und deswegen haben sie so als Special Collectors Edition ein tolles Foto von Marc Seligier oder Seliger aus 2001 genommen, was auch einfach auf inzwischen ja, muss man leider sagen, retroartige Weise sehr en vogue ist. Und drinnen ist zum Beispiel diese Christine Baranski von Mamma Mia und anderen Filmen und Serien, die hat eine Fotostrecke zum Beispiel.
1: Und da ist jetzt aber, ist da auch ein Interview oder irgendwas, oder ist es einfach nur so Rückblick und wir
0: Es ist quasi
1: kramen?
0: wirklich nur das Cover mit Britney.
1: Ja, weil, okay, also.
2: Aber wie er grinst, das sieht man im Radio nicht, wie er grinst, muss das sehr gut
0: Hochwichtig.
2: sein, muss das sehr gut sein.
0: Ich hätte es auch gleich zweimal gekauft, ab einer gewissen Menge. Gut, sie wiegen das Handgepäck nicht. Ab einer gewissen Menge wäre es schwierig geworden. Das kann ich das könnte ich für 60 € verkaufen, sofort. Da muss ich mich nur auf die Straße stellen.
1: Ab und zu haut Richard so Sachen raus oder pickt irgendwo dann Gameboy auf und diese ganzen Sachen so. Ich muss mir das mal abgucken von ihm. Ich finde das alles sehr, sehr praktisch, sowas.
0: Und so ein netter Zeitschriftenhändler, ich war nämlich erst bei einem anderen Zeitschriftenladen und dann hatte der nur die Christine Baranski-Ausgabe, die ich mir fast sonst auch gekauft hätte. Und dann mal fragte ich, gibt's noch, wissen Sie und bla, haben Sie noch? Und dann meinte er, nee, ja, um die Ecke probieren Sie es mal da. Und dann war der ganz in der Nähe an meiner alten U-Bahn-Station Monte Napoleone.
1: Ja.
0: Und da ist auch der Napoleon-Einfluss. Weil Monte Napoleone heißt nicht nur so. Und dort, wo ich früher gearbeitet habe, ich war nämlich zur Geschichte 2021, 22 habe ich Erasmus in Mailand gemacht. Am Ende meines Masters, sozusagen danach, nachdem alles abgegeben war und bestanden und belegt.
1: 2021.
0: 21, 22.
1: Ach so,
0: Und da war ich genau meinen zweiten offiziellen Erasmus-Aufenthalt in Mailand machen, an der Accademia di Brera. Das ist, ich sag mal, mit der Kunsthochschule Weißensee vergleichbar oder so, also so eine kleinere staatliche Kunstuni. Und da habe ich im Erasmus oder International Office gearbeitet, von Oktober 21 bis März 22. Und seitdem bin ich immer wieder zurückgekehrt, um einfach Freunde und Bekannte zu sehen und wieder nach Mailand zu kommen und einzukaufen und in diverse Museen und Ausstellungen zu gehen.

0: Und jetzt würde ich sagen, da wir ja mit italienischen Klischees und überkommenen Vorurteilen angefangen haben, spiele ich jetzt einen süßen Song, der wirklich nur positiv ist, finde ich. Und zwar von Conny Froboess von 1962. Zwei kleine Italiener.
1: Ja.
0: Und das hören wir uns jetzt mal an.
1: Ja.
0: Und dann geht's
1: RTL.
0: weiter. Nicht auf RTL, sondern auf Frappo. Bis gleich.

0: Hallo.
1: Ja, wir sind zurück und das war mit kleinen Startschwierigkeiten Conny Frobes. Ich glaube, sie war sogar damit beim ESC und das ist irgendwie ein süßes Italienlied, an das ich sofort denken musste.
0: European Song Contest.
1: Chanson, bla bla bla, de Eurovision.
0: Genau. Gibt's das noch?
1: Ja, es das heißt ja jetzt wirklich Eurovision einfach nur noch, offiziell sogar, aber genau, geben tut es ja jedes Jahr noch.
0: Okay, ja.
1: Nur, dass nicht mehr auf, also, dass man darf natürlich noch, aber dass jetzt niemand auf Deutsch singen würde.
0: Nicht?
1: Ich weiß nicht, wann war das zuletzt? Guido hat euch lieb, 1999 oder sowas?
0: Und der war nicht so erfolgreich damit, meinst
1: Doch,
0: du?
1: der war Platz 7 oder so in Birmingham.
0: Oh.
1: Gut, und Lena war Satellite, das war ja auf Englisch, Gott sei Dank.
0: Und es war dann so eins, ne? Oder hat
1: Das war
0: gewonnen.
1: gewonnen, ja,
0: Ja.
1: das war toll. Aha. Ja, wir haben jetzt von Conny Frobes, du hast es verpasst, zwei kleine Italiener gehört.
0: Zwei kleine Italiener.
2: Ah, das musst du mir mal schicken, okay.
1: Das schicke ich dir. Also du
2: Danke.
1: hörst ja eh retrospektiv dann irgendwann von mir per E-Mail und bekommst die Sendung geschnitten.
2: Ach, toll,
1: Nee,
2: toll.
1: danach war mir so danach und den hatte ich dann zu Hause rausgesucht.
2: Du hast eine ganz peinliche Schemfrage. Du hast die Sendung ja dann alle bei dir archiviert, ne?
1: Ja.
2: Weil ich bin ein sehr schlechter Link-Verfolger. Also, dass ich das.
1: Ach so, ich schicke dann noch mal gerne auch die Sendung, wenn du sie nicht
2: Ja,
1: runtergeladen hast. Das ist kein
2: genau.
1: Problem.
2: Darf ich kurz, ich störe das jetzt
1: Du
2: und darf ich kurz
1: störst
2: was
1: gar nicht.
2: sagen?
1: Nein, ich war jetzt mit Conny Frobes und so
2: Ah,
1: durch.
2: okay. Ich wollte kurz sagen, also ich bin ja so leidenschaftlicher freier Radio na, Macher war ich schon lange nicht mehr und ich fand das ganz toll, dass ihr beiden hier, ich wollte eigentlich die E-Mail raussuchen, hat Richard dir davon erzählt, von die Kritik, die es gab?
0: Nee.
2: Ich wollte den Original-Wortlaut raussuchen und den heute hier verlesen, aber ich habe es nicht geschafft. Nee, okay, aber ich wollte sagen, ich finde es großartig, dass ihr hier die Fahne hochgehalten habt für Funk-Up und du auch mit an Richards Seite gesprungen bist. Und deshalb eben heute so ein bisschen, wir haben Italien heute. Ich habe versucht, von einer relativ guten Pizzeria mit im Google 4, im Babelsberg Bobby's Pizza
1: Okay.
2: 4,8, ich achte auf Richards kritischen Blick und da von dieser Pizzeria noch gleich einen guten
1: Oh.
2: Wein mitgebracht. Ihr habt noch, du hast natürlich Getränk mitgebracht, das ist jetzt ein bisschen zu viel, aber ich hoffe, wir stoßen ja dann vielleicht an und
1: Ja.
2: also vielen, vielen Dank, dass ihr hier wart, hier seid.
1: Oh.
2: Und
0: Bis es mal wieder UKW-Frequenzen gibt in Zukunft.
2: dann treffen wir uns nochmal wieder. Aber dann, also wie gesagt, es geht ja auf DAB Plus und FR-BB weiter im Stream.
0: Ja.
2: Ne? Also danke, danke, danke und schön, dass ich dabei sein darf.
1: Oh, vielen Dank.
0: Dankeschön. Ich kann ja mal sagen, dass ich echt wenig vertrage so.
1: Vorbeugend schon jetzt.
0: Ja, ihr müsst gut auf mich aufpassen, sonst hier ist teures Equipment auch, nicht, dass hier Unfälle passieren
1: Vielleicht
0: oder
1: wird
0: so.
1: einfach nur die Radiosendung spannend. Ja.
0: Ja.
1: Ja, wie süß. Vielen Dank. Und falls ich irgendwie kurz kritisch geschaut hätte, wäre es wegen Google-Rezensionen gewesen.
0: Weil du denen nicht vertraust.
1: Natürlich nicht, wenn der bescheuert.
0: Aber wenn 5000 Leute jetzt Bobby's
1: Aber hat
0: Pizzeria.
1: vielleicht schon 10.000 negative Rezensionen löschen lassen gegen Geld bei Google. Das kenne ich nämlich durchaus so einen sehr beschissenen Coffeeshop in Wedding.
0: Ja, die kümmern sich
1: Amrumer
0: halt.
1: Straße. Nicht um ihr Geschäft, aber um ihre Google-Rezensionen. Naja. Aber nee, von dem Pizza-Dings habe ich noch nie gehört. Früher, das ist ja auch das Traurige, es gab ja hier so eine tolle Pizza-Versandadresse, direkt wirklich 2 Meter von hier entfernt. Und die ist ja leider nicht mehr. Wie auch der Döner, 200 Meter von hier entfernt, warum auch immer.
0: Ja, die Infrastruktur bricht zusammen.
1: Ja.
0: Die lebenswichtige.
2: Das meinst du den am Hauptbahnhof,
1: Ja.
2: außen gelagert, wo
1: Ja.
2: es eigentlich so relativ gut geschmeckt hat?
1: Und der auch billiger ist als der drinnen.
2: Ja. Und ich hatte neulich, das war ganz strange, also ich habe das nicht gewusst. Ich bin da hingegangen, direkt und Tür auf da rein. Das war alles ganz komisch. Da war noch so die Restwerbung und ich bin dem wirklich aufgesessen. Ich bin rein und stand plötzlich in diesem
1: Lost Place. Ja, genau. Ach krass, die Tür war also offen, die nur noch nicht abgeschlossen. Okay.
2: Genau. Und ich wundere, warum ist hier kein, warum blinkt hier nicht wie sonst immer und warum sind hier keine Menschen, gehen hier aus und ein und dann stand ich plötzlich in diesem abgefrackten, leeren Raum.
1: Ja. Zombie-Apokalypse.
0: Können wir den nicht übernehmen und dann auch so irgendwie da Essen verkaufen und reich werden oder so?
1: Ich habe für sowas gar keine Händchen. Ich gebe mich gerne für Werbeplakate.
0: Na, oder wir machen einfach so, wir heuern so Leute an und scheffeln einfach nur Millionen so passiv.
1: Ja, wie jetzt irgendwelche Familienclans oder worauf spielst du?
0: Ich bin wirklich, also ich finde es, ich war da relativ oft, also bei diesem Döner. Das und
1: würde eine Untertreibung sein.
0: Naja, also so wiederum in letzter Vergangenheit dann nicht mehr.
1: Und
0: so.
1: Schon brach das Geschäft zusammen und sie mussten aufgeben, haben sie vermutlich erhängt. Wärst du einen Raum tragischerweise weitergegangen, da hingen sie oder so.
2: Weißt du, du bist ja in Gossip und so immer so super. Weißt du, was da passiert ist?
1: In Gossip ja, weil jetzt in irgendwelchen Potsdamer Kleingewerbesachen weniger. Nee, weiß ich wirklich nicht. Ich habe es aber vor Felix rausgefunden aus irgendwelchen Gründen und habe dir dann geschrieben und dachte, also du hast quasi auf WhatsApp die Hände über dem Kopf zusammengeschlagen und gesagt, was? Und bist dann hin und dann war er nicht mehr da.
0: Ja, aber es kann ja durchaus passieren, dass, also wir sterben ja trotzdem nicht direkt, also vielleicht noch nicht morgen.
1: So, also wann schließen Barbershops oder Döner eigentlich nieder? Ist ja nur the only way is up und so.
0: Ja, also ich weiß nicht, ob sich dieses Mysterium noch klären lässt in Zukunft.
1: Also ich habe auch nicht gegoogelt. Vielleicht, wenn du es einfach googelst oder so, und dann bestimmt die Matze oder irgendwer muss doch irgendwas schreiben. Der neuen Events war nichts.
0: Die hast du studiert, die neue Events?
1: Ja, nicht im Hinblick darauf, aber es wäre mir aufgefallen.
0: Ja.
2: Wir brauchen jetzt irgendwann mal... Kehren wir nochmal zu Mailand zurück, weil ich habe noch ein kleines... ich wollte noch fragen, wir brauchen ein längeres Musikstück, weil du hattest doch Hunger. Ich hatte auch Hunger.
1: Ja, dann
2: nur Felix hat keinen Hunger.
1: Wir können minimal. Ja einfach den Themenkomplex Giorgio Moroder starten und dann spiele ich einfach mehrere Songs von Giorgio Moroder.
2: Oh ja.
0: Oh ja.
2: Mehrere, das heißt ja dann 30 Minuten fast so.
1: Nee,
2: mehrere.
1: Das sind alles relativ kurze Singles, aber... Nee, ich würde mit Giorgio Moroder und Kylie Minogue mit Your Body anfangen, dann zu Giorgio Moroder und Kylie Minogue mit Right Here, Right Now umschwenken und dann, ich weiß nicht, vielleicht dann auch noch Giorgio Moroder und Sia und Déjà Vu spielen. Und das ist alles von 2015. Anlässlich seines letzten Albums 74, ich weiß nicht, ob er da wirklich auch noch 74 war, er war glaube ich älter und das hat er nochmal ein großes Spätwerk rausgebracht mit Featurings von Britney, von Kylie Minogue, von Sia, von Foxes und von diversen anderen und
2: Britney Spears und Giorgio Moroder haben sich noch körperlich
1: zu Lebzeiten getroffen.
2: Das ist unglaublich.
1: Britney hatte auch ein Featuring mit Elton John.
2: Die ist jetzt schon, wie alt ist sie schon?
1: Die ist 42.
2: Okay.
1: Daran liegt es jetzt nicht. Also sie ist jünger als die beiden anderen, die jetzt eben genannt waren, falls du das ausdrücken
2: wolltest. Nein, ich wollte ausdrücken, wie konnte sie ihn noch treffen? Aber dann erschließt, dann ist
1: ja,
2: mir...
1: Ja, genau.
2: Okay.
1: Nee, aber also mit Michael Jackson live aufgetreten, Madonna geküsst, einen Song mit Elton John aufgenommen, einen Song mit Dingsbums aufgenommen, mit Giorgio Moroder, King of My Castle gecovert.
0: Echt?
1: Ja.
0: Das interessiert mich.
1: Den können wir ja noch spielen, den finde ich einfach im Darknet schnell.
0: Im Darknet?
1: Telefon ursprünglich aufgenommen, bevor ihr Management als Fehler es nicht als Single rausbringen wollte, weshalb es Lady Gaga zurückgenommen hat.
0: Hm.
1: Umbrella hätte sie auch ursprünglich aufgenommen fast. Hm. Wiederum hat sie Kylie Toxic weggeschnappt und Janet Jackson I'm a Slave for You.
0: Oh.
1: Und Boys sollte eigentlich Girls heißen und von Michael Jackson sein. Wie auch dieses Album von Justin Timberlake von 2002, auf dem Cry Me a River und sowas drauf ist, eigentlich ein Michael Jackson Album sein sollte. Und dann wurde daraus aber nichts und dann hat er die diversen Hitsongs bekommen, bis auf Boys, was an Britney ging. Ja.
0: Das ist interessant. Also.
1: Ja, aber genau, wir gehen zum Ursprung zurück zu Giorgio Moroder.
0: Yes.
1: Und viel Spaß. Jetzt kommt auch gleich Italienisch. Gut, er ist Südtiroler, glaube ich, aber er spricht Italienisch. Wobei er lange in Monaco, also in München, gelebt hat. Genau, Giorgio Moroder. Viel Spaß.
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0: Oh, oh, oh.
1: Mio Netto Prosecco.
0: Mio Netto.
1: Um Werbung zu machen, Mann. Aber jetzt geht es weiter mit Giorgio Moroder. Mal schauen, wie sich das dann anhört überhaupt. Gar nicht so krass, aber es war ein guter Ausschlag. Ich habe jetzt nicht so. Ich habe es immer noch.
0: Love spells,
1: ja,
0: ich hab's gehört.
1: Ja, hab mal gehört. Ja,

0: Via, andiamo.
1: Déjà vu.
2: Déjà vu.
1: Na, na, na, na.
2: Ja, Mega-Hit, finde ich. Also wir haben jetzt sehr viel von Giorgio Moroder gehört, auch sprichwörtlich von ihm sogar, weil er jetzt in dem letzten Song, das war der Audio-Rip des Musikvideos von Déjà vu, den Taxifahrer gesprochen hat. Und ganz zu Anfang hat er auf Italienisch Kylies Körper gelobpreist.
1: Ja.
2: Il corpo magnifico.
1: Oui, si, si.
2: Oui.
1: Was heißt guten Abend eigentlich?
2: Buena notte.
1: Aber das ist doch
2: beides ist gute Nacht, ja.
1: Gibt's keinen guten Abend?
2: Buena servata oder sowas?
1: Also sera ist im Nachmittag und so. Und ja. Ich finde, es passt total gut, dass wir über Italien reden und so, weil ich das sehr interessant finde.
2: Ja, es ist auch so ein schönes Herbst- und Winterthema, finde ich.
1: So generell einfach nur über Orte reden, wo gutes Klima ist, gutes Essen, gute Laune.
2: Gute Menschen.
1: Gute Menschen.
2: Wann warst du in Rom?
1: So Gymnasium, wie heißt es, Sekundarstufe 2, also boah, das genaue Jahr.
2: Das kann ich dir nicht sagen, aber wann es gewesen sein muss, zwischen 2004 und 2007.
1: Ja. Und bloß es kommt mir das. Ich bin ein bisschen verwirrt, weil ich nicht genau weiß, ob ich einmal. Ich glaube, ich war einmal da und dann aus irgendeinem Grund dachte ich mir, war ich zweimal da. Aber ich glaube, das ist halt Quatsch. So, ich glaube, ich war einmal.
2: Ist es nicht? Es geht mir ganz genauso. Boah. Was krass ist, weil ich auch in Sekundarstufe 2 ein oder zweimal in Rom war. Das erste Mal war ich auf Ministrantenfahrt in Rom.
1: Was ist ein Ministrant?
2: Messdiener. Und es war wie eine Klassenfahrt von meiner Gemeinde für die Ministranten. Und dann bin ich der Meinung, dass ich nochmal in der religiösen Kinderwoche mit der RKW sozusagen auch nochmal in Rom war. Ich kann es aber nicht beweisen. Aber ich glaube, es war so. Aber mir fehlen, da hat man ja noch keine richtig Smartphones oder Fotophones gehabt und ich kann es nicht mehr richtig zuordnen. Aber ich glaube, zweimal in Rom gewesen zu sein. Einmal, weil wir dann Bus hingefahren sind, so aus Bayern irgendwie, wo wir vorher im Geburtshaus von Papst Benedikt waren. Was man halt so macht. Im Geburtshaus von Josef Ratzinger. Ja. Und dann sind wir irgendwie über die Alpen und dahin und dann hatten wir irgendwie auf einer Autobahn in glühender Hitze vor Rom Platten. Oh. Das hat sich mir natürlich eingeprägt. Aber andererseits bin ich auch fest der Überzeugung, dass ich mal an einem Flughafen oder Bahnhof war in Rom. Und davon habe ich auch ein Foto. Also es ist mysteriös. Meine Mutter, die sich sowas als Mutter ja immer erinnert, ist sich auch nicht sicher. Aber krass, dass es anderen Menschen auch noch so geht.
1: Also, ja. Ich wollte jetzt nur anmerken, dass ich auf jeden Fall sehr begeistert war von der Stadt und ich wusste auch vorher nicht diese ganzen Sehenswürdigkeiten, die es gibt, die historischen Gebäude und Trevi-Brunnen und wie heißt dieses, oh, jetzt fällt mir der Name nicht ein, das ist
2: Kolosseum.
1: So, nee, sondern Pantheon, ich meine das Pantheon, okay. Weil ich glaube, da war ich auch drin und so und ich fand das, ich weiß gar nicht genau, was man im Pantheon so gemacht hat, ich fand einfach nur diesen großen Raum mit dieser Kuppel und so, ich fand es einfach nur sehr, sehr schön.
3: Wir können ja mal fragen, was die Ministranten da dann drin gemacht haben.
2: Das ist ja heidnisch. Wir waren ja nicht im Pantheon, ja. Wir waren ja im Vatikan.
1: Okay. Im Vatikan. Ich war auch, ich habe sogar eine Führung, das war meine Aufgabe, ich musste eine Führung geben durch den Petersdom.
2: Toll.
1: Und dann bin ich da echt so durchgegangen und habe gesagt, ja, und das ist hier das Bild und das ist die Statue und das ist der, ich weiß auch gar nicht, Baldachin, dieses Ding in der Mitte und so. Genau, und das ist ja auch, also wenn man da drin ist, und das hat ja auch Ausmaße, das geht ja gar nicht. Das ist ja wirklich so wie schon der Zwang, so du musst jetzt glauben, weil wir haben hier ein Gebäude, so da wird was in dir bewegt. So, das ist so groß und so aufgeladen. So, du wirst einfach nur so, denkst so.
2: Eigentlich andersrum, es ist ja die Lobpreisung von Gläubigen an Gott,
1: ja.
2: Die ihm sozusagen.
1: Ich glaube, ich war, mir kommt es gerade so vor, als wäre ich sogar sozusagen, weil das, der Petersdom hat ja auch nochmal so eine Kuppel.
2: Genau.
1: Und da kann man ja auch so drum.
2: Da kann man hoch, da geht man so hoch schräg an so ewig hoch, tausende Treppen,
1: genau.
2: Und dann ist man oben. Und er hat auch die Aussicht, das habe ich auch gemacht. Daran kann ich mich nämlich erinnern. Und wie wir in so einer Pension übernachtet haben und wie wir im Petersdom waren, an das kann ich mich auch alles erinnern, ja.
1: Im Petersdom übernachtet?
2: In was? Rom.
1: Ach so, ich habe.
2: Und wie wir im Petersdom. Also so eine Ministrantenfahrt dieser Art war es Gott sei Dank nicht.
3: Ich habe zwei Fragen. Du hast so fröhlich davon erzählt, hast du eine komplette Ministranten Laufbahn durch mitgemacht?
2: Bist also du ein, kann man sagen komplett. Also ich war nie Oberministrant, nur Stellvertreter, falls du das meinst. Aber also ich weiß jetzt nicht, was eine komplette Ministrantenlaufbahn ist, aber ja.
3: Ich habe noch nie einen Ministranten persönlich, also der das.
2: Aber es ist ganz viele gibt's doch irgendwie. Wie heißt der? Jan Böhmermann war doch auch Minister.
3: Ja, den habe ich ja noch nicht persönlich getroffen.
2: Ach so. Ja gut, es geht mir jetzt anders, ja.
3: Ja, stimmt.
2: Es geht mir anders.
1: War das der Paillettenabend?
2: Ja. Ja. Der jetzt schlimmerweise aus der Geschichte ja getilgt ist.
3: Warum?
2: Durch die Vorwürfe an Jurassic Parker krimineller Natur, auf die wir jetzt nicht weiter eingehen, besser, solange nichts bewiesen ist oder abgeschlossen. Und ich war sogar im neuen Trailer, der am Intro jeder Sendung gezeigt wurde, war diese Szene jetzt mit drin.
3: Ey, da hast du richtig,
2: Deswegen, und so ist mein Fame jetzt wieder im Grund, im Entstehungsprozess gekillt worden.
3: Aber du bist ihr noch treu in all deinem...
2: Keine Ahnung, also es gibt ja jetzt keine Shows oder irgendwas mehr.
3: Nein, ich meine, aber du hältst ihr die Stange sozusagen.
2: Ja, das ist die Frage, was soll ich da jetzt halt machen? Ich war ja nicht dabei und ich habe ja damit nichts zu tun. Und ich folge ihr noch auf Instagram, auch wenn da nichts passiert. Und jetzt muss man abwarten.
3: Ah, die hat totale Funkstelle.
2: Ja, genau. Mhm. Naja.
3: Okay.
2: Und... genau, Rom war irgendwie toll und das blieb dann 15 Jahre ungefähr, es war 2005 auf jeden Fall der eine Rom-Ausflug, blieb so meine einzige Italien-Erfahrung in Persona, außer oben auf irgendeinem Gletscher beim Skifahren, wo man mal so von der Schweiz oder Österreich so nach, oder Frankreich nach Italien rüber diffundiert war. Hm. Und dann... kam 2021 und das zweite Corona-Jahr und eine liebe Freundin sagte oder erzählte, ja, und dann mache ich im Sommer so eine kleine Italien-Rundreise. Und dann dachte ich, ach cool, und dann habe ich drüber gesprochen und dann durfte ich mit. Und dann bin ich im September, kurz nach meinem Geburtstag, 21, nach Venedig geflogen und war mit Beth in Venedig. Und es war ganz toll und eine wirklich tolle Stadt. Und es war auch wohl, also es kam einem jetzt nicht super leer vor, aber es kam einem nicht voll vor und erträglich. Und das war noch so in den Corona-Nachwehen oder gut, im zweiten Corona-Jahr. Da konnte man den Fußboden sehen und auch den Fußboden der Kanäle, weil nicht der Übertourismus herrschte gerade. Und so war ich in Venedig und bin danach dann mit Bus noch nach Bologna und war da dann noch und bin dann zurück nach Berlin geflogen.
3: Die Frage von Spreu und Weizen, habt ihr auf der Insel geschlafen oder habt ihr am Festland Venedig geschlafen?
2: Selbstverständlich auf der Insel.
3: Okay. Ja. Das ist ja wichtig.
1: Ja. Ich weiß nicht, mir fällt jetzt ein, dass es selbstverständlich, ne, weil es gibt ja so Sachen, die scheinbar selbstverständlich sind für Italiener, von denen ich nichts wusste, wie beispielsweise Pasta nicht mit einem Löffel und einer Gabel zu essen, sondern nur mit einer Gabel. Absolut, sonst ist es irgendwie komisch. Oder ein Cappuccino nicht nach 12 Uhr, weil die Milch sonst zu schwer verdaulich wäre oder so. Und das klang jetzt auch alles so wie, okay, das ist wirklich so, das ist absolut so da. Und wenn jemand jetzt mit einem Löffel, dass man dann einfach komisch anguckt, oder ist, vielleicht ist einfach nur klar, okay, der ist Tourist oder so. Aber also ich hatte da, wusste sowas nicht.
3: Oder Löffelfetischist, wie ich.
1: Ich mag jetzt auch, also, na gut. Aber ich finde, sowas finde ich also total interessant. Also wirklich die Gepflogenheiten der Eingeborenen und so weiter. Das mal so ein bisschen rauskriegen. Das finde ich spannend.
2: danach, nach Bologna, verging ein Monat und dann zog ich nach Mailand im Oktober 21. Und eigentlich wollte ich jetzt nur diesen Bogen noch schlagen und dann sah mir, ist als komische Gepflogenheit in Italien aufgefallen, wenn es eine Einbahnstraße ist, darfst du als Fahrradfahrer die trotzdem in die falsche Richtung benutzen, fährst dann aber auf dem Fußweg und tötest dort Menschen. Also das habe ich auch noch nirgendwo anders erlebt.
3: Bist du in irgendeiner Art und Weise Umberto Eco? Wie lange hast du in Mailand gelebt dann?
2: 5,5 Monate oder so.
3: Ja, bist du ihm, dem ja, also man behauptet, es sei fast der letzte Universalgelehrte. Ja. Frauen weiß ich, habe jetzt keinen Überblick als Mann.
1: Lebt er noch?
3: Nein. Also, dass du jetzt zum Beispiel, das Geburtshaus, das ist sein...
2: Ich musste an ihn denken, aber ich bin ihm nicht begegnet und er war jetzt, ist 2014 gestorben.
1: Ja, okay.
2: Aber meine eine liebe Kollegin ist Giorgio Armani begegnet, der nämlich sein Headquarter ungefähr, also direkt in der Straße, die ich jeden Morgen zur Arbeit ging und dann so ungefähr 150 Meter von mir entfernt hatte, von dieser Uni, als ob man jetzt hier im Freiland ist und Giorgio Moroder, Giorgio Armani meine ich, im Arado-See schwimmt und man da jeden Morgen lang geht. Also sehr, sehr nah. Und die ging eines Morgens zur Arbeit und dann war die Straße, der Fußweg so voll und so ein alter, hutzliger Mann schlich da so lang und hat den Weg blockiert und liefen so lauter Teenager um ihn herum und es war Giorgio Armani mit seinen Models.
1: Naja.
2: Und ich habe auch mal, bin ich sehr langsam geworden und sehr, sehr langsam gelaufen. Als ich morgens zur Arbeit ging, kam gerade so ein riesiger Mercedes-Transporter mit lauter Kleiderstangen, wo die nächste Kollektion angeliefert wurde und vermutlich die Sniper auf dem Dach schon mich anvisiert hatten, damit ich nicht die Trendfarben der Saison, es war irgendein Sand und Mohm.
1: Was ist Mohm?
2: Na, so wie Eierschale vielleicht.
1: Ja, okay.
2: Angeliefert wurde, das war auch ein besonderer Armani-Moment. Und man konnte in den Garten, also das war nicht sein Privathaus, das war sozusagen sein künstlerisches Hauptquartier, auch nicht, wo jetzt irgendwelche Business-Entscheidungen getroffen wurden. Man konnte vom Dach unserer Uni, unseres Gebäudes da in den Garten schauen. Nicht, dass man da irgendjemanden jemals gesehen hätte, aber ja.
1: Interessant. Jetzt, hast du nicht vorhin auch erzählt, dass du in Italien warst?
3: Ja, ich wollte dazu sagen, ich habe mal auf der Häkelallee habe ich Augenkontakt mit Wolfgang Job gehabt.
2: Ach, sehr gut.
3: Ich habe immer so, ich war im mit meinem kleinen Business im öffentlichen Raum über mehrere Jahre und dann hatte ich immer so pink, so habe ich so versucht Farbkombinationen und so und da hat er, ich dachte, ich habe mir eingebildet, deshalb hat er mich angelächelt.
2: Ich finde Adrien, jetzt wo du so neben mir sitzt, ich glaube nicht nur deswegen.
1: Ja, also ich meine, ich finde dein Outfit heute, ich muss dich loben, weil ich finde, das sieht super aus.
3: Findest du?
1: Ja.
2: Und auch so italienisch.
3: Aber ich habe mein hautenges Fahrradshirt von damals als Wolfgang Job gehabt, deswegen kam nicht an heute leider.
2: Ja, es ist ja November, Dezember, ist schon Dezember.
1: Ja. Ich habe ja gedacht, ich muss noch in den Kunstraum gehen, wo Wolfgang Job seine Ausstellung hat.
2: Musstest du auch.
1: Ist das noch?
2: Nein.
1: Oh, nein, wirklich nicht?
2: Guten Morgen.
1: Wie, morgen ist es vorbei?
2: Nein. Guten Morgen.
1: Ja, na.
2: Nee, es ist vorbei. 18. November hört das auf. Es war irgendwie 6 Wochen. Es hat nichts gekostet und war in deiner Heimatstadt, wo du nichts zu tun oder vorhast.
1: Ich dachte, die lassen sich ein bisschen Zeit da. Man kann da.
2: Es ist 6 Wochen, sonst ist sowas ein Wochenende. Workbench.
3: Aber vielleicht weißt du nicht alles von ihm. Vielleicht hat er ein Projekt gehabt die letzten Wochen.
2: Also irgendwie mal eine Stunde in 6 Wochen wird sich ja wohl hätten erübrigen lassen.
3: Also, ja.
2: Ich habe auch sehr gequengelt, dass du es immer machst.
1: Na, also ich stelle mir vor, was ich gut gefunden hätte, wären wahrscheinlich diese Skizzen gewesen oder sonst was. Ich habe ja keine
2: Ahnung. Die waren sehr gut und die ausgestellte Mode war wirklich toll. Und dann hatte er noch so moderne Kunst, die, nein, also es war so Robert Geiss-mäßig. Fette Affenschädel. Oder so glatzköpfige, dicke Babys, die aus Eiern geboren werden. Wie so als Skulptur. Aber so aus aus so Hellwege-Marmor oder Turmbaumarkt-Marmor. So aus so weißem, zu gut aussehenden Marmor. Ich würde sagen, bevor wir so Potsdam-mäßig abdriften, was ja auch durchaus viele italienische architektonische Vorbilder hat hier, spiele ich einen Song, denn es ist gleich um 9.
0: Ja.
2: Wir spielen, wir hören jetzt Sabrina Salerno und Boys.
1: Boys.
2: Bis gleich. Boys.

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2: Das war Everything Changes, But I Won't von Rose Gray, Shy Girl und Casey MQ. Und das war jetzt schon ein besonderer Wunsch eines besonderen Zuhörers, der bald zu uns dazugeschaltet wird. Und das ist Darian aus Rumänien, der dann live aus Bukarest von uns dazugeschaltet wird. Und er wird dann selber erklären, was seine Verbindung zu Italien ist. Aber ich dachte, bei unserer letzten Live-Radiosendung können wir nochmal ein Telefoninterview führen. Und er hatte mir auch schon Mitte des Monats oder

0: aber so eine komische Werderbratze gecastet für eine Modenschau. Die hatte so lila Haare und ging zu Fitness First. Ich habe mich persönlich brüskiert gefühlt.
1: Statt dich zu auszuwählen.
0: Ja, statt mich zu wählen, natürlich, ja.
1: Ja.
0: Und im Park Sanssouci hatte er sich diverse meiner Zivi, also ich war ja Zivi, aber meine Mitgärtner waren es nicht, zum Feind gemacht. Mit seinen Hunde Ausritten, könnte man es nennen, wo er dann immer irgendwie durch die Beete und über die Wiese tollte. Wo man sich natürlich dann nicht unbedingt Freunde macht unter Gärtnern, noch dazu Brandenburger Gärtnern.
1: Ja.
2: Ja, das hatte doch großes Medienecho, ne? Das, da gab's doch, der hat auch die Konfrontation auch dann so gesucht, wie du
0: irgendwann
2: beschreibst.
0: Dann ja, genau. Also ich würde da ja auch nichts kennen. Wenn dann erstmal das Feld, die Battle eröffnet ist, nehme ich mir da auch nichts mehr, genau. Nee, genau, das war ja, Job und Potsdam. Und Potsdam ist ja, also gut, es ist ja irgendwie 5 Millionen Städte weltweit werden mit Venedig verglichen, weil sie mehr Brücken und Wasser haben als Venedig und bla. Potsdam hat, glaube ich, auch irgendwie nicht mehr Brücken, schön wär's, aber mehr Wasser oder Flüsse pro Quadratzentimeter oder was auch immer.
1: Na, gerade Brandenburg ist ja irgendwie, ich habe neulich erst sowas gesehen, wie die meisten Ufer in Deutschland gibt's in Brandenburg oder so.
0: Ja, durch diese ganzen Endmoränen aus der, wie heißt das? Eiszeit.
2: Eiszeit.
1: Eiszeit. Genau.
2: Was machst du, was liest du, Richard? Lass uns teilhaben.
0: Ich wollte jetzt ins Wi-Fi eigentlich.
1: Und du wolltest das Lied raussuchen, worüber wir gesprochen haben, was ich gerne hören wollte von Britney.
0: Das können wir dann noch machen. Ich dachte, jetzt habe ich euch zum Gespräch kurz angeregt, während ich das Wi-Fi suche für den WhatsApp-Call, dass ihr was über die Architektur von Potsdam und Italien
2: Felix, sagt. Da stehen wir wieder auf dem Schlauch. Hast du das gemerkt?
0: Ein wenig.
2: Mann. Er hat den Ball uns zugespielt und wir haben ihn nicht gefangen.
1: Na, kannst du jetzt genau...
2: Du hast mich von uns gefragt, wegen Italien, ne?
1: Ja.
2: Das wollen wir doch eigentlich auch ausmoderieren, abmoderieren.
0: Ja.
2: Noch in die Pause moderieren.
0: Ein paar Minuten haben wir noch.
2: Ja, okay. Wir hatten ja ein bisschen gesprochen, welche Begegnungen, wie sind wir darauf gekommen, welche Begegnungen mit
0: du
2: Männern
0: haben wir? Du hast irgendwas von einer italienischen Männer erzählt, was mich extrem interessiert hat.
2: Ja, aber ich bin ja so, hab das nicht so, dieses Geschenk oder das nicht so angenommen. Genau, wir waren in, über Neapel, also über Sorrent, heißt das, glaube ich, da, diese Zitronenstadt im Golf von Neapel?
1: Ach, Zitronenstadt? Hast du gerade gesagt?
0: Habe ich noch nie gehört, aber hört sich
2: Sorrento, glaube ich.
0: Vermutlich, ja.
2: Die haben so ein ganz berühmt, die haben halt die besten Zitronen von, ich weiß nicht, ob von ganz Italien oder die sind da sehr stolz drauf. Alles dreht sich um die Limone. Und da oben wir haben in Massalo Brenze geschlafen. Das habe ich rausgesucht. Das war ganz oben, da konnte man auf Capri schauen, wir haben eine wunderschöne Terrasse gehabt, aber es war halt arschweit weg von Neapel. Also du musstest mit dem Schnellzug fahren und dann nochmal in den Bus umsteigen und dann noch ein Stück laufen oder, und ich bin da öfters mal nachts gestrandet, da fuhr dann nichts mehr, da musste ich einen Berg hochlaufen, so 2-3 Kilometer oder so das letzte Stück, und da bin ich im Mondschein einmal, wie so oft, bin ich da lang gelaufen und da war der Mond. Und da bin ich immer so durch so ein Tal, dann hoch auf den Berg und da, wo wir gewohnt haben, oben mit Blick auf die Bucht von Neapel, auf Capri, auf die Insel. Und dann kommt ich an einem Friedhof vorbei. Und da zeichnete sich so, ich sah das schon, da zeichnete sich so eine Figur, das hätte auch ein Grabstein sein können, so eine eigentlich eine männliche Figur, glaube ich, habe ich schon erkannt, zeichnete sich so ab, die da stand. Aber es hätte alles sein können, eine Pappmaché. Und die bewegte sich dann auch.
1: Was?
2: Und das war halt nachts um 2 oder so.
1: Wie, die bewegte sich?
2: Die bewegte sich. Das war ein Typ, der wahrscheinlich auf dem Friedhof da, das ist der Weg, wie man halt von Sorrent nach Massalo Brenze musste. Und der hat da, glaube ich, immer Touristen versucht abzugreifen, die das wie ich gemacht haben, weil kein Bus mehr vorgelaufen sind.
0: Abgreifen jetzt, ich bin so gebannt, ich weiß nicht mehr, wie ich heiße gerade. Abzugreifen, sexuell oder kriminell?
1: Oder finanziell?
2: Nein, es ging ganz klar in die sexuelle Richtung.
0: Ach, toll, das ist ja ein Traum.
2: Das ist ja ein Traum. Aber ich weiß nicht, ob es dein Typ gewesen wäre.
0: Ist völlig egal, super romantisch, was so toll ist.
2: Ist völlig egal. Nee, das war wirklich romantisch mit dem Mond und dem Friedhof. Das war der Knaller, ne? Und Da kann man

0: Ja, wir sind zurück live on air, nachdem wir aktiv zugelauscht haben und ein wunderbares Telefoninterview müssen wir wirklich häufiger machen.
1: Ja.
0: Ich bin sehr begeistert und angetan von der ganzen Situation. Hier ist alles ganz toll und wir nähern uns. Es fällt mir gar nicht auf. Manchmal fällt es einem ja so auf. Lautstärkemäßig. Aber wir nähern uns jetzt schon der 2-Stunden-Marke und haben jetzt noch 1 Stunde Sendezeit vor uns, was sehr schön ist, finde ich. Weil es ein perfekter, traumhafter Abend ist. Und ich überlege jetzt gerade mal, ob ich noch irgendwas zum Themenkomplex Rumänien und Italien als Verbindung sagen kann. Ich hatte vor meiner ersten Rumänienreise 2022, hatte ich einfach im Flugzeug perfekt vorbereitet, wie ich bin, hatte ich dann doch noch mir den Cluj-Napoca oder wie es früher hieß, Klausenburg statt Cluj. Es gibt ja auch eine große Rumänien-Deutschland-Verbindung. Irgendwie dieses Thema wollte ich jetzt nicht noch aufmachen, aber Siebenbürgen und das Volk der Siebenbürgen, das sind alles deutsche Auswanderer vom 16. oder 15. oder 16. Jahrhundert. Es gibt auch durchaus die Verbindung Rumänien-Deutschland und da, zu dem Thema wollte ich aber jetzt gar nicht noch kommen, irgendwie.
1: Peter
0: Und
1: Maffay.
0: stimmt, ja.
1: Was?
0: Wenn man Peter Maffay ist Rumäne.
1: Oh. Oh.
0: Ja, nee, stimmt, denkt man gar nicht drüber weiter nach irgendwie.
1: Also, ja, du meinst, also da geboren und dann irgendwann nach Deutschland gekommen, oder was?
0: Ich weiß, jetzt bin kein Peter Maffay-Experte, aber unser Peter Maffay-Experte hier nickt im Studio. Also
1: Okay.
0: ja, quasi die Helene Fischer Rumäniens.
1: Entschuldigung, aber ist Peter Maffay der, der Tabaluga erfunden hat?
0: Ja,
1: Okay, weil ich.
0: was er, glaube ich, tragisch findet, dass das jetzt als sein größtes Lebenswerk inzwischen betrachtet wird. Aber es ist ja auch gut. Arktos habe ich geliebt.
1: Ja?
0: Arktos war richtig geil.
1: Warum?
0: Weil er sich nicht so einen Scheiß von diesen blöden Kindern hat bieten lassen und einen schönen Palast hatte aus Eis und Kristallen und stylisch mit seinem Zylinder war. Ich habe Arktos heimlich geliebt.
1: Aber der hatte doch immer so eine bedrohliche, tiefe Stimme und so. Oder
0: Du
1: nicht?
0: hast dich gerade angehört wie Hella von Sinnen oder so.
1: Was? Was?
0: Oder wie wenn Hella von Sinnen so absichtlich tief spricht.
1: Okay.
0: Oder so.
2: Entschuldige, ich habe übrigens noch nie die Dortmunder DVD, damals gab es DVD noch, von dem Tabaluga und Lilly, weil ich habe mir ganz, ganz verdammt sündhaft teure Karten gekauft gehabt mit meiner damaligen Freundin und wir saßen ganz vorne. Ich muss auf dieser DVD drauf sein. Ich habe die aber noch nie gesehen.
0: Du musst mal zu Radio Gaga und gucken, ob du dir kaufen kannst. Wir spielen mal noch einen Song, um mal noch einen Song zu spielen. Ich
1: Von
0: habe
1: mir
0: ganz.
1: vielleicht mal ein. Also
0: Dann spielen
1: ich
0: wir
1: habe
0: von
1: hier.
0: Felix diesen Song, bevor die 2-Stunden-Marke erreicht ist. Wir spielen jetzt Geolier So Fly.
1: Richtig.
0: Okay, bis gleich.

0: Schade, schade.
1: So, ich habe jetzt hier sehr schnell rummoderiert und jetzt kommt der Song, nochmal der Titel und die Erklärung von Felix, der diesen Song ausgewählt hat.
2: Ich habe einfach nur, ich habe geguckt, so ein bisschen nach Musik und ich habe so Klassiker, also erst habe ich angefangen nach italienischem Rap zu suchen und dann dachte ich mir so, ja, das ist irgendwie cool, es transportiert was, aber man hat dann irgendwie bei sehr vielen Sachen schon rausgehört, okay, es ist halt wieder auch Gangster-Rap und Trap und so und ein bisschen, ich hatte heute Abend nicht so Lust auf so Gewalt oder Aggression so und dann, das war jetzt relativ gechillt, ich habe es jetzt leider verpasst, weil ich im Nebenraum war. Aber sowas habe ich eigentlich gesucht. Und ich habe auch einen anderen Song von dem Geolier gefunden. Den wollte ich mir sogar runterladen für die Sendung. Dann war das so Copyright und so. Aber ich fand den Song gut. Und ich habe auch andere Musik nachgesehen, wie die drei Tenöre zum Beispiel oder sowas. Oder halt so All-Time-Klassiker-Favorites, Tiamo, irgendwas. Dann habe ich auch viele, viele Melodien wiedererkannt von den italienischen Songs. Aber hab nicht so gedacht, ich wollte jetzt nicht auf Zwang einfach nur irgendwas spielen. Deswegen habe ich heute nicht so viel Musik mitgebracht.
3: Ja, aber das, was wir jetzt gehört haben, ist schon so auch von dir jetzt, was auf deinem Plattenteller sozusagen liegt.
2: Nee, ich habe wirklich vorhin den Song gehört. So, ich habe vorher noch nach anderen Songs gesucht, auch bevor wir das Thema Italien hatten und so, habe ich noch nach anderen, habe ich auch so ein bisschen deutsche Musik und so. Aber meine Inspiration hielt sich ein kleines bisschen in Grenzen musikalisch.
3: Okay.
2: Wobei ich auch sagen muss, und das erzähle ich tatsächlich sehr gerne, dass ich, wenn es um Musik geht und so, wenn ich zum Beispiel einfach nur zu Hause bin und jetzt was schreiben will, so tagebuchmäßig oder so, höre ich mir gerne Ambient-Sachen an und so. Richard würde wahrscheinlich schon kotzen oder den Kopf verdrehen.
1: Nee,
2: oder
1: es
2: so.
1: Gibt diverse Britney Spears Ambient-Remixe und Madonna Ambient-Remixe. Dagegen habe ich gar nichts. Bei Jazz würde ich und so. Sauer aufstoßen.
2: Aber was, also ich verstehe unter Ambience wirklich dieses relativ, schon ein bisschen monoton, leicht melodiös, eher so hintergrundmäßig mit so.
1: Das ist völlig okay für mich.
2: Und sowas gibt's von Britney und Madonna auch?
1: Als Remix von Everytime oder von
3: es gibt
1: Frozen.
3: Auch, es gibt doch auch aufregendes Ambience, oder? Gibt's doch auch.
2: Aufregend.
3: Nein, nicht nur so das es gibt doch auch nicht monotones Ambient, oder?
2: Naja, monoton meine ich jetzt auch gar nicht so negativ belastet, sondern wirklich einfach nur so, es ist, da sind Geräusche, die wiederholen sich oder so, und dafür gibt's ja so viele, also es gibt ja eine Unzahl von Sachen oder auch Kanäle, die wiederum hunderte Videos haben, wahrscheinlich machen auch viele mit AI mittlerweile so ihre musikalischen Sachen oder die Bilder dazu und so, aber mich beruhigt das halt total. Und ich entwickle da so meinen eigenen Geschmack und so. Und dann, das ist für mich so was Meditatives hat das einfach. Aber dafür ist natürlich absolut radiountauglich, weil du kannst ja jetzt nicht 2 Stunden Ambient irgendwie im Radio. Also ich meine.
3: Du bist in einem freien Radio. Ja, ist recht, ja.
2: Es ist schwierig, aber manchmal wünsche ich mir das sogar. Manchmal denke ich mir, sowas rauscutten, schneiden aus sowas oder irgendwas selber, eine Collage basteln. Ich hatte schon so Gedanken.
3: Hoffentlich sucht Richard uns noch so einen Ambient-Mix von Britney Spears.
1: Das habe ich jetzt gar nicht so. Das könnte ich sofort, da muss ich gar nicht suchen. Merkwürdig, ich hätte auf dem anderen USB-Stick habe ich den sogar immer drauf. Aus Gründen, aber nicht auf diesem. Nee, ich hatte jetzt noch nach ein, zwei anderen italienischen Songs gesucht und auch noch einen Song für Felix nämlich herausgesucht. Gut, wir haben jetzt erstmal von dem von mir schnell abgespielten Song die Hintergründe erfahren. Worüber haben wir denn vorher gerade gesprochen gehabt?
2: Wir haben über Britneys My Castle Remix gesprochen.
1: Den habe ich jetzt gerade musikalisch rausgesucht im Internet. Aber bevor so ich diesen schnellen, harten Cut zu deinem Song gemacht habe.
2: Ja, wir waren ja noch bei Rumänien eigentlich.
1: Und stimmt. So. Und wo genau?
2: Na, ich weiß auch nicht, ehrlich gesagt. Oh.
1: Wir könnten ja zur Abwechslung noch was von Britney spielen. Das muss ja eh in jeder Sendung eigentlich passieren. Und in der Zeit können wir nochmal überlegen.
3: Aber darf ich nochmal kurz im Gespräch, in dem Interview, kam mir auch Potsdam zur Sprache. Darf ich nochmal kurz zu Potsdam? Gut, nur ganz kurz.
1: Wir gleich wieder du musst dich ja von nicht Potsdam weg. Gerne.
3: Nee, weil das ist ja schon eine ganz starke, unglaublich intensive Italien-Beziehung. Und ich bin ja, was ihr vielleicht nicht wisst, alternativer Stadtführer gewesen.
1: Das wusste ich nicht.
3: mit der Fahrradrikscha.
1: Die pinken Sachen, die Job aufgefallen waren?
3: Genau, da war ich auf der Rikscha. Ach, wirklich? Er hat mich auf der Rikscha, genau. Ach,
1: wirklich?
3: Ja. Und, nee, aber das war nicht, ich wollte sagen, und, es ist ja so, als Stadtführer kommt man, dann stößt man auf dieses geflügelte Wort, was in der Hochzeit von Potsdam, also in dieser Königs, in dieser monarchischen Zeit, umging. Wenn du nach Italien, wenn du von Berlin nach Italien willst, musst du durch Potsdam. Und da steckt dir natürlich mehr drin, weil es war ja dieser Fanatismus. Ich habe mich ganz viel mit Friedrich Wilhelm IV beschäftigt, der ja diese absolute Italien-Manie hatte. Der sozusagen, und daraus, also weil das vor uns im Gespräch kam, die Kirchen oder die Bauwerke, inspiriert von Italien, aber der hat ja 1:1 Kopien in Potsdam hinsetzen lassen, die ja auch noch teilweise da sind, von Kirchen zum Beispiel.
2: Welche?
3: Die Friedenskirche ist eine,
2: ja, das wollte ich.
3: eine richtige Kopie,
2: ah,
3: originalgetreu, die St. Peter und Paul Kirche auch.
2: Ja.
3: Ich kann jetzt gerade nicht sagen, aus welchen, sind, glaube ich, Stadtteile in Rom, aber genau.
1: Nein, ich glaube, Schloss Glienicke auch, kann oder irre ich mich da?
3: Kann sein, genau, ja, genau. Viel Inspiration, achso, und dann wollte ich noch sagen, das noch dazu, Neoklassizismus, genau, und dann haben die aber, die sind teilweise noch einen Schritt weiter, das Belvedere ist ja direkt aus der Antike kopiert. Das stand gar nicht mehr zu der Zeit, als sie das gebaut haben, im Park Sanssouci.

0: das mag ich
1: diese,
0: auch
1: diese unterschiedlichen Einflüsse Fan. Und so. Ich finde das einfach cool. Ich weiß auch nicht. Also zum Beispiel die Friedenskirche. Toll. So die Friedenskirche. Also ich gehe da jetzt nicht irgendwie jede Woche hin und mache da irgendwas, aber ich fühle mich da wohl. Vor allem in der Friedenskirche. Da gibt's sogar, da ist so ein, also quasi man kommt da, man geht da rein. Also jetzt nicht in die Kirche an sich, sondern vorher noch. Da ist so ein, wie so ein, eine ganz große, so rötlich-braune Scheibe. Ich weiß nicht, ob da mal Wasser geflossen ist oder so. Und da ist so eine Schnecke, so ein Fossil.
0: Die liebe ich. Da ist ein Ammonit auf diesem Springbrunnen sozusagen, in dem Innenhof beim Kirchhof. Ja. Da bin ich als Kind immer hin und habe das ganz begeistert angesehen.
1: Und meine Stiefoma, Gott hab sie selig, hat uns als Kinder da so hingebracht und meinte, wenn man mit dem Finger diesen Ammonit, diese Schnecke so von innen nach außen so lang fährt, dann kann man sich was wünschen und so.
0: Oh, das ist aber wirklich süß.
1: Das war wirklich, also keine Ahnung. Seitdem, also das verbinde ich jedes Mal mit der Friedenskirche und diesem Einschluss dort.
0: Auch wie toll, von diesem Fossil, auch wie toll, dass wir da offensichtlich als Kind ständig waren, uns aber nie begegnet sind. Weil ich bin da ja auch immer hingeströmt. Und jetzt gibt's ja auch an den Marmortreppen von Barberini sehr viele Ammoniten. Es ist irgendwie, ich finde diese Einschlüsse im Marmor sieht man manchmal ganz oft, manchmal ganz selten. Jetzt würde ich sagen, auf deinen Wunsch spielen wir erstmal die nicht offiziell veröffentlichte Demo-Version des von Britney Spears persönlich inszeniert und initiierten Covers von King of My Castle. Wie heißt sie? Wamedun Project oder Wadun?
1: Wamdu oder so.
0: Okay. Genau, von diesen Hexen.
1: Ja, also ich kenne das eigentlich nur, also ich bin mir sehr sicher, dass dieser Song halt ein Soundtrack war von Ghost in the Shell, von diesem Anime oder so.
0: Ich glaube, das ist das Musikvideo und ich glaube, dass die Connection ist, dass sie sozusagen diesen Song, der ist von 99, ich habe auch die Single, Maxi-Single-CD. Ich glaube, die haben einfach für das Musikvideo Ausschnitte aus dem Ghost in a Shell Film von 95, aus dem legendären, haben sie genommen für das Musikvideo, weil die anscheinend rechtsfrei waren oder so. Ich glaube, also das hat jetzt mit dem Film gar nichts zu tun als solches, sondern wirklich mit dem Musikvideo, was wir beide ja gesehen haben, weil es so eine prägende RTL 2 End-90er Erfahrung für uns ist.
1: Der Film jetzt.
0: Der Film und dieses Musikvideo.
1: Ja, also musikalisch fand ich das schon immer spannend.
0: Ist auch halt super. Und Britney fand den Song nämlich auch cool und hat sich dann gesagt, den cover ich doch, ich kann es mir leisten.
1: Bin sehr gespannt, wie unterschiedlich der sich jetzt anhört und so.
0: Dann hören wir mal rein.
1: Richtig.
0: Bis gleich.

0: Das war, hat man vermutlich noch nie irgendwo im Radio gehört. Genau, das war Britney, die sich mal an einem ihrer Songs, die sie mochte, versucht hat. Es gibt jetzt inzwischen ja auch den Trend, dass man einfach von AI dann Britney Sachen singen lässt, die sie nie selber eingesungen hat. Oder es gibt auch Michael Jackson, der La Isla Bonita singt, was ursprünglich für ihn geschrieben worden war.
1: Ich habe in meinem Leben zweimal ChatGPT benutzt und sonst nie irgendwas mit AI gemacht oder so. Ich weiß nicht, wie es dir geht, aber ich meine, da ist, ich sag einfach nur, es gibt Potenzial für technische KI-Entwicklungen. Ich weiß auch nicht, wobei, und genau das Gegenteil habe ich jetzt auch wieder gedacht. Ich habe so gedacht, ich habe ja vorhin erzählt, dass ich ab und zu gerne mal so Tagebuch schreibe. Früher als Kind, Jugendlich habe ich viel gezeichnet und so, da komme ich jetzt wieder hin, mache ab und zu Skizzen und so. Worauf wollte ich? Ach so, genau. Naja, du kannst ja keine Skizze mit AI machen, ne? AI kann dir eine Skizze machen, aber die kann nicht für dich einen Stift in der Hand haben, dass du selber den Schwung im Stift irgendwie dir rausfühlst, so. Das ganze Analoge kann AI nicht. Ich weiß auch nicht. Habe ich jetzt nur so assoziiert. Und ja, keine Ahnung. Aber ich finde den, ich weiß nicht, ich ja, was willst du was sagen? Nein.
2: Nee, ich wollte sagen, das ist natürlich viel, ich auch, weil du gefragt hast, hast du viele spannende so Überlegungen waren immer damit verbunden, als es aufkam, was man auch fürs Radio machen könnte, ne? Zum Beispiel so ganz komische, so komische Fragen stellen, also um irgendwelche skurrilen Antworten zu evozieren oder irgendwie, also die nicht in die Enge treiben, die KI, sondern irgendwie so halt.
1: Also so eine Frage, die eigentlich man nicht so richtig beantworten kann,
0: Oder
1: oder?
0: dass du suggerierst, was es dir am liebsten antworten soll.
2: Ja, genau. Zum Beispiel, wie, mir fällt es gerade jetzt nur ein, ich habe gerade mit KI, zum Beispiel beim 3D-Drucker, ne? Dass du mit einem billigen 3D-Drucker einen sündhaft teuren dir kreierst. Und sowas ähnliches mit der KI, weißt du?
1: Okay.
2: Und das fürs Radio so, also es gab mal hier ein Projekt von der Landesmedienanstalt, da waren wir auch im Topf, konnten wir uns auch bewerben, da konnten sich alle bewerben, dass du irgendwas, zum Beispiel, da kam die Alexa auf, oder dass du mit der Alexa, dass du damit irgendwas machst, dass du das irgendwie radiophon einbindest, und dann war so eine Jury, da wurde halt so und so und so und so und so und so, und so, und wurde so wurden Gewinner, Gewinnerinnen gekürt, ne? Also da gab es so eine Offensive. Also es gibt, ich habe für das Radio so ein paar Ideen gehabt, aber ja, leider auch, ich habe mich noch nie so richtig bin drin. Ich habe es ein, zweimal benutzt, aber mehr auch
1: Ich
2: nicht.
1: habe ich hab, na, ich hab natürlich auch gedacht, so hey, ich hätte auch mal Bock, mit AI kreativ zu werden, so wie andere Leute Musik machen,
2: Ja,
1: Cover machen. Kumpel von
2: genau.
1: mir, ich meine, ich habe ja sogar schon mal ein Hip-Hop-Album mit einem Kumpel rausgebracht, der hat auch irgendwie, da gab es im Endeffekt auch AI, die mit ins Album geflossen ist und so. Ist cool, ich keine Ahnung. Ich bin auch im Wesentlichen, ich habe, auf der einen Seite bin ich immer so positiv eingestellt gegenüber AI, auf der anderen Seite mache ich gar nichts damit, wirklich. Also jetzt nicht so regelmäßig oder hab nicht viel Hintergrundwissen oder so. Aber ich weiß auch
2: Oder
1: nicht.
2: man könnte jetzt zum Beispiel, was jetzt für diese Show jetzt hier zum Beispiel von der KI sich ein Jingle, ein aufwendiges Jingle, also was normalerweise aufwendig herzustellen wäre, wenn es gut werden soll, mit Richies Gesang, weißt du, wo er Britney Spears intoniert, was auch immer, ja? Oder andersrum, Britney Spears imitiert Richard oder was ist sowas irgendwie. Und das exklusiv für diese Show hier.
0: Das ginge. Also es machen diverse Leute. Also ich habe selber KI-Erfahrung. Also ich habe ChatGPT vielleicht ein, zweimal benutzt, aber irgendwie so aus Interesse und so aus Faulheit im Sinne von irgendwie suche mir die Quellen heraus, was der beste Staubsauger 2025 ist. Also sowas halt, so eine Fleißaufgabe,
1: Ja.
0: wo es auch nichts schiefgehen kann.
1: Ich muss doch kurz einwerfen, dass als wir die Jugendsprache-Sendung gemacht haben, habe ich ChatGPT gefragt, irgendwie, also so wie, S gebeten, dass wir in Jugendsprache reden und so. Und es hat halt absolut funktioniert und ich fand es sehr, also ich fand es sehr witzig einfach nur. Weil es war halt voll dieser Slangwörter und checkst du Digga und ja, chill mal und so. Weiß ich auch nicht. Ich fand es witzig.
0: Dazu muss ich sagen, dass ich neulich beim Kneipenquiz war und da kam die Frage, was war das Jugendwort des Jahres 2025?
1: Na, war das nicht, checkst du?
0: Nee, das war das Crazy.
1: Ah, oh ja, richtig. Mm.
0: Und ich habe aber in dem Moment auch nicht, bin ich drauf gekommen, aber Gott sei Dank an meinem Quiztisch hat es sofort jemand gesagt. Aber ich habe mich geärgert, dass ich nicht das rechtzeitig geschafft habe, weil wir haben ja wirklich drüber gesprochen so lange.
1: Ja,
0: ja, vor genau. wenigen Wochen. Naja. Ja.
1: Naja. Passiert.
0: Wo waren, ach so, genau, KI. Und ansonsten habe ich immer wieder, weil das wurde mir immer bei Microsoft Bing und Rewards angeboten, schon 2023 im Herbst, mit KI, mit DALL-E, also D-A-L-L-E-E oder so, nicht wie Salvador Dali, habe ich mir von der KI Bilder erstellen lassen. Aus Gag und auch aus Interesse und um zu gucken, wie weit es geht. Man durfte nie sexuelle Begriffe eingeben, dann wurde man sofort gesperrt oder der Suchauftrag wurde abgebrochen. Aber ich habe immer geguckt, irgend sowas kreieren zu lassen, was fast nie geklappt hat, weil alle Wörter wie irgendwie Speedo oder Underwear und Naked oder irgendwas ging alles nicht. Aber wenn man sich smart genug angestellt hat, sozusagen irgendwie bla bla bla on the beach, enjoying the sun, tanning full body, dann ging da plötzlich was, bevor sie das dann auch bei ihren Sicherheitseinstellungen irgendwann dann noch weitere Wörter ergänzt haben, die nicht funktionieren. Das war ein großes, langes Vergnügen von mir, ohne dass da jetzt was super Tolles dabei rausgekommen wäre, aber einfach um zu gucken, was passiert. Und dann habe ich dienstlich rumexperimentiert, mir zum einen Logos für Honig entwerfen lassen, die also das 85-90% konnte man auch wegkloppen einfach. Aber es waren manchmal so inspirative Sachen dabei, irgendwie wie so Brainstorming. Ganz viel waren halt jetzt bei diesem Beispiel zum Beispiel irgendwelche super dämlich aussehenden Zeichentrickbienen. Dann gab es eine ganze Stange von so Bienenkörben, die aber auch so teilweise logisch keinen Sinn gemacht haben, weil sie dann irgendwo auf dem Tisch standen, aber an einer Ecke in der Luft hingen und zwei Standfüßchen nur an der anderen Seite drunter. Also es waren immer solche kleinen praktischen Fehler. Oder es hat einem diverse exotisch aussehende Wildblumen auf so einen Teller geknallt und dahinter ein Honigglas.
1: Das klingt gut.
0: Oder, also genau, es war wie so Brainstorming. Und dann habe ich nur mal aus Interesse Sorben und Wenden eingegeben. Und da kam, ungelogen, es kamen nur so Schwarzwaldhäuser mit riesigen Wiesen und irgendwie in Tracht tanzenden Menschen, in riesigen Menschenketten, die um diese Häuser oder auf so einem Feld rumtanzen. Und egal, was ich da eingegeben habe, es kam immer irgendwie so eine Art, weiß ich nicht, was sich Chinesen unter einer Mischung aus Deutschland und Österreich vorstellen, raus. Und wenn man Potsdam Capital of Brandenburg eingibt, dann kam entweder Berlin oder es kamen so völlige Pseudostädte oder so das Kapitol quasi, wie als Nikolaikirche, dahinter hat man den Fernsehturm gesehen, dann stand unten Potsdam falsch geschrieben und dann so ein paar Fachwerkhäuser und ja, also das war immer so, man hat dann so genau gesehen, okay, die KI sucht jetzt den Wikipedia-Artikel von Potsdam, guckt sich da die Bilder an. Das heißt, da ist irgendwie die Nikolaikirche, dann ist Sanssouci, dann ist es das Holländerviertel und da draus hat es dann irgendwas gesponnen. Und das fand ich hochinteressant und das, sehr unterhaltsam.
1: Das klingt unterhaltsam.
0: Und bei diesem Honig-Logos aus irgendeinem Grund, entweder ist es ein Filter eingeschaltet, damit irgendwie man die Bezahlversion nimmt oder damit Grafikdesigner nicht völlig arbeitslos werden, was ich nicht glaube, dass der Grund ist. Es stand auch nie richtig da. Es stand bei Honig immer Honk oder so. Das ist so lustig. H-O-N-N-G oder H-O-N-G-G, aber nie Honig. auch auf Englisch hat es nicht geklappt. Und auch wenn man sozusagen irgendwas anderes geschrieben hat, irgendwie, weiß ich nicht, fastest car in the world, oder wenn irgendwas vorgestellt, sage ich mal, dann stand halt auch ein, also dann hat es einem manchmal nicht ein Auto gezeigt, was ganz schnell ist, sondern dann stand manchmal so ein Trabant oder irgendein Kleinwagen da und dahinter stand ein Mann, auf dem falsch geschrieben dein Suchbegriff steht. So dann fastest car in the world, in the earth oder so. Also das brauchte auf jeden Fall noch eine Weile und ich weiß nicht, man hat ja dann so gratis, man hatte 15 Bilderstellungsvorgänge pro Tag gratis. Sonst musste man seine Microsoft Rewards Punkte nehmen, die ich immer für Mediamarkt und H&M Gutscheine nehme und mir ansammle. Und ich weiß auch nicht, ob, wenn man sozusagen die Bezahlversion davon nimmt, wie durch Zauberhand diese Fehler verschwinden oder keine Ahnung. Wenn ich jetzt irgendwie armer Familienunternehmer bin, der unbedingt ein Logo braucht, aber keine Grafikfirma beauftragen kann oder will, dann hätte ich natürlich immer noch so ein Honk-Logo nehmen können und dann unten selber mit Photoshop Honig reinklären. Also das wäre natürlich auch gegangen.
1: Aber ich sehe zwischendurch, sehe schon Sachen, die mich sehr beeindrucken. Also ich als Beispiel jetzt nur mal diese ganzen ausgedachten Szenarien von diesen, also jetzt, wenn man auf YouTube geht, diese Ambient-Sachen anguckt, dann ist das, also sieht alles schon viel nach AI aus so. Und das finde ich aber, das sind tolle Porträts so von unterschiedlichen Situationen, irgendwelche verlassenen Outposts, wo niemand ist, oder kleine Dystopien, Utopien, wie auch immer, Science-Fiction, Raumschiffe, Weltall, irgendwas, kann man ja alles Mögliche machen. Und dann gibt's auch auf Instagram, habe ich gesehen, ihn oder sie, wie auch immer, Ethereal Time Capsule heißt der Account, also ätherische Zeitkapsel oder so. Und es sieht auch alles total nach AI aus. Und es ist aber, also ich, das kann ich jetzt wirklich sehr schwierig beschreiben, weil es sind sehr detaillierte Bilder von Häusern oder von der Innenseite von einem Gebäude oder so. Entweder, also meistens sind es so Bilder, die aussehen wie 1000 Jahre in der Zukunft oder so, und dann auch ganz so Neon und wie gesagt super detailreich, bunte, grelle Farben, aber trotzdem irgendwie so sehr stilvoll und so, und da bin ich ein riesen Fan von. Und ich sehe ganz oft so eine Sachen, wo ich mir denke, so Mist, ich will selber auf die Idee gekommen sein, weil ich es so grandios finde oder so. Also bin oft sehr, sehr inspiriert von AI-Geschichten.
0: Was ich auch so liebe, wenn ich dann so 90s Dinosaur Movie Poster oder so, und dann hoffe ich immer so auf Jurassic Park artige Dinosaurier Bilder, das mache ich gerne, oder 80s Style Country Kitchen oder so, und dann zeigt es einem so super coole, entspannte, toll im 80er Jahres Stil gestaltete Küchen.
1: Country Kitchen.
0: Ja, und dann gibt's noch so Forest Kitchen und irgendwie Wood.
1: Warum Kitchen eigentlich?
0: Ja, das sieht so toll aus. Dann macht es halt so eine AI-Küche und dann hast du so eine Mikrowelle und so eine Küchenphalanx in der Mitte und man denkt gleich, komm Alf oder wer ist hier der Boss rein? Wer ist hier der Boss? Ist halt auch eine Person. Genau wie, dann kommt alle unter einem Dach rein.
1: Ich frage mich gerade, ob ich irgendwas, was ist denn, wer ist hier der Boss?
0: Diese geile Serie mit Tony und Angela?
1: Felix.
0: Ja, also ganz ehrlich. Und alle, wer ist hier der Boss? Wer ist hier der Boss? Kennst du nicht, aber alle unter einem Dach? Mit Steve Urkel?
1: Ja, das kenne ich.
0: Na, wenigstens etwas.
2: Und mit Urkel?
0: Urkel ist lustig. Die schlechteste Urkel-Imitation aller Zeiten.
1: Ich mag Urkel. Ja, der spricht doch so nasal und so. So ein
0: aber
1: bisschen.
0: Halt auch völlig anders.
1: Mach du mal.
0: Nee, ich weiß ja, dass ich es nicht kann, aber so schlimm wäre es vermutlich trotzdem nicht.
1: Ich glaube, man kann das jetzt doch wieder darauf zurückführen, dass ich generell kein Fernsehen gucke. So, also es sei denn, ich komme mal, bin bei dir zu Besuch und wir gucken, da läuft gerade der Fernseher, ja, oder so. Aber ansonsten.
0: Gut, du hast aber früher sehr viel Fernsehen geguckt.
1: Das ist absolut wahr.
0: Wer ist hier der Boss, habe ich ja jetzt auch nicht gestern geguckt, sondern in den 90ern.
1: Ja. Die 90er.
0: Als man halt so 5 Stunden am Tag nach der Schule noch ferngeguckt hat.
1: Richtig. Wobei ich habe auch deutlich, ich habe so gestern, okay, wir schweifen ein bisschen von Italien ab.
0: Ein wenig. Ich hätte jetzt einen Song gespielt und danach noch von meinem Italienjahr weitererzählt.
1: Dann machen wir das.
0: Okay, dann spielen wir jetzt und dazu erzähle ich danach, nach dem Song auch noch was, Tiziano Ferro und Jamilia mit Universal Prayer.

0: Das war Tiziano Ferro featuring Jamilia. Das fand ich so toll damals. Das habe ich mir sogar als Maxi-Single 2004 oder 2005 gekauft. Vielleicht sogar in Rom. Ich weiß auf jeden Fall, als ich 2005 in Rom war. Ja, und ich war nochmal 2006, dann war 2005 im November das Madonna-Album rausgekommen. Und das habe ich in Italien im Laden gesehen. Also war ich vielleicht einmal 2005 und einmal 2006, aber egal, ich schweife ab.
1: Ich hatte heute kam so eine Kindheitserinnerung wieder. Ich habe an Rom gedacht und dann ist mir eingefallen und das habe ich wirklich, ich habe das total verdrängt, aber dass ich früher mal als Kind oder so oder als Jugendlicher einen Text gelesen habe über Rom und so Familien, wo so Diebstahl oder Taschendiebstahl oder so, wo das quasi eine Familientradition ist und die dann von klein auf auch Übungen machen und so nach dem Motto, da ist irgendwie so eine Puppe aufgebaut und da haben die so Glöckchen an und müssen oder da sind Glocken an der Puppe oder sowas und die müssen dann ganz leise das Portemonnaie oder was auch immer rausfischen oder so. Na gut, ich meine, ja, verstehe ich auch, warum ich das ignoriert und gelöscht habe aus meinem, sowas will man ja gar nicht wahrhaben.
0: Ja.
1: Nee, aber ich fand das, ich glaube, als ich es gelesen habe, fand ich es sehr abenteuerlich und dachte mir so, ja, die coolen Taschendiebe oder hoffentlich passiert mir nichts und sowas.
0: Vielleicht gibt es da auch eine Verbindung zu den drei Fragezeichen, denn es gibt eine drei Fragezeichen Folge in Rom und da geht es um jugendliche Taschendiebe-Banden.
1: Ah, naja.
0: Die es natürlich auch gegen ihren Willen machen müssen.
1: Ja, früher habe ich sowas auch schon gehört. Ich weiß auch nicht, wie das...
0: In Italien ist mir nie was passiert. Aber ich war besonders nervös, wo ich dann auch dachte, krass, die jugendliche Prägung, weil irgendwie in alten Heinz Erhardt Westfilmen oder so war natürlich Italien das einzige Reiseland. Und dann, wenn dann was passiert im Urlaub und das Auto wird geklaut, dann in Italien natürlich.
1: Na gut, wenn wir schon am Thema sind, dann können wir ja gleich nochmal alles auspacken, was wir über mafiöse Strukturen wissen oder so.
0: Diesen Film Gomorra habe ich nie gesehen.
1: Oh, hat das was mit Roberto Saviano zu tun?
0: Möglicherweise, vielleicht ist er der Regisseur, ich habe keine Ahnung.
1: Na, so hieß sein Buch. Sein Buch hieß so, da ging es um
0: die... Es ist nach diesem Buch.
1: Genau, und genau. Da ging es um diese Ndrangheta-Mafia oder wie die heißt so.
0: Um irgendwie die Mafia.
1: Naja,
0: ich habe mein Date in Italien stark verkürzt, weil ich kein Interesse hatte und mich aber auch nicht rausdingsen und nicht so unhöflich sein wollte. Und dann habe ich auf das Thema Mafia geschwenkt, was ihm überhaupt nicht gefiel. Und dann war das Date relativ zügig vorbei. Aber das war meine Chance, nicht zu entkommen. Das hört sich ja furchtbar an. Nee, ich wollte einfach nicht.
1: Ja.
0: Und so konnte ich das Ganze verkürzen.
1: Wir müssen auch nicht weiter über die Mafia reden. Ich hätte eh nicht so sehr viel zu sagen, außer angstvolle Fantasien zu verbreiten.
0: Und
1: oder
0: das
1: so.
0: Witzige, in Anführungsstrichen, wo wir bei dem Thema sind, auf dem Rückweg stieg ich in die U-Bahn-Station ein, nachdem ich von ihm wegfuhr. Und da stolperte ich fast über irgendeine Frau, die sich Heroin gespritzt hat.
1: Oh.
0: Das ist mir nie in Berlin passiert, habe ich sowas noch nie überhaupt gesehen, aber dann in Mailand, was auch ja eine harte Großstadt eigentlich ist. Aber das war auch so, also es war halt so ein enger U-Bahn-Treppenhaus, einer von 1000 Eingängen da und dann lief ich da runter und dann saß da ein und dann fiel es mir aber erst auch auf, als ich mich so dran an der Seite vorbeidrängelte und nach unten ging weiter.
1: Und hast du dann so gefragt, hey, hast du mal was für mich noch übrig?
0: Nee, dann war ich nervös und dachte, kacke, wenn die sie jetzt erschrocken oder überrascht wäre, hätte sie gleich mit der Spritze so zur Seite gestochen in mein Bein. War aber Gott sei Dank nicht der Fall. Aber nee, da hatte ich dann auch so, also die saß ja da und ich lief da ja und dann sah ich auch so das Blut da gerade rauslaufen in die Spritze. Und,
1: ja. Ja.
0: Um kurz dieses Kriminalitätsthema abgecovert zu haben. Lieber zurück zu den drei Fragezeichen oder so. Nee, keine Ahnung. Tiziano Ferro, mein Italienaufenthalt 2005/06. Genau. Stimmt. Und ich hatte ja ein sehr schönes Date jetzt gestern. Und da habe ich nämlich auch gefragt nach italienischer Musik. Und er hat auch so von Stereotypen Deutschen wiederum erzählt, weil mich das interessiert hat und von seinen Deutschlandaufenthalten und Freunde, die bei ihm, also die enge Freunde sind, die natürlich in Prenzlauer Berg wohnen.
1: Mhm.
0: Und ich fragte dann jedenfalls noch mit Musik. Und zum einen wollte er wissen, irgendwie was ich denke, was die berühmteste deutschsprachige Musik und Band und im Moment ist. Und dann fiel mir auch nur Helene Fischer ein, die er nicht kannte. Und dann habe ich halt die ganzen Alten gesagt, die er natürlich kannte, wie Scooter oder Rammstein. Oder,
1: das kannte er.
0: Das kannte er alles natürlich. Ja gut, er war 44. Aber so das. Und dann konnte ich ihn zumindest schocken und überraschen, dass Lou Bega Deutscher ist und so. Und wiederum dann war seine Frage nach Italien, worauf ich auch hinaus wollte. Und dann habe ich halt so erzählt, was ich so an italienischen Sängern kenne. Und er hatte gleich befürchtet, zu Recht, Eros Ramazzotti kennt man halt. Und er meint auch, der ist nirgendwo so berühmt wie in Deutschland. Meinte ich, es überrascht mich nicht, wo er dieses schnulzige halt Italienbild verkörpert. Dann hatte ich natürlich von Sabrina und Boys erzählt, das in meinem Geburtsjahr veröffentlicht wurde. Und meinte, er kennt man natürlich am One Hit Wonder. Und dann meinte ich halt noch... wie heißt sie von Thomas Gottschalk? Die Hunziger. Ex-Frau, genau, Michelle Hunziger, die Ex-Frau von Eros Ramazzotti, erwähnte ich. Und dann erwähnte ich die ganzen Operngeschichten. Und dann erwähnte ich auch Tiziano Ferro. Und da war er ganz begeistert. Und der hat sich geoutet vor 10 Jahren und war dann in Italien leider weg vom Fenster dadurch. Aber,
1: Italien hat so...
0: Es ist konservativer. Also er meinte, heute würde es nicht mehr passieren, aber damals. Und er ist dann, hat dann glücklich geheiratet und war mit seinem Mann irgendwie nach Frankreich gezogen und hatte ein Kind adoptiert oder Leihgemutterschaftet oder so. Und nee, da dachte ich auch, der arme Tiziano. Und ich fand ihn so attraktiv und ich fand den Song so nett und so. Und dann war ich wusste gar nicht, dass er sich geoutet hat.
1: Und hat dir dein Date noch was über deutsche Stereotypen, was er so gedacht hat, erzählt?
0: Er meinte, es ist ihm bewusst, dass was das ausländische deutsche Stereotyp ist, ist eigentlich so eine Art Bayern. Ja. Auch wenn er weiß, dass nicht ganz Deutschland natürlich so ist.
1: Wobei ich auch so dachte, okay, es gibt ja auch so viele Fachwerkhäuser und kleine Städtchen, die alle so ein bisschen mittelalterlich anmuten oder so, wo man direkt sich so eine Maß hinfantasiert und so. Kann schon sein. Aber gut, das Gegenteil ist genauso wahr. Italien. Hat auch Schattenseiten, aber...
0: Wer hat die nicht?
1: Wahrscheinlich gibt es noch mehr Sonne als Schatten.
0: Definitiv, und im Sommer bei 40 Grad wünscht man sich mehr Schattenseiten.
2: Aber es ist auch viel Schönes im Schatten. Wie bei meinem Spaziergang über die Berge
0: und den
2: am Friedhof vorbei. Ja.
1: Wobei, du hast gesagt, der sah aus wie eine Statue und so.
0: Das ist doch heiß.
2: Nee, der stand ganz still. Der war auf der Lauer.
0: Auch gruselig heiß.
2: Hey, okay.
1: Ja. Ja, na gut. Dann mache ich es einfach so. Dann gehe ich da jetzt mal hingucken. Sammle noch, mache mein Versprechen, was ich mir selber gegeben habe, wahr. Gehe nach Rom. Lerne, wie man Taschendieb wird. Und gehe die schönen Orte angucken. Ich war wirklich überrascht von den Orten, die an der Küste sind, wo die Häuser so bunt sind und so. Ich dachte, die sind eher vielleicht weiß oder so, wie woanders. Ich meine, da gibt's auch Städte, die sind ganz, da sind nur weiße Häuser und so. Aber da gibt's ja, ist ja auch alles irgendwie so UNESCO-Weltkulturerbe und ganze, ja. Das ist alles so.
0: Er erzählte auch von Rom. Weil es ging dann ja auch um das Mailand-Thema, wovon ich vorhin kurz erzählte. Er erzählte zum Beispiel irgendwie, Rom würde er nie hinziehen. Und ich meinte, ach, aber ist doch so schön und alles. Und er meinte, ja, als Tourist natürlich. Und wenn man dort und so weiter, aber es funktioniert halt nichts in Rom. Und immer wenn sie irgendwas bauen, dann stoßen sie auf 500 Meter dicke Schichten an Ruinen und dann ist Baustopp für Jahre. Aber die ganzen Absperrungen und die Baustelle bleibt oberirdisch erhalten und nichts geht voran und soll wohl für die Bewohner selber schwierig sein in Rom.
1: Ja, ich hatte nur kurz eine Doku angeguckt, wo irgendwelche Forscher so in Tunnelsysteme unter Rom so reingelaufen sind und das so ausgemessen haben und so. Ich habe mir das nicht komplett angesehen, aber ich meine, ich kann jetzt nicht sagen, ob jetzt ganz Rom untertunnelt ist mit.
0: Na gut, Rom ist ja inzwischen viel größer als die ursprüngliche historische Altstadt insofern, ja.
1: Ja.
0: Es gibt doch auch diesen Berg, der nur aus Amphorenscherben ist.
1: Ein Berg.
0: Ja.
1: Der Amphorenscherbenberg.
0: Ja. Na gut, gibt ja in München auch diesen Olympiaberg, der auch nur Bauschutt vom Zweiten Weltkrieg ist. So. Genau, Lum, wie der asiatische Tourist sagt.
1: Lum.
0: Ich würde Italo Disco von The Colors mal spielen.
1: Gut. Als
0: als Song.
2: Achso, aber Tiziano kommt,
0: Tiziano Ferro war der Song, den wir da vorgehört haben.
2: Achso.
0: Tiziano Ferro und Jamilian.
2: Ach, der war schon abgefeuert. Okay, sorry.
0: Genau, dann bis gleich nach Italo Disco.

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2: Das war Italo Disco, was zum einen auf Italo Disco anspielt aus den 80ern und so. Da ist Call Me By Your Name ein toller Tipp, sage ich mal, weil da geht es ja um Italien in den 80ern. Und man hat ja auch so italienische Jugenderfahrungen oder Erinnerungen oder Bilder im Kopf. Zuallererst natürlich irgendwie Asterix und Obelix, auch wenn es ja französisch ist, aber es spielt natürlich ja sehr oft in Italien,
3: also mit Römern. Ich hatte eine riesen Sammlung von Asterix und Obelix Comics, Heften,
2: Büchern. Da war ich mir sicher, weil du diesen Vibe auch hast.
3: Ja, also
2: ich habe auch einige und jetzt habe ich mir, wo ich es mir leisten kann und älter bin, mir auch viele noch gekauft.
3: Ja, sehr gut, sehr gut. Das unterstütze ich. Und natürlich, die Römer müssen verhauen werden mit Zaubertrank und so. Das ist völlig indiskutabel.
2: Ich habe auch die Filme geliebt. Welcher Film war dein Lieblingsfilm?
3: Oh Gott, na, ich glaube, Obert Rob tatsächlich fand ich schon, glaube ich, ziemlich...
2: Ja, der ist ja auch so geil mit dem Passierschein.
3: Ja,
2: da kann sie auch gleich Tapeten auf den Marmor kleben. Die Kollegin ist zu Tisch. Weiß, ja. Weiß wie die Götter.
3: Ja, das ist einfach ein guter Film. Ich fand es.
2: Vom Elefant, vom Nilpferd. Was? Ich soll für dich putzen? Auf dieser Insel auch mit den Sirenen.
3: Ah,
2: das ist alles in diesem Film.
3: Oder halt dieses Essen, dieses ganze
2: genau,
3: Essen.
2: Genau, und vom Elefant.
3: Okay,
2: und vom
3: okay,
2: Ochsen.
3: Okay. Ein Omelette, 900 Eier oder irgendwie so.
2: Genau. Und wie das auch, der spricht das doch irgendwie Hesse oder so. Also der hat doch und so einen krassen Dialekt, auch dieser Synchronsprecher.
3: Ja, er spricht irgendwie so. Ich weiß auch nicht, aber
2: okay,
3: so.
2: Okay, das hört sich einfach italienisch an.
3: War der nicht ein bisschen so?
2: Das sind alles Italiener, wenn es Römer sind. Nee, aber der spricht doch irgendwie so hessisch oder pfälzisch, dieser Restaurantbesitzer.
3: Ist ja... Das, der muss wieder aufgefrischt werden, der Film. Ist wichtig.
4: Habt ihr jetzt in so einem aktuellen Comic, habt ihr das Boris Pistorius auftreten lassen?
2: Ach so, nee, das in dem neuen oder was?
4: Keine Ahnung.
2: Den habe ich gekauft, aber noch nicht gelesen, weil er in Portugal spielt, wo ich nächstes Jahr eigentlich gerne mal hin will.
4: Und das ist gar nicht, also das ist ein Politiker, der aber, ich glaube, aus Italien oder aus Frankreich, glaube ich. Und aber diese Ähnlichkeit, die befördern das auch. Dass die spielen so ein bisschen damit. Es könnte Pistorius sein, es könnte aber auch der andere sein.
2: Okay.
3: Wer ist Pistorius?
2: Irgendein Charakter in dem neuen Obelix-Comic.
3: Ach so, ich dachte, das ist...
2: Anscheinend.
4: Ja, ich Verteidigungsminister.
3: Verteidigungsminister. So, ja. Ja, der Name kam jetzt irgendwie bekannt vor. Hm...
2: Ja, genau, und da hat man irgendwie so auch, finde ich, so als Kind diese Connection gehabt, fand ich. Und ich natürlich durch die Kirche auch in Rom. Und dann hatte man irgendwie, man kannte ja dann auch so Filme und Serien und so, wo es immer Connections zu Italien irgendwie gab. Und es gab Leonardo da Vinci und also so... Diese ganzen Sachen, diese ganze reiche Kultur und Geschichte, die schwang halt irgendwie immer so für einen mit. Und dann habe ich mir halt, auch wenn ich Italien, ich hatte es natürlich jetzt auf dem Schirm oder so in Anführungsstrichen, ich hätte mir aber immer mehr vorgestellt, dass ich vielleicht zum Erasmus nochmal nach Frankreich gehe. Aber dann wurde es nach dem ersten Corona oder in den ersten anderthalb Corona-Jahren, hatte ich mich auf Praktika, nicht auf Studium, auf Praktika an diversen Unis umgesehen. Und auch da es um Praktika ging, hauptsächlich auch Firmen oder so, aber die wollten alle noch nicht. Und in Frankreich hätten sie Ausgangssperre von 8 bis 18 Uhr gehabt und so und alles sehr unwirtlich. Und das war in Italien halt schon vorbei und ich war voll geimpft. Und die Chefin, die hatte sozusagen Lust und wollte mir das ermöglichen und war so nett. Das Erasmus-Geld und das Programm stand bereit, nur es wollte mich vorher niemand nehmen, weil auch viele kleine Firmen oder irgendwie, wo ich dachte, ach, in Nizza oder so, die meinten, ja, wir würden dir gerne ein Praktikum, aber du hättest halt hier nichts zu tun. Wir sind alle im Homeoffice und wir haben Ausgangssperre und so kam dann sozusagen Mailand zustande. Ja. Und das begann halt sozusagen in diesem Jahr 21, wo ich vorher mit Beth in Bologna und in Venedig war Und dann war ich, genau, in Mailand von Ende Oktober bis Mitte März. Und von dort aus habe ich ziemlich Italien so ein bisschen bereist. Rom, da war ich ja schon zweimal oder einmal. Vorher als einziges nicht. Aber ansonsten war ich in Bergamo, wo halt Corona in Europa angefangen hat. In Brescia, in Pavia, in Pisa, in Florenz, was ich ganz toll fand. Im Prinzip, oh Gott, ich habe bestimmt noch lauter Orte vergessen, gerade im Como, am Comer See. Ich habe bestimmt jetzt noch weitere Orte vergessen. Das Einzige, was ich dann nicht mehr geschafft habe, war, was mir sozusagen in Italien jetzt noch fehlt, sind Turin und Verona. Und gut, irgendwie Sizilien und Palermo, unten alles so irgendwie und mal wieder nach Rom. Aber alles sozusagen oben, man würde ja jetzt nicht extra nach Pavia oder Bergamo reisen, sondern erst, wenn man schon da ist sozusagen. Das, genau, hatte ich alles gesehen.
3: Cool.
2: Und das war eine tolle Zeit und das war irgendwie auch so eine intensive Italienzeit. Ich habe dann auch ein Italienisch A1 Uni-Zert-Kurs begonnen an der Uni gratis. Was toll zum mit Leuten connecten war, aber ich war, weiß nicht, einfach schon zu alt oder auch schlecht einfach.
3: Redest du jetzt gerade vom Sprachkurs?
2: Ja, vom Sprachkurs.
3: Okay.
2: Und der wurde dann auch nach ein paar Wochen oder zwei Monaten, war nochmal wie so eine Art Mini-Lockdown an der Uni. Und da fanden alle Sachen, alle Veranstaltungen noch remote statt. Und es wäre halt in der Arbeitszeit gewesen oder auch irgendwie so abends. Und ich hatte kein WLAN zu Hause und wegen meiner rudimentären Unterkunft. Jedenfalls habe ich den Kurs dann nicht beendet. Schade halt, aber ja. Und ich kam mir eh genau wie die anderen Deutschen leicht verarscht vor, weil wir halt umgeben waren von irgendwie 70% spanischen Erasmus-Studenten und diversen Franzosen und lauter Leuten, die in dem A1-Kurs natürlich sich gelangweilt haben, weil sie wussten, dass Fenster, Fenestra und was auch immer in ihren Sprachen im Prinzip genauso heißt, ob man nun aus Spanien oder Portugal kommt. Und die Deutschen und ich haben sich angeguckt, okay. Und, ja.
3: Ja, das hat doch vorhin der...
2: Genau, das ist durch die romanische Sprachenverbindung, hat Darian gesagt.
3: Ja. Genau, genau, genau.
4: Und da haben doch eins in Rom, weil diese, ich hatte ja zum Beispiel Latein studiert, Latein als tote Sprache, und da bin ich immer dagegen vorgegangen, gegen diesen Spruch, weil ich kämpfe, also das Bewusstsein, dass Latein lebt, finde ich wichtig. Und da haben sich zwei Fremde, Mann und Frau, in Rom getroffen, in so einer Reisegruppe. Und sie war jedenfalls, er war, glaube ich, aus, er war Fremder, sie war Italienerin. Und die konnten sich nicht verstehen. Und die haben sich ineinander verliebt über Lateinisch.
3: Hast du gerade gesagt, du hast studiert?
4: Ja, ja. Aber die, also ich wollte nur sagen, die haben sich über Latein, das wäre so, das wäre der letzte Beweis, wenn man ihn noch nicht hat, dass Latein nämlich lebt.
2: Ah, okay.
3: Okay, ja.
2: Was so Italiener-Erfahrungen noch waren, die jetzt vielleicht so als, nicht mal Reisebericht, sondern als dort gelebt haben Bericht, irgendwie am Ende geht dann alles. Es wird viel übers Land nicht gemeckert, aber es werden Defizite gesehen, wie sie jetzt in Deutschland auch beim eigenen Land mal gesehen werden, nur dass hier dann noch alle gefühlt von aus allen Wolken fallen und sich richtig aufregen und es für den Zusammenbruch des Abendlandes halten. Und genau, in Italien funktioniert auch nicht alles, aber am Ende dann irgendwie doch. Und es gibt auch Regeln oder Schließzeiten, aber dann irgendwie, damit die Leute damit leben können, werden die dann auch gebrochen oder gedehnt. Es ist ein krasses Autofahrerland, also überhaupt nicht Deutschland, sondern dort. Also Fahrradfahrer habe ich da kaum gesehen und man hätte es auch nicht lange überlebt.
3: Vespas.
2: Auch nicht mal das, da Vespa-Land war für mich eher Niederlande. Nee, einfach wirklich Autos. Ob nun Fiat 500 oder irgendwas, überall wird lang gedröhnt und gerast. Am Zebrastreifen hält da auch niemand. Dann das ist da ja genau hier deutsche Todesstrafe, also selbst irgendwie kriminelle Raser würden niemals über einen Zebrastreifen fahren, wenn da jemand nur in der Nähe ist. Nee, in Italien musst dann erstmal intensiv Blickkontakt aufnehmen, dann gehst du schon mal auf der Seite, wo gerade kein Auto kommt, lebensgefährlich auf den Zebrastreifen und wenn es dann nicht mehr anders geht, dann halten sie an. Und
3: dann kann ich da doch nicht mehr hingehen.
2: Dann wird ständig gestreikt. Ich hatte extra von meiner Reise gegoogelt, aber jetzt kam es dann so, Freitag, als ich landete, war ein Zugstreik für die überregionalen Züge, also vom Flughafen nach Mailand. War aber irgendwie gerade am Auslaufen, es kamen auf jeden Fall Züge. Und dann stellte ich am nächsten Tag, am Samstag fest, dass Sonntag U-Bahn- und Nahverkehrsstreik in Mailand sein sollte, der auch vorher nicht angekündigt war. Und ich hatte geguckt, weil ich ja wusste noch von dort, dass ständig Streiks waren. So alle 5 Wochen war ungefähr mein Streik-Modus, wie ich das mitgekriegt habe. Und jedenfalls da fiel ihnen dann an, ach nee, ist ja Sonntag, da dürfen wir gar nicht streiken. Das heißt, sie hatten groß auf Instagram und in 10-minütigen Durchsagen alle 10 Minuten in allen U-Bahnen den ganzen Samstag über diesen Streik verkündet, der dann überhaupt nicht stattfand am Sonntag. Und der auch nur von 8.45 Uhr bis 12.45 Uhr mittags gedauert hätte. Da ich überhaupt erst um 11 auschecken muss, da hätte mich der überhaupt nicht tangiert.
3: Du hast ja einfach nur, du hast so Panik geschoben vorher.
2: Vorher hatte ich etwas Panik, andererseits dachte ich mir, jetzt mit meinem Verdienst kann ich es mir leisten. Ich hätte, also vor allem die Züge zum Flughafen wären wieder gefahren. Mein Schlachtplan war dann, ich hatte ja so ein Hotel in der Nähe der Fondation Die Prada. Da wäre ich eine U-Bahn-Station hingelaufen, vormittags am Sonntag ins Museum. Und dann, wenn der Streik aus irgendeinen Gründen doch noch nicht vorbei war, es war auch nicht rauszukriegen, ob sie 12 Uhr mittags oder 12 Uhr nachts meinten. Aber weil sie einfach sozusagen nur die Zeit, und dann haben sie AM und PM. Und ich weiß natürlich, dass PM mittags ab 12 anfängt, aber ich bin mir nicht sicher, ob die Italiener das wissen. Und jedenfalls am Ende

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4: Das hört ihr gerade oder ihr hört Radio Blau in Leipzig, Coloradio in Dresden oder in ganz Sachsen hört ihr vielleicht beim Online, beim Rundfunkkombinat Radio oder ihr hört in Radio Swupfurt in Frankfurt oder auf DAB Plus oder in Marburg bei Radio Unerhört auf der 90,1 oder halt auch auf DAB Plus oder im Livestream oder ihr hört die freien Radios Berlin-Brandenburg auf DAB Plus oder das freie Radio Stuttgart auf der 99,2. Wir begrüßen euch heute Morgen aus Halle an der Saale auf der 95,9 Radio Korax. Gerade habt ihr die herrliche Morgenmusik gehört, sehr vitalisierend heute irgendwie. Ich fühle mich schon richtig energetisch, als hätte ich irgendwie einen halben Tag hinter mir. Ich bin gar nicht allein im Studio. Mein Name ist übrigens Pia und bei mir ist Laszlo. Guten Morgen, Laszlo.
5: Ja, guten Morgen. Ich begrüße euch auch recht herzlich an diesem schönen Morgen. Und das Schöne ist immer beim Morgenmagazin, wenn man das moderiert, dass man sich so ganz befreit einen riesigen Pott Kaffee machen kann und den dann so schön schlürfen kann. Und ja, ich begrüße auch alle, die hier das Morgenmagazin hören. Und ich freue mich auf dieses Magazin, was wir jetzt hier 3 Stunden moderieren dürfen. Und ja, als allererstes wollen wir etwas musikalisch reinstarten, bevor wir danach dann einen kleinen Programmausblick für die erste Stunde euch geben. Und da hören wir, um etwas euch entspannt in diesen Morgen ja etwas aufzuwecken, Panthère du Prince, Lay in a Shimmer, ein deutscher Techno-Künstler aus dem Album Black Noise, das ist 2010 erschienen. Und ja, Pia.
4: Ja, ich weiß nicht, Laszlo, vielleicht geben wir noch einen kleinen Ausblick auf, was unsere Zuhörenden jetzt erwartet. Also wir haben vor allem in der nächsten Stunde sehr, sehr viel für euch. Also es kommt eine Local-Hip-Hop-Gruppe hier vorbei und redet mit uns, naja, worüber? Über Hip-Hop in Halle an der Saale. Ja, und dann fragen wir uns natürlich auch, wie verhält es sich denn mit der Privatsphäre auf unser aller Android-Handys oder vielleicht, wie verhält es sich in Zukunft damit? Und unsere Serie, falls ihr die noch nicht kennt, lernt ihr sie heute kennen. Hashtag Ein Platz der Republik wird heute fortgesetzt um Punkt 9 Uhr, heute aus Quedlinburg, einem beschaulichen Dörfchen in, naja, das ist der Harz, nicht wahr? Also wer da noch nicht war, kann da schon mal vorbeifahren oder halt heute um 9 einschalten und mal hören, was in Quedlinburg so abgeht. Natürlich kriegt ihr auch noch Nachrichten und Veranstaltungshinweise von uns serviert. Aber gleich starten wir erstmal auf 2 Rädern. Dann Laszlo hat was mitgebracht.
5: Ja, genau. Also heute ist nämlich Weltfahrradtag. Mehr dazu gleich. Wie wir diesen Weltfahrradtag,
4: begegnen, ist eine Überraschung.
5: Das ist eine kleine Überraschung, das werdet ihr gleich hören. Und im Anschluss danach gibt es...
4: Das ist auch eine Überraschung. Wir starten jetzt einfach kurz mit Musik rein.
5: Okay.
4: Wir wollen da noch nicht zu viel überraten.
5: Machen wir. Dann jetzt viel Spaß mit Panthère du Prince, Lay in the Shimmer.
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0: Ja, das klang ja auch schon irgendwie wie so ein richtig herrlicher Weckerton gerade. Hat sich angefühlt wie nochmal aufstehen. Aufstehen zum 3.6. klingt jetzt irgendwie wie ein Demoaufruf. Ist es vielleicht auch, wenn ich mal so ganz drüber nachdenke, weil heute ist nämlich Weltfahrradtag. Und ich bin mir sicher, viele, die uns jetzt gerade zuhören, sind bestimmt auch FreundInnen der zwei Räder unter dem, naja, Körper, würde ich jetzt mal sagen. Ja, 2018 wurde dieser Weltfahrradtag von der UN eingeführt. Und das mit dem ganz einfachen Zweck, auf die Vorteile der Fahrradnutzung aufmerksam zu machen. Ja, in dem Zuge passieren dann auch weltweit viele Aktionen, zum Beispiel so Sternfahrten, so ganz traditionell, ich glaube meistens organisiert vom ADFC, zumindest in Deutschland. Ja, gestern gab es schon eine Demo in Wien, die darauf abgezielt hat, auf klimagerechte Mobilität aufmerksam zu machen. In Dänemark wird auch mit vielen Aktionen geworben. Und ich glaube, die Sternfahrt in Berlin, die folgt jetzt bald. Also zumindest habe ich gestern auch noch mal passend die Erinnerung bekommen in meinem Familienchat, weil mein lieber Herr Vater uns allen Merch bestellen wollte für eben diese Sternfahrten, die aber, glaube ich, erst, naja, in ein paar Tagen sein werden. Ja, und Laszlo steht mir jetzt gegenüber auf seinem Fahrrad. Ne? Er hat
1: Genau.
0: in Laszlos Hand befindet sich ein Gegenstand in A5 Größe vom Verlag Diogenes.
1: Genau.
0: Was ist das? Darf ich mal, kannst du es mir mal kurz rüberreichen?
1: Ich reiche es dir rüber.
0: Ich versuche mal zu beschreiben, was ich hier vor mir halte. Es ist glatt, es fühlt sich sehr schön an. Und es hat ein Bild vorne drauf von einem, naja, einer Person im Blaumann inmitten von einer riesigen Fahrradwerkstatt. Diese Person ist im Begriff gerade einen Reifen aufzupumpen. Und dann steht hier das Geheimnis des Fahrradhändlers von Sompé. Sompé, den kenne ich. Der hat doch den kleinen Nick geschrieben, oder?
1: Ja, also geschrieben nicht, illustriert.
0: Ach
1: Geschrieben hat das
0: so.
1: René Goscinny. Und vielleicht ist das eine passende Überleitung, denn ich wollte im Zuge dieser Buchbesprechung, die wir jetzt machen, anlässlich des Weltfahrradtages zu dem Buch Das Geheimnis des Fahrradhändlers von Jean-Jacques Sompé, erschienen 1995. Und wir haben jetzt hier die deutsche Fassung, übersetzt von Patrick Süskind. Vielleicht kennt der die andere auch Patrick Süskind vom von dem Buch Das Parfüm. Haben wir hier die deutsche Fassung und die ist erschienen 1996. Und Sompé war vor allem durch seine Zeichnungen, Illustrationen und Karikaturen bekannt. Seine Karikaturen wurden in vielen französischen Magazinen und Zeitungen veröffentlicht, wie zum Beispiel Paris Match, Punch und dann später auch L'Express. Und sein Stil, also sein, Karik also sein zeichnerischer Stil, was so ein bisschen so comicartig ist, so.
0: Ja, und auch so skizzenhaft, oder? Ich blätter hier gerade so durch. Es ist so herrlich. Es kommen so viele Erinnerungen auf.
1: Ja, so auch, ich finde auch immer so sehr einfach so mit Bleistift und ganz leichte Farben, aber trotzdem weiß man immer, was er gezeichnet hat. Ja, also ich mag sehr seine Zeichnungen und ja, und sein Stil sollte nicht nur in Frankreich in Frankreich veröffentlicht sein, sondern auch dann auf internationaler Bühne erscheinen. Nämlich dann wurden seine Karikaturen dann ab 1978 dann auch im New Yorker veröffentlicht. Und ja, er ist 89 Jahre alt geworden und 2022 ist er leider dann von uns gegangen.
0: Ich finde das so krass immer mit diesen Sterbedaten von so AutorInnen.

0: oder so Leuten, die man kennt. Also ich hätte zum Beispiel jetzt nicht gedacht, dass der noch gelebt hat 2022. Ich meine, das ist jetzt ja noch nicht mal 4 Jahre her wahrscheinlich. So habe ich auch irgendwann letztens mal rausgefunden, dass Patrick Süskind auch so ein ganz normaler Mensch ist, der einfach unter uns weilt. Ich dachte irgendwie, der wäre so, weiß ich nicht, vor 100 Jahren schon gestorben.
1: Ja.
0: Also ich muss jetzt mal ganz kurz sagen, ich habe dieses Buch halt gerade in der Hand und blätter so durch. Es ist wirklich eigentlich auf fast jeder Seite ein Fahrrad. Das ist wirklich ganz herrlich. Da kommt auch so richtig so dieses Gefühl von so, ja, Urlaub in Frankreich, so,
1: Ja,
0: kommt so
1: auf jeden
0: rüber.
1: Fall.
0: Da kriege ich so direkt Lust, mein Radl fit zu machen und den
1: Ja,
0: Sommerurlaub zu planen.
1: auf jeden. Also es spielt auch in einer kleinen französischen Provinzstadt namens Saint-Céran statt. Und vielleicht kurz zur Handlung. Den Typen im Blaumann, den Pia so schön beschrieben hat, der das Fahrrad aufgepumpt hat, der heißt Paul Tambourin. Und Paul Tambourin ist in Saint-Céran sehr bekannt. Also er repariert alle Fahrräder von allen Leuten und alle Leute kommen zu ihm und sagen so, oh, ich habe hier ein Problem an meinem Fahrrad, bitte repariere das.
0: Das ist ja schon fast utopisch. Ich gehe immer so total ungern in den Fahrradladen, weil ich das meistens so erfahre, dass die da total schlecht gelaunt sind und so fragen, warum kannst du das nicht selber reparieren? Was ist mit dir los?
1: Ja, also ein exzellenter Zweiradmechaniker, so heißt das ja, dann so ist die Ausbildung dazu. Aber wie der Titel ja schon verrät, hat er ein Geheimnis, der Fahrradhändler Paul Tambourin, nämlich er selbst kann leider kein Fahrrad fahren. Also, und das plagt ihn auch sehr. Also er schämt sich dafür sehr, dass er kein Fahrrad fahren kann. So als er sehr jung war, also als er sehr jung war, ist er mit so Stützrädern gefahren. Ganz normal, so haben ja alle angefangen. Aber später, als dann seine Freunde so in die Diskothek gegangen sind oder in Cafés gegangen sind, konnte er das dann nicht mehr machen. Er hat sich dann auch überlegt, so andere Sachen. Hat dann auch sich so Sachen ausgedacht, aber irgendwie war es ihm dann ein bisschen peinlich und er hat sich dann quasi auf dieses Geschäft des Fahrradreparierens so konzentriert. Und allgemein sind in dieser Stadt, in Saint-Céran, sehr viele Menschen dafür bekannt, durch ihre Leidenschaft bekannt zu werden. Also es gibt zum Beispiel einen Metzger, der sehr gerne Fleisch isst und alle Leute gehen zu ihm, um quasi dort das Fleisch abzuholen.
0: Das ist ja, also es fühlt sich irgendwie an wie eine Story aus dem echten Leben.
1: Ja.
0: Ja.
1: Und dann gibt es noch einen Optiker und der hat es geschafft, dass die Leute nicht mehr zu der Brille sagen, sondern nur noch Zwiesel, denn das ist sein Nachname. Und der Plot dieser Geschichte ist, dass quasi später dann im Buch tritt dann vielmehr eine Freundschaftsgeschichte in den Vordergrund, welche diese persönliche Geschichte von Paul Tambourin dann versucht aufzulösen oder diese löst. Denn Paul Tambourin hat einen besten Freund, den berühmten Fotograf Feigenblatt. Also wieder einen Typen, der quasi hier eine Leidenschaft hat. Und der möchte ein sehr atemberaubendes Bild von Tambourin machen, wie er quasi Fahrrad fährt. Und nach sehr langen Diskussionen, ob er jetzt nun dieses Bild macht oder nicht, entscheidet sich Tambourin dafür, dieses Bild zu machen. Aber er kann halt ja nicht Fahrrad fahren und bei diesem Bild stürzt er. Und ich möchte jetzt nicht zu viel verraten, aber dieses Bild wird dann doch überraschend zu einem Klassiker. Also man sieht quasi, um das mal vielleicht bildhaft zu beschreiben, wie ein Fahrrad und Paul Tambourin darauf irgendwie über eine große Klippe springen. Und dann ist das überall in der Presse zu sehen.
0: Aber überlebt er dann am Ende?
1: Ja, also er überlebt und landet dann auch zuerst im Krankenhaus und so.
0: Herrlich.
1: Ja. Ja.
0: Also ich, ganz kurz, du willst uns auch gleich noch was aus dem Buch vorlesen, aber ich habe schon so direkt so einen, ich weiß nicht, ich glaube, ich habe ein bisschen zu viel Wolfgang M. Schmidt geschaut in letzter Zeit, aber ich habe direkt so gedacht, boah, das ist eigentlich so dark, so eine dunkle, so ein Hintergrund, dass so der Fahrradmechaniker, der so für alle die Fahrräder repariert, nicht Fahrrad fahren kann, das ist so wie so, keine Ahnung, der Bauarbeiter, der in der Villa, die er dann gebaut hat, dann auch einfach nicht wohnen kann oder ja. So. Und dann so diese, der Brillenhersteller, alle kennen die Brille dann nur noch unter seinem Namen, so. Ja, ich meine, schön verpackte Realität mit schönen Bildern.
1: Ja.
0: Weil, naja, so. Sorry, ich wollte jetzt nicht die Stimmung killen.
1: Lass nee, nee, es ist irgendwie, also ich persönlich finde das Buch sehr schön. Ich habe das sehr, sehr gerne, also ich kenne es aus meiner Kindheit, das Buch, habe es mir irgendwann mal aus dem Bücherschrank geschnappt und gelesen. Und aber später als Erwachsener habe ich es dann, und das finde ich irgendwie, wenn das ein Kindheitsbuch irgendwie schafft, dass ich es als Erwachsener dann nochmal lese, dann finde ich das irgendwie sehr, also das finde ich dann fast noch schöner irgendwie. Und vor allem, weil es irgendwie zeigt, dass man auch irgendwie einfach Schwächen hat, aber halt auch dann einfach mit einem Lächeln auf den Lippen auch einfach damit umgehen kann.
0: Wenn man nicht Fahrrad fahren kann, kann man ja wenigstens damit eine Klippe runterfallen oder so.
1: Ja, und es geht halt auch einfach dann später auch eher darum, also viel mehr steht dann auch, wie ich dann schon gesagt habe, halt auch diese Freundschaft mit dem Fotografen dann im Vordergrund. Und ja, dass halt vielleicht das auch nicht das Wichtigste im Leben ist, irgendwie alles zu können. Und das wird sehr ehrlich beschrieben und sehr einfach beschrieben. Mit immer ein bisschen Witz und Humor.
0: Und vor allem schönen Bildern.
1: Sehr vielen schönen
0: also
1: Bildern.
0: Also am Ende ist es dann schon auch empowering einfach.
1: Genau. Ja.
0: Ja, na dann, lass uns doch mal noch eine kurze Stelle hören.
1: Ja, gerne. Ich hatte ja hier schon diesen Zwiesel angesprochen. Und ich würde einfach mal von diesen provinziellen Touch aus der aus Saint-Seron beschreiben.
0: Ihr könnt ja jetzt nochmal die Augen schließen, es sei denn, ihr seid gerade auf dem Fahrrad, dann lieber nicht. Aber wir können uns jetzt ja mal gemeinsam nach Saint-Seron träumen.
1: Wenn es einen Menschen gab, der sich wirklich auskannte mit Gangschaltungen, Pedalhaken, Kugellagern, Zahngrenzen, Schläuchen, Ballonreifen, Halbballonreifen oder schlauchlosen Rennradreifen, dann war es kein anderer als Paul Tamburin, der Fahrradhändler des Städtchen Saint-Seron. Sei es ein Quietschen, sei es ein Pfeifen, sei es eine subtile Frage der Feinabstimmung oder ein heikler operativer Eingriff, es gab auf der Welt kein fahrradtechnisches Problem, das Paul Tamburin nicht gelöst hatte. Sein Ruf war so gewaltig, dass man im ganzen Landkreis zu einem Fahrrad nicht mehr Fahrrad sagte, sondern einfach Tamburin. Diese Tatsache erfüllte ihn mit einem gewissen Stolz, zumal es in der Gegend nur noch zwei andere Personen gab, denen eine vergleichbare öffentliche Ehrenbezeugung zuteil geworden war. Alois Flaundler, den König des hausgemachten Landschinkens, und Friedrich Zwiesel, dem seine unbestrittene Kompetenz bei der Korrektur von Kurzweit- und Schiersichtigkeit sowie Anstigmatismen die Ehre eingetragen hatte, nicht einfach Brillen, sondern Zwiesel zu verkaufen, was gelegentlich zu Dialogen führte, die im Ohr eines Fremden merkwürdig geklungen haben mochten. Nun gab es da allerdings eine Sache, die Paul Tamburin melancholisch stimmte. Während Alois Flaundler tüchtig seinen eigenen Flauntler zusprach und Friedrich Zwiesel beim Spaziergang stolz die eigene Zwiesel trug, lebte er, Paul Tamburin, ganz und gar nicht im Einklang mit seinen Reputationen. Ein Ungleichgewicht zwischen Sein und Schein brachte die innere Balance dieses äußerlich so gefestigten Menschen aus dem Lot. Die Last eines Geheimnisses ruhte auf seiner Seele und lastete umso schwerer, als niemand auch nur im Traum es je hätte erraten können. Paul Tamburin konnte nicht Fahrrad fahren. Er war unfähig, ein Tamburin zu besteigen. Als Kind war er, wie alle anderen Kinder, auch auf drei Rädern gefahren oder auf einem kleinen Fahrrad mit Stützrädern. Dabei hatte er zwar keine außergewöhnliche Virtuosität an den Tag gelegt, sich aber ganz recht schaffen aus der Affäre gezogen. Als jedoch der Tag kam, an dem der junge Sportsmann kühn auf Stützräder verzichtet, um sich den Freunden des autogenen Gleichgewichts und der unbeschränkten Freiheit hinzugeben, da hatte Paul Tamburin die größten Schwierigkeiten, jene mysteriösen Kräfte miteinander in Einklang zu bringen, die da heißen Schwerkraft, Zentrifugalkraft und Kraft bewegter Massen. Ja, das vielleicht erstmal so.

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0: Ja, herrlich, herrlich, herrlich, herrlich. Es gibt doch auch diese, also das wäre doch mal was hier fürs Studio, so einen, wie sagt man, so einen Home Trainer. Dann so moderieren und dabei ein bisschen pedalen, pedalieren. Naja, ist auch egal. Wir sind hier in Halle an der Saale und neben Halle liegt bekanntermaßen Leipzig, große Stadt, Halles größter Vorort sogar. Und da hat vergangenes Wochenende das Neiße Filmfestival stattgefunden. Also nicht Neiße im Sinn von nice, sondern wie der Fluss. Ist ein Fluss, glaube ich, die Neiße. Gezeigt wurde dort unter anderem der Dokumentarfilm von Kukata Miti. Nee, nicht von, sondern der hieß so. Und in diesem Film, also von Regisseur Daniel Kötter, wird das Verhältnis der Menschen zum Wald verhandelt. Soweit, so gut erstmal. Dieser Daniel Kötter hat sich KollaborationspartnerInnen geholt, und zwar den indonesischen Instrumentenbauer und Musiker Iqbal Lubis und die kongolesische Journalistin und Frauenrechtlerin Olande Byamungu. Und diese tauchen zusammen in Landschaften seiner eigenen Heimat ein. Die Wälder des Bergischen Landes sind das nämlich. Ja, und die, naja, wie viele Wälder in Deutschland werden ja durch Trockenheit und Borkenkäferplagen in den letzten Jahren verwüstet, ja, zerstört. Lubis und Byamungu bringen Kötters Kamera an Orte ihrer Heimatländer, wo Verlust von Wald zu einschneidenden sozialen und politischen Verwerfungen geführt hat. Ja, und Radio Blau hat über diese Orte und den ganzen Film mit Daniel Kötter gesprochen und als erstes gefragt, in welchem Rahmen der Film denn veröffentlicht wurde.
1: Zum einen ist es einfach eine Zusammenarbeit und eine Kollaboration mit verschiedenen Leuten in Indonesien und Kongo, vor allem dem Künstler Iqbal Lubis aus Indonesien und der Journalistin und Rechtswissenschaftlerin und Frauenrechtlerin Olaun Biamungu aus der Demokratischen Republik Kongo, die seit 2018, 2019 besteht. Und wir zusammen recherchieren in diesen Gebieten und über verschiedene Themen, erst einige Jahre zum Thema Bergbau und jetzt in den letzten Jahren vor allem zum Thema Entwaldung, wobei die beiden Themen auch schon wieder eng zusammenhängen, weil erstmal muss man ja den Wald wegmachen, um dann unter die Erde zu kommen und an die Rohstoffe. Und genau, also insofern ist das alles entstanden aus so einer Zusammenarbeit, die schon mehrere Jahre besteht und jetzt eben neben Theateraufführungen, anderen Filmen, die wir gemacht haben, auch 360-Grad-Filmen, die man auf VR-Brillen schaut, gibt es eben jetzt auch im Kukata Miti eine Kinofassung, die das Material unserer Recherche und unserer Arbeit an dem Thema der Entwaldung ins Kino bringt.
2: Du bist selber, glaube ich, im Bergischen Land aufgewachsen. Das spielt auch eine Rolle im Film zu Beginn. Wie war dein Verhältnis als Jugendlicher oder als Kind zum Wald?
1: Ja, ich habe irgendwann so als Jugendlicher die Landschaft des Bergischen Landes für mich entdeckt, und habe dann auch versucht, immer jenseits der eingetretenen Pfade und Wege meinen Weg zur Schule zu finden, zum Beispiel jeden Tag versucht, irgendeinen anderen Weg zu finden. Und deswegen hatte ich eine sehr enge Beziehung zu den Wäldern und der Landschaft im Bergischen Land und war dann, also ich wohne seit 30 Jahren nicht mehr da, aber meine Eltern sind zum Beispiel noch da. Deswegen bin ich ab und zu mal so zwei, dreimal im Jahr dort und war dann sehr geschockt, dieselben Orte, dieselben Locations zu sehen und plötzlich sahen sie so komplett anders aus. Und das war auch einer der mehreren Anlässe für dieses Projekt.
2: Den Wald jetzt ja betrachtet in Indonesien, eben im Kongo und noch dann eben in Deutschland im Bergischen Land. Einerseits natürlich ist der Wald so ein Lebensort für Menschen und Tiere, andererseits natürlich auch ein Wirtschaftsstandort. Wie wichtig oder wie ergebnisoffen seid ihr dann in den Film reingegangen, in die Recherche? Also habt ihr erstmal recherchiert und dann versucht, das zu konzipieren oder seid ihr schon mit quasi einem Ergebnis in den Film hineingestartet?
1: Nee, also wir arbeiten eher recherchebasiert. Das funktioniert dann natürlich so, also auch gemeinsam mit unserer Dramaturgin Anab Tak und der Szenografin Natalia Orendain, aber auch mit Iqbal und Dolan, dass wir viel lesen, also über Anthropologie, über ja, Forstwirtschaft. Wir führen viele, viele Interviews an allen drei Standorten in Deutschland, Indonesien und Kongo. Gespräche, die wir aufnehmen, transkribieren, übersetzen und versuchen dann sozusagen aus diesem Material, was wir generieren, diese Geschichte zu erzählen und diese Geschichte zu bauen. Und das funktioniert nur, wenn man relativ vorurteilsfrei in die Sache reingeht. Nur dann kann man auch überrascht werden, weil sich bei solchen Projekten doch oft herausstellt, dass A, die westliche Sicht auf Dinge und dann auch die Sicht auf Dinge, die man so durch die Medien mitbekommt, oft nur die halbe Wahrheit ist oder sogar eine falsche Wahrheit.
2: Interessant ist natürlich, dass der Wald, wie nicht überraschen dürfte, für wirtschaftliche Zwecke missbraucht wird. Palmölplantagen zum Beispiel in Indonesien werden gezeigt, aber eben auch ganz überraschende Aspekte sind mit drin, zum Beispiel der Wald als ein Ort, wo Flüchtlinge aus Ruanda damals sich versteckt haben, aber auch dann, wo terroristische Gruppen oder so dann weiter auch den Wald als Rückzugsort benutzt haben. Mhm. Kannst du was darüber erzählen, über diesen Ruanda und Kongo, das grenzt ja auch aneinander, oder?
1: Ja, das ist ein sehr, sehr komplexes Thema, weil eigentlich seit dem Genozid in Ruanda 1994, was man ja bei uns vielleicht noch so ein bisschen kennt und erinnert, die Situation sehr, sehr, sehr komplex ist, mit sehr, sehr vielen unterschiedlichen Milizen, die tätig sind im Osten des Kongo, im Nachklapp dieses Genozids in Ruanda. Das sind benachbarte Länder und mittlerweile ist Ruanda sehr stabil wirtschaftlich. Politisch ist es eine horrende Diktatur und die Stabilität Ruandas beruht sehr darauf, den Osten des Kongo auszubeuten und die Rohstoffe im Osten des Kongo auszubeuten und das oft mit extremer Gewalt und gegen Frauen, gegen die lokale Bevölkerung. Jetzt auch gerade wieder, also wir haben im September 2024 gedreht und seit Januar 2025 ist die Region besetzt von einer Milizengruppe M23, die von Ruanda unterstützt wird. Das heißt, es ist eine sehr komplexe Situation da, die sich nicht so einfach irgendwie auch zusammenfassen oder nacherzählen lässt. Was aber für unser Projekt eben relevant war, war genau diese Sache, dass der Wald dort als ein Rückzugsort verstanden wird für diese Rebellen und deswegen eigentlich so der Twist im Plot unseres Films auch ist, dass der Wald zum Komplizen wird an diesen Gräueltaten. Was natürlich wiederum nur funktioniert, wenn man dem Wald eine eigene Wirkmächtigkeit zugesteht, was erstmal ja vielleicht eine sinnvolle Art und Weise ist, Wald zu lesen, weil wir im Westen sehr oft den Wald nur als ökonomische Ressource sehen und ihm deswegen auch Gewalt antun können oder glauben, das zu tun. Und deswegen ist diese Rache, umgedrehte Rache-Story im Kongo war für mich einfach einer der interessantesten, überraschendsten Aspekte.
2: Ihr arbeitet ja auch zusammen mit lokalen Initiativen, mit dem Café de Femme zum Beispiel. Wird das jetzt auch weitergehen oder ist das mit dem Film jetzt auch erstmal abgeschlossen oder arbeitet ihr da weiter zusammen?
1: Also das Café de Femme ist eine monatliche Zusammenkunft von Frauen auf einem gerodeten Hügel, wo sie Spiele spielen, sich gegenseitig ihre Geschichten erzählen. Auch es ist so ein bisschen, weil dort gibt es natürlich auch keine Psychotherapie, es ist ein therapeutisches eine therapeutische Einrichtung, aber auch eine ökonomische, weil die sich gegenseitig wirtschaftlich unterstützen. Und dieses ganze Café de Femme ist ein Projekt von unserer Mitarbeiterin Olont Biamungu, das sie ins Leben gerufen hat vor vielen Jahren, weil sie in Deutschland mittlerweile lebt und als Flüchtlingshelferin arbeitet in Deutschland und dort gemerkt hat, dass so miteinander sprechen und sich austauschen, dann, wenn es halt keine professionelle therapeutische Hilfe gibt, die Menschen stabilisieren kann. Und sie hat das quasi eigentlich aus Deutschland, diese Idee, zurückgebracht in den Kongo. Und deswegen kommt das auch in dem Film vor, nicht weil wir das initiiert hätten, sondern weil das schon seit vielen, vielen Jahren besteht und von unserer Mitarbeiterin Hollande initiiert wurde. Das Problem ist, dass halt eben seit Januar 2025 das Gebiet, in dem wir gedreht haben, besetzt ist von dieser Miliz, die dort auch weiter Gräueltaten verübt und deswegen zurzeit das Café de Femme eben nicht mehr monatlich stattfinden kann.
2: Ihr habt ja auch viel in Sägewerken gedreht. Wie haben denn die Sägewerke darauf reagiert? Ich meine, das war denen ja vielleicht auch klar, dass ihr einen eher kritischen Film dreht oder so.
1: Ja, tatsächlich war die Zusammenarbeit vor allem mit dem Sägewerk zum Beispiel in Deutschland, in Hückeswagen mit Holz Zeppenfeld, sehr, sehr freundlich und unterstützend. Also die haben sich sehr gefreut, dass wir auch bei ihnen drehen wollten. Und das sind ja jetzt nicht Leute, die beschäftigen sich ja auch seit ihr ganzes Leben mit dem Wald und sehen das vielleicht auch ein bisschen komplexer und wollen halt auch Geld verdienen. Und per se ist ja ein Sägewerk auch nicht böse. Und die Familie Zeppenfeld, bei dem wir gedreht haben, die haben den Film auch gesehen und waren sehr, sehr begeistert. Also die haben das gar nicht so gesehen. Also ich würde auch gar nicht sagen, dass man das jetzt nur kritisiert, weil der Wald hat auch immer eine ökonomische Komponente, schon immer gehabt. Es ist einfach die Frage, wie geht man mit ihm um, es gibt ja sehr unterschiedliche Ökonomien, ne, wie man sich mit dem Wald ins Vernehmen setzen kann, und da ist halt die gewalttätige kapitalistische nur eine, und ich glaube, Sägewerke wird es immer geben. Es ist also nicht nur per se schlecht.
2: Ihr schildert ja auch so die lokalen Kulturen in Indonesien, da gibt es auch so eigentlich den traditionellen Umgang mit Wald, das auch, wo auch Brandrodung eine Rolle spielt. Aber dagegen steht dann halt wieder diese wirtschaftlich effizientere Nutzung zum Anbau von Palmöl. Ja, wie siehst du das mit dem Palmöl? Das ist ja auch dann doch eine Kritik, die da formuliert wird. Gibt es auch Gegeninitiativen in Indonesien, gibt es da eine Hoffnung auf Änderung dieser Praxis?
1: Na, ich glaube, es hat sich jetzt global schon ein bisschen rumgesprochen, dass die Palmölproduktion in Indonesien und Malaysia sehr, sehr schädigend ist für nicht nur die lokalen Landschaften, sondern eben auch für das Weltklima. Deswegen gibt es da, glaube ich, schon Initiativen daran, was zu ändern. Ich meine, man muss auch immer gucken, auch da, ne, ich glaube, dass diese großflächige Abholzung von Regenwald und die Ausbeutung des Bodens durch die Palmölplantagen industrieller Art, dass man sich da, glaube ich, sehr schnell einig sein kann, dass das schädlich ist, und zwar nicht nur für das weltweite Klima, sondern auch für die Sozialstruktur vor Ort der indigenen Bevölkerung. Allerdings versucht zum Beispiel die Regierung in Indonesien auch kleinere Bauern dazu zu bringen, vermehrt Palmöl anzubauen. Was vielleicht per se gar nicht so eine schlimme Idee wäre, wenn sie dadurch sozusagen ökonomisch stabiler sind, aber das ist natürlich auch, also ich glaube, dass eine Monokultur funktioniert auf Dauer halt nirgendwo, und das kann man eigentlich von der indigenen Bevölkerung in Kalimantan lernen, nicht nur den Wald so als etwas Belebtes zu verstehen, dass man ihn auch erstmal um Erlaubnis fragen muss oder die Lebewesen des Waldes um Erlaubnis fragen muss, weil man ja mit ihnen zusammenleben will, sondern auch Wald in all seiner Diversität wahrzunehmen und deswegen viel, viel nachhaltiger zu arbeiten. Und ich glaube, da kann man sehr wohl von denen lernen, und das hat die indonesische Regierung falsch verstanden, würde ich sagen.
2: Jetzt läuft der Film ja erstmal auf Festivals. Gibt es auch schon Pläne, da weiter dran zu arbeiten an dem Thema? Du hast dich ja dem Bergbau gewidmet, jetzt dem Wald. Gibt es Pläne, da irgendwie weiter dran zu bleiben?
1: Also die ganze Recherche und Zusammenarbeit setzt sich fort. Wir sind gerade auch sehr im Austausch für weitere Projekte. Und es gibt immer auch so zwischen den Projekten Übergänge. Also natürlich hat, wie ich vorhin schon gesagt habe, dass erstmal der Wald weg muss, bevor man in die Erde, an die Ressourcen kommt. Insofern haben wir jetzt quasi mit diesem Waldprojekt die Vorgeschichte zu dem vorhergehenden Projekt über Bergbau erzählt. Aber das Ganze hat, also dann, wenn man sagt, das hat auch Konsequenzen auf unser Klima, hat natürlich auch sehr viel mit der Luft zu tun. Insofern wird quasi das nächste Projekt, an dem wir jetzt recherchieren gerade, mit Luft und mit Gasen zu tun haben, wieder in den drei Regionen Indonesien, Kongo und Deutschland. Aber man kann nie, also es ist, wie gesagt, es ist so eine kontinuierliche Arbeit, eine kontinuierliche Auseinandersetzung und eine kontinuierliche Recherche, die dann alle paar Jahre oder einmal im Jahr zu entweder einem Theaterstück oder zu einem Film führt. Und genau, aber wir orientieren uns gerade so ein bisschen Richtung Thema Luft.
2: Habt ihr eine Internetpräsenz, wo ihr vielleicht die Sachen nochmal verwertet? Da entstehen ja viele Interviews jetzt und es sind viele Initiativen, die ihr unterstützt vielleicht. Gibt es sowas, eine Internetpräsenz?
1: Na, man kann halt über die Projekte sich informieren auf meiner Webseite, danielkötter.oe.de, aber ja, das ist immer so eine Sache, ne? Man recherchiert wahnsinnig viel, man generiert wahnsinnig viel Material und dann denkt man, ja, das könnte man eigentlich auch nochmal anders zur Verfügung stellen, nicht nur für die Theateraufführung und auch nicht nur für die Kinopräsenz und natürlich auch vieles wir gar nicht benutzen, ne? Sondern es für unsere eigene Recherche ist und das ist immer so eine. Es ist mir ein bisschen traurig, wenn das Material dann quasi nicht weiter aufbereitet werden kann. Aber wir sind auch freischaffende Künstler alle in unseren Netzwerken und es gibt einfach Grenzen dessen, was für uns machbar ist. Ne? Also, weil das braucht auch Ressourcen, das braucht finanzielle Ressourcen, das braucht Zeit. Deswegen, im Moment lagert das alles auf Festplatten, aber wer weiß, vielleicht gibt es andere Zusammenhänge, wo dieses Material auch mal wieder aktiviert werden kann.
0: Ja, das sagt Daniel Kötter auf Radio Blau oder mit zu Radio Blau über seinen kürzlich veröffentlichten Film Kukata Miti, der vergangenes Wochenende auf dem Neiße Film Festival in Leipzig gezeigt wurde und sich mit dem Verhältnis von Natur und Wald beschäftigt. Daniel Kötter hat sich dazu in den kongolesischen Wald begeben und das haben wir jetzt gerade gehört. Ja, wir bleiben kurz beim Film, bevor wir gleich dann weiter müssen zu den Nachrichten. Ein bisschen Zeit haben wir noch. Es ist jetzt 7:45. Um 8 geht's weiter. Ich habe euch jetzt einen Song mitgebracht von einem Film, den ich noch nicht geschaut habe, aber wirklich richtig gern mal schauen will. Mandy Buells heißt er auf Englisch. Und den französischen Namen traue ich mir jetzt nicht zu auszusprechen. Und in dem Film geht es um eine gigantische Fliege. Also zwei Brüder finden eine große Fliege in ihrem Kofferraum und wollen sie dann dressieren. Ja, und die Filmmusik hat niemand Geringeres gemacht als Metronomy. Ich weiß nicht, ich glaube, die sind relativ bekannt. Dazu muss ich nicht viel sagen. Aber ja, dieser Song, naja, das ist das, was ich euch auf den heutigen Tag mitgeben will.

0: Mandibules Theme von Metronomy war das gerade. Ihr hört immer noch das Morgenmagazin der Freien Radios. Wir sind in Halle bei Radio Korax und gleich um 8 geht es hier weiter mit den Nachrichten. Danach begrüßen wir hier bei uns die Künstler von Tresensportmusik und reden ein bisschen mit denen über Hip-Hop. Ja, und bis dahin könnt ihr noch ein bisschen Musik hören. Das würde auch nochmal drin sein. Viel Spaß. Heute ist Weltfahrradtag.
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0: Und damit sind wir jetzt bei den Nachrichten.
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0: Ja, es ist 8 Uhr, ihr hört das Morgenmagazin der Freien Radios auf Radio Korax heute mit den Nachrichten.

Wir starten international. Bundesaußenminister Wadepohl hat den Vereinten Nationen dafür geworben, dass Deutschland wieder für 2 Jahre in den UN-Sicherheitsrat gewählt wird. Man wolle die UNO stärker und handlungsfähiger machen, sagte der CDU-Politiker in New York. Er betonte außerdem, dass Deutschland sich stets für das Völkerrecht einsetze. Kritiker werfen der Bundesregierung dagegen vor, völkerrechtswidriges Vorgehen in Israels im Gazastreifen nicht klar genug zu verurteilen. Die UNO-Mitgliedstaaten entscheiden heute am Nachmittag, ob Deutschland in den beiden kommenden Jahren wieder als nicht ständiges Mitglied im Sicherheitsrat vertreten sein wird. Um die 2 frei werdenden Sitze für westeuropäische Staaten bewerben sich auch Österreich und Portugal. Zur Aufnahme ist eine 2/3-Mehrheit nötig. Selenskyj warnt vor weiteren massiven Angriffen. Nach den russischen Angriffen auf die Hauptstadt Kiew und der Stadt Dnipro in der Nacht auf Dienstag, bei denen nach jüngsten Behördenangaben mehr als 100 Menschen verletzt wurden und mindestens 22 getötet, warnte Präsident Selenskyj die Bevölkerung jetzt in einer Videobotschaft vor erneuten massiven Angriffen. National. Das Straßenfest zum Christopher Street Day darf in Dresden stattfinden. Wie das sächsische Oberverwaltungsgericht kürzlich mitteilte, sei neben dem CSD-Umzug auch das geplante Fest als Versammlung einzustufen. Der Versammlungsfreiheit komme in Deutschland ein hoher Stellenwert zu und die Veranstaltung habe bereits in den vergangenen Jahren als Versammlung stattgefunden, hieß es. Die Landesdirektion Sachsen hatte zuvor entschieden, dass beim diesjährigen CSD nur der Umzug als Versammlung mit politischen Inhalten zu bewerten sei. Das mehrtägige Straßenfest wurde als kommerzielle Veranstaltung mit Unterhaltungscharakter eingestuft. Dagegen hatten die Veranstalter Einspruch eingelegt. Sie hätten in diesem Fall unter anderem die Kosten für die Sicherheit selbst tragen müssen. Das rechtspopulistische Portal News wirbt in der BVG mit Slogans gegen öffentlich-rechtliche Medien. Seit vergangener Woche wirbt News auf Werbeflächen der BVG. Zunächst nur in der U-Bahn, doch seit Anfang dieser Woche rollt die Anti-Mainstream-Media-Message auch auf einem Bus der Linie 282 vom Breitenbachplatz in Steglitz zum Dardanellenweg in Mariendorf. Das sorgt für Proteste. Verschiedene Kampagnen dagegen wurden gestartet, wie zum Beispiel Campact, welche die Online-Petition »Keine rechte Angstmache in der BVG« auf den Weg gebracht hatte. Inzwischen sind hier bereits mehr als 128.000 Unterschriften gesammelt worden. Seitens der BVG wird bisher die Verantwortung von sich gewiesen. In einem Statement heißt es, wir vermieten die Flächen nicht selbst, sondern haben die Werberechte an einen externen Vermarkter gegeben. Und weil wir uns jetzt in Halle befinden und weil Weltfahrradtag ist, noch eine Meldung aus Halle. Die Zahl an Fahrradunfällen im vergangenen Jahr war hoch. Das Polizeirevier Halle vermeldet 571 Fahrradunfälle in Halle, Saale im vergangenen Jahr. 2 Tote und 455 Verletzte. Dies sind natürlich nicht besonders rühmliche Zahlen und verdeutlichen, dass es Nachholbedarf gibt, um die Straßen und die Lage für FahrradfahrerInnen in Halle zu verbessern. Das waren die Nachrichten im Morgenmagazin der Freien Radios. Wir sind auf Radio Korax und hier geht es gleich weiter mit einem Interview mit der Hip-Hop-Gruppe Tresensportmusik. Und bis dahin gibt es noch ein bisschen Musik. Guten Morgen.

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0: Ja, hallo. Wir sind jetzt hier im Studio. Und ich bin hier im Studio mit Tresensportmusik. Ich habe sie gerade von unten abgeholt aus der Lobby. Und ja, ich habe hier Franz und Karl. Hallo.
1: Hallo, guten Tag.
0: Und bevor es losgeht, hören wir schon mal in die Musik von Tresensportmusik rein. Und wir hören aus der neuesten EP Dartscheiben.

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1: Ja, und wie bereits angekündigt, ist jetzt hier bei uns im Studio Tresensportmusik, genauer gesagt Franz und Karl. Und Tresensportmusik ist eine Rap-Crew aus Halle, seit 2022 aktiv. Und am Freitag habt ihr einen Gig im Turm. Das vielleicht nochmal kurz so als Ankündigung. Zusammen tretet ihr dort mit That's Why und kurz vor 7:30 tretet ihr dort auf und 20 Uhr geht's los. Und ja, vielleicht zu Beginn, wie steht's mit der Aufregung? Wie ist so die Gefühlslage vor dem Auftritt?
2: Ich kann nur für mich sprechen, aber ich bin da eigentlich eher weniger aufgeregt. Wir machen das ja alles freiwillig und da ist es mehr so Spaß, Vorfreude, ja, glücklich sein, dass es zum Auftritt kommt. Und Turm ist ja jetzt auch nicht der unbekannteste und beliebteste Ort hier in Halle. Da freue ich mich auf jeden Fall drauf.
3: Ja, ich würde auch sagen, also ich glaube, ich bin jetzt aufgeregter wegen dem Radiointerview als vor dem Auftritt, weil wir haben jetzt auch nicht so super viel, was wir tun müssen vor dem Auftritt. Also wir proben morgen Abend dann nochmal. Aber eigentlich steht soweit, glaube ich, schon alles. Und dann sollte das auch reibungslos über die Bühne gehen.
1: Wo probt ihr da? Habt ihr da so einen Proberaum hier in Halle?
2: Nee, einfach bei uns zu Hause im Wohnzimmer.
3: Wir nehmen uns dann immer Kochlöffel als Mikrofonersatz und dann kann es eigentlich losgehen, egal wo. Ja, solange die Musik läuft, passt es eigentlich.
1: Geil. Und ja, vielleicht für die Leute, die euch noch nicht kennen, das kann ja vielleicht auch noch sein, wer und vielleicht was ist Tresensportmusik?
2: Also wir sind Tresensportmusik, Karl, Franz und Leon. Leon hat es heute leider nicht geschafft, aber genau, wir sind so eine kleine Rap-Gruppe, die das hier so hobbymäßig macht, aber doch auch schon ernst nimmt. Also wenn ein Song schlecht ist, dann wird er auch noch überarbeitet, bis er gut ist. Und thematisieren tun wir hauptsächlich so Freizeitaktivitäten, einfach so ein bisschen Spaß haben in einer etwas kleineren Großstadt, das ist ja jetzt nicht diese Metropole hier, Halle. Einfach was man so erlebt, was einen glücklich macht oder vielleicht auch manchmal Kummer und Sorgen bereitet. Einfach so ein bisschen das Alltägliche. Also, wir verstellen uns nicht. Das, was wir sagen, ist auch unser Leben.
1: Ihr seid authentisch.
2: Ganz genau.
1: Okay. Und Anfang des Jahres kam ja eure bereits dritte EP, wenn ich richtig liege, raus, Kleingewerbe, mit 7 Songs sind darauf und da haben wir bereits auch schon einen Song gehört, Dartscheiben. Und mich würde interessieren, wie war denn so der Prozess, wie lief das so ab, seid ihr zufrieden mit dem Ergebnis, Karl?
3: Ja, also ich glaube, der Prozess ist bei jeder EP bis jetzt recht ähnlich gewesen, dass erstmal Songs einfach bereits existieren, so 2, 3 vielleicht, und dass man dann denkt, okay, irgendwie passen die schon auch vom Klang oder zumindest vom Thema vielleicht zusammen. Und dann entsteht auch irgendwann das Ziel, dass man mal wieder eine EP machen möchte. Und dann wird auch schon ein bisschen mehr darauf geachtet, was jetzt vielleicht noch dazu passen könnte und was auch nicht. Und ich glaube, so war das bis jetzt eigentlich immer. Ja.
2: Vielleicht kurz noch. Also wir kennen unsere Produzenten auch privat. Das sind jetzt keine Leute, die wir da mit hohen Summen irgendwie bezahlen müssen. Also bezahlen schon, aber wir kennen uns. Und dann setzen wir uns einfach zusammen in das Studio, also / Kinderzimmer, und hören uns die Beats an, bis uns einer gefällt. Und dann schreiben wir Texte, manchmal dann auch einfach für die nächste Woche erst, dass man sich ein bisschen Zeit nimmt. Ja, aufnehmen, abmischen lassen und hochladen.
1: Und wir haben ja auch schon ein bisschen vorher auch ein bisschen gequatscht und mir ist aufgefallen so ein bisschen, dass so von der Qualität her von 2023 der erste Track bis hin zur EP jetzt auch schon so eine musikalische Weiterentwicklung stattgefunden ist. Wie würdet ihr das beschreiben? Seht ihr das ähnlich oder wie denkt ihr, habt ihr euch musikalisch irgendwie weiterentwickelt?
3: Ja, also

0: So, danke natürlich erstmal. Ich glaube, also ich finde auch, dass die Weiterentwicklung schon deutlich wahrzunehmen ist. Ich denke, es funktioniert auch ein bisschen nach dem Konzept. Es ist noch kein Meister vom Himmel gefallen. Also umso mehr Zeit man damit verbringt und umso mehr Zeit man auch investiert, umso besser wird es auch einfach, glaube ich, intuitiv irgendwo. Also auch wenn du jetzt nicht einfach vorhast, okay, jetzt brauchen wir nur noch viersilbige Reime oder mehr. Ich glaube, das ist einfach so ein Selbstläufer dann ein bisschen auch. Und
1: Ja, genau, man wird ja auch älter ein Stück weit. Wir sind ja gerade mal 21, 22 so. Da ist ja auch noch ein bisschen, ich sag mal, die meisten Künstler und Künstlerinnen sind ja auch etwas älter. So, da hat man auf jeden Fall noch Zeit, sich weiterzuentwickeln und vielleicht auch mehr so seinen Sound zu finden.
2: ja, und dann würde ich sagen, wir hören mal in die neue EP noch mal rein. Welcher Song mir persönlich sehr gut gefallen hat, war GmbH und Co. GH.
1: KKG.
2: Co. KG.
1: Wie bei Weihnachtsmann und KKG.
2: Ah.

0: Ja, ein sehr starker Freestyle, wie ich finde. Mit sehr viel Wortwitz auch. Und was mir auch so manchmal aufgefallen ist, ihr habt sehr viel Ironie. Also ihr nehmt euch auch sehr auch manchmal einfach auch auf die Schippe so ein bisschen. Woher kommt diese ganze Ironie?
1: Naja, also ich glaube schon, dass es auch damit zusammenhängt, dass man auch irgendwie realistisch betrachten muss von außen, was wir denn halt auch machen für Musik. Und es ging ja, wie gesagt, auch ein bisschen um die Authentizität. Und also zumindest, würde mich jetzt nicht so fühlen, dass wir jetzt hier auf dicke Hose machen und jetzt sagen, dass wir jetzt die krassesten sind, auch wenn das ja vielleicht stimmt.
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0: Ja, irgendwie, aber genau, wie du sagst, irgendwie es macht sehr authentisch und irgendwie kommt auch da irgendwie dieser Wortwitz irgendwie her und jetzt irgendwie so bedeutungsschwanger irgendwie zu machen. Ja, und was mich auch ein bisschen interessiert hat, so vielleicht, was waren so erste Berührungen mit Rap oder was inspiriert eure Mucke so ein bisschen? Oder genau, was sind so Inspos für euch?
1: Also, ich würde sagen, das allererste war so ganz unterbewusst dann vielleicht Peter Fox. Also, ich kann jetzt auch keine genaue Zeitspanne mehr nennen, ist sicherlich schon was her. Also, jetzt vielleicht nicht direkt 2008, aber so irgendwie hat es die CD dann in mein Zimmer geschafft. Und dann sowas wie Lock auf zwei Beinen ist ja doch schon sehr hyperplastisch auch und das hat mir dann gefallen. Und ich glaube, das nächste war dann der Trailer von Straight Outta Compton vom Film zu NWA. Und dann hat es irgendwie so, das war dann auch erst 2015, glaube ich, das hat dann so seinen Lauf genommen, dass man sich dann doch mal mehr informiert über die Kultur und alles Mögliche, was es so gibt auf dem Markt. Und ja, so war es zumindest bei mir, genau.
2: Ja, also ich habe auf jeden Fall sehr spät erst angefangen, so diese Musik zu hören, beziehungsweise überhaupt. So mein erstes Interesse kam, sage ich mal, so ein bisschen so in der Schule, hat man ja früher auch mal so Reime überlegt. Und das ist so irgendwie so ein bisschen hängen geblieben und dann habe ich mit zwei Freunden einfach so eine WhatsApp-Gruppe aufgemacht und da haben wir dann immer so kleine, qualitativ etwas weniger anspruchsvolle, aber so Parts uns hin und her geschickt und genau dem einen und mir hat das etwas mehr Spaß gemacht und ja, vielleicht gehen wir sonst auch später noch mal auf unseren Ursprung ein, das weiß ich ja nicht. Sonst könnte ich das auch jetzt vielleicht schnell mit sagen einfach.
0: Gerne.
2: Ja, genau, das war so ein bisschen zufällig mehr auch, aber ich sag mal, die Liebe steckt ja trotzdem irgendwo tief verankert. Da waren wir bei einem guten Freund von uns. Und am nächsten Tag kam einfach die Idee, ey, lass doch mal irgendwas schreiben. So, es ist gutes Wetter. Wir haben noch ein bisschen Fanta Korn da. genau, so ist dann der erste Song entstanden, den Karl dann auch hochgeladen hat auf seinem privaten Soundcloud-Account. Ja, und wie ich gerade schon meinte, so noch mit dem dritten Freund, der dann da auch in der WhatsApp-Gruppe mit drin war, haben wir uns dann ziemlich schnell zusammengeschlossen und schnell gesagt, ey, lass doch mal das Tresentape machen, was dann auch, ich weiß nicht, innerhalb von 2 Monaten, glaube ich, also
1: Ja,
2: sehr
1: könnte
2: schnell auf jeden Fall
1: hinkommen.
2: entstanden ist. Genau, und dann waren wir gleich Feuer und Flamme dafür, weil es ja einfach mal so ein etwas anderes Hobby ist, als jetzt zu sagen, ich spiele Tennis oder ich angel, sondern ja, jeder und jede kann es halt einfach immer online hören. Das ist schon irgendwie so eine Sache, sag ich mal, die für die Ewigkeit bleibt. So, das kann man mal auch noch seinen Kindern zeigen. Ja.
0: Cool. Wie hieß der erste Song auf SoundCloud?
1: Der erste Song hieß Export.wave. Und es ist eigentlich auch ganz interessant, dass wir irgendwie so ex sehr skrupellos einfach immer alles hochgeladen haben, so schlecht es auch war. Also auch die erste EP, also das besagte Tresentape, ist wirklich kaum abgemischt, extrem lustlos eingerappt. Ja, aber irgendwie haben wir es doch, ohne groß drüber nachzudenken, einfach hochgeladen. Vielleicht hat uns das dann auch motiviert. Vielleicht ein bisschen besser, das beim nächsten Mal dann zu machen. Ja.
2: Um das vielleicht auch kurz noch anzumerken, ist es ja ganz nett, dass vor allem SoundCloud ja zumindest auch kostenlos ist. Also da kannst du auch deine Musik einfach so hochladen, ohne jetzt vorher noch irgendwelche Verträge zu haben oder irgendwas zu bezahlen. Und der Freund, bei dem wir aufgenommen haben, hatte eben einfach ein Mikrofon zu Hause und der hat hobbymäßig auch schon Beats produziert. Da war das eben einfach so ein bisschen so ein Selbstläufer. Wenn man dann halt ankommt und sagt, ey, ich würde gerne mal was einrappen in dein Mikrofon, dann sagt er natürlich ja. Und dann ging das auch ratzifatzi.
0: Ja. Und ihr seid ja auch Halle-based hier und sprecht das auch manchmal in euren Texten an, wie das ja wahrscheinlich auch ganz oft gemacht wird, wenn man seine Stadt irgendwie ein bisschen representen möchte. Wie nehmt ihr denn so ein bisschen auch hier so die Szene wahr in Halle, die Rap-Szene?
1: Also ich habe auf jeden Fall das Gefühl, dass es sehr viel mehr geworden ist. Also gerade jetzt so bei Leuten in unserer Größe, also die jetzt vielleicht auch eher noch am Anfang stehen oder jetzt auch neu anfangen, habe ich schon das Gefühl, dass es sehr viele Leute gibt, die rappen wollen, was ja auf der EP teilweise auch kurz thematisiert wird. Aber so, ich glaube, es gibt auch viele Leute, die erstmal anfangen und dann auch relativ schnell wieder aufhören, weil sie vielleicht dann doch merken, dass es doch ein Quäntchen mehr Arbeit ist, als man vermuten könnte, wenn man jetzt einfach nur die Songs hört. Und so ist es an Leuten, die das jetzt schon so, also zumindest in unserer Größentabelle, sage ich mal, so lange machen, fällt mir jetzt auf die Schnelle eigentlich niemand ein, zumindest nicht in der Regelmäßigkeit.
2: Ja, sehe ich genauso. Es sind auf jeden Fall einige talentierte und ambitionierte Künstler auch hier in Halle unterwegs, so ist nicht. Shoutouts an der Stelle.
0: Ja, und vielleicht so Richtung Abschluss entgegen, was ist so für die Zukunft geplant? Habt ihr da schon irgendwas vor?
2: Ja, also jetzt vielleicht auch einfach nochmal Werbung für uns selbst. Also am Freitag ist einmal ganz kurz unser Auftritt und dann treten wir auch im Sommer auf dem Marktplatz auf bei, ich glaube, das heißt Sommer nach 8 oder Halle nach 8 da. Bis dahin wollen wir auf jeden Fall noch einen neuen Song machen. Wir haben auch noch einige in der Hinterhand. Auf unserem USB-Stick schwirrt noch so einiges rum. Ansonsten so große Pläne haben wir jetzt nicht. Das entsteht eigentlich meistens so eher spontan, wenn man sich mal wieder zusammenfindet. Alle sagen, dass sie mal jetzt ein paar Wochen mal ein bisschen mehr Zeit haben, dass man dann sagt so, ey, lass uns mal zusammensetzen. Schon eine Weile her. Lass mal wieder was machen.
1: Ja, vielleicht noch ganz kurz noch mal zum Auftritt am Freitag. Also wir können nur sagen, es hat sich noch nie jemand beschwert, dass ihnen der Auftritt nicht gefallen hat. Also das gilt es quasi erneut zu beweisen. Vielleicht, wenn ihr das gerade hört, könnt ihr auch die Ersten sein, die dann das Gegenteil behaupten. Man weiß ja nicht. Und ja, genau. Die Tickets könnt ihr kaufen bei Instagram. Tresensportmusik in der Bio findet ihr den Link. Tut euch keinen Zwang an. Und wir freuen uns natürlich, wenn sich da noch ein paar Interessenten finden. Genau.
0: Nur für den Zehner. Und ich habe auch gesehen auf www.thatswhyandfriendsticket.io, glaube auch.
2: Ja, genau.
0: Juli. Habt ihr sonst noch was? Ein paar abschließende Worte?
2: Danke auf jeden Fall. Es war sehr schön oder ist immer noch schön, hier zu sein. Auch mit so einem netten Herrn hier uns gegenüber, der uns anlächelt. Ist sehr nett. Und ja. Auch euch allen hier draußen, danke, dass ihr zugehört habt. Und ich wünsche euch erstmal noch einen schönen Tag. Kommt gut rein. Ja.
1: Das Gleiche.
0: Checkt Tresensportmusik ab. Und wir hören jetzt zum Abschluss, hören wir nochmal Warm-up und Reste.
1: Warm-up, Reste essen. Ja, genau.
2: Tschüssi.
1: Tschüss.
2: Tschüss.

0: wir teilen das.
1: Ihr hört immer noch das Morgenmagazin der Freien Radios, heute aus Halle. Und ich werde euch jetzt gleich meine exklusiv rausgesuchten Veranstaltungshinweise um die Ohren hauen. Naja, das gönne ich euch einfach mal so.
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1: Es ist 8.30 Uhr und wenn ihr mit dem Beitritt beim Förder- und Freundeskreis Radio Korax noch nicht ausgelastet seid, dann habe ich jetzt ein paar Veranstaltungshinweise für euch. Wir fangen mal in Leipzig an. Da könnt ihr heute, falls ihr MitbewohnerInnen, Angehörige oder FreundInnen von aktivistisch tätigen Menschen seid oder es selber seid, dann könnt ihr einen Vortrag besuchen heute Abend. Was tun bei Hausdurchsuchung heißt der, vielleicht ist das relevant für euch. Diese gemeinsame Vorbereitung will euch eure Rechte vergegenwärtigen und dabei helfen, im konkreten Fall selbstbestimmter zu agieren. Das findet 18 bis 21 Uhr in der Meuterei in der Zollschuppenstraße 1 in Leipzig statt. Der Zweite Weltkrieg birgt bis heute viele ungelöste Geheimnisse, darunter die weitgehend vergessenen Schicksale der Roma-Partisanen. Ein bisschen Licht ins Dunkel bringt vielleicht der Film How I Became a Partisan. Die Regisseurin Vera Lakova, die Urenkelin des Widerstandskämpfers Jan Lako, hat in Archiven recherchiert, ist zu historischen Schauplätzen gereist und hat mit ZeitzeugInnen gesprochen, um die Geschichte ihrer Vorfahren sichtbar zu machen. Zu sehen ist der Film in Originalsprache mit englischen Untertiteln, heute 19.30 Uhr bis 21.30 Uhr in der Cinemathek in Leipzig. Im Anschluss an die Vorführung findet noch ein Gespräch mit der Regisseurin statt. Jetzt kommen wir mal nach Berlin. Neben zahlreichen anderen Terminen in der Großstadt will ich euch zwei besonders ans Herz legen. Heute Abend um 19 Uhr spielen im Schokoladen in der Ackerstraße Miles Bullen oder Baum, ein Soft-Rap-Art-Poet aus Portland, und The Barry, ein Punk-Rap-Duo aus Leipzig. Dann findet ein offenes Treffen der Initiative RAW Retten Open Air auf dem RAW-Gelände statt. Los geht es um 19.30 Uhr auf der Freifläche vor dem Verwaltungsgebäude am Stenzer-Denkmal bei Regen im Erdgeschoss des Verwaltungsgebäudes. Besprochen wird dann natürlich, ja, wie kann man dafür sorgen, dass das RAW-Gelände bleibt, wie wir es kennen. Und dann habe ich gelogen, ich habe noch einen weiteren Berlin-Veranstaltungshinweis, und zwar den Film Das tiefste Blau. Das ist ein brasilianischer Film über die Reise einer 77-jährigen Frau durch das Amazonasgebiet in eine entlegene Seniorenkolonne und damit halt auch über die Erfüllung ihres persönlichen letzten Wunsches vor der endgültigen Freiheitsbeschränkung. Das könnt ihr heute Abend um 21.30 Uhr Open Air im Kubitz in der Bernkasteler Straße 78 anschauen. Jetzt kommen wir mal nach Dresden. Für alle, die sie noch nicht kennen, findet heute von 18 bis 20 Uhr wie an jedem ersten Montag im Monat, Mittwoch, die Sozialsprechstunde im Trivia in der Konkordienstraße 41 in Dresden statt. Dort könnt ihr mit einem diversen Team unterschiedlichste Themen, die vom Verstehen von Beamtendeutsch bis hin zu Wohnungen und Mietproblemen reichen, bearbeiten. Das Angebot ist offen und für alle kostenlos. Ihr könnt euch vorab per Mail an sozialberatung@dielinke-dresden.de anmelden oder einfach spontan vorbeikommen. Von 19 bis 20.30 Uhr findet im Frauenbildungshaus in der Oskarstraße 1 in Dresden eine offene Probe des feministischen Demochors statt. Wenn ihr also Lust habt, feministische Lieder in Dresden und Umgebung laut und kraftvoll auf Demos zu singen und das vielleicht auch noch regelmäßig in einer Gruppe zu proben, dann seid ihr dort jeden zweiten Mittwoch im Monat gut aufgehoben. Also nee, das stimmt nicht, jeden zweiten Mittwoch generell. Also alle zwei Wochen Mittwoch, heute startet es. Also startet nicht, aber heute ist einer von diesen zweiten Mittwochen. In Potsdam findet heute die Stadtverordnetenvollversammlung, kurz SVV, im IHK-Gebäude der Breiten Straße statt, also in der Industrie- und Handelskammer. Dort wird heute über die Torno 40 geredet. Und für alle, die da mitreden wollen, Wohnraumkrise hat einen gemeinsamen Besuch eben dieser Sitzung geplant. Treff ist 15 Uhr vor dem Gebäude der Industrie- und Handelskammer Potsdam in der Breite Straße 2a bis C. Und zu guter Letzt hier in Halle findet heute auf dem Steintor Campus der Uni eine Lesung statt. Das Buch heißt Nur DDR, Baseballschläger, Schicksalswahl, Schreiben über Ostdeutschland. Im Anschluss gibt es ein Gespräch mit Stadtschreiber Aaron Box. Los geht es um 18 Uhr im Seminarraum 1 in der Adam-Kukow-Straße 35 im Erdgeschoss. Kukow war es richtig. Ihr hört immer noch das Morgenmagazin der Freien Radios. Ich bin hier immer noch mit Laszlo im Studio. Der ist gerade beschäftigt. Deswegen, ich gebe euch mal einen kleinen Ausblick. Wir hören gleich einen sehr spannenden Beitrag über die Privatsphäre von Android-Smartphone-NutzerInnen. Das wird dann ganz, ja, wirklich bereichernd ergänzt von einem lokalen Einblick in Sachsen-Anhalts schönes Quedlinburg, wo die Korax-Reihe Hashtag Ein Platz der Republik fortgesetzt wird. Ja, und dann schauen wir mal weiter, was uns noch erwartet. Wir freuen uns auf jeden Fall, dass ihr zuhört. Und jetzt schicke ich euch mal mit einem Song auf die Reise. Da habe ich mich auch gefragt, irgendwie, der kam mir so bekannt vor. Aber ich wusste auch nicht so richtig, woher. Es ist Sophia Kennedy mit Being Special.

0: Ja, und wir hören jetzt einen Beitrag über die Privatsphäre bei Android-Handys und wie man diese verbessern kann. Radio Blau hat hier mit Felix vom Bündnis Privatsphäre aus Leipzig gesprochen. Zunächst hat Felix das Bündnis gefragt, und jetzt bin ich hier verrutscht, was das Bündnis überhaupt ist.
1: Also wir sind so eine Gruppe von Menschen, die sich halt mit Datenschutz, Privatsphäre und Überwachung beschäftigen, und wir machen so verschiedene Veranstaltungen, so, wir nennen das gerne auch Workshops zur digitalen Selbstverteidigung. Wir wollen halt über Privatsphäre, Datenschutzthemen aufklären. Wir waren früher mal ein eigener Verein, der wurde dann leider aufgelöst, und jetzt sind wir quasi wieder neu am Start als Teil der Dezentrale. Das ist so ein lokaler Hackspace hier in Leipzig. Habt ihr vielleicht schon mal gehört.
2: Okay, und ihr bietet unter anderem Workshops an, so Krypto-Partys zu diversesten Themen, und die letzte Anfang Mai, da ging es um Privatsphäre auf dem Android-Handy.
1: Richtig, genau. Und darüber wollen wir jetzt ein bisschen reden.
2: Genau. Vielleicht erstmal grundlegend, also wieso ist so Privatsphäre auf dem Handy überhaupt von Bedeutung?
1: Dein Telefon ist ja so ein bisschen so dein persönlichstes Gerät, ne? Das schleppst du immer mit dir rum, ist in der Regel immer an. Viele Leute benutzen ja auch teilweise ihren Computer gar nicht mehr, sondern machen quasi alles online nur noch über ihr Handy. Und da läuft eben viel von deinem alltäglichen, ja, so Datenverbrauch auch drüber, ne? Zum Beispiel, wo du hingehst, ne? Du nutzt du vielleicht so eine Maps-App oder für was du dich interessierst, ne? Du googelst wahrscheinlich auch viel da so auf deinem Telefon. Oder mit wem du schreibst, ne? Oder auch, manche Leute kaufen ja auch Sachen über ihr Telefon oder machen Online-Banking, ne? Und deswegen ist es auch gerade da wichtig, weil dieses Gerät ist ja quasi sozusagen du als Person, genau, also deswegen Privatsphäre dort wichtig.
2: Ja, das Ganze oder vieles davon sind auch diese Metadaten, diese Verbindungsdaten, woraus sich dann halt welche Verbindung, wann, wo, mit wem hergeleitet wurde, wie lange. Und das klingt erstmal so harmlos. Das sind irgendwie so, ja, was interessieren mich denn die Metadaten? Aber daraus lässt sich halt sehr viel über die eigene Persönlichkeit herausfinden, wenn man das denn will. Und das sind so Datenspuren, die man dann da sich herschleift, die halt sehr begehrt sind von, ja, wegen kommerziellen Interessen. Oder was passiert denn da mit diesen Daten? Also wie werden die von wem genutzt?
1: Genau, du hast gerade schon gesagt, kommerzielle Interessen, genau, Metadaten. Wir fangen meistens so an, dass wir uns erstmal so klar machen, wer hat denn Interesse an meinen Daten, ne? Da gibt es so verschiedene Akteure. Und genau, wir haben schon gesagt, so die, oft ist es so die Werbeindustrie, die daran interessiert ist. Wir bezeichnen das oft auch als den Überwachungskapitalismus. Es gibt aber auch andere Personen, die an deinen Daten interessiert sind. Zum Beispiel eben kann das der Staat sein. Dein Handy könnte beschlagnahmt werden oder du könntest Teil einer Überwachungsmaßnahme sein. Oder zum Beispiel auch Kriminelle, ne, die eben dich in deine quasi entweder Geld von dir erpressen wollen oder deine Person nachahmen wollen, um sich irgendwo anders etwas zu kaufen oder zu beschaffen. Und dann gibt es leider natürlich auch noch übergriffige Menschen, also zum Beispiel so das Thema Stalking. Es gibt so eifersüchtige Partner, und die könnten halt auf deinem Telefon halt auch so gewisse Stalking-Apps installieren. Da gibt es halt diese verschiedenen, ja, Fraktionen. Und da muss man sich immer ein bisschen bewusst sein, um wen geht's jetzt hier und wer hat alles denn da so Zugriff auf deine Daten. In der Regel sind es halt diese Big-Tech-Unternehmen, ne? Dein Telefon ist ja, also wir haben den Vortrag ja über Android gemacht, ist ja von Google, da ist quasi schon von Haus aus ganz viel so Google-Zeug integriert. Genau, und wir bezeichnen das oft so als Big-Tech. Dann hat natürlich dein Handyhersteller, der die Hardware gebaut hat, auch noch eventuell dort seine Apps draufgepackt, ne? Haben wir ja oft so, dass dann halt irgendwelche Samsung-Apps drauf sind oder sowas. Und dann natürlich die Telefongesellschaften, also wenn du bist ja irgendwie in das Netz eingebucht und telefonierst da drüber, das bedeutet, da fallen halt auch Metadaten an, zum Beispiel in welcher Zelle bist du eingebucht und mit wem hast du halt telefoniert und so weiter.
2: Ja, die letzteren vom Telefonanbieter, also dagegen kann man sowieso nichts machen. Also ein Handy ist einfach nicht sicher. Und die Verbindungsdaten, die werden halt bei der Telekom oder wem auch immer, O2, gespeichert. Aber die anderen Sachen, die sind ja quasi auf meinem Handy. Und was kann Mensch denn da machen, um halt das Handy so ein bisschen sicherer zu machen.
1: Richtig, also ich versuche mal so ein bisschen so von einfach nach schwer, so ein paar Maßnahmen, die ihr wahrscheinlich alle so machen könnt, mal durchzugehen. Die sind auch alle auf unseren Folien, werde ich am Ende nochmal erwähnen, wo ihr die findet. Da ist auch so ein bisschen so Schritt für Schritt, wie ihr da Sachen machen könnt, weil wahrscheinlich wird sich das jetzt keiner merken, aber ein paar Sachen kann man sich vielleicht merken. Zum einen, ihr habt ja meistens euer Telefon hoffentlich mit irgendwie einem Passwort oder so gesichert. Da empfehlen wir, dass man da eine starke PIN verwendet. Und auf keinen Fall solltet ihr Biometrie benutzen. Warum? Biometrie ist halt kein Geheimnis, ne? Also wie ihr ausseht oder eure Fingerabdrücke, das hinterlasst ihr halt überall. Deswegen raten wir stark davon ab, sowas zu benutzen, ne? Und am besten, wenn man eine PIN macht, da kann man zum Beispiel auch so eine Scrambled PIN machen, dass die Tasten immer zufällig angeordnet werden, wie man die Nummern eingeben muss. Das hat den Sinn, dass wenn euch einer über die Schulter schaut, dass er eben halt nicht gleich eure PIN daran ableiten kann. Wenn ihr verschiedene Apps benutzt auf eurem Android, dann solltet ihr immer diese Berechtigungen, die die einfordern, so restriktiv wie möglich setzen, ne? Also wenn das Teil das Mikrofon will, dann nur in der App benutzen oder nur wenn ihr die benutzt und ansonsten halt ablehnen. Ihr solltet euch auch immer überlegen, wenn ihr eine App installiert, braucht die diese Berechtigung überhaupt, ne? Warum braucht jetzt eine Notiz-App meine Kamera? Wahrscheinlich eher nicht, ne? Vielleicht sollte ich dann diese App vielleicht nicht benutzen in dem Fall. Noch ein Tipp, also oft ist so, alle Leute haben immer so GPS, WLAN und Bluetooth die ganze Zeit an. Kann man sich halt überlegen, ob das sein muss. Empfehlen wir auch, das immer mal auszumachen und halt nur anzumachen, wenn man es auch wirklich braucht. Genau, der Hintergrund ist eben, dann kann da drüber halt nichts mehr laufen, ne? Kann keine Kommunikation mehr stattfinden. Ein ganz heißer Tipp ist, ihr habt ja, wenn ihr ein Android-Phone habt, in der Regel so einen Google-Account und da kann man so ein paar Einstellungen machen. Da gibt es zum Beispiel eine Werbe-ID, die kann man löschen, das steht auch in den Folien, wie das geht. Das ist halt eine ID, über die trackt euch Google und darüber wird dann halt so, werden Werbepartner vermittelt und verkauft. Und über die ID seid ihr halt identifiziert über, was die im Hintergrund halt so über euch wissen, ne? Zum Beispiel, was ihr für Vorlieben habt, was ihr gerne kauft, ne? Wie alt ihr seid. Und dann kann das dann halt über sogenannte Broker vermittelt werden, so an verschiedene Werbeslots. Und das könnt ihr aber einfach löschen. Und ihr könnt außerdem bei Google auch personalisierte Werbung deaktivieren, das empfehlen wir auch.
2: Ja, Google ist eh so ein lästiges Thema, gerade auf Android. Also ich habe so ein Android-Handy und habe da wahrscheinlich, keine Ahnung, 10, 12 oder mehr Google-Apps, die ich nicht brauche, die ich nicht haben will, aber die da einfach nicht rauszukriegen sind. Gibt es da noch einen besonderen Trick?
1: Die Google-Apps, die kannst du in der Regel, wenn das halt vom Betriebssystem so ausgeliefert wird, kannst du die nicht deaktivieren, kannst du die nicht deinstallieren, du kannst die aber deaktivieren. Also das würden wir halt auch empfehlen, die zu deaktivieren und vorher dort halt alle Daten und den Cache zu löschen. Ne? Also wenn du in die App-Einstellung reingehst, kannst du ja die Daten und den Cache löschen und dann deaktivieren. Das empfehlen wir zum Beispiel auch für, jetzt haben die ja lauter so AI-Apps drauf, ne? Da gibt es dieses Gemini und das hat halt auch noch was Fieses, das integriert sich nämlich teilweise in andere Apps, wo es dann einfach im Hintergrund mitläuft und genau, da empfehlen wir auch, diese Integration zu deaktivieren und das Gemini generell auch zu deaktivieren, weil das reagiert teilweise auch auf bestimmte so Kommandos, ne? Wenn du irgendwie sagst so, hey Google oder so, ich weiß gar nicht, was das Kommando war, aber horcht das Ding halt auch die ganze Zeit mit. Das Deaktivieren kannst du machen. Es gibt noch eine Möglichkeit, dass man sich auf das Telefon eine Custom-ROM macht. Das heißt, man tut quasi das Betriebssystem komplett austauschen mit Versionen, die halt durch eine Community umgewandelt ist, weil das Android ist ja Open Source, deswegen können das Leute verändern. Und da gibt es halt eine andere Android-Version, die ihr da drauf machen könnt, die dann eben zum Beispiel diese Google-Apps nicht drin haben, wo die richtig rausgemacht sind. Das ist aber relativ kompliziert. Also das könnte ich jetzt auch nicht so hier erklären. Aber das ist auf jeden Fall auch eine Möglichkeit, um das loszuwerden.
2: Ja, das klingt super, aber ja, das ist dann halt auch für ambitionierte Nerds, die Ahnung haben.
1: Ja.
2: Okay, aber ich denke, also ihr solltet auf jeden Fall niemals in falscher Sicherheit wiegen. Also so das Handy Also das sagt zumindest euren Standort und halt mit wem ihr kommuniziert. Das ist halt einfach so, da überlegt euch vielleicht einfach mal, ob ihr das Handy wirklich dauernd mit euch rumschleppen müsst. Habt ihr noch irgendwelche Veranstaltungen geplant in nächster Zeit?
1: In nächster Zeit nicht, aber ich habe so ein Anliegen, was mir da wichtig ist. Kommen auch wieder regelmäßige Veranstaltungen, aber gerade versuchen wir so ein bisschen Widerstand zu organisieren gegen das sächsische Polizeigesetz. Das wird demnächst reformiert und es hat weitreichende so Grundrechtseingriffe, wo man der Polizei eben mehr Überwachungsmaßnahmen in die Hand drückt, die für uns halt schon so an Massenüberwachung grenzen. Würde empfehlen, dass ihr euch mal mit diesem Thema beschäftigt. Dazu gibt es nämlich am Samstag eine Veranstaltung in der Libelle um 17 Uhr in Leipzig. Genau, da könnt ihr mal auf Planlos Leipzig gucken. Da findet ihr das. Das sind zwar nicht wir, das ist die Gesellschaft für Freiheitsrechte, aber weil uns das Thema gerade wichtig ist und wir da mal Aufmerksamkeit erzeugen wollen, würde ich empfehlen, euch das vielleicht mal anzuhören oder euch damit zu beschäftigen.
2: Ja, das ist ein guter Tipp, weil unser nächstes Interview, da geht es ja auch darum.
1: Ach, um das sehr schön.
2: Polizeigesetz. Du hast ja von den Folien gesprochen, die man online sich ansehen kann, um seine Handys sicherer zu machen. Also
1: online? Die Folien findet ihr auf www.privatsphäre-leipzig.org, Privatsphäre mit AE. Da ist direkt ein Link zu den Folien, ganz runterscrollen, also die sind so nach Datum geordnet und da findet ihr auch die für den Handy-Vortrag. Außerdem vielleicht noch so ein Tipp, es gibt so eine Aktion, die heißt D-Day, der Digital Independence Day, wo es auch darum geht, sich unabhängig zu machen von so Big-Tech-Lösungen, gerade wenn ihr jetzt eure ganzen Google-Apps deaktiviert. Dann fragt ihr euch wahrscheinlich, na, was kann ich denn da als Alternative benutzen? Und da gibt es halt deutschlandweit verschiedene Aktionen mit auch so Workshops, wo man sich so ein bisschen unabhängig machen kann von diesen ganzen Big-Tech-Lösungen. D-Day, da könnt ihr mal gucken auf di.day. Da gibt es dann auch in eurer Nähe bestimmt irgendwie eine Veranstaltung. Wir machen da manchmal auch welche in diesem Rahmen, zum Beispiel, wie man jetzt Linux installiert als Windows-Alternative. Machen wir Workshops.
0: Ja, also mal nachschauen auf d.day. Da gibt es regelmäßig Veranstaltungen und Infos zu digitaler Unabhängigkeit. Über digitale Unabhängigkeit ging es auch in diesem Beitrag gerade, wie ihr gehört habt. Radio Blau hat mit Felix von dem Bündnis Privatsphäre gesprochen, wie man mit einfachen Schritten unsere Daten auf Android-Handys zumindest ein wenig schützen kann. Und wir machen jetzt musikalisch weiter. Wir hören einen ganz kurzen Song von Moses, den habe ich auf Instagram gefunden. Ist auch wieder Rap. Wir haben etwas Rap heute hier im Morgenmagazin, beziehungsweise Deutschrap. Und der Song heißt Traurig.

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2: Genau, das hört ihr gerade, Radio Korax mit dem Morgenmagazin der Freien Radios. Und auch Radio Korax ist derzeit nicht nur im Sende-Äther weit unterwegs, sondern reist auch physisch weit, naja, so weit halt Sachsen-Anhalt reicht. Und auch in den kommenden Monaten im Rahmen der Sendereihe Ein Platz der Republik. Es geht um Geschichten und Strukturen, die mit Blick aus der Großstadt heraus, Halle, vielleicht gerne unter den Tisch fallen. In der heutigen Episode, die ihr jetzt so gleich hören werdet, haben Anneliese und Ralf sich dafür im Harzer Fachwerkstädtchen Quedlinburg beim Fest der Demokratie umgehört und Eindrücke für uns gesammelt.

0: Ein Wochenende wie jedes andere, möchte man meinen, geht ein Mensch durch die Innenstadt von Quedlinburg, quasi ein Freilichtmuseum, Fachwerkhäuschen, ältere Grüppchen von westdeutschen Touristinnen und Touristen. Aber hier im Marktkirchhof, da findet heute etwas für Quedlinburg eher Ungewöhnliches statt. Großes Banner vor der Bühne, nie wieder ist jetzt.
1: Die Würde des Menschen ist unantastbar. Dieser Satz ist mehr als ein juristischer Text. Er ist ein Versprechen. Ein Versprechen an jeden Menschen in diesem Land. Als queere Frau und People of Color berührt mich dieser Satz besonders. Denn ich weiß, dass Würde, Respekt und Gleichberechtigung nicht für alle Menschen immer selbstverständlich waren und auch leider heute noch nicht sind. Viele von uns kennen das Gefühl, anders behandelt zu werden, nicht dazuzugehören, erklären zu müssen, wer wir sind. Genau deshalb ist Demokratie wichtig. Demokratie bedeutet, dass jeder Mensch zählt. Nicht nur die Lauten, nicht nur die Mehrheit, nicht nur die Menschen, die schon immer Macht hatten. Demokratie bedeutet, dass jede Stimme einen Wert hat und dass Vielfalt nicht als Problem gesehen wird, sondern als Stärke. Aber Demokratie ist kein Geschenk, das für immer bleibt. Sie lebt davon, dass wir sie jeden Tag verteidigen. Mit Mut, mit Respekt, mit Solidarität.

0: Als vor 3 Jahren das Grundgesetz 75 Jahre alt wurde, habe ich mich darüber informiert und war total erstaunt über eine Tatsache, die für mich eine große Selbstverständlichkeit war. Die Mütter des Grundgesetzes haben mit großer Mühe gegen eine starke Mehrheit ihrer männlichen Kollegen durchgesetzt, dass Frauen und Männer vor dem Gesetz gleich sind. Für mich eine Selbstverständlichkeit, ich hätte es nie in Frage gestellt. Heute ist es möglich und es möge auch möglich bleiben, dass auch alle Menschen, die sich außerhalb dieser Kategorien einordnen oder ihr Leben in anderer, bunter, vielfältiger Weise führen, dies selbstverständlich tun können. Das ist für mich eine große Errungenschaft, die wir uns nicht wegnehmen lassen dürfen. Meine Frage, was hat Sie persönlich dazu bewogen, in eine Partei einzutreten und warum gerade in die Linke, die SPD beziehungsweise in die Partei? Bitte einen ganz kurzen, knackigen Satz dazu.
1: Ich war vorher nicht in einer Partei organisiert. Ich habe mich damit kaputt gemacht als Gemeinderat und Bürgermeister und bin in die Partei eingetreten, weil ich nur noch am Rand stehen wollte und witzeln wollte. Was mich bewogen hat, heute wieder hier zu stehen, waren die katastrophalen Umfrageergebnisse, die seit letztem Jahr in diesem Land kursieren.
2: Ich bin 2018 in die SPD eingetreten, nach der Bundestagswahl 2017, als die AfD das erste Mal in den Bundestag eingezogen ist. Und die Worte von Gauland, wir werden sie jagen, sind mir ewig im Gedächtnis geblieben. Und da stand für mich fest, ich muss mich politisch engagieren, man muss dagegenhalten.
3: Wenn ich mich nicht irre, bin ich 2019 in die Linke eingetreten, weil ich dachte, es reicht nicht mehr, sich über alles zu ärgern und irgendwie einen dicken Kopf zu haben und das nur unter Kumpel zu besprechen. Und ich dachte mir, man kann sich auch engagieren und was machen. Und das macht's, dafür gibt es halt Parteien, um was zu machen, um sich zu engagieren. Und ja, aus meiner Perspektive ist die Linke die einzige Partei, die ernsthaft was ins Positive verändern will für alle Menschen.
0: Auch vorhin wurde schon die Frage gestellt, in Diskussionen wird häufig behauptet, dass Deutschland eine Diktatur sei und man ohnehin nicht mehr sagen dürfe, was man denkt. Was antworten Sie auf diesen Vorwurf?
3: Ich weiß nicht, ob ich lachen soll oder heulen, aber wenn Leute auf einer Demonstration, die sie durchführen dürfen, genau sowas behaupten, während sie das auf einer Demonstration in diesem Land tun, sie dafür nicht geschlagen, eingesperrt, erschossen werden. Wie gesagt, ich weiß nicht, ob ich lachen oder weinen soll, aber das ist an Blödheit nicht zu übertreffen.
2: Der Beweis, dass diese Leute das sagen dürfen, steht dafür, dass wir in einer Demokratie leben.
4: Unsere stärkste Regierungspartei ist meiner Meinung nach ein unpatriotischer,

0: auseinanderzugehen. Wir brauchen einfach wieder mehr Begegnungsorte, wo Menschen unterschiedlicher Meinung zusammenkommen können. Und wir müssen vor allen Dingen in den Schulen, in den Bildungsbereichen anfangen, müssen vernünftig aufklären, wir müssen mit den Leuten ins Gespräch kommen, wir müssen vor allen Dingen bei den Kindern und Jugendlichen schauen, dass wir da mit ganz, ganz viel Bildung arbeiten. Denn nur wer gebildet ist, der versteht auch, was die Demokratie eigentlich will. Und nur so können wir wirklich wieder vernünftig zusammenkommen und miteinander reden und zuhören. Vor allen Dingen müssen wir auch allen Leuten zuhören. Das ist ganz wichtig.
1: Das, was wir hier machen, ist ein Teil davon. Und ich glaube, es ist egal, ob das parteipolitisch organisiert ist, ob das jetzt ein Stadtrat ist oder ob das ein Nachbarschaftskäffchen trinken ist. Wenn man miteinander redet, quasselt, ist das in Ordnung. Und in jeder dieser Konstruktionen, ob das jetzt eine offizielle Stadtratsversammlung ist oder ein Kaffeekränzchen, wenn jemand nicht die Spielregeln des Höflichen einhält und das mehrfach, oder wenn er beleidigend, diffamierend wird, dann muss man einfach auch eine klare Grenze ziehen. Und da grenze ich mich jetzt ganz kurz von dem Gesagten ab. Ich muss nicht mit allen reden und allen zuhören. Wenn die Leute nicht auf der Basis der Demokratie arbeiten wollen, dann will ich auch mit ihnen nicht mehr arbeiten. Und deswegen ist da eine Grenze, die man klar ziehen muss.
2: Ich habe während meiner 13 Jahre Kommunalpolitik schmerzlich erlebt, dass Respekt nicht die Tagesordnung ist. Bei vielen nicht. Es liegt einfach daran, dass wir nicht verstehen, was der andere für einen Hintergrund hat, weil man keine Zeit hat, sich das Ganze miteinander anzutun, zu verstehen, was der andere weiß, was er kann und was er denken könnte. Und im Tagesgeschäft passiert es sehr häufig, das ist eine menschliche Natur, dass man im Hintergrund so sagt, ja, was macht denn der da wieder? Was erzählt er denn da? Was soll denn das? Und das ist leider etwas, was von beiden Seiten passiert. Wir haben es geschafft, uns in Blasen zu setzen, die unsere eigene Meinung bestätigen. Und das Internet forciert das. Wenn Sie auf etwas klicken, was Sie gerade interessiert, dann werden Sie demnächst damit zugebombt. Bei Google gehen die Suchergebnisse nach oben, Facebook zeigt Ihnen nur noch an, was Sie gerade zuletzt angezeigt haben. Völlig egal, ob es Katzenvideos sind oder nationalsozialistische Beiträge, plötzlich fühlen Sie sich wie ein Nazi oder wie ein Katzenliebhaber. Es ist völlig egal, so etwas passiert. Und wenn wir uns nicht bewusst sind, dass wir uns oder dass wir manipuliert werden bis zu einem gewissen Grad, und dass wir uns auch manipulieren können. Das heißt also, wir können uns entscheiden, wollen wir offen sein gegen Argumenten anderer und gegenüber die Probleme anderer? Oder wollen wir sagen, dass die Probleme anderer nicht wichtig sind, weil das, was wir für wichtig erachten, viel wichtiger ist? Und Sie dürfen nicht eins nicht vergessen, die Leute, die sich jetzt hinstellen, die Putin-Fans und die Trumpisten, die sagen, das bessere Deutschland, das, keine Ahnung, die bessere Welt, wie auch immer, was sie sagen, die schönere Kultur, das haben doch alles wir, die instrumentalisieren ein Ideal. Und dieses Ideal, was da instrumentalisiert wird, dient im Spiegel als Rechtfertigung, die größten Schweinereien zu produzieren. Ich habe es erlebt, und das war nicht von diesen Leuten, dass sich jemand hingestellt hat und hat gesagt, für meinen Ort müssen wir das jetzt so machen. Da durfte gelogen werden, da durfte sabotiert werden, da darf dann auch die Verfassung herangezogen werden, um eine Regierung zu Fall zu bringen, obwohl das Geld dringend gebraucht wird. Denn das höhere Gut war wichtiger, als dass die Regierung funktioniert, auch wenn es die andere war. Das ist gefährlich und das ist weit verbreitet, in links wie von rechts. Und das ist die Gefahr, der wir gegenüberstehen.
3: Es ist allerhand versammelt hier, und zwar durchaus nicht nur politische Initiativen, sondern vom evangelischen Kirchenkreis, vom Freundeskreis Museum Lionel Feininger, von dem Musik- und Theaterverein von Quedlinburg, einige lokale Initiativen, freie Schulen und der DGB. Ich kann mir vorstellen, DGB-Grundhaltung ist bekanntermaßen immer dabei gewesen, wenn es um demokratische Prozesse in der Gesellschaft ging. Jetzt ist der DGB aber natürlich einfach die Gewerkschaft aller Arbeitenden. Das heißt natürlich, in Quedlinburg vertretet ihr ja quasi auch Leute, die das hier wahrscheinlich nicht so cool findet. Wie geht der DGB sozusagen grundsätzlich damit um, mit so einer Diskrepanz?
4: Also uns trifft oft die Mitgliedsgewerkschaften des DGBs die Kritik, dass sie sich eben auf Fragen, die die Betriebe betreffen, konzentrieren sollen und raushalten sollen. Bei Fragen gesellschaftspolitischer Themen und gesellschaftspolitischen Engagements, wie eben auch solcher Demokratiefeste. Klar ist natürlich auch für uns, dass die Räume demokratischer Mitbestimmung, wie sie zum Beispiel das Grundgesetz gewährt werden, wie sie hier auch ja betont werden auf diesem Fest, auch die Grundlage dafür sind, dass wir als Organisation von allen arbeitenden Menschen und für alle arbeitenden Menschen auch politische Forderungen artikulieren können, die auch die Lebensrealität arbeitender Menschen auch außerhalb der Betriebe betrifft.

0: betrifft, wenn es beispielsweise auch um den 8-Stunden-Tag geht oder wenn es auch um das Angebot von öffentlichem Nahverkehr geht, wenn es um Wohnraum geht, der bezahlbar ist. Also sowas ist genauso wichtig auch für arbeitende Menschen und deswegen auch Teil von demokratischer Mitbestimmung, für die wir eben auch hier uns einsetzen und beteiligen.
1: Eben wurde gerade auf der Bühne gewünscht, dass mehr solche Kommunikationsräume eröffnet werden. Was macht der DGB, was macht der Gewerkschaftsbund, um Kommunikation sozusagen intern in der Arbeiterinnenschaft möglich zu machen?
0: Da ist natürlich an allererster Stelle unser Einsatz für betriebliche Mitbestimmung zu nennen. Also in den Gremien betrieblicher Mitbestimmung, wo es sie gibt, versuchen wir natürlich den Raum zu geben, dass die Beschäftigten eines Betriebes beispielsweise sich artikulieren und auch gemeinsam austauschen können, auch in Tarifauseinandersetzungen, wo es darum geht, wie eigentlich die Arbeit vor Ort im Betrieb entlohnt und ausgestaltet werden soll, versuchen natürlich auch Gewerkschaften, Räume demokratischen Austausch und demokratische Mitbestimmung zu öffnen, führen Forderungsbefragungen durch, an denen ein Beschäftigter einer bestimmten Branche, eines Betriebes teilnehmen können.
1: Ihr habt ja hier auch Fragebögen, was sind das für welche?
0: Genau, wir haben als DGB Jugend in unserer Kampagne zur Landtagswahl jetzt in Sachsen-Anhalt auch eine Jugendbefragung mit einbebaut, bei der wir eben junge Menschen zwischen 14 und 30 Jahren nach ihren Interessen, ihren Wünschen für ein gutes Leben in Sachsen-Anhalt befragen, fragen, wie es ihnen so geht und was ihnen am wichtigsten wäre für die Zukunft, was sie verändern würden, wenn sie es könnten, um das eben dann auch nochmal auszuwerten und mit als zentrale irgendwie Forderung auch mit in unsere Landtagswahl Forderungen und unsere Landtagswahlkampagne mit aufzunehmen. Yannick Pein, Jugendbildungsreferent für die Region Altmark-Börde-Harz beim DGB.
2: Genau, wir haben ja unsere Landtagswahlkampagne Sachsen-Anhalt juckt mich und die hat ja verschiedene Kampagnenbausteine. Einmal unsere Jugendbefragung, dann auch einmal Kurse argumentieren gegen rechts, Social Media, auch ein Wahlcheck. Vielleicht kann man ja mal was zusammen machen.
1: Herzlichen Dank dafür auch und natürlich fürs Gespräch.
0: Ja, gerne, gerne.
1: Sollen wir ein bisschen aus der Akustik?
2: Ja.
1: So, ich habe mich jetzt mal mit einer der vielleicht Ideengeberinnen und in jedem Falle Mitinitiatorinnen in die Kirche gesetzt, damit wir überhaupt was verstehen, beziehungsweise ihr und sie.
3: Nein, im Moment nimmt das eine ganze Menge Raum ein. Ich bin im Bündnis für Demokratie seit Beginn meines Ruhestandes im September letzten Jahres. Ich war vorher Pfarrerin im Pfarrbereich Neidenstedt, bin zum 1. September in den Ruhestand gegangen und kannte dieses Bündnis für Demokratie schon und dachte, da ist es wichtig, mitzumachen. Und auf einer der ersten Versammlungen, bei der ich gewesen bin, gab es so eine Brainstorming-Runde für eine Jahresplanung. Und da war mir eingefallen, Geburtstag, Grundgesetz, Demokratie, das sind Dinge, die eng zusammenhängen und die gar nicht so stark hier in unserem mitteldeutschen Bewusstsein sind von ihrer Bedeutung her. Und da habe ich einfach gesagt, na ja, lasst uns doch ein Fest der Demokratie feiern und nehmen wir als Anlass den Geburtstag des Grundgesetzes. Und das fanden die anderen gut. Und ja, und da der 23. Mai, der eigentliche Geburtstag, der Pfingstsamstag ist, wurde es dann der 30. Mai. Also so schlicht, so ergreifend ist das entstanden. In der Vorbereitung waren wir zunächst sehr tastend. An welchem Ort? In welchem Umfang? Was machen wir überhaupt inhaltlich? Und plötzlich füllte es sich, weil eine ganze Menge andere Initiativen, Organisationen, die wohlwollend das Bündnis für Demokratie begleiten, gesagt haben, wir machen da gerne auch mit, wir wollen gerne auch einen Stand haben. Und so ist dann dieses Programm entstanden.
1: Das sind ja auch gar nicht so wenig. Trotzdem vielleicht mal aus deiner Perspektive, wie fühlt sich die Auseinandersetzung gerade in Quedlinburg an? Was sind so positive Sachen, wo man sagen könnte, okay, hier können wir aufsetzen, hier müsste eigentlich viel mehr passieren. Was für Bewegungen sind für dich gerade da interessant?
3: Für mich ist es sehr spannend und interessant zu sehen, wie viele gute Ideen unterwegs sind, wie viele gute Faltblätter, Flugblätter, Plakate gerade entstehen mit Blick auf die Landtagswahl in Auseinandersetzung mit dem Wahlprogramm der AfD. Da ist sehr viel Kreativität unterwegs, auch in der Sache sehr fundierte Dinge. Das ist der Punkt, der ermutigend ist, was mich manchmal bedrückt. oder zweifeln lässt, ist, wir bleiben ganz schön in der Blase. Und es ist ganz schwierig, im Gespräch mit PassantInnen den Reden, Behauptungen etwas entgegenzusetzen und einfach einen Fuß auch in die Tür zu kriegen. Das Bündnis für Demokratie hat seit Februar, glaube ich, samstags vormittags hier zur Marktzeit einen Stand. Und da gibt es viele positive, gute Gespräche. Es gibt aber auch eine ganze Menge Frustration, wenn man merkt, dass man wie ein Rufer in der Wüste dasteht und nicht gehört werden will.
1: Viel wird gesprochen über die Ursachen genau dieses nicht mehr zuhören wollens oder sozusagen der Totschlagsargumente oder auch die eigene Ethik abzulegen. Was ist es denn aus deiner Sicht? Was führt zu dem Zustand, in dem wir uns gerade befinden? Wie könnte man den ändern? Müsste man den ändern?
3: Ich sage manchmal salopp, das ist so eine seit zwei Generationen vererbte schlechte Laune, die sich da so festsetzt. Und ich bin ratlos. Ich bin total ratlos an dieser Stelle, denn jedes Beispiel für gute Dinge wird sofort niedergemäht mit 1000 schlechten Beispielen, aber da und das ist doch schlecht und hier und man sagen darf man sowieso nichts. Dass da verwechselt wird, dass man die Dinge sagen darf, aber nicht erwarten kann, dass alle dann genau dieser Meinung sind, genauso wenig wie ich. Doch, ich erwarte es natürlich auch ein bisschen, dass die anderen auch meiner Meinung sind oder sich meinen Argumenten anschließen. Aber diese Unterscheidung wird einfach nicht mehr gemacht. Man kann sich auf den Markt stellen, kann alles Mögliche behaupten, aber man darf nicht erwarten, dass alle Menschen zustimmen. Und das ist so eine Diskrepanz, mit der viele nicht klarkommen. Auf der anderen Seite, das Wissen ist ja in der Welt. Es gibt genügend Expertinnen und Experten im wissenschaftlichen Bereich, die Dinge analysiert haben, die aber einfach nicht umgesetzt werden, beziehungsweise die von der Politik ignoriert werden. Und es ist leider eine große Schwäche der derzeitigen Regierung, darauf nicht zu hören und irgendwie auch die Verbindung verloren zu haben zu den Menschen, die jeden Morgen aufstehen, die das Land tatsächlich am Laufen halten, die ihr Leben leben und die eigentlich auch vom Staat in Ruhe gelassen werden wollen. Dass das überhaupt nicht so wirklich im Blick ist. Stattdessen gab es eben in der Vergangenheit sehr unschöne Dinge. Man kann die Menschen seines Landes nicht als faul bezeichnen. Punkt. Das ist ein No-Go.
1: Gibt es irgendwas, wo du jetzt sagen würdest, wenn, nehmen wir mal an, du wärst morgen Oberbürgermeisterin von Quedlinburg, was du sofort ändern würdest, um im Stadtraum sozusagen, vorhin auf der Bühne sind ja so Wünsche geäußert worden nach Kommunikationsorten und so. Was würdest du ändern?
3: Gut moderierte Gespräche, keine Androhung von Kürzungen im Sozial- und Kulturbereich. Das finde ich ist im Moment tatsächlich das größte Übel. Dass genau die Teile auch einer Stadtgesellschaft geschwächt werden, indem ihnen das Geld entzogen wird, auf die eine funktionierende Gesellschaft angewiesen ist. Also das ist, denke ich, ein ganz großer Fehler.
1: Hat das Bündnis für Demokratie eine Unterstützung in der Lokalpolitik? Wie sieht das aus?
3: Ach, da möchte ich mich nicht auch drüber auslassen.
1: Dann gehen wir lieber wieder raus zu den nicht so wenigen Besuchern, auch, muss man auch mal sagen. Neben mir steht Thomas, der ebenfalls im Bündnis für Demokratie Quedlinburg aktiv ist und das auch schon eine ganze Weile. Was hat dich denn da eigentlich hinbewegt? Gab es irgendwie so einen Moment, was bei dir so aktivierend gewirkt hat?
4: Also einen speziellen Moment, den ich benennen könnte, gab es nicht, soweit ich mich erinnere. Allerdings ist das ein Thema, mit dem ich mich schon ganz lange und intensiv befasse und natürlich auch die Frage habe, was kann man da tun oder was kann ich tun und so weiter. Und dann habe ich irgendwann mal von dem Bündnis mitbekommen und habe gedacht, da könnte ich mal mitmachen und mal sehen, was die so veranstalten oder was sie so machen. Von jetzt auf gleich war ich plötzlich da drin und das ist ja kein fester Verein oder so, sondern ein Zusammenschluss von engagierten Bürgern, sagen wir mal. Ja, und plötzlich ist das zu tun und jenes zu tun und dies zu organisieren und hier dabei zu sein und zack ist man dabei und macht irgendwie mit.
1: Von außen betrachtet wirkt ja der ganze Harz eher so sehr konservativ und jetzt ist Quedlinburg dazu noch so eine Art Freilichtmuseum und man sieht ganz viele ältere Leute hier durch die Innenstadt flanieren, meistens aus Westdeutschland, natürlich angereist mit viel Geld, sich die Übernachtung auch leisten können, aber auch so, die Bevölkerung scheint so ein bisschen älter und liebt auch das Beschauliche. Wie ist denn aus deiner Sicht, aus einer Innenansicht, so eine Stadtgesellschaft beschaffen in Quedlinburg?
4: Ich bin ja hier aufgewachsen und so kenne ich das nicht anders, als dass das so eine alte Stadt ist und die Touristen herkommen und so weiter. Und früher hatte das für mich keine große Bedeutung. Da waren das eben alte Häuser, so als Kind und so. Da macht man sich ja keine Gedanken. Bis mir dann nach und nach bewusst wurde, übrigens, als ich mal weggezogen war und in Halle wohnte, was das doch für eine besondere Stadt ist hier. Es ist auch eine Frage, über die ich manchmal auch nachdenke und keine Antwort weiß. Wie lebendig soll denn so eine Stadt sein? Was darf sich verändern? Was soll erhalten bleiben aus irgendwelchen historischen, nostalgischen Gründen oder was auch immer? Tatsächlich ist mein Eindruck eben auch so. Ich meine, man sieht es ja, wenn man durch die Straßen läuft. Da kommen interessierte Leute, die vielleicht auch ein bisschen intellektuellen Hintergrund haben, die ein bisschen Geld haben oder so, die übernachten hier, die gucken sich die Architektur an und interessieren sich für die Geschichte. Und die Stadt selbst scheint dann manchmal auch, also auch was so bestimmte Aktivitäten angeht, ein bisschen im eigenen Saft zu schmoren, habe ich manchmal das Gefühl. Und es gibt aber auch eine sehr lebendige, engagierte Szene von künstlerisch interessierten Leuten, von Leuten, die was auf die Beine stellen. Wir haben hier das Kulturzentrum, die Reichenstraße zum Beispiel. Wir haben hier eine wunderschöne Bühne nebenan, die Bühne 7, wo wirklich was passiert und wo wirklich Dinge, die auch nicht so extrem konservativ sind oder so mal zu erleben sind. Und es gibt auch die Leute, die sich engagieren und auch in der Jugend. Ich kenne natürlich nicht jeden oder so, ja, aber was ich so wahrnehme, die Kreise, in denen ich mich bewege, das ist dann das, was mir Hoffnung gibt. Ja? Wenn ich dann Leute sehe im ganzen konservativen Konglomerat sozusagen, die fortschrittlich denken und Ideen haben und lustig sind.
1: Das ist ja wahrscheinlich die größte aller Fragen, die den ganzen Sommer jetzt sozusagen meint und natürlich darüber hinaus so logischerweise auch. Was bräuchte es denn aus deiner Sicht? Es gab gerade Wünsche auf der Bühne nach mehr Kommunikationsräumen, aber so bei deiner ganzen Erfahrung, auch im Bündnis, aber auch in deinem privaten Engagement, was du ja mitbringst, was bräuchte es? Was könnte tatsächlich anders laufen, damit diese komischen Lagergeschichten gesprengt werden?
4: Das ist ja tatsächlich was teilweise, nicht immer, also wenn man, sag mal, einen Konsens hat, wie das Grundgesetz zum Beispiel, und einen Konsens hat, dass das nicht das Grundgesetz der Wert ist, an dem man sich orientiert, dann sind das natürlich gewissermaßen zwei Lager. Aber das eine ist das Lager, sagen wir mal, der demokratischen Kräfte, die sehen, wir müssen irgendwas tun, damit wir irgendwie ein Leben gestalten können, eine Gesellschaft gestalten können, die ein lebenswertes Leben für alle ermöglicht. Also das andere ist dann, sagen wir mal, diese Leute, die sich das A in den Namen gesetzt haben, die torpedieren das Ganze sozusagen. Also wenn man da sagt, zwei Lager, dann stimmt das nicht ganz. Das eine ist der Konsens, der Breite, wo wir sagen, ey, wir haben doch gelernt aus der Geschichte, das wollen wir nicht nochmal, diesen ganzen Quatsch. Und dann kommen die anderen und sagen, wir fanden das gut damals oder so. Dass man das praktisch ein bisschen getrennt sieht. Ich bin immer auf der Suche nach einer Lösung und habe eigentlich nicht den Stein der Weisen gefunden, weiß es nicht. Ich denke nur, wir müssen die Augen offen halten, wir müssen den Geist wach halten und versuchen zu verstehen, was passiert da eigentlich? Was sind da die Mechanismen dahinter? Was treibt die Leute denn wirklich, also im Inneren, das sind ja Menschen, wir müssen ja die Menschen an sich sehen, als Grundlage der Gesellschaft. Was treibt sie dazu, eine Partei, ich nenne es mal Partei, die das A in dem Namen hat, für eine wählbare Partei zu halten? Was wollen die denn? Was ist jetzt das, was sie anrührt? Das sind meistens, so meine Vermutung, sind das Gefühle, nämlich Ängste. Ja? Also die argumentieren ja nicht mit echten Argumenten. Die Argumente sind ja nur Werkzeuge, die haben ja nur eine bestimmte Funktion, mit denen sie etwas in eine bestimmte Richtung bringen wollen. Also das sind Mechanismen, die da wirken. Und ich habe das Gefühl, dass noch nicht mal die professionellen Journalistinnen, Journalisten, Journalistinnen das immer durchschaut haben, was das eigentlich bedeutet. Also Wenn sie die inhaltlich stellen wollen, das kann überhaupt nicht funktionieren, weil es nicht um Inhalte geht. Es geht um ganz andere Sachen und das sind verborgene Mechanismen, die aber immer wieder auftauchen. Man kann die analysieren und erkennen. Ja? Und da würde ich gerne mehr ansetzen und versuche, das irgendwie anzubringen, dass wir verstehen, was da passiert und dass wir das in unser Bewusstsein holen und aus diesem Bewusstsein heraus entsprechend handeln. Also ich denke mal, wenn ein Problem erstmal erkannt ist, dann finden sich auch irgendwie Lösungsmöglichkeiten. Aber ich muss erstmal verstehen, was da eigentlich passiert. Ja. Das ist so mein Hauptansinnen.
1: Wahrscheinlich ist es dann so eine Art Gesellschaftsseelsorge, die da eigentlich passiert ist.
0: Ja.
1: Danke. So, ich lasse die hier mal feiern, das geht noch ewig so weiter. Jetzt ist hier ein Chor auf der Bühne, die wahrscheinlich nicht zu uns Sternen und Scherben singen werden, vermute ich. Aber Rock'n'Roll vielleicht. Also das macht gut. Der Platz ist voll und wird zunehmend voller. Und was der Thomas ja gerade meinte, das scheint hier Programm zu sein. Und das ist erstmal auch gut so.
5: Ja, das waren Eindrücke zum Nachhören vom Quedlinburger Fest der Demokratie, was bereits stattgefunden hat. Und im Rahmen der Sendereihe Ein Platz der Republik waren Anneliese und Ralf von Radio Korax vor Ort und haben für uns berichtet. 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Bei uns geht es jetzt hier gleich weiter mit einem Gespräch zu einem neuen Stück am WUK-Theater hier in Halle. Es geht um, naja, ich sag jetzt mal ganz grob runtergebrochen, um Transgeschichte und, naja, die leeren Archive in dem Zuge. Aber genau, das hört ihr gleich. Und jetzt, na, Laszlo erklärt euch gleich, was ihr jetzt hört.

0: Ja, das war Bolala, Synth-Pop aus Usbekistan mit dem Song Lola. Und ja, gegründet wurde die Band in Taschkent 1989, also in den letzten Zügen, wo es noch die Sowjetunion gab. Und die Band Bolala prägte den Post-Sowjet-Sound in den 90ern und was wir gerade gehört haben, war einer der größten Hits in den 90ern. Und ich hoffe, Max, du hast jetzt deine Erklärung auch bekommen. Und ja, wir machen jetzt weiter mit einem Beitrag, nämlich mit dem, was Pia bereits gerade erklärt hat, mit dem Vogue-Theater-Interview. Zu dem Stück Staub, was morgen aufgeführt wird. Und das Kollektiv fragt sich, was bleibt, wenn Geschichte ausgelöscht wird. Und im Vogue-Theater geht das queere transnationale Theater- und Performance-Kollektiv auf künstlerische Suche nach leeren Archiven zur Transgeschichte. Die tagesaktuelle Redaktion von Radio Korax sprach darüber mit Alma vom Archiv-Performance-Kollektiv und wollte zunächst wissen, wer und was das Kollektiv ist.
1: Ja, wir sind Ashika, Shubi, Maxim und ich, Alma und Chef, unser Produktionsmanagement. Und wir sind zusammen das Performance-Kollektiv Bridging into Our Walls. Wir haben letztes Jahr angefangen, zusammen zu proben in Kathmandu und bringen jetzt ein neues Stück hier in Halle auf die Bühne, noch auch mit weiteren KünstlerInnen, PerformerInnen aus Halle und Leipzig, also, und wir haben uns so zusammengefunden, weil wir uns auf unterschiedliche Weise mit Transgeschichte und queerer Geschichte beschäftigen und diese Beschäftigung auf die Bühne bringen wollten. Also mit dem, was wir gelernt haben, Tanz und Theater, also nicht nur irgendwie in Archive gehen und Sachen, Spuren suchen und so weiter, sondern uns auch mit Performance damit zu beschäftigen.
2: Ja, du hast gerade gesagt, das ist nicht das erste Stück, habe ich das richtig verstanden, was ihr gemeinsam auf
1: Genau.
2: die Bühne gebracht habt? Seid ihr für ein anderes Stück dann erst zusammengekommen und habt euch entschieden, weiterzumachen gemeinsam oder wie lief das?
1: Genau, also wir sind letztes Jahr in Kathmandu zusammengekommen für ein Stück It Wasn't Just Stonewall, wo wir uns auch schon mit ähnlichen Themen beschäftigt haben. Da haben wir Interviews geführt mit 8 Transleuten in ganz unterschiedlichem Alter in Kathmandu und in Deutschland. Und die haben uns Objekte zur Verfügung gestellt. Also die haben uns zum Beispiel so Anstecknadeln, die eine Transfrau in den 70ern in Berlin getragen hat, oder ein Kleidungsstück, was ein Fußballtrikot, was ein Transmann in Nepal in den 80ern und 90ern getragen hat. Und mit diesen Objekten, um diese Objekte herum, haben wir letztes Jahr schon ein Stück gemacht, auch noch mit 5 weiteren PerformerInnen, haben jetzt aber nochmal neu angefangen, also auch ausgehend wieder von einer Auswahl auch von diesen Objekten hier auch ein Stück zu entwickeln.
2: Kommen wir genau zu diesem Stück mal. Ihr beschreibt das Stück als eine Geschichte zwischen Leere und Überforderung, zwischen Schmerz und Glitzer. Worum handelt denn eigentlich die Geschichte? Worum geht's?
1: Eigentlich handelt es von unserer Geschichte, also wie wir als Community, wie wir als Transleute Geschichte schreiben und uns zu Geschichte verhalten auf ganz unterschiedliche Art und Weise. Zum einen geht es natürlich um Geschichte und um diese Geschichten auch, die uns anvertraut wurden, aber es geht auch um unsere jeweils auch persönlichen Bezüge. Und also wir sind auch als wir selbst sozusagen auf der Bühne. Und ja, und was das auch mit uns macht, diese Gegenstände auch in der Hand zu halten, die diese Geschichte tragen und wie wir dadurch auch ein Stück weit in so eine Vergangenheit greifen können, die uns oft vorenthalten wird und ja, wo oft auch in so einem öffentlichen Diskurs über Transsein ja auch oft gesagt wird, dass es ein Trend ist, dass es ein modernes Phänomen ist, alle sind plötzlich trans. Und das stimmt natürlich nicht. Und wir wissen auch, dass es nicht stimmt. Aber diese, ja, dann wirklich Dinge in der Hand zu haben, die davon zeugen, was vor uns gewesen ist, das ist einfach sehr bewegend. Und ja, geht's in diesem Stück, um diese Bewegungen.
2: Eine Rolle spielen auch leere Archivboxen, die quasi für die leeren Archive in der Transgeschichte stehen. Kannst du dazu noch was erzählen?
1: Wir beschäftigen uns auch mit so der Infrastruktur von Museen und von Archiven, weil es ganz oft ja auch diese Gegenstände, die zu denen wir einen Bezug jetzt finden, gar nicht unbedingt Platz finden jetzt so klassischerweise in Archiven. Wenn wir in Archive gucken, dann finden wir da als Quellen zur Transgeschichte zum Beispiel Polizeiakten, medizinische Gutachten und solche Quellen, die auf nicht selbstbestimmte Weise über Transleben erzählen. Ne? Also Leute auch mit einer ganz anderen Intention, als jetzt hier eine Geschichte zu vermitteln, Transleute befragt haben, kriminalisiert oder pathologisiert haben. Und das sind oft eben die Quellen, die es gibt. Und ja, wir laden sozusagen das Publikum ein in ein Museum, in dem diese Gegenstände präsentiert werden. Und dann hinterfragen wir aber diesen Raum vom Museum, also diese Podeste, auf denen Dinge präsentiert werden, verändern sich dann auch im Laufe des Stücks auch zu Bausteinen vielleicht für was wir zusammenbauen wollen.
2: Ja, du hattest das vorhin schon angedeutet mit der Verbindung nach Nepal, dass ihr euch als Kollektiv in Kathmandu auch ja zusammengefunden habt. Das Stück verbindet ja auch Geschichten aus Nepal und Deutschland. Und welche Rolle spielt denn genau diese Verbindung?
1: Ja, diese Verbindung liegt erstmal überhaupt nicht auf der Hand. Also, weil es ja offen, also erstmal auf den ersten Blick gar keine Verbindungen gibt. Also zwischen unseren Communities sozusagen. Und wenn wir aber in diese Geschichten schauen und uns diese Geschichten angucken, dann gibt es auf einmal total viele Gemeinsamkeiten in der Erfahrung von zum Beispiel dem Staat und staatlicher Regulierung, von der Möglichkeit zu Namensänderung und welchen Einfluss das auf Leben hat. Oder welche Arbeiten Transmenschen überhaupt machen können und wie Transleute vom Arbeitsmarkt ausgeschlossen werden und welche Rolle dadurch auch die Arbeit im Nachtleben, als PerformerInnen oder als SexarbeiterInnen auch für Transleute spielt. Das sind alles große Gemeinsamkeiten, die einfach aufgrund von gesellschaftlicher Diskriminierung auch bestehen. Und wir waren selbst überrascht, als wir diese Geschichten gehört haben und auch natürlich uns gegenseitig auch von unseren eigenen persönlichen Geschichten erzählt haben, wie viele Gemeinsamkeiten es gibt und wie viel ähnlich ist auch über diese Kontinentgrenzen hinweg.
2: Du hast gesagt, dass ihr ja auch persönliche Bezüge direkt habt und auch als ihr selbst auf der Bühne steht. Wie sieht denn das dann mit diesen persönlichen Bezügen aus? Du hast gesagt gerade, ihr habt Leute gefragt und seid auch irgendwie, genau, habt in Archiven quasi nachgeschaut. Wie habt ihr das so zusammengebracht?
1: Die Gegenstände, die wir auf der Bühne haben, dahinter steht immer die Geschichte von einer Person, zu der der Gegenstand gehört. Ne? Also zum Beispiel ein Tagebuch von einem jungen Dalit-Transmann, dessen Tagebuch das ist und der damit eine ganz persönliche Geschichte hat. Aber in dieser Geschichte um das Tagebuch spielen Träume eine Rolle, spielt die Nacht eine Rolle, spielt die eigene Auseinandersetzung mit Geschlecht, aber auch mit Gesellschaft und unterschiedlichen sozialen Schichten, Kasten und so weiter eine Rolle, die dann auch in anderen, den Geschichten hinter den anderen Objekten eine Rolle spielen. Und dadurch sprechen die Objekte einfach schon auch miteinander und mit den anderen Geschichten sozusagen hinter den Objekten. Und nicht nur das, sondern auch wie mit uns. Also weil diese Geschichten natürlich auch mit uns Beziehungen haben. Also wir haben auch Träume und wir haben auch Tagebücher, in denen wir Sachen aufschreiben. Und aus diesen Tagebüchern stellen wir dann auch was vor, lesen wir auch was vor. zeigen auch, was uns auch als Trans-Leute, als Trans-PerformerInnen auch an dieser Geschichte, die ja unsere Geschichte ist, bewegt.
2: Und gleichzeitig war aus der Ankündigung zu entnehmen, dass das gesprochene Wort weniger eine Rolle spielt. Wie kam es denn zu der Entscheidung, die Geschichte eher durch Tanz und Bewegung statt durch gesprochene Sprache zu erzählen? Jetzt mal abseits von dem Vorlesen der Tagebucheinträge.
1: Wir haben uns so zusammengefunden, um Performance mit diesen Objekten zu machen, weil wir uns auch damit beschäftigen wollten, wo finden wir überhaupt Transgeschichte? Ich habe ja schon erzählt von den Archiven, in denen es auch total schwierige Quellen gibt und so. Und wir verstehen auch unsere Körper gewisserweise auch als eine Quelle vielleicht von Transgeschichte. Also wo wir auch bestimmte Arten uns zu bewegen oder auch wie wir uns fühlen in bestimmten Momenten, wenn ich auf die Straße trete und nicht mehr in meinem privaten Bereich bin, wenn ich irgendwo vorbeilaufe, wo mir in der Öffentlichkeit Gewalt passiert ist und so. Oder auch, wenn ich im Club bin und auf eine bestimmte Art und Weise tanze, die mich mit auch bestimmten Arten einfach sich zu bewegen als queere Person in Clubs oder in als Tanz verbindet, dann kann ich da auch zugreifen auf was eben schon vorher da war. Und das versuchen wir auch, ja, uns eher darüber auch Transgeschichte zu nähern. Also auch über eben gerade den Körper und den Körper ins Zentrum zu stellen.
2: Was wünscht ihr euch denn, wenn wir mal auf das Publikum guckt, dass das Publikum nach der Aufführung mitnimmt?
1: Ich hoffe natürlich, dass Leute erstmal sich berühren lassen, vielleicht offen reingehen in dieses Stück und schauen auch, was es mit ihnen zu tun hat. Ob sie trans sind oder nicht, glaube ich, hat dieses Stück und auch der Bezug zum eigenen Körper, zur eigenen Geschichte und zu Geschlecht ja auch was mit uns allen zu tun. Also auch mit euch allen, die vielleicht nicht trans sind. Und ich hoffe, dass das auch sich auch Leute davon berühren lassen.
0: Ja, Staub, the night was kind to us. Morgen um 20.30 Uhr könnt ihr da hingehen. Es klingt sehr spannend und sehr aufregend. Und die Tickets sind auf Soli-Basis von 13 Euro bis 32 Euro. Checkt das ab. Tickets findet ihr unter dem wuk-theater.de. Und wir machen jetzt musikalisch weiter. Wir hören von kurz hier gucken, den Moody Man, hören wir den Song, ja, Kenny Dixon Jr., aka den Moody Man, hören wir Don't You Want My Love.

0: Ja, Moody Man war das mit Don't You Want My Love? Ich würde sagen, ja, I want. Und wir sind jetzt auch ja, schon zu unserem Ende vom Morgenmagazin gekommen, haben wir es geschafft, die 3 Stunden hinter uns gebracht. Wir sitzen hier noch zu zweit im Studio, Laszlo ist noch bei mir und wir verabschieden uns jetzt von euch. Es war sehr schön. Wenn ihr jetzt dran bleibt, dann, also bei Radio Blau zum Beispiel, könnt ihr jetzt 45 Minutes hören, eine Musiksendung mit diversesten Genres bei Radio Unerhört in Marburg. Kommen jetzt die Crunchy Nuts mit allem rund um Rockmusik. Und in Stuttgart hört ihr jetzt DARC. Oder ist das Englisch? Ich weiß es nicht. Ja, bei Korax könnt ihr heute um 14 Uhr auf dem Ground Zero die Sendung mit dem Namen Die große Weigerung aktueller denn je anhören. Das ist im Großen und Ganzen eine Podiumsdiskussion, die sich wahrscheinlich nicht nur, aber schon vor allem mit Herbert Marcuse, dem Autor vom Buch Der eindimensionale Mensch und in diesem Zuge mit der 68er-Bewegung befasst. Ja. Das ist es auch irgendwie dann schon gewesen, wa, Laszlo? Ach so, ja.
1: Jo, ich verabschiede mich auch recht herzlich von euch. Mir hat es sehr viel Freude bereitet. Mir hat das Interview Spaß gemacht heute. Und ja, und was hören wir jetzt eigentlich noch? So einen kleinen Abschiedssong?
0: Naja, also ich habe was mitgebracht, wo ich dachte, das könnte uns allen irgendwie gut tun an so einem Mittwoch. Es ist jetzt zwar Bergfest der Woche, haha. Aber
1: Oh.
0: naja, wir haben ja trotzdem irgendwie einen Alltag zu bewältigen und da hilft es auch manchmal, finde ich, sich irgendwie wegzuträumen. Und ich habe einen Song mitgebracht von der Band, beziehungsweise nicht mehr Band, mal Band, Schnippo Schranke. Manche kennen die vielleicht. Der Song heißt Cluburlaub und es geht darum, nicht hier zu sein, sondern woanders zu sein und es sich gut gehen zu lassen. Ja, nicht auf dem Trockenen zu sitzen und so weiter.
1: Am Tresen.
0: Am Tresen. Passend auch, das ist jetzt dann auch so dieser
1: Der Bogen. Full
0: Full Circle
1: Circle
0: Moment
1: Moment.
0: zu unserem Interview mit Tresensportmusik vorhin hier im Morgenmagazin der Freien Radios. Es war
1: Ein Fest.
0: ein Fest, ein großes Vergnügen, und wir verabschieden uns und wünschen euch einen wunderschönen Mittwoch.
1: Tschüss.

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3: Mit Christian Riegel. Die Stiftung Patientenschutz vermisst Maßnahmen zur Eindämmung der Pflegekosten. Außenminister Wadephul wirbt für einen deutschen Sitz im UNO-Sicherheitsrat. Und der frühere Kölner Oberbürgermeister Schrammer verteidigt das geplante Eintrittsgeld für den Dom. Der Vorsitzende der Deutschen Stiftung Patientenschutz Brisch wirft der Bundesregierung Versäumnisse bei der Eindämmung der Pflegekosten vor. Dazu sieht er bislang keine Vorschläge, auch nicht zur Verbesserung der Pflegequalität. Er kritisierte im Deutschlandfunk auch die Forderung von Unionsfraktionsvize Stegemann, das Eigenheim zur Finanzierung der Pflege heranzuziehen und die Einkommensgrenze von derzeit 100.000 Euro brutto im Jahr zu senken, ab der sich auch die erwachsenen Kinder beteiligen müssen. Dazu sagte Brisch:
4: Wir alle zahlen ein in eine Pflegeversicherung und diese Bundesregierung ist angetreten, die galoppierenden Ausgaben für die Pflegebedürftigen letztendlich in den Griff zu bekommen. Das Einzige, was dieser Bundesregierung zurzeit einfällt, nämlich ist, diese Reform zu verschleppen, und zwar von Woche zu Woche. Und diese Ablenkungsmanöver von Herrn Stegemann führen zu Verunsicherung.
3: Eugen Brisch von der Deutschen Stiftung Patientenschutz. Heute wird in New York über die Bewerbung Deutschlands für einen nicht ständigen Sitz im UNO-Sicherheitsrat entschieden. Die Bundesrepublik tritt gegen Österreich und Portugal bei der Abstimmung um 2 frei werdende Sitze an. Um in das höchste Gremium der Vereinten Nationen gewählt zu werden, ist eine Zweidrittelmehrheit der 193 Mitgliedstaaten in der Vollversammlung nötig. Außenminister Wadephul bestätigte im Deutschlandfunk, dass er in New York weitere Stimmen für Deutschland gewinnen konnte. Er zeigte sich zuversichtlich, die erforderliche Stimmenzahl zu erreichen. Gegen die sehr befreundeten Staaten Österreich und Portugal Wahlkampf zu machen, falle aber nicht ganz leicht. Im bevölkerungsreichsten US-Bundesstaat Kalifornien hat eine Vorwahl zur Nachfolge des amtierenden Gouverneurs Newsom stattgefunden. Der Trump-Kritiker darf nach 2 Amtszeiten nicht mehr kandidieren. In der Vorwahl werden die beiden Kandidaten ermittelt, die im November bei der Gouverneurswahl auf dem Wahlzettel stehen. Wegen des besonderen Wahlverfahrens in Kalifornien könnten das auch 2 Republikaner sein und damit vorzeitig ein Machtwechsel in dem wichtigsten Bundesstaat feststehen. Reinhard Spiegelauer.
5: Aufatmen im Lager der Demokratischen Partei. Das Horrorszenario wird für sie wohl nicht eintreten. Die ersten Auszählungsergebnisse zeigen ein Kopf-an-Kopf-Rennen zwischen dem Demokraten Javier Becerra und dem Republikaner Steve Hilton. Becerra war schon Generalstaatsanwalt in Kalifornien und Gesundheitsminister unter Joe Biden. Hilton stammt aus Großbritannien, hat seit 5 Jahren die US-Staatsbürgerschaft. Präsident Donald Trump hat dazu aufgerufen, ihn zu wählen.
3: Der oberste Gerichtshof der USA erlaubt den Neuzuschnitt der Wahlkreise in Alabama. Damit hebt der Supreme Court ein Verbot des umstrittenen Neuzuschnitts in dem Bundesstaat vorläufig auf. In vorheriger Instanz war den Republikanern untersagt worden, einen Wahlkreisplan aus dem Jahr 2023 wieder einzuführen, der nach Überzeugung eines Bundesgerichts schwarze Wählerinnen und Wähler diskriminiert hätte. Das aktuelle Urteil könnte den Republikanern helfen, bei den Zwischenwahlen im November ihre knappe Mehrheit im Repräsentantenhaus zu verteidigen. Die künftige Eintrittsgebühr von 12 Euro für den Kölner Dom ist aus Sicht des früheren Oberbürgermeisters Schrammer angemessen. Das Kölner Domkapitel hatte die Höhe des Eintritts gestern bekannt gegeben. Mit dem Geld sollen unter anderem die Pflege und der Schutz des Denkmals finanziert werden. Für Gottesdienstbesucher und Betende bleibt der Zugang weiter kostenfrei. Im Deutschlandfunk verwies Schrammer auf vergleichbare Sehenswürdigkeiten in anderen Ländern, wie etwa die Sagrada Familia in Barcelona, bei deren Besuch ebenfalls Eintritt verlangt wird.
6: Das Ganze ist ja neben dem Gotteshaus ja auch eine Sehenswürdigkeit, ein architektonisches Highlight, wenn ich nur auch an die berühmten Fenster, jetzt zuletzt Richterfenster und so weiter denke. Da geht man ja auch ein bisschen im musealen Sinn in diesen Dom hinein. Es ist ja nicht nur Gottes Haus, sondern es ist auch eine Begegnungsstätte, übrigens aller Kulturen interessanterweise.
3: Der frühere Kölner Oberbürgermeister Fritz Schrammer.
2: Das Wetter.
3: Östlich der Elbe gibt es schauerartigen, örtlich auch gewittrigen Regen, der langsam nach Osten abzieht. Sonst ist es wechselnd bewölkt mit neuen Schauern in der Westhälfte und am Alpenrand, die im Tagesverlauf aufziehen. Die Höchstwerte liegen.
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1: Wir starten in die heutige Mittwochsausgabe mit dem Titel Wherever I Go, also wo immer es mich auch hinführt. Das Ganze kommt von der Gruppe The Order. Also gebe ich doch hier jetzt gleich mal eine Bestellung auf. Ich hätte bitte gern eine große Portion interessierter Ohren, die sich gern Ohrsichtradio richten und die sich dann auch mit vielfältigen bunten Beiträgen sehr gut bedient fühlen. Ich hätte dann gerne noch einen guten Schluck süffiger Klänge der verschiedensten Jahrgänge, ein freundliches Ambiente. Naja, das werden wir dann sehen, wie sich das hier alles so entwickelt. Aber jetzt Wherever I Go, jetzt The Order. Ich bin übrigens Eva Dietrich und wünsche uns guten Appetit.

0: Wherever I Go. Wir hörten The Order und jetzt hören wir den historischen Beitrag, der sich mit nichts Geringerem als dem Ende allen Seins beschäftigen wird. Und das anhand des Endes, des Aussterbens des Riesenalks. Dazu müssten wir dann erstmal wissen, wer oder was war der Riesenalk. Das werden wir von Rainer Böttchers erfahren. Und wann das war, wird er uns auch sagen, nämlich im Jahre 1844.
1: Wenn die Frage gestellt wird, wie normal ist Artensterben, sage ich supernormal. Tatsächlich sind 99,9% aller Arten, die die Erde jemals bevölkert haben, ausgestorben.
2: Wenn Tierarten aussterben, steht heute zuerst der Mensch in Verdacht. Das ist nicht falsch, aber auch nicht richtig. Seit die ersten Tiere auf der Erde auftauchten, so vor 600 bis 700 Millionen Jahren, hat es 5 Massensterben gegeben.
3: Vor 252 Millionen Jahren, da erlebt die Erde das 3. Massenaussterben.

0: Dampfwolke erzeugte, deshalb eine Kältezeit auslöste.
1: Das heißt, die Katastrophe war dann wirklich der Schwefel, der in diesen Gipsablagerungen im Meer praktisch gespeichert war und dann als Schwefel-Aerosole in die Atmosphäre, in die Stratosphäre gelangt ist und dort eben für eine andauernde Kälte gesorgt hat, die eben sich bis zu zehn Jahren da hingezogen hat.
0: Die meisten Dinosaurier starben innerhalb von nur 1000 Jahren. Hätten dann nicht die Säugetiere übernommen, wären wir wahrscheinlich heute nicht hier. Tatsächlich hat der Mensch seit seinem Auftauchen vor 500.000 Jahren viele Tierarten ausgerottet. Als niederländische Seeleute Ende des 16. Jahrhunderts auf Mauritius landeten, fanden sie den Dodo, einen flugunfähigen Vogel ohne natürliche Feinde auf der Insel. Dem machten Jäger und eingeschleppte Ratten schnell den Garaus. Innerhalb von 80 Jahren war der Dodo verschwunden.
2: Denn mit den Schiffen kommen die Ratten, Haustiere und eben Menschen, die seine Nester zertreten, seine Eier und sein Fleisch verzehren. Und es dauert noch nicht einmal 100 Jahre, da ist der Dodo auf Mauritius verschwunden, ausgerottet, fast unbemerkt. Denn die Menschen damals wissen nicht, was sie da angerichtet haben.
0: Dann hätten wir noch das Artensterben heute. In China sind durch den massiven Einsatz von Pestiziden inzwischen so viele Wildbienen ausgestorben, dass die Bauern dort ihre Obstbäume selbst bestäuben müssen. Bei der Ausrottung von Tierarten gibt es aber tatsächlich eine, die mit einem Datum verbunden ist. Der Riesenalk war wie der Dodo ein flugunfähiger Seevogel. Lebt im kalten Nordatlantik, war fast einen Meter groß und bis zu 5 Kilogramm schwer. Der Riesenalk war der ursprüngliche Vogel mit dem englischen Namen Penguin, der später auf die sehr ähnlichen, aber nicht verwandten Pinguine übertragen wurde. Übermäßige menschliche Bejagung seit dem 8. Jahrhundert wegen seines Fleisches, seines Fettes und Öls sowie der Daunen für Kissen dezimierte die Kolonien der Tiere massiv. Die Vögel brüteten nur auf wenigen abgelegenen Inseln, legten maximal ein Ei pro Jahr und konnten die Verluste nicht ausgleichen. Museen trieben die Jagd auf Raritäten sogar noch an. Am 3. Juni 1844 sollen die letzten beiden brütenden Exemplare getötet und an ein dänisches Museum verkauft worden sein. Die genaue Beschreibung ihres Fanges, der Tötung und des Verkaufs der Vögel ist durch die Recherche der 1858 in Hafnir weilenden Ornithologen Alfred Newton und John Wally aus Cambridge überliefert.
3: Das letzte Paar ist auf einer kleinen Felseninsel vor Island entdeckt worden. Und da gab es Männer, die im Auftrag eines Naturkundehändlers nach solchen seltenen Vögeln gesucht haben und haben dann diese Riesenalke tatsächlich entdeckt, als ein Pärchen gerade auf einem Ei brütete. Dann haben sie die Vögel erwürgt, das Ei übrigens nebenbei zertreten und haben dann die Bälge von den Vögeln haben sie verkauft, ja, nach Kopenhagen und dafür viel Geld gemacht. Und das war das Ende.
0: Und das Artensterben hält an. Und wenn Sie noch mehr über Artensterben und Massensterben wissen möchten, empfehlen wir Ihnen den passenden Podcast vom Deutschlandfunk aus der Serie Der Rest ist Geschichte vom 12. Februar 2026. Zitate daraus haben Sie ja schon gerade gehört.
3: Die Wandertaube war ja mal einer der häufigsten Vögel auf der Erde, sicher einer der häufigsten Vögel in Amerika, in Nordamerika. Man schätzt die Bestände, die es mal gab, zwischen 3 bis 5 Milliarden Vögel. Es gibt Berichte aus dem Anfang des 19. Jahrhunderts, dass wenn so ein Schwarm mal über den Himmel zog, das 3 Tage dauern konnte, dass der Himmel verdunkelt war. So zahlreich waren die. Und dann sind sie sozusagen mit der Ausdehnung der amerikanischen Industrialisierung, der Landnutzung, der Eisenbahn und so weiter, sind sie dann praktisch innerhalb von 50 Jahren aus der freien Wildbahn verschwunden.
4: Manchmal, so auch jetzt, gibt es Musik, die einem beim Nachdenken helfen könnte. Hier sind Ich und Ich mit Hilf mir.

0: Hilf mir, dieser Ruf kam von Ich und Ich. Und der nächste Beitrag kommt von meinem Kollegen Etienne Weiland. Da geht es um Trennung, da geht es um Aufteilung. Wenn also aus einem Wir ein Ich und Ich wird, dann wird es manchmal kompliziert, dann wird es anstrengend, dann kann es auch teuer werden. Also ist jetzt guter Rat gefragt.
1: 14,7 Jahre hielt laut Statistischem Bundesamt hierzulande eine durchschnittliche Ehe im Jahr 2024. Rund ein halbes Jahr weniger als noch 2022. Was danach oft in Vergessenheit gerät, der gemeinsame Versicherungsschutz. Nach einer Scheidung oder Trennung sollten gemeinsame Versicherungsverträge unbedingt auf den Prüfstand und bei Bedarf angepasst werden. Ob Scheidung oder Aufhebung einer eingetragenen Lebenspartnerschaft, beides kann den Versicherungsschutz verändern und das losgelöst von den üblichen Kündigungsfristen eines Vertrages. Deshalb sollte man gezielt prüfen, ob der eigene Vertrag solche besonderen Regelungen enthält, sagt man beim Bund der Versicherten e.V. BDV. Zu den praktischen Folgen einer Scheidung gehört oft auch eine Namensänderung. Nimmt die Frau beispielsweise ihren Geburtsnamen wieder an und zieht in eine eigene Wohnung, ist sie verpflichtet, dem Versicherer ihre Namensänderung sowie ihre neue Anschrift mitzuteilen. Tut sie dies nicht, kann der Versicherer ihr zwar keine Briefe zustellen, die Schreiben gelten aber dennoch als zugestellt und die Frau würde beispielsweise Rechnung nicht empfangen und angemahnt werden. Sobald eine Scheidung absehbar ist, sollten beide Seiten klären, wer die gemeinsamen Versicherungsverträge übernehmen möchte oder übernehmen kann, sagt man. Für die im Versicherungsschein genannten Versicherungsnehmer ist es einfach. Sie oder er führt den Vertrag weiter. Wer den Vertrag nicht fortsetzen kann, muss sich um einen neuen, passenden Versicherungsschutz kümmern. Diese sollte die K.O.-Kriterien des BDV der jeweiligen Sparte erfüllen. Besonders heikel ist, wenn ein Partner im Zuge der Scheidung den Versicherungsschutz verliert, ohne davon etwas mitzubekommen. Deutlich wird das am Beispiel der Privathaftpflichtversicherung PHV. In dieser können Partner mitversichert werden. Eheleute sind oftmals ohne konkrete Nennung mitversichert. Bei Unverheirateten muss der Versicherungsnehmer oftmals den Partner dem Versicherer melden. Bei Unverheirateten wird üblicherweise verlangt, dass sie in einem gemeinsamen Haushalt leben. Ehepartner bleiben oftmals auch bei einer Trennung mitversichert, solange die Ehe noch besteht. Es sei denn, ein Ehepaar trennt sich und ein Partner zieht aus, noch bevor die Scheidung vollzogen ist. Wenn sich also Paare trennen und einer auszieht, sollten mitversicherte Personen sich schnellstmöglich um einen eigenen PHV-Vertrag kümmern.
0: Erinnern wir uns noch an den Titel Dancing on the Ice? Das war der belgische Beitrag beim diesjährigen ESC. Hier ist Escilla.

0: Dancing on the Ice. Das war Scylla aus Belgien angetreten und einen der hinteren Plätze belegt. Aber ich fand diesen Titel gar nicht so schlecht, wie ich auch so manch anderes gar nicht so schlecht finde, was eigentlich vielfach gar nicht beachtet oder gar nicht für hochwertig betrachtet wird. Naja, da gibt es ganz, ganz viele Beispiele, die man da noch nennen könnte. Und auch die deutsche Hauptstadt, auch Berlin ist so ein Fall. Doch gleich werden wir hören können, so ein ganz hoffnungsloser Fall ist Berlin denn doch nicht.
1: Ewige Baustellen, lazy Bürgerämter, kaputte Schulklos und ein Nahverkehr, der nie kommt. Berlin ist ein Paradies für Meckerfritzen. Aber stimmt das eigentlich? Der ehemalige Verkehrsminister Andreas Scheuer von der CSU überraschte jetzt mit einem Lob für das Bürgeramt von Charlottenburg-Wilmersdorf. Alles dort habe gut geklappt, schrieb er auf Instagram. So erlebt man Verwaltung gerne. Und das in Berlin? Fragte jemand misstrauisch zurück. Kann es sein, dass Berlin doch nicht so schlimm ist, wie immer alle behaupten? Tatsächlich gibt es hier ein paar Sachen, die neuerdings gut funktionieren. Und das ausgerechnet in Berlin, der dysfunktionalsten Hauptstadt Deutschlands. Etwa die Bürgerämter. Ja, Berlin ist die Stadt, in der Warten und Schlange stehen einerseits angesagt sind. Allerdings nur, wenn es um Döner, Partys oder Markenklamotten geht. Bei Bürgerämtern gilt dies nicht. Ewige Wartezeiten, absurde Bürokratie, analoge Servicewüsten und das über Jahre. Irgendwann wurden die Bürgeramtsleidensberichte zum eigenen Genre. Der kürzeste Bürgeramtswitz ging so. Berliner Bürgeramt in den Raum rufen, fertig. 2023 versprachen CDU und SPD in ihrer Koalitionsvereinbarung, niemand solle mehr als 14 Tage auf einen Bürgeramtstermin warten müssen. Und jetzt? Dank Digitalisierung und neuen Mitarbeitern gibt es den nächsten freien Termin aktuell binnen 24 Stunden. Ein Tag Wartezeit. Kann das sein? Schon im März hatte sich der Schauspieler Matthias Matschke scherzhaft über ein reibungsloses Bürgeramtserlebnis empört. Das ist nicht mehr mein Berlin. Es gibt noch mehr solch überraschender Enttäuschungen für notorische Berlin-Kritiker. Der Flughafen-Express FEX zum Beispiel. Genau, das ist der Zug, in dem nach dem Start 2020 erst die Koffer nicht abgestellt werden konnten, der dann Schlagzeilen machte als unpünktlichste Linie Berlins. Danach kamen Baustellen, Ausfälle, kaputte Rolltreppen und zuletzt die Nachricht, dass die Verbindung statt 5-mal nur 4-mal die Stunde angeboten wird. Gemeckert wurde auch, weil der FEX seit Dezember nur noch vom Hauptbahnhof startet, nicht wie bisher vom Gesundbrunnen. Aber dafür braucht der Zug seitdem auch vom Hauptbahnhof bis zum BER nur noch 22 Minuten für 26 Kilometer weitgehend durch Berliner Stadtgebiet. Mit dem Auto wäre man tagsüber mindestens doppelt so lange unterwegs. Möglich ist das durch die wiedereröffnete Strecke der Dresdner Bahn. Gab es einen Hype? Natürlich nicht. Dritter Anlass, etwas leiser zu meckern, ist der 1. Mai. Persönlich bin ich zwar weder Fan der Kreuzberger Rituale zu diesem Anlass, noch feiere ich gerne mit Zigtausenden im Park. Aber auch wenn man kein Freund von Großveranstaltungen ist, wer in den letzten Jahren dabei war, hat erlebt, wie sich der 1. Mai in Berlin verändert hat. Wenn sich 70.000 Menschen einfach so in Bewegung setzen, um im Freien zu feiern, wenn sich allein 9.000 junge Leute entschließen, spontan der Rapperin Iki Mel am Mariannenplatz zuzuhören, ist dies auch für Polizei, Rettungskräfte und ÖPNV eine riesige Herausforderung. Wenn aber alle Spaß haben und es weitgehend friedlich bleibt, ist das eine gemeinsame Leistung. Der 1. Mai in Berlin bietet Kritikern heute nur noch enttäuschend wenig Anlass zur Klage. Bis auf die üblichen Krawalle am Abend hat der Tag etwas von einem riesigen Familientreffen. Und das kennt man ja. Nicht alle, die dabei zusammenkommen, verstehen sich wirklich. Als Gastgeber ist man hinterher froh, wenn alles gut gelaufen ist, wenn alle eine gute Erinnerung mitnehmen. Okay, da ist der Abwasch in Berlin leider in Form gigantischer Müllberge. Das muss dringend anders werden. Trotzdem ist der 1. Mai ein Grund, stolz zu sein. Und Ikimel? Ihr Künstlername setzt sich aus dem Vornamen Melina und dem wichtigsten Berliner Wort zusammen, Icke. Sie kommt aus Tempelhof und hat Sprachwissenschaft studiert. Ihre ruppigen feministischen Texte muss man nicht mögen, aber sie beweisen, dass Berlin noch immer die Kraft hat, auf sehr besondere Art Grenzen zu überwinden.
0: Jetzt gibt es eine Stereoaufnahme aus dem Jahre 1968 und das sind The Ohio Express. Das ist der Feierlaune-Titel Yummy, Yummy, Yummy.

0: Cyra Knights mit Young Gun Silver Fox.
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2: Trifft man nicht alle Tage, dass einmal die Schauspielkunst und dann auch noch das Malen aufeinandertreffen? Oder doch? Auf jeden Fall nicht, dass die Malerin eine blinde Person ist. Da würde man ja sowieso denken, das geht nicht, blind zu malen. Werden wir jetzt alles kurz klären. Margret Straßburger und Silja Korn sind bei uns. Die eine ist Schauspielerin. Seit Jahr und Tag und Regisseurin ist sie auch und immer wieder ergreift sie die Initiative. Margret, was läuft bei dir? Ich darf noch kurz einschieben, du lebst in Schweden, aber in Deutschland tut sich auch einiges.
3: Also meine Heimat ist natürlich Deutschland, aber ich lebe auch sehr gerne in Schweden. Es war mir vergönnt, dass ich da also sozusagen eine neue Mentalität lernen konnte oder kennenlernen durfte. Da habe ich dann erstmal sogar ein Schwedisch-Theater gespielt, ein Strindberg. Ein schweres Stück, der Pelikan. Und dann haben wir ein tolles Projekt gemacht. Marlene Dietrich, die ich natürlich gegeben habe, eine Schwedin, die eine Altstimme hat, die Zara Leander gesungen und gesprochen hat und Gilbert Bicot, die sich auch getroffen haben, was man dann später erfahren hat. Das ist das, was ich in Schweden gemacht habe. Und dann bin ich aber zwischendurch in Deutschland und habe zwei Kurzfilme gemacht. Der eine heißt Kunst tut der Seele gut. Und der andere heißt Abgetaucht. Und das habe ich jetzt zu Ende gemacht. Da fahre ich jetzt demnächst nach Hamburg und mache den letzten Sound. Und dann mache ich jetzt ein neues Theaterprojekt nach einer Tschechow-Novelle. Und das wird wahrscheinlich im Herbst eine Premiere haben. Aber da müssen wir jetzt erstmal sozusagen ein Demo erstellen, einen Drehtag mit den Schauspielern machen, dass die Leute, die das dann vielleicht am Theater auch haben wollen, sich in etwa vorstellen können, was das für ein Theaterabend ist.
2: Darüber hinaus gibt es sibirische Legenden, demnächst in Buchform auch hörbar, also auch auf CD. Und jetzt kommen wir spätestens zu Silja Korn. Sie ist Malerin und sie kann nicht sehen. Ich kann mich erinnern, ich habe von dir, Silja, schon mal in einer Ausstellung Bilder gesehen, die man auch fühlen kann.
4: Die sind abstrakt und mit viel haptischem Material. Und dadurch, dass ich die Farbe auch dick drauf trage und auch die Materialien unter die Farbe oder über die Farbe lege, somit kann man die Bilder auch gut betrachten.
2: Was heißt in diesem Fall Bilder? Bilder, wo man sagt, ah ja, da kommt ein Tier daher, da ist ein Haus, ein Auto. Oder geht es darum, dass du Materialien benutzt, die man in verschiedenen Ebenen antrifft, also die man auch gut tasten kann? Geht es um abstrakte Kunst? Wie konkret bist du da?
4: Ja, es geht um abstrakte Kunst. Also jetzt, also wenn ich male, geht es oft um abstrakte Kunst. Aber diese Bilder sind ja meine Gefühlswelt. Also wenn ich jetzt zum Beispiel den ganzen Tag bin ich mit den Kindern zusammen oder auf der Straße höre ich Menschen, dann kommen Farben in meinen Kopf und dann bildet sich zum Beispiel dieses Blau, wie heute, weil es schönes Wetter ist, in meinen Kopf und dann denke ich, oh Mann, wenn ich nach Hause komme und Zeit habe, dann möchte ich das Blau auf die Leinwand bringen, aber dann mische ich unter das Blau noch Sägespäne oder Sand und pack da drüber noch Gelb und das versuche ich aber so zu machen, dass man das später noch erfassen kann, dass das eine Sand ist und eine andere Sägespäne ist, weil sonst könnte man das nicht so gut.
2: Du hast ja in deinen frühen Tagen bis zum 12. Lebensjahr etwa noch sehen können, weißt also, was Rot und Blau und Grün, all diese Farben bedeuten, was sie sind, hast optische Eindrücke, dir muss man nicht erst erklären, wie ein Elefant aussieht oder du müsstest ihn nicht erst als geschnitztes Modell anfassen, um seine Ausmaße kennenzulernen. Nein, du weißt da Bescheid, kannst dich erinnern. Ja. Möglicherweise ist die Erinnerung ein bisschen verblasst oder verändert, aber was machst du dieser Tage ganz frisch aktuell? Du malst immer wieder, du stellst immer wieder aus und du gibst auch Kurse?
4: Ja, ich gebe Blindmal-Workshops, da können die Menschen blind malen und natürlich lade ich auch blinde Menschen ein, aber viele blinde Menschen, die können sich das nicht vorstellen, dass sowas ihnen Spaß machen könnte, weil das ja sehr visuell ist, aber wie gesagt, unter der Schlafmaske sind die anderen Menschen auch blind und die dürfen erst sich das Bild anschauen, wenn sie fertig sind und dürfen danach nichts mehr dran verändern, weil das mache ich später auch nicht und somit versuchen die Menschen, das eben blind auszuprobieren und ja, die meisten Menschen finden das ganz toll. Und dann gebe ich auch Fotoworkshops, wo ich zeige, wie ich mit Licht male. Das findet im Dunkeln statt und die Kamera wird auf Langzeitbelichtung eingestellt und somit kann das Foto 30 Sekunden dauern oder vielleicht auch 60 Sekunden. Es kommt darauf an natürlich, was man auf dem Foto nachher abbilden möchte.
2: Wo kann man dich und deine Kunst demnächst erleben? Was hast du demnächst vor? Hast du so ein paar kleine Tipps, wo man dich mittelfristig antreffen kann oder auch wegen meiner ganz spontan?
4: Ja, gerade stelle ich in einer Bibliothek in Kreuzberg aus, am Kotti. Das ist eine ganz kleine Bibliothek. Da sind Lichtmaler Fotos von mir zu sehen und in allgemeinen Blinden- und Sehbehindertenvereinen hängen gerade auch gemalte Bilder von mir.
2: Ja, dann würde ich noch mal ganz kurz zu Margret zurückkommen, unsere Schauspielerin, unsere Regisseurin. Ihr beide habt euch ja getroffen für das Buchprojekt, das auch vertonte Buchprojekt und mit Bildern versehen, nämlich durch Silja Korns Bilder versehen, Sibirische Sagen. Und wie seid ihr euch begegnet? Wie bist du überhaupt auf sie aufmerksam geworden?
3: Ich hatte ja tatsächlich eine blinde Cousine. Mich hat das immer fasziniert, wie anders der Blick dann eben ist. Und ich habe ja ein Theaterstück, was mich sehr fasziniert hat und ich in Hamburg inszeniert und gespielt habe. Und das war Warte, bis es dunkel ist. Und ich wollte an diesem Stück eigentlich immer, immer weiterarbeiten. Und vielleicht gelingt es mir einmal, dass ich es doch mal nochmal auf die Bühne bringe. Weil eigentlich bin ich der Meinung, dass es eine Blinde spielen müsste. Und nicht ich, aber es war ja auch schon, ich weiß nicht, wann es her ist, es ist bestimmt schon 30 Jahre her, sind wir uns eigentlich begegnet und haben wir eigentlich im Prinzip an der Rolle gearbeitet, weil ich einfach als Regisseurin rauskriegen musste, ich arbeite ja normalerweise mit Schauspielern, die sehen können, also ich musste ja eine andere Arbeitsweise entwickeln und da hat mir natürlich Silja, war das das Beste, ja, das beste Beispiel für mich zu sagen, guck mal, wie würdest du das jetzt umsetzen? Verstehst du mich, meine Sprache? Oder wie kann ich dir jetzt optisch helfen, zeigen, wenn du jetzt sozusagen Tanzschuhe anziehst oder dich bewegst? Das ist ja eine ganz andere Arbeitsweise. Und wenn dann zum Beispiel andere Schauspieler, die sehen können, dazukommen, müssen die mit dieser Arbeitsweise auch umgehen können. Das war die Motivation. Und zu den sibirischen Legenden, da haben wir uns einfach auf dem U-Bahnhof wieder getroffen.
4: Ja, so war das. Ja, da fiel mir ein, dass ich ja male, weil ich ihren Visitenkarte auch gegeben habe, wo auch ein gemaltes Bild von mir drauf ist. Da ist nämlich das Brandenburger Tor drauf. Und da hat sie die hat mir auch mal erzählt, sie malt. Und dann hat sie gemeint, sehr, das möchte ich gerne mein Buchprojekt mit dir gemeinsam umsetzen. Und können wir da nicht zusammenkommen? Und dann haben wir sehr viele Gespräche geführt und dann hat Margret sich die Bilder von mir immer wieder angeschaut und hat dann gesagt, ja, sie sieht da das und dieses und jenes und somit ist es dann immer tiefer dann gekommen.
3: Ja, und meine Grafikerin hat es auch gesehen, also das ist das Erstaunliche.
2: Und wir haben es jetzt gehört, Margret Straßburger und Silja Korn hier bei uns, die beiden arbeiten zusammen. Sibirische Legenden werden dabei rauskommen und ansonsten haben sie uns auch gesagt, was sie sonst noch so alles hier und da und dort unternehmen. Danke euch.
4: Ja.

0: da hatten wir eben wieder einmal die gute Gelegenheit, einen der ganz, ganz Großen der Rock- und Popgeschichte wieder zu erkennen. Sir Cliff Richard war dies mit That's What the Night Is For. Und damit hat er wohl recht, die Nacht sollte man stets gut nutzen. Aber es gibt da so gewisse Plagegeister, die uns da stören können. Und es gibt überhaupt gesundheitliche Wohlbefindensstörungen, die mit dem Sommer zu tun haben. Klartext gesprochen, wir sprechen jetzt über Mückenplage und Heuschnupfen.
1: Die Augen tränen, jucken und der Schnupfen hält länger an als gewöhnlich. Das können Symptome einer Pollenallergie sein. Für eine eindeutige Diagnose wenden wir uns am besten an unseren Hausarzt, empfiehlt Apothekerin Sona Gardimi.
2: Bei dem sogenannten Pricktest zum Beispiel werden verschiedene Allergene auf den Unterarm geträufelt und wenn wir allergisch reagieren, wird die Haut an dieser Stelle rot und es entsteht eine Schwellung, die wie eine Quaddel oder ein Mückenstich aussieht.
1: Um die allergischen Reaktionen nicht zu verstärken, verzichten wir am besten auf histaminhaltige Lebensmittel wie Wurst, Schinken, Avocado, Nüsse und reife Käsesorten. Und auch beim Lüften können wir ein paar Dinge beachten.
2: In der Wohnung sollte man zum Beispiel die Fenster nicht lange geöffnet lassen, sondern nur stoßlüften. Es gibt aber auch Pollenschutzgitter, die man an die Fenster anbringen kann. Um das Schlafzimmer möglichst pollenfrei zu halten, sollte man nicht mit der getragenen Straßenkleidung ins Zimmer und die Haare sollte man am besten vor dem Schlafengehen waschen. Generell empfiehlt es sich aber auch, den Pollenflug zum Beispiel über eine App im Auge zu behalten und je nach Möglichkeit bei einem starken Pollenflug drin zu bleiben.
1: Wenn all diese Maßnahmen nicht helfen, können uns Nasensprays, Augentropfen oder Tabletten aus der Apotheke unterstützen.
2: Einige dieser Produkte können leider aber auch etwas müde machen. Es gibt auch rezeptfreie Nasensprays mit Cortison, wie das Mome Allerg, die Symptome lindern können, gut verträglich sind und nicht müde machen.
0: So, und wenn wir das also im Griff haben, dann müssen wir noch etwas gegen diese kleinen, summenden, stechenden Quälgeister tun. Da gibt's aber auch was.
3: Mücken brauchen stehendes Gewässer und Wärme, um sich vermehren zu können. Auf jeden Fall werden es von Jahr zu Jahr mehr und damit steigt auch das Risiko einer Krankheitsübertragung, sagt Andreas Jetter von Moskinto.
4: Wir hatten jetzt auch in den letzten Jahren die ersten Fälle von Dengue-Fieber, das in Südfrankreich und in Italien übertragen wurde. Das kommt natürlich durch den Klimawandel immer mehr zu uns und auch wir haben diese invasiven Mückenarten, wie zum Beispiel eine Tigermücke, immer mehr bei uns in Deutschland.
3: Der Juckreiz nach einem Stich entsteht durch Histamin, das unser Körper als Abwehrreaktion gegen den Mückenspeichel ausschüttet. Gegen das Jucken greifen wir dann gern auf Hausmittel zurück.
4: Die einen arbeiten mit Wärme, die andere arbeiten eher mit was Kühlendem oder aber man kann eine Zwiebel entsprechend auf die Einstichstelle auflegen. Man kann im Endeffekt auch mit unseren Pflastern arbeiten, die kleppen auf den Einstich und der Juckreiz geht dann relativ schnell zurück.
3: Natürlich können wir auch vorbeugen, sodass wir gar nicht erst gestochen werden. Zum Beispiel durch lange Kleidung oder eine Kerze mit Zitronella-Duft.
4: Oder sich mit dem entsprechenden Mückenschutz einreiben, zum Beispiel unser No Peaks von Moskinto wäre da eine Möglichkeit. Und dann kann man natürlich in den Fenstern noch Fliegengitter anbringen oder unter einem Moskitonetz schlafen, um sich da einfach nochmal ein bisschen besser zu schützen.

Home, so hieß der eben gehörte Titel. Es war der vorletzte Titel dieser Ausgabe. Ja, sowas gibt's doch immer wieder nochmal. Er kam in diesem Falle von Emiliana Torini und raus geht's auch aus dieser Ausgabe. Das tut's dann ganz gefährlich mit dem Titel Dangerous. Der kommt von Def Leppard. Also ein bisschen härter, ein bisschen rockiger wird's jetzt schon. Ich bleibe und bin Eberhard Dietrich. Sage tschüss, bis morgen. Sie und ihr dann hoffentlich hier wieder zur Stelle. Na?

Das ist natürlich George Harrison mit seinem Soloalbum Cloud 9 von 1987. Wir würden auf Deutsch wahrscheinlich dann Wolke 7 dazu sagen. Er hat sich ein paar prominente Mitstreiter dazu geholt, nämlich Jeff Lynne, deutlich spürbar an diesem Sound, dann Eric Clapton, Elton John und Ringo Starr sollen beteiligt gewesen sein. Cloud 9 war als Single-Auskopplung in den USA bis zum Platz 8 gekommen. Der nächste Titel soll sein This Is Love. 1988 für 3 Wochen in den englischen Charts und hat leider nur den Platz 55 erreicht.

This is Love, das war George Harrison. Und natürlich, aller guten Dinge sind drei. Und hier kommt der Top-Titel dieses Albums. Ebenfalls eine Single-Auskopplung, in den USA Platz 1 erreicht, in England Platz 2 erreicht. George Harrison mit Got My Mind Set on You von dem Album Cloud.

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0: Das, was hier den üblichen Wutpilger-Streifzüge-Jingle unsanft durchbrochen hat, das war der Song You Suffer von Napalm Death, ein Song von dem Album Scum aus dem Jahr 1987. Und mit diesem Album haben Napalm Death damals das zur Explosion gebracht, was dann als Grindcore in die Geschichte eingegangen ist. Und verbunden mit diesem Song ist an dieser Stelle eine Warnung. Es kann sein, dass sie in der kommenden Stunde angeschrien werden. Denn es soll hier gehen um Grindcore. Für mich geht's heute darum, der eigenen Faszination nachzugehen, denn seitdem ich meinen eigenen Musikgeschmack angefangen habe zu spezialisieren, höre ich immer wieder auch Grindcore und immer wieder kommt es da zu Momenten, wo ich denke, das ist verdammt krasse Musik und mir kommt in dieser Musik, wenn ich die höre, etwas entgegen, was ich von mir selber, von meinem eigenen Trieb- und Gefühlsleben her kenne. Aber woran das eigentlich liegt, was der Grund für diese Faszination ist, das wusste ich noch nicht so richtig. Und um das herauszufinden, habe ich für diese Sendung mit ein paar Leuten gesprochen. Gleichzeitig sollen hier von Anfang an auch gewisse Erwartungen zurückgewiesen werden. Es wird hier nicht um eine Geschichte des Grindcore gehen, die an anderer Stelle sicher schon besser erzählt worden ist. Und was heute auch passieren kann, es kann zu einer unzulässigen Vermischung von Grindcore, Fastcore, Power Violence und anderen Subgenres kommen. Denn es soll hier eher um einen ästhetischen Nachvollzug gehen und dabei wird ein bestimmter Strang von Musik nachverfolgt. Worum es da geht, das wird sicherlich hörbar zu spüren sein. In diesem Sinne, herzlich willkommen zu einer Ausgabe der Sendereihe Wutpilger Streifzüge.
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0: Deep Wound war eine von den Bands, die Anfang der 80er Jahre damit angefangen haben, immer schneller zu werden und die damit wichtige Grundsteine für den künftigen Grindcore gelegt haben. Aus dem Hardcore-Punk heraus entsteht das Bedürfnis, schneller und extremer zu werden, was auch dazu führt, dass die Grenzen zwischen Punk und Metal beginnen zu verschwimmen.
1: Ja, also da würde ich dir auch bei der einen Seite auf jeden Fall zustimmen, dass so der Underground Hardcore, da würde ich halt so Bands nennen wie Minor Threat, Bad Brains, Agnostic Front, Cro-Mags, Black Flag oder Moloch oder halt die frühen Discharge, die da die Grundlage gelegt haben. Und was auffällt, wenn man sich diese Geschichte der Bands und der Gründung so anschaut, was die so erzählt haben, die Bands oder die jungen Typen, die teilweise ja 15, 16 waren, die da anfingen, Bands zu gründen, so wie Deep Wound und Siege und so, die dann vor allen Dingen Motorhead gehört haben, also und Slayer, also Thrash Metal, schnellen Metal, gar nicht so sehr Heavy Metal und noch gar nicht Death Metal, der hat sich dann ja auch zu der Zeit gleichzeitig mit herausgebildet. Und Celtic Frost wird ganz oft genannt und Killing Joke, also noch so ein Ausläufer des Post-Punks zum Beispiel, der schon einige Metal-Riffs hatte. Da war vor allen Dingen die Begeisterung bei Slayer halt diese Pulsbetonung, die ich ja auch in meiner Beschäftigung mit Brutal Death Metal zum Ausgangspunkt nehme, diese schnelle anfängliche Blasten, wo man halt anfängt, irgendwie den Achterpuls zu betonen. Das war auf jeden Fall ein Movens für die vielen Bands, die sich damals gründeten, um schnell zu werden. Ja. Thrash Metal, finde ich, ist ganz wichtig, auch noch als Einfluss.
0: Das sagt Patrick Viol. Der ist Autor der Zeitschrift Extrablatt und früher hat er in einer Brutal Death Metal Band Gitarre gespielt. Vor einiger Zeit hat er dann einen Text zur Ästhetik dieser Musik der Untoten geschrieben und sich aus dem Brutal Death Metal herausgearbeitet. In Gesprächen, die ich mit ihm geführt habe, tauchte als Bezugspunkt dann immer wieder auch Grindcore auf. Deswegen sind wir zusammen der Frage nachgegangen, was es mit diesem Grindcore auf sich hat.
1: Ich würde sagen, dass Grindcore in seiner reinen Form auf jeden Fall punkige Gitarrenriffs, die sich verweigern, irgendwie melodiös zu sein, und der klassische Blastbeat, der halt so schnell wie möglich irgendwie versucht wird zu spielen. Und wenig Experimente, würde ich halt tatsächlich sagen, auch wenn man irgendwie davon spricht, dass Grindcore in experimentierfreudiger sei als Death Metal, würde ich auch da sagen, dass der reine Grindcore eben bei seiner Punk-Tradition bleibt, im Riffing und im schnellen, thrashigen Schlagzeug, dass darüber so die Reinform des Grindcores zu finden ist, ja. Aber gleichwohl gibt es da halt ja auch diese ganzen anderen Unterkategorisierungen, die halt auch ihren Grindcore-Charakter haben, wie hier Crust Grind, dann Porn Grind, dann, was gibt es dann, Gore Grind, also die aber alle die Gemeinsamkeit eben darin haben, dass kurze Songs, geschrieene, gegurgelte Vocals und Blastbeats, ne? Das ist wirklich das so, das, woran man es festmachen kann. Und ich glaube auch noch ein bisschen die Textebene ist, glaube ich, ganz wichtig.

0: Die Snare-Drum betont den Grundschlag und im stetigen Wechsel mit der Bass-Drum wird der Sound eines Maschinengewehrs erzeugt. Die Becken fügen ein Blitzen und Zischen hinzu, sodass das Chaosgewitter komplett wird. Ein Gewitter, das sich zu immer rasanterer Schnelligkeit entwickelt.
1: Das Thema Geschwindigkeit, also erstmal würde ich sagen, man müsste sich fragen, was eigentlich für die Jungs, die damals sagten, wir wollen einfach schnelle Musik machen oder wir wollen so schnell die schnellste Band der Welt werden, was überhaupt Geschwindigkeit für junge Typen Mitte der 80er überhaupt bedeutete. Und wenn man da schon auf die gesellschaftliche Ebene schauen will, da kann man ja natürlich schon davon sprechen, dass einerseits ja die Gesellschaft als gerade in den 80ern, 90ern mit dieser Neoliberalisierung und Globalisierung und Flexibilisierung aller Lebensbereiche irgendwie total als eine sich immer schneller bewegende Welt erschien. Gleichzeitig natürlich aber für diese Jugendlichen irgendwie auch so eine Desillusionierung eintrat, gar kein wirklicher Begriff von freudiger Zukunft noch da war und sich eben diese gesellschaftliche Schnelligkeit irgendwie auch als eine zähe Langeweile darstellte, also das bunte, die bunte Warenwelt irgendwie einerseits als objektives Grau erschien und eben die gesellschaftliche Schnelllebigkeit als zähe Langeweile, dass man da irgendwie versucht hat, in der Musik auch etwas entgegenzusetzen und da dem auch irgendwie zu entkommen oder anders gesagt, da auch irgendwie musikalisch etwas zu inszenieren, dass überhaupt irgendwas passiert, was anders wäre als die zähe Langeweile der Gesellschaft, der man sich ausgeliefert fühlt. Und gleichzeitig aber auch eben diese Schnelligkeit und die Aggression innerhalb der Musik auch eigentlich eher so eine Ersatzhandlung für wirkliche Dynamik ist, die zum Beispiel die Gesellschaft irgendwie verändern könnte. Dass da sich, das würde ich sagen, ist so ein bisschen die Hinwendung zur Schnelligkeit und zur Geschwindigkeit, die ja auch schon im späten Punk ja halt anfing, ne? Und da ja auch schon die Anti-Haltung und die Welt ist kaputt und wir machen kaputte Musik ja auch schon anfing, sich durchzusetzen.

Um mich herum ein planierter Park aus Beton und Arbeit. Die Luft schmeckt nach Schwefel und mich erwartet eine einzige Perspektive, die meiner Eltern. Ein Leben lang arbeiten. Plötzlich fliegt alles um mich herum in die Luft. Eine riesige Welle aus Fetzen von Mörtel, Stahl, Beton rast auf mich zu. Ich stehe im Zentrum der Zerstörung, im Auge des Sturms. Und ich weiß, dass ich diese Welle skaten kann.

Die Geschwindigkeit nimmt das auf, was um uns herum die ganze Zeit passiert. Eine rasende Entwicklung, eine zerstörerische Dynamik, eine Flut an Bildern, eine unaufhörliche Kette von Ereignissen, kaum noch zu erfassen, den Einzelnen überfordernd. Der rasende Stillstand bohrt sich ins Gehirn, inhaltsloser Fortschritt, weil überhaupt nicht mehr klar ist, welches Ereignis, welches Produkt, welcher Politiker überhaupt noch einen Unterschied macht und worin dieser Unterschied bestehen soll. Grindcore nimmt diese leere, beständige Raserei in die eigene musikalische Form.

so richtig, wo sich da noch so eine Differenz zwischen der Schnelligkeit auf der Schlagzeugseite und der etwas langsameren Gestaltung der Gitarre ausdrückt, würde ich sagen, dass sich hier im Grindcore auf jeden Fall ausdrückt, sowohl eine Rebellion gegen ein Verhältnis, in dem nichts wirklich existiert, das von Dauer wäre, beziehungsweise das Recht hätte, um seiner selbst willen von Dauer zu sein. Also das wird einer konsequent und provokativ ausgedrückt und aber auch meines Erachtens kritisiert, wenn man dann auch auf die Textebene schaut, weil da wird immer ja das Leben als ein zu kurzes, was kein echtes ist, was irgendwie ein Leben hin zum Tod ist oder unaufhaltsam auf den Tod zustrebt, auch kritisiert. Und ich würde halt sagen, dass diese Kürze der Songs Ausdruck und Rebellion gegen den Verlust von irgendetwas ist, was beständig wäre. Oder andersrum ausgedrückt und auf den Punkt gebracht, würde ich sagen, dass man im Grindcore auf jeden Fall Dauer unterm Kapitalismus als einen Modus von Vergleichgültigung, Ausbeutung und eben nicht von Entfaltung darstellt.

0: Das Riffing ist interessanterweise sehr stark noch dem seinem Erbe verhaftet, dem klassischen Punk-Riff-Songs, nicht Punk-Rock, Punk-Riff-Song, insofern, als dass man hier zwischen so 4 bis 6 Tönen oder Power-Chords meistens nur hat, die werden offen gespielt, eben nicht so klassisch gepalm-muted wie beim Death Metal, wodurch dann ja auch die Parallelität mit den Schlagzeugschlägen einhergeht, sondern halt offen gespielte, sehr moschige Riffs, die auch in den Songs meistens nur in ein oder zwei Motiven auftreten. Und es gibt keine wirkliche Entfaltung dieses Riffs, also, sondern man hat vielleicht so 4 Töne, die so klingen, als ob sie sich einfach nur wiederholten und stehen blieb. So, ne, dieses ganz klassische. Und dann wird halt drüber geballert. Und da finde ich, das hat so einen ganz krassen Charakter des Stehenbleibens, während es im Death Metal einfach permanent darum geht, so eine Bewegung um der Bewegung will zu inszenieren, gibt es hier beim Grindcore meines Erachtens spezifisch dieses Stehenbleiben des Riffs. Und dann wird es abgebrochen, und dann kommt noch ein anderes vielleicht, und dann war es das auch. Und auch hier würde ich sagen, wird keine Geschichte erzählt mit dem Riffing, sondern eigentlich eher die permanente Wiederholung, dass es keine wirkliche Geschichte gibt. Und das Ende der Geschichte inszeniert.
1: In mir schreit ein furchtbares Gesicht aus brennendem, blendendem Licht wie eine Glühbirne und bloß schreit und schreit und es wird nie im Leben aufhören zu schreien. Das Gesicht wird für ewig und immer weiter schreien. Es sind die Leiden der ganzen Welt, die in mir durch einen einzigen Mund ausgeschrien werden und es quält mich unerträglich anzuhören. Dieses ewige Geschrei ist der Grund, weshalb ich nie aufhören werde, den Schmerz vermindern zu wollen.

0: Metall ist Klang. Musik ist Stahl.
1: Ich würde sagen, dass der Gesang, der geschriene Gesang im Grindcore

0: tatsächlich so ein Ausdruck von einem beängstigten, aber auch gleichzeitig angstmachenden Subjekt irgendwie einen Ausdruck verschafft. Also während man zum Beispiel im Death Metal ja permanent diese "Wir sind böse und wir wollen euch Angst machen" Haltung da zelebriert und dadurch irgendwie es lächerlich wird, gerade auch der Gesang, der einfach immer tiefer und immer tiefer wird und immer mehr den menschlichen Charakter halt verliert und ins Monströse geht, dadurch auch lächerlich wird, finde ich, dass im Grindcore der Gesang tatsächlich auf etwas Unzivilisiertes in der allgemeinen Zivilisation verweist, das irgendwie permanent auch bedrohlich innerhalb dieser Verhältnisse anwesend ist und im Grindcore dem irgendwie zum Ausdruck verholfen wird, dass da viel Aggression in diesen Verhältnissen sind, die immer, immer glatter und immer schöner scheinend rüberkommen und dass im Grindcore da so eine Erinnerung daran ist, dass bei aller Erscheinung von Befriedetheit der Drang bei den Subjekten, sich aggressiv zu äußern, nicht abgemildert, sondern vielmehr verstärkt wird. Und da würde ich sagen, ist das, dafür steht so das Schreien halt auch ein. Und gleichzeitig auch für eine Angst vor der eigenen Ohnmacht, beziehungsweise vor dem, was das bedeutet, wenn man halt diese Aggressivität rausließe, eben nicht in Musik, sondern innerhalb gesellschaftlicher Bewegungen oder so, dass halt irgendwie daran erinnert wird, dass es eben nicht so zivilisiert alles ist, wie es scheint. Ja.
1: Mit dem Schreigesang sind wir bei einem der wichtigsten musikalischen Elemente des Grindcore angekommen. Beim Schrei wollen wir hier einen Moment stehen bleiben und dafür wollen wir das engere Genre des Grindcore verlassen und uns verwandten Subgenres zuwenden. Auch wenn ich selbst das Bedürfnis kenne, schreien zu wollen, wollte ich herausfinden, was andere dazu bringt, sich derart die Seele aus dem Leib zu brüllen. Dafür habe ich mit Protagonisten von drei Bands gesprochen, mit denen ich auf die eine oder andere Art und Weise zu tun hatte. Da ist zum einen die Band Cuntroaches aus Berlin und Leipzig, die eine verwegene Mischung aus noisigem Hardcore-Punk, Trash und Crustcore spielen.

0: Entschuldigung, ich habe mir gerade noch währenddessen ein Stück Croissant reingewürgt. Aber vielleicht ist es sogar am besten, wenn ich während der Beschreibung noch ein bisschen rumkaue. Das ist vielleicht sehr konzeptuell richtig.
1: Das ist Martina. Sie spielt Gitarre und ist verantwortlich für Texte und Gesang bei den Cunt-Roaches.
0: Also natürlich ist wieder so den Spaß und die Freude am Müll und an Dreck und an... Also wir hatten damals Kakerlaken gewählt, weil eine Kakerlake kann natürlich so auch, kann glaube ich noch extrem lange, monatelang überleben, wenn nur noch die Hälfte von der Kakerlake da ist. Also wenn der Rest des Körpers schon weggerissen ist, der Kopf gar nicht mehr da ist, lebt die monatelang noch weiter. Und wir dachten, so wollen wir auch sein. Ich meine, uns gibt es ja jetzt auch schon lange und wir haben schon so einige Krisen durchgemacht. Und vielleicht ist das einfach ein gutes Omen, wenn man sich so ein unverwüstliches Mülltier als Maskottchen nimmt. Das gibt einem gleich so einen richtig guten Vibe. So Baseballteams oder so Sportteams sollten sich dieser Methode auch mal annehmen. So, nicht immer so Tiger oder hier Puma oder I don't know, was haben die alles, so Adler. Mal hier Motte, Fruchtfliege oder... Made. Ich habe gerade überlegt, wie dieses Tier mit Sch heißt und wollte Schabracke sagen, aber ich glaube, es heißt gar nicht Schabracke. Wie heißt dieses Wort? Schabe! Oh, damn. Naja, close enough.
1: Weiterhin habe ich mir Nico von Miami Death 2 ins Boot geholt, eine Power-Violence-Band aus Leipzig.

0: Ich würde sagen, eigentlich ist das nicht so richtig klassischer Power Violence, sondern dafür hat es teilweise irgendwie zu groovige Parts und es ist so ein bisschen wie, ich würde sagen, es ist so Punk-Rock-Violence. Und ja, ich glaube, dass durch diese Mischung von wirklich so schnellen, eher grindigen, Power-Violence-lastigen Parts und dann kommen immer wieder so eine Punk-Rock-Parts zwischendurch. Also ich würde, keine Ahnung, man könnte auch Flower-Violence sagen oder ja, aber das ist so, also ich würde das immer Leuten beschreiben von der Struktur von, dass es immer so eine groovigen Parts gibt, die sehr, sehr kurz gehen, die mit Absicht dann immer zerbrochen werden und so zerrissen werden, um quasi die Leute da wieder rauszuholen. Also ich mag das auch, wenn wir so spielen, wenn ich sehe, dass Leute anfangen kurz zu nicken oder irgendwie so zu tanzen und dann ist aber sofort wieder Schluss und das geht dann quasi diese ganze Show, die ja meistens nur so 15 Minuten oder so geht und nicht länger. Ich kann, glaube ich, an den Körpern der Leute und wie sie zur Musik mitgehen, kann ich am besten so diesen Stil beschreiben, habe ich das Gefühl.
1: Das sagt Nico, der Sänger von Miami Death 2, eine Band, die sich auch dadurch auszeichnet, dass ein Bandmember mit elektronischen Geräten für den entsprechenden Noise-Teppich sorgt. Und als dritte Band im Bund haben wir Myrtle aus Halle, eine Band, die eine Mischung aus Black Thrash Crustcore fabriziert.

0: Mörtel mit durchgestrichenem O.
1: Das ist ja immer wichtig so, wenn man wie Metal macht, dass es da so dieses skandinavische O gibt. Aber es ist Quatsch gewesen. Also es war einfach irgendwie ein Vorschlag. Vielleicht kamen dann auch teilweise so Gedanken wie bei Im Mörtel. Ich weiß nicht. Ja, was Kurzes und ein... Ja, ich wollte auch gar nicht... Es ist eigentlich nur ein Name. Ich weiß nicht. Ja, ich glaube geguckt, ob es das halt irgendwo schon gibt und ich glaube, das gibt es nirgendwo, weil das ist auch ein Grund. Irgendwann sind ja auch alle Namen weg und deswegen habe ich mir, ja, ich weiß nicht, ach, das ist eigentlich, gibt keinen Grund dafür, oder?
2: Ich habe ja da gar nicht mitgewirkt, ne, aber lustig finde ich ja, dass Mörtel im letzten Ende ja Metall angreift, also Metal, das finde ich lustig.
3: Mal ehrlich, also nee, Mörtel, das ist doch so eine Bausubstanz, die alles auch zusammenhalten kann oder zum Einsturz bringen kann. Das ist verdammt wichtig. Wir gehen immer an die Grundessenz ran. Schön einfach primitiv, aber essentiell. Und Mörtel ist nicht einfach nur ein Name. Speaking of Chaos. Und zwar, ich habe zwei linke Hände. Wenn ich auf dem Bau arbeiten würde, dann stellt euch mal vor, wie da eure Häuser aussehen würden. Also, das trifft doch die Chaos-Synergie richtig perfekt. Stellt euch das mal vor. Also, ihr könnt mich einstellen. Ich gebe mein Allerbestes. Und bitte stellt mal nicht so eine Zeugnisse aus, von wegen hier, Herr Zumacher hat sein Allerbestes versucht, sich den Aufgaben unserer Zufriedenheit zu erfüllen. Nee, ich will da schon eine gute Beurteilung haben. Ich gebe mein Bestes, wirklich.
0: Das waren Ranz Beckenbauer, Karl Lauterkrach und Michael Zumacher von Mörtel. Am Gesang bei Mörtel ist Stevie Bomber, der vorher auch schon mal bei der Band Trigger geschrien hat. Mit ihm beginnt die Spurensuche nach der Antwort auf die Frage, wie man eigentlich dazu kommt, derart Nervenstrang zersägen, zu brüllen, zu keifen und zu schreien.
4: Also ich dazu gekommen bin, hat an und für sich generell was damit zu tun, wie ich mit Punk und sowas angefangen habe. Daran ist eigentlich mein Onkel schuld. Der daheim, das kommt eigentlich auch so eher aus dem Metal-Bereich, so was Iron Maiden und sowas betrifft, hat aber auch Misfits-Sachen angehört. Die fand ich damals irgendwie cool. Das war der erste überhaupt Punk-CD, die ich jemals hatte, der Malcolm Sago. Die hat er mir dann gegeben, plus ein Zentner von den ganzen alten T-Shirts, die der damals zu seiner Sturm- und Drangzeit angehabt hat, die du an und für sich nirgendwo mal herkriegst, die ich dann in der Schule angezogen habe, obwohl ich meine Ellis eigentlich nicht wollten, aber kann ja was drüber ziehen. Genau, und in der Schule sind dann praktisch irgendwelche eigentlich Krusten noch, sag ich jetzt mal so, die in den Megafick reingucken gehört, aber zumindest ein bisschen schnelleres Zeug, die dann halt gesehen haben, ey, guck mal, da ist einer, der hat irgend so ein T-Shirt an, die dann irgendwie zu mir gekommen sind. Ich habe denen dann sozusagen Misfits-CDs gegeben, die haben mir dann was Schnelleres sozusagen gegeben und ich fand das Schnelle irgendwie cool. Ich finde Misfits im Kreinchor, da ist geschwindigkeitsmäßig noch ein bisschen Unterschied drin, aber das hat, glaube ich, mit Kriegshot hat es mal angefangen, also eigentlich noch Kruste, aber war schon auf jeden Fall ein bisschen fixer. Und ich glaube, der allererste war damals The Means of Existence von Phobia, die haben sie mir dann auch gebrannt, da war komplett Ende. Ich habe gedacht, geil, nur Gescherbel, von vorne bis hinten überhaupt nichts mehr mit irgendwie Melodie, nur Geschreie und Gegrunze, habe auch kein Wort verstanden, aber das fand ich irgendwie gerade cool. Hauptsache irgendwas rumschreien. So, und da ich auf einen schönen kleinen Dorf komme, mit 200 Einwohnern, bin ab und zu mal in den Wald gegangen und habe Oma ein bisschen rumgeschrien. Was für späteren Verlauf eigentlich ganz cool war, weil das, was ich bei Trigger ab und zu gemacht habe, dieses ohne Mikroschreien, das kommt eigentlich daher. Weil ich gedacht habe, okay, eigentlich ist es so laut genug, wenn du das Ding mal weglässt. Und hat eigentlich auch funktioniert. Also, wenn ich einen Gesangslehrer gehabt hätte, der hätte mich wahrscheinlich verprügelt, wenn er das gesehen hätte, aber naja, die Jahre haben das gut funktioniert und irgendwie hat es sich so erhalten.
5: Ich war ein Schreikind als Baby und meine Mutter hält mir das natürlich immer noch vor, die sagt immer, wenn du mal ein Kind hast, was ich zum Glück niemals haben werde, weil ich Kinder hasse, wenn du mal Kinder hast, wünsche ich dir, dass deine Tochter genauso viel schreit, wie du damals geschrien hast. Ich habe wohl, also dieses kleine Dorf, aus dem ich komme, das habe ich wohl immer regelmäßig zusammengeschrien. Also meine Mutter war am anderen Ende des Dorfes einkaufen im Konsum und ich habe und hat mich dann auf der anderen Ende, am anderen Ende des Dorfes schreien. Ich weiß nicht, ob das wahr ist, hat die mir so erzählt. Aber ich glaube, ich bin vom Leben Gott gesegnet worden.
6: Also für mich ist das tatsächlich körperlich wirklich eine krasse Grenzerfahrung, weil ich habe das Gefühl, also das macht natürlich einerseits total Spaß, andererseits will ich mich total gehen lassen, kann es aber nicht, weil ich mich total anstrengen muss. Also es ist halt wirklich super anstrengend und ich merke das halt in meinem Kopf, ich kriege halt wohl den heißen Kopf. Und was ich ganz oft habe, ist so dieses, dass ich so brülle und das, aber durch diesen Power Violence und durch dieses schnelle Nacheinanderbrüllen von verschiedenen so Worten, ist es ganz oft so, dass mir so wie so ein bisschen Rotze im Hals einfach hängen bleibt und dass ich wie so, und ich bilde mir auch ein, dass man das manchmal hört, dass ich so kurz vorm Kotzen einfach bin oder dass es mich so hebt oder so. Und unser Gitarrist sagt immer, ja geil, geil, du musst unbedingt auf der Bühne kotzen, das wär's halt. und eigentlich wär's das halt wahrscheinlich. Also weil das eigentlich so vom Akt her dem entspricht, was ich da eigentlich machen will. Oder was, aber es passiert natürlich nicht und es ist dann immer total peinlich. Aber also für mich ist es so, sowohl von den Eindrücken, die ich durch die Band kriege, nämlich diese extreme Lautstärke, durch das, was ich selber noch aus mir herauspresse, ist irgendwie eine totale, irgendwie eine komplett andere Erfahrung als so, also man ist so völlig rausgerissen irgendwie und total überfordert und trotzdem ist es, macht es natürlich Spaß.
4: Erstmal, also rein von der Mucke her würde ich mal sagen, jetzt mit Blastbeats etc. und Gitarren und Basswanden dazu dann Clean Drop singen, erstmal klingt es logisch einfach nur komplett blöd. Vielleicht kann man es mal versuchen, aber ich gebe dem Ganzen nicht so eine große Chance. Aber ich glaube einfach mal, die Musik an und für sich ist vom Grund her aggressiv. Deswegen halt auch das Rausschreien bzw. Rausblägen, finde ich eigentlich passt doch besser dazu. Zumal das Ganze eigentlich, wenn man von Grindcore direkt ausgeht, wenn man so will, schneller Punkrock ist. Und Punkrock hat eigentlich auch damit angefangen, dass es Leute gab, auch wenn sie ihre Instrumente nicht spielen konnten, die halt Mucke machen wollten, um irgendwas auszudrücken. So, und deswegen, wenn ich jetzt Texte gegen irgendwas habe oder gegen Dinge habe, die mich aufregen, dann will ich das nicht singen wie Herbert Grönemeyer, sondern halt richtig schön drauf. Gefällt mir irgendwie mehr. Abgesehen davon ist es live auch cool, wenn du irgendwo rumkommst, kannst Leute anschreien, kriegst noch Applaus dafür, das fetzt irgendwie.
5: Nein, also ich finde jetzt ganz, ganz einfach gesagt, es hört sich einfach gut an. Das ist sehr energieladen und man möchte ja, also ich habe keine Angst davor, dass man meine Lyrics nicht verstehen kann. Ich meine, es würde mich abhalten, davon zu schreien, wenn meine Priorität wäre, dass man meine Lyrics zu verstehen hat. Hat man aber nicht. So, also ist der ganze inhaltliche Kontext schon mal weg. Also gehen wir auf die emotionale Ebene. Und die emotionale Ebene kommt, ich glaube, es knallt nur, wenn man jemanden emotional abholen kann. Und das ist die einzige Sprache, die ich verwenden kann, um irgendwie mich mitzuteilen. Sprache, süß.
6: Für mich ist es schon schwierig, ganz oft überhaupt Texte dafür zu schreiben, weil meine Art, Texte zu schreiben, ist so ein bisschen so, dass ich das höre und sozusagen Vocals im Kopf habe, aber keine Texte und das dann einfach mitschreie. Und so nehmen wir das irgendwie das erste Mal auf und dann höre ich mir das im Nachhinein an, wie ich darüber geschrieben habe und mache dann erst Wörter sozusagen darauf. Und ganz oft versuche ich es aber auch bei vielen Texten einfach zu lassen und gar keine Wörter erst zu bilden, weil ich das Gefühl habe, das, was da irgendwie gerade kommt, kann ich begrifflich irgendwie gar nicht mehr verpacken. Und ja, da ist halt, also einerseits ist, glaube ich, so dieses Attraktive daran, dass da ist auf jeden Fall Wut ganz viel natürlich drin und es ist irgendwie auch so eine Art von, ja, so Grenzüberschreitung, wir sind in einer krassen Triebabfuhr. Aber andererseits sind da, glaube ich, auch andere Sachen mit drin. Es ist ja nicht, ist ja sozusagen nicht nur Wut, es ist ja irgendwie auch so Trauer oder aber auch, ich habe halt das Gefühl, dass es so ein wirkliches so aus sich herauskotzen von irgendwas ist, was aber sozusagen sich jetzt nicht nur an einer Wut erschöpft im Sinne von wie, oh, ich bin total wütend auf die Gesellschaft und deswegen schreie ich jetzt hier rum oder so. Ich glaube, es geht halt um irgendwie auch so eine ganz komische, und das ist vielleicht auch ein bisschen regressiv, aber auf um so eine ganz komische Unmittelbarkeit, die da irgendwie auch so mit hervorkommt, weiß ich nicht. Also so ein ich kann es nicht so gut beschreiben. Aber also ich glaube auf jeden Fall, dass das mehr ist als nur sozusagen die Wut. Und aber gleichzeitig erlebe ich halt immer wieder, dass das eigentlich irgendwie für irgendwas ein Ventil ist, für irgendwas total Versperrtes und was irgendwie auch so einen Bruch markieren soll. Und auf der anderen Seite scheitert das auch für mich, gerade bei Live-Auftritten, immer wieder daran, dass man dann ja trotzdem, also ich weiß nicht, wie es bei anderen Leuten ist, aber ich glaube, es bei vielen Leuten so ist, dass man trotzdem wieder sozusagen diese Blicke der anderen auf sich spürt und das eigentlich machen will und es so voll rausgehen lassen will und so voll zergehen will und so eigentlich so voll so in diesen Raum rein expandieren will mit seinen Schreien und so. so eine totale irgendwie Entgrenzung irgendwie. Und es gelingt aber natürlich permanent nicht, weil man trotzdem immer wieder irgendwie damit konfrontiert ist, daran zu denken, so, oh Gott, wie stehe ich jetzt gerade da, wie schreie ich, wie klingt das und so weiter und so fort. Und das ist voll schwierig, weil, also darüber schreibe ich auch teilweise Songs, weil das eigentlich was ist, was man ja machen will und dann dadurch aber irgendwie so blockiert wird. Weißt du, was ich meine? Ja. Also das finde ich total schwierig.
3: Warum muss man schreien? Weil man sonst missverstanden wird. So viele Künstler haben doch ganz normal ihre politische Kritik gesungen und trotzdem, das hat keine Revolution ausgelöst. Also muss man da schreien. Das geht da nicht anders, sonst wird man nicht richtig wahrgenommen. Das kapieren die Leute doch sonst nicht. Die haben keinen Bock darauf.
5: Ja, ich denke, diese Schreie kommt daraus aus dieser Frustration und der Verzweifeltheit, die Welt nicht zu verstehen. Aber dann im zweiten Nachdenken ist es einem eigentlich auch scheißegal. Also wir sind so ja, ein bisschen idiotisch. Ja, wir sind wie so Aasgeier-Clowns, die versuchen, sich die Schnürsenkel zuzubinden, aber eigentlich Klettverschlussschuhe anhaben. Es ist so eine Frustration, also so ein bisschen aus der Perspektive eines unverbesserlichen Idioten, der frustriert ist, weil er die Welt um sich herum, die Umwelt um sich herum nicht versteht, dann schreit er so rum, dann ist aber auch schon wieder egal. Also es ist kein existenzieller Schrei, es ist eher so ein Schrei im Moment, der im Moment bleibt und dann geht man auch schon wieder, you move on, you know, like you move on, it's not gonna hurt you that bad, you just move on.
6: Na, ich glaube halt, die Möglichkeit, das halt in so einer Unmittelbarkeit machen zu können, wirklich halt so schreien zu können und dadurch, dass ich auch so sozusagen nicht so immer so einen mega festen Textkorpus habe und das auch so ein bisschen von Konzert zu Konzert, weiß ich nicht, so improvisieren kann, wie ich das mache, in bestimmten Momenten. Und manchmal merke ich auch, dass ich mich so richtig krass reinsteige und dann halt wirklich merke, okay, hier geht gerade halt irgendwie was raus oder ich kann ja gerade schaffen, tatsächlich was innerlich irgendwie zu durchbrechen und irgendwie so rauszulassen. Ich glaube, das ist vielleicht sogar eher mehr Lust als Spaß, der da rauskommt. Und ich glaube, viel von dem Spaß hängt natürlich dann auch von der Crowd ab, vor der man spielt. Also wenn die Leute, ich habe das Gefühl, wenn ich wo bin, wo die Leute die Musik verstehen, dann macht es nochmal mehr Spaß. Ich glaube, eins unserer besten Konzerte war in Mainz auf dem Wagenplatz. Und die Leute, wir haben irgendwie nachts um 2 gespielt, sollten schon 3 Stunden eher spielen, aber es wurde halt super spät. Alle waren halt mega besoffen und haben es halt super krass gefeiert und haben halt wirklich so Party dazu gemacht und haben auch so diese krassen Wechsel und so, so gut verstanden und haben das irgendwann dann auch so, was ja eigentlich so ein bisschen gegen das Konzept ist, für die wurde es dann so vorhersehbar, aber es hat natürlich dazu beigetragen, dass alle das halt umso mehr irgendwie gefeiert haben. Und ich glaube, ja, also einmal ist halt dieser Spaß, dass halt tatsächlich, dass da halt so schwierig es ist, sich das ergibt, dass das halt geht sozusagen, so eine Grenze zu überschreiten und halt wirklich irgendwie, ich finde diese Formulierung was rauslassen so blöd, weil das klingt so 0815, aber ja, ich glaube, das halt irgendwie so machen zu können und damit auch noch was zu verbinden, was man sich vorher dabei gedacht hat, was man vielleicht auch geschrieben hat. Also das sind auch, also wir haben schon Texte und Texte schreibe schon alle ich und die sind meistens irgendwie auch irgendwie an mich gebunden und an bestimmte Erfahrungen und so. Und ich glaube, das hilft auch, sich dann so reinzusteigern in diese Situation und so, auch wenn man das natürlich ständig wiederholt. Aber ja, ich glaube, darin besteht viel Spaß, aber vor allen Dingen irgendwie auch Lust. Und vielleicht von der anderen Seite her gesehen, ich glaube, das erste so Power Violence Konzert, wo ich selbst gewesen bin damals, was mich auch total gecatcht hat, das war auch von einer Band, von dem unserem jetzigen Gitarristen Chevin. Das Beste, was hier aus dem Erzgebirge gekommen ist. ich habe da so davor gestanden und das war einfach so ein krasses, es hat mich so überfahren einfach. Und ich habe so einen Moment gehabt, der irgendwie, ich meine, es ist das finsterste Geballer irgendwie gewesen und Geschrei. Und ich habe da gestanden, das hat mich so überwältigt in diesem Moment. Und ich habe irgendwie so, ich kann gar nicht beschreiben, das klingt vielleicht so ein bisschen pathetisch, aber in mir hat irgendwie was so übelst losgelassen. Und ich war, obwohl das so eine Musik war, ich kann es nicht so richtig beschreiben, habe ich das Gefühl gehabt, ich bin so wie so ein bisschen zu Tränen gerührt. Und das war so ganz, also es hat irgendwas total so angetriggert in mir.
3: Ja, es ist auf jeden Fall ein Ventil für das, was einen halt frustriert. Ich bin da auch froh, dass ich auch so ein bisschen den Grindcore kennengelernt habe, auch wenn ich nicht viel davon kenne. Aber das, was ich kenne, ist auf jeden Fall sehr einflussreich, was mich anbetrifft, weil ich komme ja, wie gesagt, normalerweise direkt aus dem Death Metal Bereich. Und auch Death Metal Bands können ernste Texte haben. Ja, Void Thrower zum Beispiel. Aber bei Metal, das ist halt wirklich schon ein bisschen begrenzter und hat auch weniger Chaosfaktor. Metal ist halt wirklich immer eine Riesenband und böse irgendwie. Und ich wollte es in einen kreativen Chaos verpacken, das Leute trotzdem zum Tanzen animiert oder zum Ausrasten, aber halt trotzdem dabei noch ein bisschen frech klingt, dabei einfach dieses Provokante, das bringt der Grind dieser Punk ganz gut mit, diese raue Ehrlichkeit einfach und die Message, das gefallen mir da einfach dann doch besser.
0: In der außermusikalischen Realität ist der äußerste Schrei ein Impuls von Angst und Panik. Solche Art des Schreiens ist das Gegenteil von einer klaren Artikulation der Worte. Von außerhalb der Subkultur wird an den Grindcore die Aussage herangetragen, dass man die Texte nicht verstehen könne. Im Hardcore und Grindcore bekommt der Schrei aber eine andere Funktion und auch die Texte haben eine andere Geltung. Die Texte können zur Interpretation einer ästhetischen Gesamtkonstellation helfen. Als Teil des Artworks haben sie eine ähnliche Funktion wie in der bildenden Kunst der Titel eines Bildes.
4: Was Texte auf jeden Fall betrifft, wir singen an und für sich gegen die Sachen, die uns jetzt im Alltag größtenteils auf den Sack gehen. Gegen die Leute, gegen die wir auch von der Ideologie her was haben. Auch wenn wir vielen Leuten damit nichts Neues erzählen, aber ist halt trotzdem das, was uns ein bisschen auf der Seele brennt. Deswegen bleiben wir auch dabei. Wenn das Rad komplett neu erfinden wird, sowieso keiner. Ich sage, die Tatsache, dass man es nicht versteht, ich gebe mir Mühe. Auf der Aufnahme kann man es zumindest mitlesen, wenn man sich Mühe gibt. Verstehen wird man es trotzdem nicht, aber wie gesagt, das ist an und für sich. Wenn es jetzt wirklich klar und deutlich ist, wird es dem Ganzen, glaube ich, auch was nehmen, weil der Gesamtsound ist auch dreckig. Das soll auch bleiben.
5: Die Texte sind schon, die sind neben, also die schreibe ich schon, aber die sind irgendwie nebensächlich. Also die sind ja nicht jetzt richtig ausartikuliert, ne? Wenn man so sagen. Aber wir machen uns natürlich schon die Mühe, dass wir das dann auf so ein Release raufdrucken, das so ein Sing-along. Es wäre auch witzig, wenn man mal so Cockroaches Karaoke machen könnte, wo man so Sing-along macht. Also ich glaube, uns sind die Texte eher in gedruckter Form wichtig und im Artwork als im Hörbaren selbst. Ich finde, das würde auch, ich glaube, wir nehmen die Vocals auch eher als Frequenzen wahr und weniger als Vocals, als Instrument.

0: Die Wut ist etwas Impulsives. Sie hat etwas Unkontrolliertes, das ihr innewohnt. Das macht die Wut einerseits interessant für alle Rebellen und andererseits gefährlich für die soziale Ordnung. Für die Macht ist es notwendig, die Wut kontrollierbar zu machen. Es werden Rahmen geschaffen, die der Wut als Ventil dienen. Durch den geschaffenen Rahmen gelingt der Herrschaft der Zaubertrick, ein impulsives Gefühl in ihre Ordnung einzugliedern, was der Wut die Unkontrollierbarkeit entzieht. Der Wutausbruch wird legitim, zu einem gewissen kontrollierten Grad. Es gibt aber einen Unterschied, in welchem Rahmen der Wutausbruch stattfindet. Ob sich die Wut von oben nach unten richtet, ob sie an Schwächeren ausgelebt wird oder ob sie sich gegen den Chef richtet. Wut ist ein Gefühl, das in eine soziale Realität drängen kann und dabei eine nonverbale Kommunikation herstellt. Die eine erkennt sich in der Wut der anderen wieder und lässt uns in den anderen die Rebellen erkennen. Die Wut konfrontiert uns aber nicht nur mit den anderen, sondern vor allem mit uns selbst. Es braucht eine gewisse Überwindung, seine Wut rauszulassen, bei manchem mehr, bei anderem weniger. Sie konfrontiert uns mit einer gewissen Angst, eine Angst vor den eigenen Gefühlen und wie diese sich zeigen können. Angst, sich selbst zu verlieren oder von sich selbst beim Wutausbruch erschrocken zu sein. Aber wer denkt, ist nicht wütend, und Grindcore hat Wut und Angst zur musikalischen Form sublimiert. Aus diesem Grund tritt zur Wut der Humor hinzu. Das mag zunächst irritieren, sind doch zahlreiche Cover von Grindcore-Platten mit Bildern von Kriegsschauplätzen, Krankheiten und kaputten Körpern versehen.
1: Ich würde sogar einen Schritt weiter gehen und sagen, dass der Humor, der sich auf den Covern ausdrückt, aber auch in manchen Texten, ein Ausdruck der Ernsthaftigkeit und der Welthaltigkeit des Grindcores ist. Insofern, als dass der Humor im psychologischen Sinne eben eine Form der Abwehr gegen die Kränkung durch die Welt ist, also durch die Welt, wie sie eingerichtet ist und den Einzelnen zu einem bloß funktionierenden Rädchen im System macht. Und insofern bietet der Humor eine Verlaufsform für die Schwierigkeit, die weltliche Brutalität darzustellen, ohne sie zu affirmieren, beziehungsweise eine Verlaufsform dafür, nicht platte Affirmation oder plumpe Anklage der Gewalt zu leisten, sondern trotz der ganzen konstatierbaren Gewalt die Welt eben noch nicht als verloren abzuschreiben. Dafür, meines Erachtens, wird sich hier des Humors im Grindcore bedient.
0: Es gelingt dem Grindcore, die Wut spielerisch werden zu lassen. Versehen mit Trashfilm-Samples, Skateboarding, Kung-Fu, Slapstick und einem pinken Flamingo. I want more life.

0: Grindcore ist eine Slapstick-Comic-Figur, die ununterbrochen rennen muss und die trotzdem von allen Seiten mit unerbittlichen Schlägen versehen wird. Grindcore ist das nervöse Zittern desjenigen, der in der brandenden Realität unfähig ist, zu entscheiden, wie zu reagieren sei und stattdessen vorübergehend in eine Starre verfällt. Und dann doch weiterhastet, das Grindcore-Subjekt muss sich der Geschwindigkeit und der Brutalität anpassen, um als neuer Barbar doch noch den rettenden Sprung zu wagen und mit List und Hakenschlagen dem modernen Alltagsleben etwas abzuringen.
1: Und gerade weil dann zwischen Schlagzeug und Gitarre nicht diese krasse Identität einhergeht wie im Brutal Death Metal, hier auch so eine Nicht-Identität von Subjekt und Objekt sich ausdrückt und eben zwischen Subjekt und Objekt auch so ein Abgrund erklingt, von dem das Subjekt im Grindcore weiß, dass es noch keine wirkliche Freiheit gibt, aber es darum ginge, Freiheit zu schaffen, die dann auch dazu führt, dass die Dynamik, für die man irgendwie ja einsteht, auch eine ist, wodurch sich die Welt zu etwas Besserem ändern könnte. Also das würde ich auch immer nochmal begründen, auch über die Texte, zum Beispiel jetzt beim Napalm Death, dass es denen ja schon um sowas geht wie eine Abschaffung des Profits, wie sie es dann auch sagen, oder dass alle Menschen irgendwie ein richtiges Leben haben und kein Leben, was nur zum Tod führt. Das ist da versucht, es ist auf jeden Fall ein offeneres Subjekt, während das im Brutal Death Metal 1 ist, was sich irgendwie selbst mechanisiert und dann natürlich, weil das ja auch immer nicht gelingt und trotzdem ein ohnmächtiges Subjekt ist, seine Ohnmacht an den Frauen, wie es auf den Covergestaltungen und in den Texten sich zeigt, ja, ausgetragen wird. Und hier das Subjekt im Grindcore 1 ist, dass seine Offenheit sich beibehält und auch seine eigene Ohnmacht zumindest irgendwie versucht zu reflektieren und zum Gegenstand seiner musikalischen Behandlung zu machen. Und genau gleichzeitig, das ist das, was man auch sagen muss, wird natürlich auch diese ganze Schnelligkeit genossen und das ist meines Erachtens auch so zu deuten, dass natürlich auch im Grindcore-Subjekt die Tendenz angelegt ist, dass seine Rebellion eben nicht mehr als jene des Pöbelnden an der Aldi-Kasse ist, der sich beschwert, weil es eben wenig schnell genug geht und nach Feierabend dann gerne über die da oben schimpft. So, ne? Also da könnte man auch sagen, dass diese Punk-Mid-Tempo-Parts, in der man so gemeinsam schunkelt oder sowas, auch so eine gewisse regressive Tendenz andeuten. Aber ich würde halt sagen, dass das Grindcore-Subjekt das Dilemma dadurch ausdrückt, dass man weder allein irgendwas ändert, noch gemeinsam mit anderen irgendwas schafft, aber indem sie das ausdrücken, gleichzeitig nochmal für eine Möglichkeit der Überwindung dieser Ohnmacht einsteht. Das ist so ein bisschen das, also im Grindcore, die Musik ist einfacher, die Struktur ist einfacher, das Subjekt ist einfacher, der Ausdruck ist einfacher und dadurch wird eigentlich eine Komplexität der dilemmahaften Situation des Subjekts ausgedrückt. Das, ja, so würde ich sagen, ja.

0: Im Grindcore lebt ein Zug zur Schrumpfung, zur unerbittlichen Kürze. Damit wird die musikalische Form zur Miniatur. Kaum ist ein Motiv angedeutet, ist es auch schon wieder vorbei. Und wenn es doch für längere Zeit im Raum stehen bleibt, besteht es in einer zwanghaften Wiederholung. Etwas Unbewältigtes kommt zum Ausdruck, jeder sinnstiftende Zusammenhang ist aufgelöst, Fragmente sind miteinander montiert. Eine fragile Collage, feingliedrig ausgeschnitten mit einem Skalpell, zusammengeklebt durch Geschwindigkeit und Härte.
1: Dadurch kommt auch die eigene Fragmentierung unter den Verhältnissen, also der sich flexibilisierenden kapitalistischen Verhältnisse zum Ausdruck, die ja gerade im Brutal Death Metal, wie ich es ja in meinem Text da in dem anderen gezeigt habe, affirmiert wird, die eigene Fragmentierung und die eigene Beherrschung des eigenen Körpers wie eine Maschine. Und hier die Fragmentierung selbst Thema wird, ohne sie einfach nur zu affirmieren. Oder auch anders, man könnte es noch krasser sagen, und auch jede Idee, jede Songidee hat gar nicht mehr die Legitimation, überhaupt bestehen zu bleiben, sondern wird einfach sofort, während sie ausgeführt wird, sofort verworfen. Also jeder Ausdruck, beziehungsweise genau, jedes Schaffen ist gleichzeitig auch eben, man könnte es ganz krass sagen, Müll. Also es wird gemacht und ist sofort vorbei. Und nicht umsonst heißt ja auch das Album, was ich mir die ganze Zeit reingezogen habe von Napalm Death, Scum. Also Abschaum, Müll, was ich super treffend finde.

Ich würde ja erstens sagen, dass Grindcore mehr als dass er bestimmte musikalische Schemata setzt, eine musikalische Haltung ist. Und für die ist charakteristisch, sich innerhalb der Kulturindustrie zu verweigern, musikalischen Ersatz dafür anzubieten, dass durch die flexible Ökonomisierung aller Lebensbereiche die logische Konfiguration, die in der technologischen Raserei Beständigkeiten vorgaukeln, wie Familie, Liebe oder Kaninchenzuchtverein, zerfallen sind. Weshalb Grindcore auch von sich aus für allerlei Experimente offen ist. Und solche Experimente gibt es auch und die lohnt es sich definitiv anzuhören. Also zum Beispiel Bands wie The Locust, Old oder John Zorns Projekt Painkiller und dessen Album Guts of a Virgin. Hier erfährt meines Erachtens ideologische Beständigkeit keine Kritik durch radikale Auflösung von Dauer, sondern durch Gestaltung von Dauer, in die sich einzurichten und von der sich einlullen zu lassen kaum noch möglich ist. Hier hört man Elemente des Noise und des Pop, des Jazz, des Metals, hier hört man Schreierei, Gesang, Gegröle, Geballer, absolute Stille. Also einerseits wirkliche Dynamik und nicht nur Schnelligkeit, aber andererseits eben jene desillusionierte Dynamik der wahren Welt beziehungsweise des wahren Charakters der Musik, durch den letztendlich alle Stilmittel jedweden Genres miteinander kombiniert und kombinierbar werden. Indem aber der so erzeugte musikalische Klang kaum konsumierbar ist, sondern wirklich Auseinandersetzung fordert, steht er ein für eine Welt, meines Erachtens, in der die Leben von Menschen und die Dinge, die sie produzieren, kein, um jetzt nochmal Napalm Death aufzugreifen, Scum, sondern bereicherndes Wert sind, dass man sich mit ihnen beschäftigt und sie so zu einer unbeschädigten Dauer kommen. Also abschließend würde ich sagen, Grindcore ist eben eine musikalische Haltung, die sich durch desillusionierenden Klang auszeichnet und dadurch einsteht für eine Welt, die keiner, und jetzt nochmal Marx zu droppen, Illusionen mehr bedarf.

0: Ihr hörtet hier eine Ausgabe der Sendereihe Wutpilger Streifzüge. Dank gehen an Martina von Cuntroaches, an Nico von Miami Death 2 und an die gesamte Band Mörtel. Sie durfte ich zum Schreien in der Musik befragen. Der Song Vorbeigesegelt von Mörtel war in dieser Sendung übrigens als Premiere zu hören. Alle drei Bands, Cuntroaches, Mörtel und Miami Death 2, haben übrigens gerade Neuveröffentlichungen in Vorbereitung. Es lohnt sich also, Ausschau zu halten. In dieser Sendung war außerdem Patrick Viol mit einigen musikästhetischen Äußerungen zum Grindcore zu hören. Sein in der Sendung erwähnter Text über Brutal Death Metal kann auf der Homepage des Magazins Extrablatt nachgelesen werden. Wenn ihr wissen wollt, welche Bands in dieser Sendung weiterhin zu hören waren, auf ärgernis.org findet sich eine Playlist zum Nachlesen und mit den
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Guten Abend, liebe Hörer. Herzlich willkommen zum zweiten Teil, zum regulären Teil der Jazzzeit auf Radio Nerd Marburg zu aktuellem aus Brasilien. Und begonnen hat Deborah Gogel und Dani Gogel, Mutter und Tochter Dani und Deborah Gogel Rodopio, 2018 bei ihrem eigenen Label Da Pavirada erschienen. Mittlerweile könnte diese CD auch bei Berthold in Deutschland herausgekommen sein. Dies war aber noch das Original, was mir Dani auf der Jazz Ahead früher mal gegeben hat. Rodopio heißt die CD und dazu erklärt sie, Rodopio heißt so viel wie drehen oder wirbeln. Und sie erklärt, das ist eigentlich ein Baiao, aber dann doch wieder nicht. Und teilweise hat sie sowas Textmäßiges gesungen, ist aber keiner abgedruckt. Und sie hat ja, als sie mal hier war, mit ihrem Mann auch gezeigt, wie sie die Silben singen, das Ketten in ihrer Sprache, in ihrer Kultur, in der Musik perfektioniert hat. Also Rodopio, eine Komposition ihrer Mutter, da Nove Jante, eine Komposition von Mutter und Tochter. Und da ging es thematisch um einen Handlungsreisenden, der alles anzubieten hat, außer der Liebe. Und das dritte, Nadanza Dovento, eine Komposition über alle möglichen Einflüsse, die sie so erreichen, wiederum von der Mutter. Und da haben wir diesen textlosen Gesang von der Tochter sehr schön gehört. Rodopio von Mutter und Tochter Gurgel. Eine spätere, neuere Aufnahme, nämlich mit ihrer Big Band, dann wirklich bei Berthold herausgekommen im Laufe der Sendung. Greifen wir als nächstes zu Andrea de Caires Teto. Familia. Das ist ein Bassist, ursprünglich aus São Paulo, und der hat dort angefangen in Pop- und Rockgruppen, wollte dann aber mehr machen und hörte über deutsch-brasilianische Kontakte, dass man auch noch was anderes als Klassik damals in Brasilien in Europa studieren kann, kam nach Köln und studierte dort Bass und hat dort schon viele Aufnahmen schon begonnen, neben dem Studium als Berufsmusiker und Begleiter zu arbeiten. Insgesamt mehr als 100 Platten und also schon über 20 Jahre ist er in Europa, 36 Jahre oder 37 Jahre seine Karriere und dies sein erstes Soloalbum unter eigenem Namen, hat sich damit also Zeit gelassen, im Unterschied zu vielen anderen. Er hat brasilianische Mitmusiker dabei, die sich mit der Materie natürlich auskennen, aber auch zwei andere, die das ebenfalls tun. Mara Mignoli mit kamerunischen Wurzeln am Gesang und Thorsten Heitzmann, ein Posaunist, der auch sich mit brasilianischer Musik sehr gut auskennt. Das Ganze auf dem Label der Arco, wahrscheinlich sein eigenes, herausgekommen. Familia hören wir daraus den Titeltrack und Avos.

Ein ziemlich gelungenes Debüt, wie ich finde, des Bassisten André de Caeres Familia. Und tatsächlich, da Arco sein Eigenverlag erschien Ende September letzten Jahres. Alles, was hier gespielt wird, liegt aus Hardcopy vor und kann dementsprechend zum Beispiel auf den Webseiten der KünstlerInnen bestellt werden. Unter anderem mache ich das, um die Menge zu begrenzen, weil als Nullen und Einsen kommt natürlich noch viel mehr heraus. So, Delia Fischer, nicht Helene Fischer, dummer Witz, sondern Delia Fischer, Beyond Bossa. Beyond Bossa, weil sie über das Bewahren des traditionellen Bossa Novas hinausgeht und sie ist schon über 4 Dekaden, also 4 Jahrzehnte in ihrer Karriere aktiv. Also eine der schon lange bewährten Kräfte, Sängerin, Komponistin. Und hier hat sie zum ersten Mal Titel auf Englisch eingesungen. Sie kam in Kontakt mit einem amerikanischen Musikjournalisten Alan Morrison und der hatte die Idee und so haben sie zusammen Übertragungen ins Englische aus dem Portugiesischen erarbeitet und darauf geachtet, dass es sich im Amerikanischen auch so der Umgangssprache annimmt, dass die Leute etwas mit den Texten anfangen können, die also nicht nur als Gesang hören. Ein Haufen bekannter Leute dabei, ziemlicher Aufwand getrieben, Gretchen Palato, Luciana Sousa, Marcos Wall, Mario Biondi, die New York Voices und so weiter und so weiter. Streicher dürfen nicht fehlen. Vielleicht habt ihr diese CD auch schon mal an der einen oder anderen Stelle gesehen oder gehört. Origin Records und erschienen im September letzten Jahres. Daraus 4 Titel, A Little Samba, Song of Self-Affirmation, What Good Is Summer und Almost Paradise.

Die Sängerin, Komponistin und Pianistin Delia Fischer mit ihrem aktuellen Album Beyond Bossa auf Origin Records. Wie gesagt, Freundchen mit Hilfe vieler Musikerinnen und auch von Alan Morrison. So, wir haben ja schon in der ersten Stunde gebührend Emiliano Sampaio zur Kenntnis genommen und

Das runden wir jetzt ab. Meere Trio, Live with the Bird's Eye mit Heinrich von Kallnein. Heinrich von Kallnein unterrichtet ja in Graz und war auch hier schon mit Axel Fischbacher einmal zu Gast anlässlich ihrer gemeinsamen Platte auf seinem Label Natango. Und dies ist jetzt, wie gesagt, eine Live-Aufnahme ebenfalls auf seinem Label Natango herausgekommen. Die Besetzung von Meere Tango ist immer noch dieselbe. Gustavo Boni, Bass, Emiliano Sampaio, Gitarre, Posaune und Loops und Luis Oliveira, Schlagzeug, Percussion. Heinrich von Kallnein, Saxophone, Flöten, sowohl Tenor als auch Sopran, als auch hier relativ viele Flöten, weil das da besonders gut zu passt. Und das waren Aufnahmen im Rahmen einer Europa-Tournee 2023. Und zwar haben sie drei Abende hintereinander im Bird's Eye in Basel gespielt. Das ist ein Jazzclub in Basel, da können wir ruhig mal hingehen. Der ist sehr zu empfehlen, akustisch sehr, sehr interessant gemacht. Natürlich mit Schweizer Eintrittspreisen. Ich glaube, Donnerstag hat mir irgendwann ja jemand mal geschrieben. Donnerstag ist es ein bisschen billiger, aber selbst für gut verdienende Zahnmediziner immer noch ordentlich. Da wird dann weniger getrunken. Das also Meere Trio und Heinrich von Kallnein, Live at the Bird's Eye. Im April 23 herausgekommen und wir hören daraus Lamento Sertaneos. Das scheint so eine Reihe von Kompositionen von Emiliano Sampaio zu sein. Cerrado in diesem Fall, ein Stück aus dieser Reihe haben wir schon am Anfang des Abends gehört, in der Duo-CD mit der Cellistin und Sängerin D. Linde, dann Berg und dann Sexto Andar.

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2: Herzlich willkommen zur dritten Folge unserer Reihe Klima ändern, einem gemeinsamen Projekt von Netzwerk Freier Theater und Radio Korax. Ihr habt es im Jingle und vielleicht ja auch in den ersten beiden Folgen schon gehört. Wir sind auf der Suche nach dem resilienten Theater der Zukunft. Gemeinsam mit unseren Gästinnen schauen wir uns dafür, ganz wie der Titel verspricht, das Klima an und wie man es ändern kann.
1: Ja, und eigentlich machen wir das jeden vierten Dienstag im Monat bei Korax. Eigentlich ist relativ groß geschrieben, denn heute ist ja der 9. Juli, ein Mittwoch, der zweite im Monat. Also alles falsch gewesen, was gerade kam. Aber so ist es manchmal. Wir sind auch hier für Korrekturen gern zu haben. Das Ganze zu hören und produziert erstmal bei Radio Korax, ausgestrahlt bei diversen anderen freien Radios, ob in Leipzig, ob in Hamburg, beim FSK, in Freiburg, in Flensburg oder. An all jene herzlich willkommen hier. Übrigens auch einen Podcast später zu hören, das ist auch heutzutage nicht unwichtig zu sagen. Ja, wir sind ja im 21. Jahrhundert.
2: Ja, die Stimme, die ihr da gerade gehört habt, die gehört zu Alex Körner, Programm- und Projektkoordinator hier bei Radio Korax, dem freien Radio in Halle an der Saale. Und im Studio von Radio Korax hier in Halle nehmen wir auch gerade diese Folge auf.
1: Und das Wir bezieht sich nicht nur auf mich, sondern auch auf Max. Max Grafe, einer der Geschäftsführer, Co-Geschäftsführer des NFT, Netzwerk Freier Theater, die große Kooperation, wir hatten es in den letzten Monaten, in den letzten Folgen immer mal genannt. Es ist ein bundesweites Netzwerk, wo diverse Produktionshäuser aktiv sind, die sich alle mehr oder weniger als freies Theater verstehen. Wir hatten schon ein paar Folgen, zwei an der Zahl. Mit der Überschrift Klima ändern. Max, für die, die nicht zugehört haben, was ja sehr frevelhaft ist, aber wir geben ihnen nochmal eine Chance. Was gab's?
2: Ja, wer sich für die Details des Projekts Klima ändern interessiert, das ist genau wie Alex sagt, der sei nochmal auf die ersten beiden Folgen verwiesen, die man auf der Website von Radio Korax auch nach wie vor findet. In aller Kürze kann man aber sagen, dass wir für Klima ändern die Veränderung des Klimas aus der Perspektive von Produktionshäusern und Theatern der freien darstellenden Künste untersuchen. Und in unseren ersten beiden Folgen sind wir dabei dem gesellschaftlichen Klima nachgegangen. Wir haben uns mit dem gegenwärtigen Rechtsruck und den daraus resultierenden Angriffen beschäftigt, sowie mit der Finanzierungssituation von Produktionshäusern und der Szene der freien darstellenden Künste insgesamt. Und darüber hinaus haben wir auch auf Maßnahmen im Umgang mit diesen Problemen geschaut. Und jetzt in Folge 3 ändert sich der Themenfokus aber.
3: Dass wir wirklich auch Leute von diesem Thema begeistert haben und zukünftig werden, weil ich glaube, das ist wirklich eine der großen Dinge, die wir als Kulturakteurinnen machen, diese Themen irgendwie anders aufs Tablett bringen, andere Fragen stellen, anders motivieren. Das ist das, was wir können.
1: Das war die Stimme von Ilona Schaal. Sie ist künstlerische Leiterin und auch in der Geschäftsführung aktiv bei einem Theater in Stuttgart, beim Theater Rampe, ist auch Mitglied beim Netzwerk Freier Theater, beim NFT. Ilona wird uns später noch was berichten hier in der Sendung, unter anderem über das Projekt Solidach. Das ist in Stuttgart entstanden, beim dortigen Theater Rampe. Da geht es unter anderem um Photovoltaikanlagen auf Stuttgarter Dächern. Warum gerade dieses Thema in den Händen von Kulturakteurinnen und Akteuren vielleicht eine etwas andere Wirkung zeigt und was das mit mobilen, solargetriebenen DJ-Pulten zu tun hat, all das werden wir aufgreifen in den nächsten Minuten hier in dieser Sendung.
2: Ja, Solarstromprojekte an freien Theatern. Damit sind wir mittendrin im zweiten Themenfeld, das uns im Rahmen von Klimaändern beschäftigen soll und über das wir in dieser und in den kommenden Folgen sprechen werden. Der rasenden Veränderung nämlich des meteorologischen Klimas. Im Rahmen von Klimaändern haben wir uns nämlich auch mit der sogenannten sozioökologischen Transformation bzw. mit konkreten Nachhaltigkeitsmaßnahmen auseinandergesetzt. Und dass das nicht nur staubtrocken ist, sondern unglaublich bunt und aktivierend sein kann, dafür haben wir einige Beispiele zusammengetragen.
1: Zum Beispiel hat sich Julie unterhalten mit Nina Hensel. Nina Hensel ist unter anderem aktiv beim Netzwerk Performing for Future, setzt sich aber auch in den darstellenden Künsten immer wieder für Themen und für Schwerpunkte im Punkto Nachhaltigkeit ein.
4: Wir befinden uns einfach in einer Situation, in der wir einfach ja, uns nicht mehr nicht mit Klima und Klimaschutz beschäftigen können. Wir spüren die Konsequenzen ja schon sehr stark, sowohl auch hier in Deutschland durch immer stärkere Extremwetterereignisse, durch stärkere Hitzeereignisse, aber natürlich auch, wenn wir das Ausland betrachten, dann sehen wir natürlich noch viel drastischere Unwetter, wir sehen Naturkatastrophen und so weiter. Und natürlich ist das Theater stets ein Ort gewesen, in dem gesellschaftlicher Austausch stattfindet und stattfinden soll und muss. Und für uns ist es daher irgendwie auch nur natürlich, uns mit diesem Thema zu beschäftigen. Und man hat gemerkt, gerade in dieser Corona-Pandemie, die einfach auch sehr viel Zeit zwangsläufig den Theaterschaffenden gegeben hatten, weil viele eben nicht mehr auftreten konnten oder nur sehr reduziert auftreten konnten. Da haben wir einfach gemerkt, dass wir erstmals auch wirklich Zeit haben, uns nochmal neu zu hinterfragen und zu hinterfragen, wofür stehen wir eigentlich, für welche Werte stehen wir eigentlich. Und ich glaube, Nachhaltigkeit, der Erhalt unserer Gesellschaft, unserer Lebensgrundlage, aber auch der bewusste und respektvolle Umgang mit unserer Mitwelt oder Umwelt, der hat sich einfach sehr stark gezeigt. Und das Bedürfnis im eigenen Arbeitsbereich, das auch zu leben, das, was wir vielleicht privat schon umsetzen, was wir privat schon leben, die Werte, für die wir privat auch stehen, die wollten wir natürlich gerne auch in unseren Arbeitsbereich involvieren. Und das war eigentlich so ein bisschen das Ziel zu Beginn, einfach zu gucken, wie können wir in unserem Arbeitsbereich aktiv sein? Was ist unser Radius, in dem wir wirken können und wie können wir da wirken?
2: Sagt Nina Hensel, Teil des Netzwerks Performing for Future, und umreißt eine Situation, in der ein Weiter-so schlimme Konsequenzen haben würde. Eine Aussicht, die vor nicht allzu langer Zeit noch Hunderttausende auf die Straßen getrieben hat und einige Kommentatoren gar Angst vor einer Öko-Raff kriegen ließ. Und jetzt? Ist das individuelle Handeln wieder wichtiger als die kollektive Aktion?
1: Unter anderem darüber hat Max gesprochen mit Jonas Lage. Jonas Lage ist Mitarbeiter, wissenschaftlicher Mitarbeiter an der Universität in Flensburg, genauer am Norbert Elias Center for Transformation Design and Research. Und er promoviert gerade in Dortmund an der dortigen Universität. Außerdem war Jonas einer der wissenschaftlichen Berater des Projekts Klima ändern. Für das Gespräch zur Sendung hat Max Jonas zu Anfang gefragt, warum das Norbert Elias Center denn eigentlich nicht vom öffentlich gebräuchlichen Wort der Nachhaltigkeit spricht, sondern von einem anderen Wort, nämlich von sozioökologischer Transformation.
5: Nachhaltigkeit beschreibt für uns eher das Ziel, wo es halt hingehen soll, und die Transformation liegt, oder der Begriff der Transformation liegt mehr den Fokus auf den Prozess und auf die damit einhergehenden Konflikte, die Fragen, wie Dinge in die Umsetzung kommen können, und das ist quasi eher unsere Perspektive und deswegen sprechen wir vor allem über Transformation. Und Transformation betont auch nochmal vielleicht anders als Nachhaltigkeit die Notwendigkeit von gesellschaftlichem Wandel und gesellschaftlicher Veränderung auf verschiedenen Ebenen. Und dann haben wir immer noch diesen Vorsatz von sozial und ökologisch, einfach weil wir einen Fokus auf diese sozial- und ökologische Dimension legen und damit quasi so ein bisschen an ein starkes Nachhaltigkeitsverständnis anknüpfen, weil gerade auch der Nachhaltigkeitsbegriff sehr unterschiedlich interpretiert wird, was auch zunehmend mit dem Transformationsbegriff passiert. Aber gerade im Nachhaltigkeitsdiskurs gibt es halt auch so eine eher als schwache Nachhaltigkeit bezeichnete Nachhaltigkeitsverständnis, wo auch ein ökonomisches Wachstum beispielsweise als eine nachhaltige Entwicklung beschrieben wird. Und wir fokussieren eben halt eher auf die soziale und ökologisch nachhaltige Dimension als primären Ausgangspunkt, in die quasi den Rahmen setzt, damit Gesellschaft sich nachhaltig entwickeln kann. Und deswegen hat diese sozial-ökologische Transformation als den Begriff, den wir häufig verwenden.
2: Und das heißt, um es noch eins weiterzutreiben, in dem Diskurs Grundlagen ist ja auch der Begriff der Suffizienz sozusagen immer mal aufgepoppt. Was meint das wieder?
5: Genau, das habe ich ja gerade schon kurz erwähnt, dass wir so eine wachstumskritische Perspektive haben. Und da ist die Suffizienz quasi die passende Nachhaltigkeitsstrategie zu, wenn man so will. Also in der Nachhaltigkeitsforschung werden in der Regel drei Nachhaltigkeitsstrategien unterschieden. Die Effizienz, die Konsistenz und die Suffizienz. Die Effizienz, die kennen wir alle. Das ist, wenn man das Auto weniger Sprit pro 100 Kilometer verbraucht oder der Kühlschrank irgendwie ein bisschen effizienter wird oder wir unsere Gebäude besser dämmen. Damit können wir Energie sparen, so die Idee. Und mit Konsistenzmaßnahmen werden auch technische Maßnahmen beschrieben, die vor allem auf eine Nutzung von erneuerbaren und nachwachsenden Rohstoffen setzen, also die Nutzung von erneuerbaren Energien oder den Bau mit Holz oder anderen nachwachsenden Rohstoffen. Und die Suffizienz, die setzt eben nicht wie die anderen beiden Strategien auf technische Strategien, sondern primär auf soziale Innovationen. Es geht also darum, kollektive Verhaltensveränderungen anzureizen und die gesamte Menge an Konsum- und Produktionsniveaus abzusenken. Das heißt zum Beispiel, dass Menschen eher das Fahrrad wählen, als mit dem Auto zu fahren. Dass Menschen gerne und gut auf weniger Wohnfläche wohnen, als sie es jetzt tun, weil die Wohnfläche pro Kopf in Deutschland immer weiter steigt. Und somit ist Suffizienz quasi eine eher wachstumskritische Dimension, die so ein bisschen dieses konstante, anhaltende Wachstum und vor allem auch das Streben, das politische Streben auch nach Wachstum als der zentralen Größe für gesellschaftlichen Wohlstand in Frage stellt und quasi eher schaut, okay, welche anderen Dimensionen gilt es eigentlich zu erfüllen, damit ein gutes Leben möglich ist auf einem geringeren Konsum- und Produktionsniveau.
2: Also das heißt, das gute Leben ist schon das Ziel, von dem ihr erstmal ausgeht, das gute Leben für den Einzelnen. Aber was das gute Leben heißt, das ist sozusagen die kritische Perspektive, die ihr da einnehmt. Dass also gutes Leben nicht bedeuten muss, ich habe immer nur mehr von allem, sondern auch vielleicht einfach bedeutet, im Zweifel Sachen auch bei sich selbst zu reduzieren, um eben das gute Leben für sich selbst und andere möglich zu machen. Ist das das, was du ungefähr meint?
5: Das gute Leben ist ein Begriff, der häufig dann auch sehr auf einer individuellen Ebene bezogen wird. Aber man kann natürlich auch einfach über Fragen globaler Gerechtigkeit zum Beispiel sprechen. Also globale Gerechtigkeit ist natürlich ein zentrales Maxim, sage ich mal, an der sich unsere Forschung und Arbeit auch orientiert als Zieldimension oder als eine Dimension von Nachhaltigkeit. Und die Suffizienz hat da unterschiedliche Ebenen. Häufig wird sie auf so eine individuelle Ebene bezogen, so wie du es gerade so ein bisschen gemacht hast. Ich versuche, in meinem eigenen Konsum zu reduzieren und darüber vielleicht auch glücklicher zu werden. Das kann sicherlich an vielen Punkten auch hilfreich sein und gleichzeitig gucken wir eher auf die systemischen Zusammenhänge. Wir gucken weniger darauf, was jetzt jedes einzelne Individuum tun kann, um den Konsum zu reduzieren oder das Produktionsniveau zu reduzieren, sondern zu gucken, wieso ist es überhaupt so schwer? Weil in unserer Welt, die so gebaut ist, wie sie gebaut ist, ist es total schwer, weniger zu konsumieren, weniger Fernreisen zu machen, weniger mit dem Auto zu fahren, auf weniger Wohnfläche zu wohnen, wenn eben halt vor meiner Tür keine Busse fahren, die Fahrradwege schlecht sind, alle meine Freunde immer von ihren Fernreisen posten oder eben halt mir die kleinere Wohnung als Alternative fehlt, dann ist es eben halt schwer, überhaupt auf geringerem Konsumniveau zu leben. Und wir gucken deswegen eher auf diese systemischen Zusammenhänge und auch auf die politische Dimension dessen, was kann eigentlich politisch gemacht werden und was ist auch irgendwie die, auch auf die politische Dimension im Sinne von, wer leidet gerade eigentlich am meisten unter diesem Mehrkonsum, wer lebt eigentlich auf Kosten anderer und wer lebt auf Kosten von wem eigentlich, weil diese Konsum- und Produktionssteigerung findet ja auf Kosten anderer, auf Kosten der Natur und auf Kosten anderer Menschen in anderen Weltteilen oder auch innerhalb von unserer Gesellschaft statt. Das, was ich vorhin schon kurz angesprochen habe, dass Nachhaltigkeit häufig als so ein Dreieck verstanden wird zwischen Ökologie, Ökonomie und Sozialem und dass quasi ich die Kapitale zwischen diesen drei Dimensionen einfach frei austauschen kann. Und sobald ich das Gesamtkapital vermehre zwischen ökologischem Kapital, sozialem Kapital und ökonomischem Kapital, erreiche ich Nachhaltigkeit. Und da würden wir eben sagen, die Ökonomie ist immer eingebettet in das Soziale und das Soziale ist immer eingebettet in die Ökologie. Also die natürliche Lebensgrundlage unseres Planeten stellt die Basis für alles dar. Und das heißt, wenn ich den vernutze, wenn ich den aufbrauche, diesen Planeten, dann kann irgendwann auch die Ökonomie nicht mehr funktionieren. Das ist so ein bisschen, was in den 70er Jahren schon als die Grenzen des Wachstums beschrieben wurde. Und das ist aber was, was einem immer wieder im Diskurs von unterschiedlichen Ebenen, von unterschiedlichen Positionen begegnet und gerade in den 90ern vor allem aus dem Bereich der Wirtschaftsakteure stark popularisiert wurde, dieses Verständnis. Was man ganz häufig hört, so ja, wir müssen alle bei uns selbst anfangen und wenn wir alle bei uns selbst irgendwie anfangen, halt ein bisschen weniger Auto zu fahren, dann kriegen wir das schon hin und das ist das Einzige, was wir machen können. Und das ist aber insofern problematisch, dass es die eigene Verhaltensveränderung ganz häufig an anderen Rahmenbedingungen erschwert werden. Was ich vorhin schon kurz sagte, wenn kein Bus vor meiner Tür fährt, dann kann ich nicht auf den ÖPNV umsteigen. Oder wenn die Bahn immer unpünktlich ist oder wenn der Fahrradweg schlecht ist und dann bin ich auf mein Auto im Zweifel angewiesen, obwohl ich es vielleicht gar nicht nutzen möchte. Oder wenn der Schulweg für meine Kinder zu gefährlich ist, weil sie über zu viele große Straßen müssen, dann bringe ich sie doch vielleicht lieber mit dem Auto oder sowas. Also das sind eben halt diese eher systemischen Zwänge, die halt angegangen werden müssen, damit auch auf einer individuellen Ebene Verhaltensänderung möglich sein kann. Und was wir eben auch beobachten, wenn sich Rahmenbedingungen verändern, dann brauche ich das auch gar nicht mehr durch den Kopf zu machen, weil das menschliche Handeln hängt nur zu einem ganz, ganz geringen Anteil von dem ab, was wir wissen und was wir für richtig halten, sondern es hängt ganz stark auch von den Rahmenbedingungen ab. die wir haben. Die Menschen in Kopenhagen fahren nicht Fahrrad, weil sie alle total öko sind, sondern die fahren Fahrrad, das zeigen auch Umfragen, weil die Stadt einfach so fahrradfreundlich gebaut ist.
6: Kann also nur die politische Maßnahme die Veränderung bedeuten?
5: Nein, weil man ja auch fragen muss, wo kommt die politische Maßnahme überhaupt her? Die kommt ja auch nicht aus dem luftleeren Raum und auch nicht, indem wir jetzt einmal den PolitikerInnen sagen, jetzt mach doch mal hier bessere Fahrradinfrastruktur, wird nicht eine bessere Fahrradinfrastruktur per se gebaut. Gleichzeitig, glaube ich, ist es erstmal wichtig zu verstehen, dass es eben die Veränderung von politischen Rahmenbedingungen braucht, damit sich auch individuelles Verhalten ändern kann. Und dann ist natürlich die Frage, wo kommt das her? Und da würde ich sagen, ist es eben wichtig, auf die Machtverhältnisse zu schauen, zu gucken, wer hat eigentlich ein Interesse woran und wie werden eigentlich Entscheidungen gefällt, weil die werden ja nicht immer nur gefällt nach dem besten Argument oder sowas, sondern eben halt auch nach dem entsprechenden Kräfteverhältnis, die im politischen Raum existieren. Und da können wir natürlich schon auch beobachten, dass so eine Politisierung des Themas, also überhaupt darüber zu sprechen, dass vielleicht Autos auf der Straße irgendwie nicht das Einzige sind, wie man eine Straße nutzen kann und überhaupt solche Normalitäten in Frage zu stellen, der Ausgangspunkt sind, um den Diskursraum dafür zu öffnen, was wir im Mobilitätsbereich mittlerweile sehr stark haben und was dann auch dazu geführt hat, dass wir in Städten wie Berlin beispielsweise einen Fahrradvolksentscheid hatten oder sowas, also wo dann halt das weiter politisiert wurde und wo sich soziale Bewegungen entwickelt haben, die auch eine andere Politik eingefordert haben und damit auch den PolitikerInnen, die es schon wollten, den Rücken gestärkt haben und andere auch dazu gebracht haben, doch stärker in diese Richtung zu gehen und damit einfach geschafft haben, eine Gegenmacht aufzubauen zu den in Deutschland beispielsweise sehr gut organisierten Automobilindustrie, die natürlich ein Interesse daran hat, eher eine automobilfreundliche Politik zu fördern. Und dementsprechend geht es um diese Verschiebung von Kräfteverhältnissen und im Aufbau von Gegenmacht, wo natürlich soziale Bewegungen eine ganz zentrale Rolle spielen. Auch bei der Umschwenkung auf Erneuerbaren kann man natürlich unterschiedliche Formen der Transformation quasi betrachten. Man kann natürlich sich einerseits angucken, okay, die großen Konzerne stellen auf erneuerbare Energien um und das ist natürlich erstmal ein großer Hebel. Und wenn ich jetzt eine Perspektive habe, die vor allem auf CO2-Emissionen schaut und auf den Umstieg auf erneuerbare Energien, was häufig eine sehr technische Perspektive ist, dann ist es natürlich erstmal total zu befürworten, dass große Konzerne umsteigen und damit auch Energiesysteme in großem Stile umgestellt werden können. Gleichzeitig bietet, glaube ich, eigentlich auch die Umstellung auf erneuerbare Energien auch die Möglichkeiten, grundlegende Fragen von globalen Lieferketten, von Machtverhältnissen und so weiter in Frage zu stellen. Und das wird natürlich dabei teilweise auch nicht gemacht. Also wir haben auch im Bereich der erneuerbaren Energien natürlich weiterhin Ausbeutungsprobleme von Natur und Mensch, die vor allem im globalen Süden stattfinden, wo Ressourcen dafür gewonnen werden. Und in dieser Perspektive wird auch nicht ein grundlegendes Wachstum an Energieverbrauch in Frage gestellt. Und ich glaube, da können halt andere Produktionsweisen, die zum Beispiel stärker auf Bürgerenergie setzen, wo eben halt die Energieproduktion weniger profitorientiert ist, sondern stärker am Gemeinwesen orientiert ist und Profit eine untergeordnete Rolle spielt, weil es zum Beispiel andere Eigentumsformen sind, wenn es eher zum Beispiel genossenschaftlich ist, organisiert ist oder sowas. Also da kann ich andere Eigentumsformen finden als Kapitalgesellschaften, die eben halt vor allem auf eine Kapitalrendite aus sind, dann kann ich eben halt auch grundlegende Logiken des Systems weiter ändern. Und das ist natürlich das, was jetzt einfach bei einer Umstellung auf erneuerbare Energien von Großkonzernen so erstmal nicht stattfindet.
6: Vielleicht jetzt auch nochmal ein bisschen konkreter auf die Zusammenarbeit, die wir jetzt quasi im Rahmen von Klimaändern gehabt haben. Auch im Rückblick jetzt auf dieses Projekt oder so, siehst du da ein Potenzial von Kunst oder von eben sozusagen Theatern oder so in dieser Art von Prozess?
5: Ich sehe da auf jeden Fall auch eine Rolle von Kunst und Kultur und fand es auch in dem Austausch jetzt sehr beeindruckend zu sehen, was die verschiedenen Theater des Netzwerks auch irgendwie jetzt schon machen, auch jenseits von inhaltlichen Themensetzungen in ihren Performances und auf der Bühne, sag ich mal, auch es schaffen, Experimentierräume zu kreieren, wo sie mit neuen Technologien experimentieren, mit neuen Gestaltungsmöglichkeiten von ihren Gebäuden experimentieren, aber eben auch mit so ein Theater als dritten Ort schaffen, wo sie unterschiedliche Menschen in Diskurs bringen, wo sie Diskursräume schaffen, um überhaupt über solche Themen sprechen zu können und eine Sprechfähigkeit in Gesellschaft herstellen zu können und Themen zu politisieren. Und ich glaube, das ist eine ganz zentrale Rolle, die da Kunst und Kultur auch schaffen kann, Themen oder einnehmen kann, Themen zu politisieren und andere Organisationsweisen vorstellbar werden zu lassen und erfahrbar werden zu lassen, würde ich sagen. Also eine andere Form von Miteinander, eine andere Form von Austauschprozessen, eine andere Form von Produktions- und Konsumweisen überhaupt quasi vorwegzunehmen, wenn man so will, und die Zukunft im Hier und Jetzt erfahrbar werden zu lassen. Ich glaube, das ist was, was Kunst und Theater da sehr gut kann und leisten kann.
1: Soweit Jonas Lage, der in Flensburg an der dortigen Universität unterwegs ist, forscht, eine Doktorarbeit schreibt, aber auch eng verbunden ist mit einem Mitglied des Netzwerks Freier Theater in Flensburg, der Pilkentafel. Von Flensburg ist der Weg relativ kurz nach Hamburg. Wir hören ein Lied. Es ist eins der wenigen Lieder, die hier akzeptiert werden und trotzdem mit Blockflöten hantieren. Die goldenen Zitronen haben den Vorschlag, was auch noch machbar ist. Erde verlassen.

0: Warum das Thema Photovoltaik erstmal kein Grund ist, das Radio sofort auszudrehen oder vielleicht auch den Rechner runterzufahren, wenn man per Stream oder Podcast hört. Und was Energieberater in einem freien Theater im Stuttgarter Süden zu tun haben, mit einer mobilen DJ-Konsole zum Beispiel, darüber kann uns Ilona Schaar gleich ein bisschen mehr erzählen. Sie ist künstlerische Leiterin, gleichzeitig Geschäftsführerin beim Theater Rampe in Stuttgart, auch das ein Mitglied beim Netzwerk Freier Theater.
1: Im Sinne von Pilotprojekt, ich glaube, es hat schon gezeigt, was auch Theater oder ich vielleicht, um es größer zu machen, vielleicht eher Kulturschaffende, auch für einen anderen Zugriff auf dieses Thema mit reinbringen können. Also ich glaube, das war auch unser Gedanke, dass wir gesagt haben, hey, lasst uns das mal wegholen von diesem sehr technischen, was ja auch ein gewisses Verständnis erfordert. Lass es mal wegholen von, ja, jeder wurschtelt da in seinem eigenen Saft rum und fühlt sich vielleicht auch alleingelassen. Und lass es auch wegholen von so einer starken Wirtschaftlichkeit, weil, also ich glaube, die Photovoltaikbranche ist einer der rentabelsten gerade in Deutschland oder wahrscheinlich auch weltweit, wo es natürlich auch Vorbehalte wiederum gibt von Verbrauchern, wenn man eben denkt, naja, da wird hauptsächlich viel Geld gemacht. Und da haben wir gesagt, liegt da nicht eigentlich eine Chance von uns drin? Also A, das irgendwie niedrigschwelliger zu machen, B, das gemeinschaftlich zu denken, was ja auch in diesen WEGs schon sozusagen vonnöten ist. Da müssen sich Leute wirklich darüber austauschen und auf einen gemeinsamen Nenner kommen. Also dieser solidarische Aspekt war für uns total wichtig. Und was uns eben auch am Ende immer wieder gespiegelt worden ist, dass die Leute uns ein relativ großes Vertrauen entgegenbringen. Also gibt es ja auch unterschiedliche Studien darüber, dass man sagt, irgendwie Kulturinstitutionen genießen ein relativ hohes Vertrauen in der Gesellschaft. Und das wurde uns immer wieder gespiegelt, dass sie gesagt haben, ja, wir haben euch erstmal vertraut, dass ihr uns nichts verkaufen wollt. Und ich glaube, die drei Dinge wollten wir so ein bisschen nutzen. Und das hat sich, glaube ich, am Ende schon auch so niedergeschlagen. Also im dritten Punkt habe ich es gerade schon gesagt, dass uns das so sehr oft wieder begegnet ist. Und der erste Punkt auch, weil wir es eben als Theaterschaffende, Kulturschaffende schon immer wieder geschafft haben, eben andere Veranstaltungen anzubieten, wie das, was man vielleicht so als klassisches, ja, ich gehe jetzt irgendwie in den Bürgersaal und da kriege ich dann einen Vortrag und danach gehe ich mal zwar mit ein bisschen mehr Infos weiter, aber habe gar keine Leute kennengelernt oder bin gar nicht mehr motiviert oder so. Und das war für uns, glaube ich, schon ein großes Thema, zu sagen, hey, wie erreichen wir Leute anders? Wie motivieren wir die? Wie inspirieren wir die auch? Und wie stellen wir auch noch ein paar andere Fragen an dieses Thema?
2: Wie habt ihr das gemacht? Also wie muss ich mir diesen Ablauf des Projekts vorstellen oder vielleicht auch so einzelne Veranstaltungen innerhalb des Projekts?
1: Es ging jetzt eigentlich fast über anderthalb Jahre hinweg, das Projekt. Und eigentlich die ersten Veranstaltungen, die gingen natürlich eher um die Akquise, zu sagen, hey, wir wollen irgendwie Leute dafür begeistern und wir wollen Leute wirklich, dass sie am Ende konkret mitmachen. Und deswegen ist die Gruppe sozusagen dann auch immer kleiner geworden. Also irgendwann haben wir dann nicht mehr Akquise betrieben, sondern hatten dann halt unsere 20 Leute, 20 WEGs, die gesagt haben, hey, wir wollen da mitmachen. Und dann ging es eigentlich um die Betreuung, hauptsächlich um die Betreuung von diesen 20 Leuten, dass wir die wirklich am Ende dazu bringen, ihre Photovoltaikanlage auch wirklich zu installieren. Und gleichzeitig haben wir aber trotzdem immer noch versucht, das Thema auch anderswo aufzumachen. Bei unserem Sommerfest durch so ein Solar-Minigolf, was wir dann irgendwie entwickelt haben. Also dieser künstlerische Aspekt war immer noch da, aber sozusagen diese sehr starke Begleitung dieser Kohorte, nenne ich es jetzt mal, die war irgendwann im Fokus. Und die Veranstaltungen, also vor allem die am Anfang, eben wo es so sehr stark um die Akquise ging, die haben wir immer Solarcafés, haben die geheißen. Und das war eben immer am Wochenende. Und da haben wir, die gingen auch immer relativ lang, weil uns eben dieser so solidarische, sag mal, Nachbarschafts-, wir lernen uns auch kennen, Aspekt relativ wichtig war. Und da haben wir zu uns ins Theater eingeladen und da tatsächlich auch meistens viel Zeit damit verbracht, dass wir uns überhaupt kennenlernen, eben mit dieser, zum Beispiel mit dieser Karte, zu sagen, hey, wo wohnst du eigentlich? Wir hatten am Anfang immer so kleine Playmobil-Figuren, wo wir immer eine Frage gestellt haben, was wünschst du dir eigentlich für den Stuttgarter Süden? Und darüber sind wir erstmal so ins Gespräch gekommen und dann haben wir eigentlich immer so World Café-mäßig gearbeitet und dann auch wirklich so, das war dann eigentlich immer so ein bisschen aufgeteilt, also wirklich in so einen technischen Teil, was sind eigentlich gerade so die drängendsten Fragen, dann aber eben so, was heißt das eigentlich für euch als WEG, wo müsst ihr da eigentlich irgendwie, ja, wo sind da eigentlich Anknüpfungspunkte, wo sind vielleicht auch Herausforderungen, über welche müsst ihr da sprechen und ja, eben auch immer wieder so künstlerische Elemente. ja, so lief das eigentlich ab. Und ich glaube, der größte Teil war schon, also A, dass es direkt im Theater war. Das ist natürlich erstmal schon ein ganz anderes Setting. Und ich glaube, dass wir uns eben die Zeit genommen haben, dass Leute sich kennengelernt haben und dadurch wirklich auch so eine Art Gemeinschaft entstanden ist und die sich dann auch gegenseitig immer gefragt haben, hey, wo bist du denn? Wie sieht es gerade bei dir aus? Ja, ich glaube, das haben wir so ganz gut hingekriegt, eben durch unsere Art, Veranstaltungen durchzuführen. Oder wir haben immer so den Rahmen gesteckt. Oder ein gutes Beispiel ist vielleicht auch das, was du vorhin schon angesprochen hast, diese Herzblatt-Show. Also, weil ich will jetzt, glaube ich, gar nicht so arg ins Detail gehen. Ich bin da auch gar nicht so die richtige Ansprechpartnerin. Aber es gibt eben verschiedene Möglichkeiten, wenn eine WEG eine Photovoltaikanlage auf ihrem Dach hat, wie verteilt man denn eigentlich den Strom? Also ist es eine Volleinspeisung, geht es irgendwie, wird es aufgeteilt oder geht es irgendwie in die Gemeinschaftsräume etc. etc. Und dafür haben wir halt eine Herzblatt-Show gemacht, dass sozusagen jede WEG dann für sich das passende Verteilungsmodell finden kann. Und das war wirklich ganz klassisch aufgebaut, wie früher Herzblatt aufgebaut war.
2: Das heißt, ihr habt doch Kai Pflaume in der Gegenwart entdeckt sozusagen.
1: Genau.
2: Du hast diese künstlerischen Mittel angesprochen. Also ihr habt einfach versucht, mit kreativ-künstlerischer Gestaltung von Räumen, von Interaktion, diese vielleicht doch relativ trockene Thematik der Photovoltaikanlagen und Energieberatung nur aufzulockern, oder hast du darin auch irgendeine Art von Mehrwert gesehen, der sich sonst vielleicht nicht eingestellt hätte?
1: Naja, aufzulockern, ja, denn das auf jeden Fall. Und also ich glaube, genau, den zweiten Aspekt habe ich ja schon gesagt, irgendwie so Begegnungsmomente mehr schaffen. Und ich glaube, der dritte war schon nochmal auch vielleicht andere Fragen nochmal aufzuwerfen. Also wir hatten zum Beispiel auch ein Format, ja, das war jetzt weniger ein künstlerisches Format, sondern schon irgendwie eher so ein Workshop-Format, wo es halt auch um die Schattenseiten der Photovoltaikanlage ging. Also dass man sagt, wo wird es eigentlich entsorgt? Woher kommt das Material eigentlich? Also wo wir irgendwie gesagt haben, wir wollten das schon größer aufmachen. Das haben wir, glaube ich, durch unterschiedliche Formate gemacht. Also jetzt zum Beispiel eben diese DJ-Solaranlage, die du irgendwie aufgemacht hast. Also wir wollten einfach überhaupt so das Thema Sonne auch in damit reinbringen, eben das Thema Solidarität damit reinbringen. Und ich glaube, das haben wir schon hauptsächlich über künstlerische Formate getan. Wir hatten zum Beispiel eben auch, also der Beginn des Projekts war, dass wir ein Stück gezeigt haben, Sonne hieß es eben auch, von Doris Uhlig, also einer österreichischen Choreografin, wo es natürlich darum geht, naja, wer, also die Sonne erstmal eigentlich als was sehr positiv konnotiertes, aber mittlerweile eben auch sehr gefährdend für unterschiedliche Menschen, natürlich hauptsächlich im globalen Süden. Ja, was für ein Potenzial hat eigentlich mittlerweile die Sonne? Also mit dem Stück haben wir zum Beispiel gestartet, das war der Auftakt für dieses ganze Projekt.
2: Das heißt, ihr habt sozusagen nicht nur selber künstlerische Räume gestaltet, sondern auch eben Kunst angedockt an das, was ihr dort präsentiert habt.
1: Ja, haben wir tatsächlich am Ende ein bisschen weniger, als ich es mir vorgestellt hatte, weil man muss schon sagen, dieses Projekt ist so Step by Step entstanden. Also wir haben das natürlich irgendwie so vorgedacht, konnten aber... Ja, haben dann eben, also anderthalb Jahre sind eh ein langerer Projektzeitraum, aber dadurch, dass wir sozusagen ja so stark auch mit Personen und Menschen zu tun hatten, mussten wir natürlich erstmal begreifen, wie schnell geht denn das eigentlich? Was sind eigentlich wirklich die Probleme? Und deswegen war das schon ganz schön Step by Step und jetzt nicht so am Reißbrett vorentworfen. Und das hätten wir aber gebraucht, um da wirklich so Dinge anzudocken, weil, sagen wir mal, so ein künstlerischer Prozess hat natürlich einen längeren Vorlauf.
2: Aber das hast du vorhin schon so ein bisschen angefangen, über die Wirkung zu sprechen. Also das Projekt lief anderthalb Jahre. Es gab ja auch eine bestimmte Zielstellung. Wie sah die aus und habt ihr die erreicht?
1: Es gab mehrere Zielstellungen. Also die größte sozusagen und die wichtigste waren eben 10 Dächer zu schaffen innerhalb dieses Zeitraums. Was uns von Energieberaterinnen übrigens von Anfang an eigentlich gesagt wurde, das ist unmöglich, weil die gesagt haben, der Zeitraum ist zu kurz. Also weil die einfach gesagt haben, eben WEGs sind träge, wann sind diese Mitgliederversammlungen, Handwerker, naja, wissen wir alle, wie man die gerade kriegt und so. Und wir sind da jetzt gerade so auf der Zielgeraden. Also Ende Juli ist unsere Frist, bis dahin müssen wir das geschafft haben. Ob wir ganz die AH10 schaffen, das wissen wir tatsächlich noch nicht, weil... Eben, wenn man mit Menschen arbeitet, passiert alles Mögliche. Menschen ziehen weg, Menschen trennen sich, Menschen verlieren ihren Job und haben dann doch wollen dann doch keine Investitionen mehr machen. All das ist natürlich auch bei uns passiert. Aber also 8 ist, glaube ich, sehr realistisch, dass wir das schaffen.
2: Das heißt sozusagen, diese 8 werden dann schon installiert sein?
1: Der Auftrag soll vergeben sein. Das ist sozusagen auch unsere Zielmarke, dass die Unterschrift unterm Auftrag drunter ist und dann hoffentlich irgendwann im Laufe dieses Jahres noch installiert.
2: Also wir drücken schon mal die Daumen, dass das sozusagen dann passiert und dann damit natürlich irgendwie auch die Energieproduktion im Stuttgarter Süden dann sozusagen nochmal verändert und ankurbelt. Vielleicht magst du aber nochmal so über die Wirkung hinaus, also zu dem konkreten Zielerfüllung hinaus erzählen. Wie hat es sich für euch ausgewirkt? Wie hat es aber auch vielleicht sozusagen in die Nachbarschaft, in die Community reingewirkt?
1: So ein sehr konkretes Ziel, was wir auch vom Fördergeber sozusagen vorgegeben hatten, war eben auch eine Dokumentation, eine umfassende, weil es eben auch wirklich auch seitens der Stadt so gewünscht wurde, dass wir uns wirklich diesem Thema der WEG auch annehmen. Das heißt, das ist beispielsweise entstanden, eine relativ umfassende Dokumentation des Projekts, die gibt's online zu sehen. Und wir haben auch eine Übergabe gemacht an die sogenannten Solar Scouts, die gibt's in Stuttgart, weil eben dieses Thema so präsent ist in Stuttgart. Das sind am Ende ehrenamtliche Personen, die eben nicht beraten, aber Leute informieren über Photovoltaik und die sind so in allen Stadtteilen angesiedelt. Mit denen haben wir immer wieder kooperiert und denen haben wir all unser Wissen auch über Formate tatsächlich, weil die eben auch immer gesagt haben, ah Mensch, sowas können wir uns gar nicht ausdenken. Da gibt's eine relativ umfassende Übergabe an die, also dass es eben auch weitergehen kann und so seine Kreise ziehen kann und hoffentlich auch wird. Also das ist sozusagen so das zweite Konkrete. So in die Nachbarschaft rein hat es schon auch seine Kreise gezogen. Also das merken wir schon. Also jetzt zum Beispiel ist im Rahmen dieses Projekts auch ein Nachbarschaftsgarten entstanden. Der ist jetzt hinter unserem Haus. Der wird wöchentlich gepflegt von Menschen, die hier sehr nahe an der Rampe wohnen und selber aber keinen Garten haben. Das ist passiert. Wir haben schon gemerkt, dass unser Netzwerk sich einfach erweitert hat. Also dass wir jetzt mittlerweile eben auch Politiker kennen, beispielsweise, die eher im Klimaschutz tätig sind und die jetzt halt auch mal für eine Veranstaltung oder so uns anfragen und an die Rampe denken. Also in dem Sinne hat es auch so seine Wirkung entfaltet. Wir kriegen mittlerweile auch von Teilnehmerinnen dieses Projekts irgendwie Geburtstagsanfragen, die ihren 60. bei uns feiern wollen, ist natürlich auch sehr schön. Und für uns jetzt ganz persönlich gesprochen, für die Rampe war, glaube ich, das Wichtigste, dass das bei uns im Haus extrem viel angeregt hat. Weil wir irgendwie gemerkt haben, hey, das ist ein Bereich, wo wir als Kulturschaffende tatsächlich ziemlich viel bewegen und in Bewegung bringen können. Das ist das eine. Und das zweite, weil wir mit einem sehr tollen Team zusammengearbeitet haben für dieses Projekt, das jetzt nicht fest angestellt ist bei uns, sondern eben freiberuflich auch in dieser Thematik schon relativ lange unterwegs. Und wir gemerkt haben, wir arbeiten total gerne und gut zusammen und mit denen machen wir jetzt eben auch weitere Projekte. Und dadurch ist überhaupt irgendwie so dieses Thema, naja, ich nenne es mal ökologische, soziale, kulturelle Nachhaltigkeit, was ja irgendwie mittlerweile so die vierte Säule der Nachhaltigkeit ist, bei uns so ans Haus gekommen. Und das hat, glaube ich, sehr viel bewegt bei uns.
2: Und was würdest du dir für die Zukunft wünschen? Sowohl für das Projekt wie auch sozusagen vielleicht darüber hinaus?
1: Also für das Projekt wünsche ich mir natürlich erstmal, dass es auch wirklich so kommt, dass da diese 8 Anlagen installiert sind und dass wir das auch noch in die Öffentlichkeit tragen können. Also wir wollen dann eigentlich noch vielleicht so Plaketten ans Haus machen. Ich bin über Solidach entstanden oder so. Und es dadurch natürlich so weiter Wirkung entfaltet. Also das ist mir natürlich für dieses Projekt am allerwichtigsten. Wichtigsten, dass es wirklich konkrete Auswirkungen hat und also dass wir wirklich auch Leute irgendwie von diesem Thema begeistert haben und zukünftig werden, weil ich glaube, das ist wirklich eine der großen Dinge, die wir als Kulturakteurinnen machen können, diese Themen irgendwie anders aufs Tablett bringen, andere Fragen stellen, anders motivieren. Ich glaube, das ist das, was wir können am Ende. Wir können auch unsere Klimabilanzierung besser machen und so, aber da sind wir am Ende ein sehr kleines Teilchen in einem sehr großen Gefüge, die durchaus mehr CO2-Emissionen verursachen, als wir jetzt als kleines Theater. Aber ich glaube, wir haben einfach eine sehr große Wirkung im Sinne von, wie können wir Leute dafür begeistern und es immer mit Spaß machen. Und ich glaube, das war bei uns in diesem Projekt immer wichtig. Wir haben immer gesagt, es muss den Leuten Spaß machen. Und es geht nicht über Verzicht, sondern es geht über Spaß und irgendwie, ja, Kreativität. Und wenn wir das bei unserem Haus schaffen, in unserem Team schaffen, vielleicht bei Künstlerinnen anregen und in unserer Nachbarschaft weiterhin, das finde ich gut.
2: Könntest du dein Highlight-Moment in dem Projekt benennen?
1: Ein schönes Highlight war schon auch zum Beispiel dieses solare DJ-Set, das wir beim letzten Mal auf unserem Sommerfest eben zum ersten Mal ausprobiert haben, wo auch Leute sich das ausleihen konnten. Also das kann man sich einfach so um den Hals hängen und dann kann man seine eigene Musik da spielen. Also man kann sein Handy da andocken und dann kann man die eigene Musik spielen. Und das war total schön, weil beim Sommerfest gab es da, also ich erinnere mich vor allem an eine Frau, die, glaube ich, aus Ungarn kam oder so und dann da irgendwie halt so ihre ungarischen Lieder da irgendwie auf diesem Platz da gespielt hat. Und ich fand das einfach super, weil das irgendwie auch so, ja, ich bin halt mein eigener DJ, ich brauche niemanden, der mir sagt, welche Musik ich hören soll. Also der Moment ist da ja auch mit drin. Das war, glaube ich, sehr schön.
2: Klimaschutz nicht nur als staubtrockenes Thema für Bauplan, Feststellungsverfahren, sondern als bunte Keimzelle von Gemeinschaft. Das schwebt Ilona Schaal vom Theater Rampe vor. Und wer sich noch mehr für die Details von Solidach interessiert, findet die ausführliche Dokumentation des Projekts auf der Website von Theater Rampe. Ich mache den Werbeblock hier gerade mal etwas ausführlicher, da wir als netzwerkfreier Theater die Adaptierbarkeit von Solidach auch auf andere Häuser und Nachbarschaften angeschaut haben und unter dem Stichwort NFT-Solaroffensive Teil dieser Dokumentation sind.

0: Wir sind hier bei Klima ändern. Doppeldeutig die Überschrift in dieser Reihe. Bessere Zukunft braucht Vorstellungskraft. Das ist abhängig von historischer Urteilskraft. Werfe ich mal hier in die Runde. Kriegst du da eine Überleitung hin?
1: Kein Problem. Ich würde einfach sagen, jede Sache muss mal enden und dementsprechend kommen wir jetzt auch zum letzten Teil dieser Sendung. Und damit nochmal zurück zu Nina Hensel. Die ist Transformationsmanagerin und Teil des Netzwerks Performing for Future, die ihr bereits am Anfang der Sendung schon einmal gehört habt. Und da wir als NFT ja nicht nur dem Namen nach selbst ein Netzwerk sind, sind wir immer auch interessiert an Fragen von Gemeinschaftsbildung und eben Netzwerkaufbau. Wie das überregional funktionieren kann und das gerade in den darstellenden Künsten, dazu hören wir nochmal Nina Hensel.
2: Ich glaube, es ist ein Thema, um das wir gar nicht mehr drum herum kommen. Nachhaltigkeit ist ja tatsächlich auch mittlerweile fast so ein Schlagwort, unter dem wirklich wahnsinnig viel gebündelt wird. Deswegen würde ich mal kurz ein bisschen den Fokus auf die ökologische Nachhaltigkeit legen, auch wenn natürlich die anderen Nachhaltigkeitsthemen, wie zum Beispiel Diversität, nicht weniger wichtig sind. Wir befinden uns einfach in einer Situation, und da muss ich, glaube ich, gar nicht viel zu sagen, denn dafür ist ja auch dieser Podcast da, in der wir einfach ja, uns nicht mehr nicht mit Klima und Klimaschutz beschäftigen können. Wir spüren die Konsequenzen ja schon sehr stark, sowohl auch hier in Deutschland durch immer stärkere Extremwetterereignisse, durch stärkere Hitzeereignisse, aber natürlich auch, wenn wir das Ausland betrachten, dann sehen wir natürlich noch viel drastischere Unwetter, wir sehen Naturkatastrophen und so weiter. Und natürlich ist das Theater stets ein Ort gewesen, in dem gesellschaftlicher Austausch stattfindet und stattfinden soll und muss. Und für uns ist es daher irgendwie auch nur natürlich, uns mit diesem Thema zu beschäftigen. Und man hat gemerkt, gerade in dieser Corona-Pandemie, die einfach auch sehr viel Zeit zwangsläufig den Theaterschaffenden gegeben hatten, weil viele eben nicht mehr auftreten konnten oder nur sehr reduziert auftreten konnten, da haben wir einfach gemerkt, dass wir erstmals auch wirklich Zeit haben, uns nochmal neu zu hinterfragen und zu hinterfragen, wofür stehen wir eigentlich, für welche Werte stehen wir eigentlich. Und ich glaube, Nachhaltigkeit, der Erhalt unserer Gesellschaft, unserer Lebensgrundlage, aber auch der bewusste und respektvolle Umgang mit unserer Mitwelt oder Umwelt, der hat sich einfach sehr stark gezeigt. Und das Bedürfnis im eigenen Arbeitsbereich, das auch zu leben, das, was wir vielleicht privat schon umsetzen, was wir privat schon leben, die Werte, für die wir privat auch stehen, die wollten wir natürlich gerne auch in unseren Arbeitsbereich involvieren. Und das war eigentlich so ein bisschen das Ziel zu Beginn, einfach zu gucken, wie können wir in

0: sind und was wir auch aktuell halten, ist natürlich, sind natürlich die künstlerisch-aktivistischen Aktionen aus der Arts and Action AG sehr stark in Erinnerung geblieben, weil sie eben auch eine sehr große Strahlkraft entwickelt haben. Das war auch tatsächlich die erste Aktion, die wir gestartet haben, hat im Mai 2022 stattgefunden. Das war der Theaterstaffellauf fürs Klima. An dem haben sich knapp 50 Theater und Theaterfestivals beteiligt. Und da ging es wirklich darum, eine starke Sichtbarkeit diesem Thema zu geben. Wir haben festgestellt, es gibt eigentlich viele Theater, die sich schon mit sozialer und ökologischer Nachhaltigkeit beschäftigen, die auch schon verschiedenste Maßnahmen umgesetzt haben. Aber es war zu dem Zeitpunkt alles noch sehr, jeder hat für sich gearbeitet und es war irgendwie nicht so sichtbar. Keiner hat so richtig mitbekommen, was die anderen machen. Und das war so ein bisschen unser Ziel, zu zeigen, guck mal, hier passiert schon ganz, ganz viel. Hier sind schon ganz viele, die haben sich auf den Weg gemacht. Und da auch ein bisschen natürlich dann andere Theater zu inspirieren, diesen Beispielen auch zu folgen. Und so haben wir uns quasi auf einen Staffellauf durch die Bundesrepublik begeben. Die teilnehmenden Theater wurden miteinander verknüpft, indem es gab zwei sogenannte Staffelbäume, zwei kleine Apfelbaumsetzlinge. Und diese wurden mit nachhaltigen Transportmitteln durch die Bundesrepublik von Standort zu Standort transportiert. Das heißt, alle Theater oder Theatergruppen oder Festivals, die teilgenommen haben, konnten sich mit irgendeinem Programm, was irgendwie gepasst hat, beteiligen. Das konnte ein Klimastück sein, das konnte eine Lesung sein, das konnte ein Aktionstag oder was auch immer sein. Und haben quasi als Auftakt den Staffelbaum von der vorigen Institution bekommen und haben ihn dann zum nächsten Ort weiter transportiert. Und das war halt so diese bisschen die Verknüpfung von gleich mal praktisch was ausprobieren, also nachhaltige Mobilität erproben. Ja, es waren Leute mit Lastenrad, mit dem Zug, sogar mit dem Boot unterwegs mit den großen Bäumen. Und gleichzeitig eben wirklich Sichtbarkeit und auch eine Verbindung zu schaffen. Also dadurch, dass ich immer den Baum in Empfang genommen habe und weitergegeben habe, habe ich mich automatisch sehr eng verknüpfen müssen mit den Institutionen in meiner Nähe.
1: Das ist ja so ein gutes Beispiel, weil man hat ja oft im Theater irgendwie so das Gefühl, dass man nur so einen gewissen Kreis an Menschen erreicht. Und bei so Nachhaltigkeitsfragen hat man ja auch oft irgendwie Angst, so ein bisschen seine eigene Suppe zu kochen. Oder also ich kenne das aus Theaterpraxis auch. Und bei solchen Aktionen geht man natürlich irgendwie raus in die Öffentlichkeit und versteht das Problem ja auch nicht nur als Problem des Theaters, sondern als großes und ganzes Problem. Sind es Fragen, mit denen ihr euch in eurem Netzwerk auch beschäftigt?
0: Ja, sehr stark. Also das ist natürlich für uns ein wahnsinnig wichtiges Thema. Ich glaube, es ist generell aktuell ein sehr wichtiges Thema für Theater und Theaterschaffende, sich mit der Frage zu beschäftigen, auch immer wieder zu hinterfragen, wie relevant sind wir und was müssen wir tun, um relevant zu bleiben. Wir erleben ja auch einfach eine sehr stark sich und schnell sich wandelnde Welt, auch die ganze Digitalisierung, die natürlich auch vor den Theatern keinen Halt machen soll und darf. Und genau, um diesen Kontakt zu den Menschen und zur Gesellschaft insgesamt geht es natürlich auch uns ganz stark. Deswegen haben wir zum Beispiel auch bei unseren Aktionen, auch bei der Folgeaktion 7000 Setzlinge, Szenen für morgen, da haben wir zum Beispiel alle teilnehmenden Theater auch dazu aufgerufen, zusätzlich zu der Inszenierung, die sie gezeigt haben, ein partizipatives Format anzubieten und haben auch empfohlen und hatten auch viele, die tatsächlich Sachen im öffentlichen Raum umgesetzt haben. Mir ist auch noch ganz stark hängen geblieben, zum Beispiel die Bremer Shakespeare Company zusammen mit Greenpeace in Bremen, was ganz Tolles draußen auf der Straße gemacht, was eine große Aufmerksamkeit erregt hat. Wir hatten beim Staffellauf die Müllviecher dabei. Das sind so, die bauen so riesige, übermenschengroße, quasi eigentlich Marionetten oder Figuren aus Müll. Und wenn die natürlich durch so eine, einfach durch die Stadt laufen, dann erzählt es natürlich schon ganz, ganz viel. Und ganz viele Leute kommen auch an und suchen das Gespräch dann mit den KünstlerInnen. Und das ist natürlich das, was im Idealfall entstehen soll, dass dieser Dialog auch dadurch in Gang gesetzt wird. Ich würde vielleicht gerne noch eine kleine Sache erwähnen, weil ich weiß, dass es für viele einfach auch sehr überfordernd und zum Teil auch sehr schwer und auch erschreckend ist, gerade auch für kleinere Theater und Theatergruppen, die vielleicht nicht so die starken finanziellen Mittel in der Hand haben, möchte ich einerseits ein bisschen dazu ermutigen, sich einfach mal zu trauen. Also ich glaube, oft denken wir, wir können erst loslegen, wenn wir

0: die wirklich großen Sachen rangehen, an die Bereiche wie Wärme, Strom, Mobilität, wo die wirklich großen Emissionen entstehen. Und natürlich sind das wichtige Bereiche. Aber vielleicht auch, wenn man nicht so viele Möglichkeiten hat, alleine im Rahmen seiner eigenen Möglichkeiten zu handeln, ist wahnsinnig wertvoll und andere damit zu inspirieren. Denn aus diesen ganzen vielen kleinen Aktionen und aus diesen vielen kleinen Handlungen entsteht was Großes. Und wir können damit auch, wir leben in einer Zeit, wo es, finde ich, sehr, sehr wichtig ist, Stellung zu beziehen. Deswegen finde ich auch diesen Podcast so toll, dass ihr auch diese zwei Themen verknüpft, also das Erstarken von Rechtsradikalismus und die Klimakrise, denn all diese Dinge müssen wir in der heutigen Zeit, glaube ich, sehr stark zusammendenken und wir müssen einer erstarkenden Rechten, die ja auch den Klimawandel immer wieder in Frage stellt oder relativiert, der müssen wir was entgegensetzen und da können wir, glaube ich, nur als Team, als Gemeinschaft, als großes Bündnis und Netzwerk was entgegensetzen. Und nicht die Zuversicht verlieren, also einfach machen, loslegen, darüber sprechen, andere damit inspirieren, auch wenn wir noch nicht die Riesenmaßnahmen umgesetzt haben, trotzdem einfach mal berichten, das und das haben wir schon gemacht. Denn auch das kann wieder anderen den Mut geben, sich auch auf den Weg zu machen.
1: Soweit Nina Hensel hier im Gespräch mit Julie von Radio Korax. Nina Hensel ist Teil des Netzwerks Performing for Future.
2: Mit diesem Blick auf die Potenziale von Netzwerken kommen wir schon zum Ende unserer Sendung. Und mich würde natürlich interessieren, was ist dir hängen geblieben, lieber Alex?
1: Mir geht es ja ganz oft so bei dem Thema, dass man sehr schnell erstarrt, auch diffuse Ängste hat, so mit bedrohlichen Aussichten, handlungsunfähig schnell wird oder man auch oft in so einen komischen Aktivismus kommt, unmittelbar irgendwas machen zu müssen, unmittelbar reagieren zu müssen. Also und ich merke so, dass beides ein Problem sein kann. Also einmal dieses Verharren und nach mir die Sintflut, das andere das schnell agieren und möglichst irgendwas machen. Und ich habe das Gefühl, an dem Beispiel merkt man, vielleicht liegt es irgendwo dazwischen, die Wahrheit. Und vielleicht auch nicht nur zu schauen, welche Projektfördermittel gerade möglich sind. Und das ist, scheint mir eine Aufgabe zu sein. Probleme, Ideologien des Klimawandels, Umgang, große, große Fragen. Aber wir haben ja auch noch eine weitere Folge, die thematisch weiter anpacken kann.
2: Ja, und ich glaube, da, was du gerade so umrissen hast, kommt da drin auch ganz gut vor, weil in der nächsten Folge es konkreter um Maßnahmen gehen soll, aber eben Maßnahmen, die nicht einfach nur aus dem Nichts heraus irgendetwas auf den Weg bringen, sondern eben gut durchdacht sind. Und nachdem es eben heute auch um den allgemeinen Blick auf Nachhaltigkeit in den darstellenden Künsten ging, liegt der Fokus in 4 Wochen noch stärker auf konkreten Maßnahmen und Projekten. Ähnlich wie wir das heute zum Beispiel mit dem Projekt Solidach, das Theater Rampe oder in Bezug auf die Aktionen des Netzwerks Performing for Future gehört haben, werden wir uns dann weitere konkrete Beispiele anschauen.
3: Erstmal gilt die Transformation natürlich für uns alle als Gesellschaft und gleichzeitig ist es aber auch so, dass eben die transformative Kraft, die ja in den Künsten, aber auch vor allem in den freien darstellenden Künsten, die immer sehr progressiv unterwegs sind, was Diskurse angeht, natürlich da auch erstens Diskurse setzen können durch die Mittel der freien darstellenden Künste, also sprich durch ästhetische, künstlerische Auseinandersetzung mit dem Thema Nachhaltigkeit, da halt eben auch den Diskurs mitsetzen können.
1: Das zu hören bei vielen freien Radios in diversen Städten, meist Studierendenstädten von Halle, Flensburg, Stuttgart, Freiburg, Hamburg und so weiter. Es gibt ein Lied, was wir hier ans Ende stellen, ein Lied, was prädestiniert ist für das Ende einer Sendung, unabhängig davon, ob sie gut oder schlecht war.
2: Aber ist es auf uns bezogen oder auf die Dinge, die in der Sendung passiert sind?
1: Wir geben hier den Interpretationsspielraum freien Lauf. Aerobic.

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1: 16 Uhr, Radioaktiv Berlin, hier aus dem Kabel, im Podcast oder wo auch immer ihr uns hört, im Livestream. Am Mikrofon begrüßt euch ganz herzlich Markus.
2: Heute in der Sendung.
1: Heute könnten wir sagen, fast schon alle Jahre wieder. Aber es ist gut, denn Proteste um einen Vorfall in der JVA Moabit, der jetzt schon fast 6 Jahre zurückliegt, reißen nicht ab. Und es gibt nach wie vor Menschen, die Gerechtigkeit fordern für jemanden, der dort zu Tode gekommen ist in dieser JVA und die vor allen Dingen auf die Haftbedingungen und den Strafvollzug aufmerksam machen. Was hat es damit auf sich? Am 23. Juli, mitten in der Corona-Pandemie, starb in der JVA Moabit der Untersuchungshaftgefangene Ferhat Mayouf. Die Umstände seines Todes haben seitdem viele Wellen geschlagen und ein bezeichnendes Licht auf den Strafvollzug in diesem Land und vor allen Dingen auch in Berlin geworfen. Viele Kritikerinnen der Vorgänge in der damaligen Nacht reden hier von Mord. Es ist unklar, ob es nur unterlassene Hilfeleistung, Vorsatz oder sonst wie war. Vor allen Dingen unklar deswegen, weil es nie juristisch untersucht wurde. Und das ist ein weiterer Kritikpunkt, dass der Chorgeist in der Justiz, dass der Staat nicht gegen staatliche Institutionen ermittelt, unheimlich groß ist. Rassismus spielte eine Rolle. Ferhat Mayouf kam aus dem Maghreb und war beschuldigt, einen Diebstahl begangen zu haben. Das eben genannte führte nicht nur zu Kritik, sondern auch zu heftigen Protesten, die sich seit eigentlich 6 Jahren jetzt immer wieder rund um seinen Todestag ereignen und die JVA Moabit und auch den Berliner Justizsenat gezwungen haben, hier und da mal zumindest makulaturmäßig drauf zu reagieren. An Zynismus nichts überbieten ist wahrscheinlich die Preisverleihung im letzten Jahr vom Senat an die JVA Moabit, dass sie ein so tolles Suizidvermeidungsprogramm hätten, was, wenn wir uns mit der Geschichte hier genauer beschäftigen, wirklich wie Hohn wirkt und endlich die aufkommende Kritik am Strafvollzug verhindern soll. Heute haben wir in der Sendung den ersten Teil eines Mitschnitts einer Veranstaltung mit einem Rechtsanwalt und einem ehemaligen Mitgefangenen von Ferhat Mayouf, die sich im Jahr 2025 in Berlin zusammengesetzt haben und mal berichtet haben, was in jener Nacht passiert ist und das Ganze ausgiebig beleuchtet haben. Ich sage erster Teil deswegen, weil es ist so eine Fülle von Material, dass wir das auf 2 Sendungen aufteilen müssen. Um es euch spannend zu machen, müsst ihr also leider, wenn ihr das heute hört, auch noch den zweiten Teil hören, der dann in 2 Wochen ausgestrahlt wird. Wir steigen ein mit ein wenig Radaumusik und dann geht's los mit einem Rechtsanwalt, der damals mit dem Fall betraut wurde und der uns erklärt, wie Ferhat Mayouf in dieser U-Haft-Situation ankam.

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1: Danke für die Einladung. Ich bin Benjamin Duisberg. Ich bin Strafverteidiger hier in Berlin tätig und hatte damals, war Ferhat Mayouf mein Mandant, als er inhaftiert wurde gegen damals, das ging um Taschendiebstahl, der Vorwurf. Und das war aber reiner Zufall, ich kannte ihn nicht vorher. Wurde dann, ich glaube, ich weiß gar nicht mehr, wie das dazu kam, jedenfalls wurde ich am Tempelhofer dann ihm als Pflichtverteidiger beigeordnet. Und dadurch war ich dann danach im Nachgang noch lange mit dem Fall beschäftigt, nachdem er dann gestorben ist in Haft.
2: Danke für die Einladung. Ich bin Kai Schiel. War damals mit Ferhat Mayouf auf der gleichen Station in Moabit. Bis halt zu seinem Tag, wo es gebrannt hat. Also wir kennen uns, sagen wir, nicht gut. Also dass man sich quasi so die Hand geben kann oder halt befreundet war oder sowas. Man kannte sich halt nur vom Gruppenduschen auf Deutsch gesagt. Ist leider so. Er hat öfters mal gefragt nach Shampoo, weil Shampoo im Knast ist teuer. Man hat es ihm gegeben, man hat ihn nur ein bisschen mit Tabak unterstützt, auf dem Fleischhof, kurz das Smalltalk oder mit Zigaretten quasi ausgeholfen. Und irgendwann kam dann quasi die Nacht der Nächte. Und am nächsten Tag war das dann ein Gesprächsthema und man hat dann quasi erfahren, dass Ferhat Mayouf gestorben ist.
3: Ich würde sozusagen gerne nochmal vielleicht anfangen, allgemein vielleicht nochmal so, was ist U-Haft eigentlich? Also dass wir da sozusagen kurz drüber sprechen, bevor wir auf Ferhat Mayouf eingehen, sagen, was sind überhaupt die Gegenstände? Und würde gerne mit dir sozusagen anfangen, vielleicht die Frage, also was ist die Idee von U-Haft so rechtlich gesehen? Wie ist es so praktisch mit deiner Erfahrung sozusagen jetzt als Pflichtverteidiger, Anwalt? Wie wird es angewendet? Genau.
1: Also ich bin nicht generell, also als Verteidiger nicht nur in Pflichtmandat natürlich, also das wäre ja schlimm, wenn man davon abhängig wäre, aber Untersuchungshaft ist, im Unterschied zur Strafhaft, sind das noch als unschuldig geltende Personen, die präventiv zur Verfahrenssicherung, wie es heißt, in Haft genommen werden. Also wenn, es muss dann einmal einen dringenden Tatverdacht geben für eine einigermaßen erhebliche, also sozusagen Mindestschwelle an Erheblichkeit des Tatvorwurfs muss da sein, ein dringender Verdacht, also ein sehr hoher Verdachtsgrad, plus es muss einen Haftgrund geben. Also meistens ist es in der Praxis die sogenannte Fluchtgefahr, also dass man annimmt oder unterstellt, prognostiziert, dass die Person, wenn sie jetzt nicht in Haft wäre, sich dem Verfahren entziehen würde, flüchten würde, sich absetzen würde. Manchmal gibt es noch den Haftgrund der sogenannten Verdunklungsgefahr, wenn man davon ausgeht, dass die beschuldigte Person irgendwie Beweismittel vernichten würde, Zeugen beeinflussen würde. Deswegen, wenn man beschuldigt ist wegen irgendwas, sollte man nicht versuchen, irgendwelchen potenziellen Zeugen zu drohen oder so. Das könnte dann zu der Verdunklungsgefahr führen. Die Regel ist, sollte eigentlich Untersuchungshaft nicht sein. Also normalerweise läuft das so, wenn die Personen auf freien Fuß sind und dann gibt es eine Gerichtsverhandlung, kommen zur Gerichtsverhandlung, werden dann verurteilt. Das geht ja manchmal über ein, zwei oder drei Instanzen und dann wird das Urteil, wenn es eine Haftstrafe ist, ohne Bewährung und es dann rechtskräftig geworden ist, dann muss die Person dann irgendwann die Haft antreten. Das heißt, die verurteilte Person kriegt dann nach Rechtskraft des Urteils eine Ladung, das heißt Einladung oder Ladung zum Haftantritt, hat dann 2 Wochen Zeit, sich in einer bestimmten JVA, die auf dem Brief draufsteht, selbst zu stellen. Und das ist eigentlich der Regelfall, so sollte es sein. Und wenn die Person sich dann auch selbst stellt, ist es eigentlich für den Vollzug relativ vorteilhaft, weil es einfacher ist, als Selbststeller in der Regel zumindest bestimmte Lockerungen zu kriegen, weil dann die Haftanstalt davon ausgeht, auf die Person ist Verlass, die versucht nicht abzuhauen und kooperiert. Und deswegen ist es immer ein wichtiges Ziel, so aus Verteidigersicht, ist, wenn Leute in Untersuchungshaft sind, die irgendwie versuchen rauszukriegen, weil das Schlechteste ist, direkt sozusagen, wenn die Leute in Untersuchungshaft sind, das Urteil rechtskräftig wird, solange sie noch in Untersuchungshaft, und dann werden sie quasi direkt von Untersuchungshaft in Strafhaft überführt, sind also gar nicht mehr zwischendrin auf freiem Fuß und das sind also dann, die haben gar nicht die Möglichkeit, sich selbst zu stellen. Das heißt, sie können gar nicht unter Beweis stellen, dass man sich auf sie verlassen kann, und das ist dann für den Vollzug einfach scheiße, weil die meistens einfach im geschlossenen Vollzug dann bleiben. Vor allem natürlich betrifft das dann Personen, die nicht deutschen Pass haben oder keine Arbeit haben, keine Anmeldung haben, also eher in prekären Verhältnissen wohnen. Da wird natürlich viel schneller Fluchtgefahr oder eigentlich reflexhaft immer Fluchtgefahr unterstellt. Das heißt, sie kommen, so war es auch bei Ferhat Mahlouf, ohne, ich kannte ihn auch gar nicht unter dem Namen, er hatte irgendwie einen Alias, keinen geregelten Aufenthalt, ist dann halt mit diesem Taschendiebstahl an einem Tag da aufgefallen am Hermannplatz und kam, also es gab den Verdacht und kam dann eben auch gleich in Untersuchungshaft wegen dieses vergleichsweise Bagatellvorgangs. Und ja, aber ich bin relativ sicher, wenn er verurteilt worden wäre, wäre höchstwahrscheinlich auch Haft, also genau, das ist wichtig. Wenn dann das Urteil kommt, erster Instanz, ist es häufig so ein Deal, den man macht, oder häufig gelingt es dann, dass das Gericht dann zwar eine Haftstrafe, sagen wir mal ein Jahr ohne Bewährung, ausurteilt, aber trotzdem den Haftbefehl aufhebt. Das ist für viele total verwirrend, jetzt gibt es die Haftstrafe und der Haftbefehl wird da aufgehoben, aber das ist dann total gut, weil die Person kommt dann erstmal raus, weil das Urteil ist ja noch nicht rechtskräftig, dann hat er eine Woche Zeit, dann Berufung einzulegen. Ich lege dann Berufung ein, dann ist das die Rechtskraft erstmal gehemmt für 6 oder 9 Monate, bis halt irgendwann die Berufungsphase stattfindet. Und in der Person Zeit ist dann, wenn es gut läuft, die Person auf freiem Fuß und kann ja auch dann im Hinblick auf die Berufungshandlung versuchen, neue Tatsachen zu schaffen. Also irgendwie findet vielleicht einen Job oder findet eine Wohnung und heiratet, kriegt 3 Kinder, kauft sich eine Eigentumswohnung mit Garten. Das sind ja so die bürgerlichen Kriterien, die die Gerichte immer anwenden. Ne? Also sozusagen verlasst es auch Leute mit Eigentumswohnung und Garten und ja, bürgerlicher Familie. Das sind so. So, und dann, wenn das dann alles gelingt in den 9 Monaten, dann ist die Chance relativ gut, dass dann das Berufungsrecht hat, super, die Person hat sich jetzt irgendwie schon bewährt in den 9 Monaten, kriegt dann in der Berufung eine Bewährungsstrafe und kann dann draußen bleiben. Oder selbst wenn das nicht gelingt, dann trotzdem kann die Person ja dann, hätte dann die Möglichkeit auch, als wenn das Urteil dann irgendwann rechtskräftig ist, als Selbststeller reinzugehen. Also Untersuchungshaft aus Verteidigersicht immer ganz böse, also ganz schlecht, es verschlechtert auch die Verhandlungsbasis, weil je länger das Verfahren dauert, desto länger die Untersuchungshaft. Deswegen haben viele Personen in Untersuchungshaft Interesse, dass es schnell geht. Aus Verteidigersicht wollen wir aber eigentlich die Sache rauszögern. Wir wollen Beweisanträge stellen, wir wollen, manche Zeugen erinnern sich ja auch schlechter, je länger der Tatbeweis her ist. Aber häufig geht es wirklich darum, wirklich einfach ganz essentielle Rechte wahrzunehmen. Also Beweisanträge vielleicht den Zeugen aus Belgien noch oder egal, ein Gutachten zum Beispiel kann Monate dauern. Sowas will man eigentlich alles beantragen, würde man machen, wenn die Person auf freiem Fuß ist. Macht man vielleicht dann aber nicht, weil das Verfahren extrem verzögert. Also deswegen ist dieses Sprichwort U-Haft schafft Rechtskraft. Also es macht die Leute einfach erpressbar. Viele machen auch, also es gibt natürlich auch Fälle, wo Leute irgendwie dann wird ein Deal angeboten, Geständnis gegen Bewährungsstrafe, 3 Monate Untersuchungshaft und dann kommt das Angebot, du kommst jetzt raus mit einer Bewährung, wenn du ein Geständnis machst. Machen viele, weil das Risiko ist ja, wenn du jetzt kein Geständnis machst und du verurteilt wirst. Also deswegen machen selbst Leute, die unschuldig sind, dann mitunter ein Geständnis, weil sie dann wenigstens die Bewährungsstrafe sicher haben. Ne? Und ganz häufig kommt es auch so vor, dass nicht gewollt ist, Revision einzulegen. Revision ist, ich rede jetzt eigentlich schon wieder viel zu lang, gar nicht über Ferhat, es ist nur, es gibt, als Rechtsmittel gibt es Berufung und Revision. Berufung ist quasi eine neue Tatsacheninstanz, also ich verhandle dieselbe Sache nochmal vor dem Landgericht. Revision ist eine reine rechtliche Kontrolle und genau, und wo die Erfolgsaussichten generell gering sind bei den Revisionsgerichten, aber trotzdem kann es sein, dass es total wichtig ist, eine Revision zu machen. Das verzögert aber auch die Rechtskraft. So, das dauert manchmal 6 Monate, 9 Monate, ein Jahr, bis dann das Revisionsgericht entscheidet. Solange bleibt die Person in Untersuchungshaft, kommt also nicht, also wenn der Haftbefehl nicht aufgehoben wurde, bleibt die Untersuchungshaft nach der Verurteilung aufrecht, bis eben das Revisionsgericht gesagt, die Revision zurückweist, dann wird es erst rechtskräftig, dann kommt die Person erst in Strafhaft. Was total scheiße ist, weil Strafhaft in der Regel angenehmer ist als Untersuchungshaft. Das ist nochmal wichtig zu sagen. Untersuchungshaft ist Verwahrung. Sollte eigentlich nicht so sein, weil die Person ist ja gilt ja noch als unschuldig vom Gesetz, sitzt aber in der Regel 21 bis 23, das kann kein mehr zu sagen, 21 bis 23 Stunden in seiner Zelle oder ihrer Zelle und kann nicht viel machen, wartet einfach nur ungewiss auf, also manche kriegen dann irgendwann eine Arbeit oder so, zugewiesen, aber Moabit ist untersucht, ist generell scheiße und dann ist es eben, strafhaft wird einfach mehr gemacht, da können Leute irgendwie irgendwann dann, ja, sozusagen soll es Lockerungen geben, kriegen irgendwelche Aktivitäten können sie machen, Ergotherapie oder keine Ahnung, ist einfach so, strafhaft ist mehr auf, ein bisschen mehr auf Öffnung zumindest angelegt, von der Idee her.
2: Außer es kommt Corona.
1: Außer es kommt Corona, genau.
2: Dann genau. Ist nichts.
1: Ja. Ja, das ist, ja, und in der Situation war halt Ferhat Mayhof dann in den ersten 3 Wochen U-Haft dann.

0: Liebliche Klänge hier in unserer Sendung Radioaktiv Berlin vom letzten Album von Unearth, zumindest was mir bekannt ist aus dem Jahr 2023. Wenn wir über Klänge reden, muss ich gleich dazu bemerken, dass der Mitschnitt, der heute Gegenstand unserer Sendung ist, soundtechnisch natürlich mit das Schlechteste ist, was wir seit langem hier gebracht haben. Das liegt leider daran, dass wir nicht selber vor Ort waren, als das aufgenommen wurde und mit sehr untersteuerten, viel zu leisen Aufnahmen arbeiten mussten, um die irgendwie hörbar zu machen. Aber wir denken, ihr seid mit der harten Realität auch hart im Nehmen, denn hier geht es um Knast, hier geht es um Brutalität, hier geht es um den Widerstand, der dringend notwendig wäre, um diese Verhältnisse zu ändern. Wir machen weiter mit einem Bericht von einem Mitgefangenen von Ferhat Mayouf, der einfach mal schildert, wie er ihn erlebt hat.
1: Man kennt ja aus den USA diese Deals, die ja auch immer so gemacht werden, wo Leute so in massenweise eigentlich in Gefängnis unschuldig kommen. Aber es ist auch so eine Praxis, die man in Deutschland findet. Ich glaube, ich habe nicht unbedingt so viele Leute auf dem Schirm, sozusagen, die dadurch auch so entsteht.
2: Ja.
1: Magst du auch nochmal sozusagen erzählen, so wie du den Knast hier vor Morbid, ich weiß ja einiges dazu, wie du ihn fandst, aber sozusagen, wie ist auch das Ankommen und du hast es jetzt ja schon erlebt und das hat ja auch Pferd drauf auch nochmal mit Covid, das war ja auch nochmal ein bisschen besonders so im Vergleich jetzt vielleicht zu jetzt. Magst du kurz erzählen, wie kann man sich diesen Knast vorstellen, wie kann man sich das erste Ankommen vorstellen, wie kann man sich überhaupt dieses System vorstellen?
2: Meinst du jetzt U-Haft bezogen oder auf Moabit bezogen jetzt? Also
1: du kannst, ja, ich glaube, es ist besser auf U-Haft in Moabit jetzt bezogen, weil ja sozusagen Knäste immer so unterschiedlich sein können und die Erfahrungen, ich glaube, das ist vielleicht erstmal darauf. Aber natürlich, wenn du noch andere, wenn du andere Vergleiche ziehen möchtest, zieh die gerne ran. Und vielleicht nochmal die.
2: U-Haft ist, auf Deutsch gesagt, echt scheiße, weil man ist quasi weggesperrt. Man hat keinen Freiraum mehr, man bekommt Sachen vorgesetzt. Man muss erstmal alles beantragen, von Hausgeld über Telefonanträge, Besuchanträge, das muss alles geprüft werden. Dann rufen die Anstalten quasi die Telefonnummern an, die du halt angegeben hast. Die wird halt dort gefragt, möchte die Person Kontakt haben mit der Person. Also für jeden, ich sag mal, für jeden, auf Deutsch gesagt, Forts, den du haben möchtest, musst du in so einen Antrag schreiben. Ja. Ich habe jeden Tag meinen Antrag abgegeben, was habe ich in Maschine? Erbitte Wischzeug zum Wischen meiner Suite. Ja, das habe ich einfach so zurückgeschrieben, weil das System und den Knast, ich konnte das nicht. Ja, das war für mich einfach nur Müll. Ja. Fanden einige lustig, ja, einige wollte das System hier ins Lächerliche ziehen. Ich sage so, es ist einfach so, ja, also, sorry. Ja. Mein Vorteil, man muss leider so sagen, ich kann die deutsche Sprache und man kann es halt auch so artikulieren. So. Ich hatte jetzt auf einer Begegnungszelle, eine Begegnungszelle sind quasi zwei Hafträume, die wurden quasi baulich getrennt mit einer simplen Holztür, die konnte man von beiden Seiten quasi verschließen. Also heißt, es war immer schön, wenn man Abend gegessen hat und der Nachbar, der war gerade auf Klo, weil der Hinterscheiße war. Also man hat es immer gehört. Ich hatte von meinen 11, 12 Leuten, die immer reingegangen sind und rausgegangen sind, ich war der einzige Depp, der immer dann da bleiben durfte, 70-80% Menschen, die halt der deutschen Sprache nicht mächtig waren. Das heißt, die haben dann, die sind dann draußen aufgegabelt worden, hatten nur die Klamotten bei, die sie anhatten. Bei mir ging es da relativ zeitnah, wo dann meine Eltern oder Freundin aus Hamburg zu meinen Eltern gefahren ist und hat dann quasi für mich eine Sachenbox gepackt. Da kam ja Corona, so durfte man dann viermal im Monat 10 oder 15 Kilo quasi Wäsche hinbringen. Das Ganze wurde dann quasi auf so einem Tisch in der Wäschekammer ausgebreitet, geguckt, ob da Drogen drin sind, irgendwas reingeschmuggelt, Messer oder irgendwie so ein Quark. So, und halt immer mit den gleichen, also so haben es meine Eltern gesagt, immer quasi mit den gleichen Handschuhen. Also heißt, die Schluse, also der Schließer, ich sage immer Schluse, hatte immer die gleichen Handschuhe an. Ich meine, es war zwar frisch gewaschen Wäsche, aber das war vielleicht doch so ein bisschen wegen der Hygiene oder so. Worauf ich hinaus will, ist, wenn man halt in diesem Knast, also so kenne ich das nur halt nur aus Moabit und U-Haft, wenn man kein Deutsch kann, ist man verloren. Ja. Ich habe so viele Anträge geschrieben auf Haftklamotten, dann bekommst du quasi fünfmal Blaumann, fünfmal die Hose, fünfmal einen Pulli, fünfmal Schlüpper, fünfmal auslatschlöcherische Socken, die schon nach Hof riechen, ja. Das bekommt man dann halt quasi, wenn man halt keine Familienangehörigen irgendwo in der Nähe hat. Einen Wasserkocher gibt es nicht in der U-Haft, ja. Man hat so ein, ich sag dazu immer gerne, Wasserlötkolben. Ja. Also quasi so ein Camping-Pausi da, eine 1 Liter Thermoskanne. Das musste man reinmachen. Man hat dann das nicht neu bekommen, sondern quasi schon gebraucht, komplett verkalkt in der U-Haft. Die Dinger gingen sehr häufig kaputt, weil wer kann sagen, wie viele Betriebsstunden dieser Wasserlötkolben schon davor hatte, wusste man nicht so. Heißt das Ding, das geht kaputt, ich möchte aber quasi für meinen Kaffee oder Tee, brauchst du ja quasi eine Zubereitungspackung, musst du ja über 100 Grad heiße Wasser haben, damit du halt aufkochen kannst, blablabla. So. Die Dinger gehen halt häufig kaputt, so. Der Gefangene muss dann wieder einen Antrag schreiben, ja, beziehungsweise ich musste einen Antrag schreiben für die Leute, die halt kein Deutsch könnten. Ja. Der Gefangene musste dann aber für so einen Wasserlötkolben, was ja quasi zur Grundausstattung gehört, wenn man zum ersten Mal ja quasi die Zelle betritt, immer 5 Euro zahlen soll. Wenn ich jetzt aber quasi 1000, so wie fährt, keine Angehörigen hat hier draußen in der Umgebung, kein Bargeld bei hat, da wird dann auf das Haftkonto geguckt, er hat kein Geld, ja, heißt, er bekommt auch keinen neuen Wasserlötkolben. Ja, heißt, ich kann da gar nicht mal in meinen Tee aufkochen, obwohl es auf der Verpackung ganz groß draufsteht. Der Tee muss aufgekocht werden mit 100 Grad heißem Wasser. Ja, so steht es ja da drauf. Ja. Das ist halt so, man ist halt in U-Haft verloren. Es wird einem alles genommen. Ja, für mich war so der erste Monat, halte ich das hier aus, halte ich das nicht aus. Irgendwann kam dann der Punkt bei mir, wo man mit mir so ein paar Spielchen getrieben hat, wo ich gesagt habe, so. Jetzt dreht den Spieß um und jetzt werde ich euch mal ein bisschen so in den Arsch treten und lasst mir hier gar nichts gefallen. Ja. Und so ging das ganze Spiel halt immer weiter, immer weiter. Da kann man sich wieder so in Rage reden.
3: Ja, das glaube ich sofort. Ja. Also auch nochmal vielleicht so diese Frage, du hast es ja ganz kurz angesprochen, so der erste Monat war schwierig, also auch so dieses Ankommen auch nochmal, weil er fährt Majuf ja auch. Das ist ja sozusagen früh nachdem er wieder vor Norbit eingekommen ist. Also und ich glaube, wenn man ja auch zum Beispiel guckt, so die Suizidraten, die in Knästen sind, da geht es halt eben vor allem in den ersten Monaten, ist sie halt eben sehr, sehr hoch. Vielleicht auch nochmal da die Frage, wenn es für dich okay ist, sozusagen, du hast jetzt sehr viel, du hast schon beschrieben, sehr viel dieses Anträge machen. Also man ist so aufgeschmissen, wenn man halt eben nicht weiß, wie diese Struktur funktioniert. Was mich zum Beispiel auch kurz interessieren würde, das heißt, wenn ich dich richtig verstehe, du wirst Kontakt zu deinen Eltern. Der Knast fragt aber erstmal deine Eltern, ob ihr Kontakt haben dürft. Okay.
2: Das kann ja sein, dass durch die Straftat oder halt nicht Straftat sich Freunde abwenden, die Familie vielleicht abwendet oder so. Weil bei mir war es nicht der Fall. Blut ist halt dicker als Wasser. Ja. Für die Tat angeblich. Wenn man draußen keine Freunde hat oder Verwandte in der Nähe, ist man wirklich alleine aufgeschmissen und dann noch kein Deutsch können. Ich mir so die Motivation in der U-Haft von den Schlusen, da vielleicht mal irgendwas zu machen oder zu sagen, Mensch, komm mal her, wir gehen jetzt mal in die Kleiderkammer, ist nicht gegeben. Solange du nichts schreibst oder du nichts willst von denen, kommst du ohne Schreibe zu dir. Ja, das ist so. Ja.
3: Und nochmal so dieser Übergang sozusagen von der Freiheit in dieses geschlossene System.
2: Also es war ein Gefühlschaos. Ja, erste Frage war jetzt so, was ist jetzt mit meiner Freundin? Ja, bleibt sie? Geht sie? Ja, ich sage, toi, toi, toi, unser Sohn wird jetzt wohl 2. Ja. Der erste Gedanke war Freunde von Familie, Freundin hauptsächlich. Ja. Arbeit. Ja. Arbeit über 5 Jahre im Rettungsdienst. Ja. War ein geiler Job. Ich darf jetzt momentan nicht sparen wegen Führungszeugnis. Ja, wenn das alles ausgelöscht ist, probiert es wieder, weil das ist halt der Job, der Spaß macht. Ja. Mit klar, vielleicht ein bisschen Leid. Es gibt auch schöne Sachen. Ja. Und das sind so die ersten Punkte, Freunde, Familie. Was macht der Körper jetzt mit ein? Wenn man jetzt ein Raucher ist und man hat nur eine halbe Zigarettenschachtel bei der Inhaftierung bei und man hat kein Geld im Portemonnaie, kannst du dir halt kein Kabak kaufen. Es gibt so ein kleines Willkommen-Päckchen. Ja. Das wird dann quasi auf den Bierdeckel angerechnet. Und sobald dein Geldeingang kommt, freust du dich vielleicht, Mensch, ich habe jetzt 10 Euro, könntest du vielleicht 2 Päckchen Tabak kaufen? Ja, Arschkarte, du hast ja schon das Willkommenspaket bekommen. Mit einem Päckchen Tabak kostet 5 Euro. Also Also kannst du beim nächsten Einkauf von den 10 Euro, die gekommen sind durch die Spende, hast du dann nur noch 5 Euro. Ja, das ist halt so hoch dann der Einkauf, ja, dauerhaft. Wenn du keine Spenden hast oder keine Familienangehörigen, die halt dir Geld einzahlen, was du dann nehmen kannst, sitzt du da, die hast nichts. Ja, gerade als Raucher

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0: Ihr hört Radioaktiv Berlin. Wir beschäftigen uns mit dem Leben und vor allen Dingen mit dem Sterben von Ferhat Mahiouf, einem U-Haftgefangenen in der JVA Moabit. Und an dieser Stelle möchte ich in der Sendung eine Triggerwarnung aussprechen, denn jetzt wird es wirklich hart. Wir kommen nun zur Beschreibung der Nacht, damals am 23. Juli 2020, als Ferhat Mahiouf in seiner Zelle starb und den genauen Umständen, wie es darum ging. Also wer das nicht hören möchte, der wählt kurz mal eine andere Station, legt eine CD ein oder beschäftigt sich mit was anderem. Und ich weise jetzt schon darauf hin, dass es einen zweiten Teil dieser Sendung gehen wird, wo es dann ein bisschen um die juristische Einordnung, vor allen Dingen auch um die Nach- und Aufarbeitung dieses Falls oder die nicht erfolgte Aufarbeitung bis heute geht. Und was das über den Strafvollzug in diesem Land aussagt und vielleicht auch über eine ganze Menge anderer Denkweisen. Auf jeden Fall jetzt der Anwalt und der ehemalige Mitgefangene erklären jetzt zusammen, was dort nachts passiert ist am 23. Juli 2020 und warum es bis heute, nämlich am 23. Juli 2026, also in diesem Jahr, auch wieder eine Gedenkdemo für Ferhat Mahiouf geben wird.
1: Es ist sehr unterschiedlich, wie die betroffene Person das aufnehmen. Vor allem die ersten Wochen sind für sehr viele Katastrophe durch diesen plötzlichen Cut, ne? Plötzlich völliger Kontrollverlust und draußen geht weiter und drin sozusagen sind einem völlig die Hände gebunden und häufig auch weitestgehender Kontaktabbruch, weil es einfach erstmal bis die ganzen Anträge durchgehen, selbst bis dann das erste Geld auf dem Taschengeld dann vielleicht auf dem Konto kommt, dass man das dann zum ersten Mal telefonieren kann oder die gerade ja für Nicht-Deutschsprachige dann die Dolmetscherin sieht man das erstmal dann vielleicht nach einer Woche, also gerade am Wochenende Inhaftierte, richtig kacke und dann kommt vielleicht die Sozialarbeit nächsten Freitag mit Glück zum ersten Mal, also da ist schon fast eine Woche rum und also viele gehen wirklich an die Wände hoch, die ersten Tage und Wochen und dann kommt irgendwann so ein, ja das ist da auch für Verteidigerinnen natürlich dann relativ anspruchsvoll oder kann es sein. Irgendwann kommt dann, vielleicht wenn man so ein bisschen wieder eine Perspektive hat, irgendwann kommt die Anklage und der Gerichtstermin. Aber ich muss das viel auch immer wieder erzählen, weil diese Ungewissheit bleibt einfach. Aber irgendwann kommt dann vielleicht schon so eine gewisse Beruhigung, weil man sich so ein bisschen an dieses System dann gewöhnt hat oder sich da irgendwie eingefunden hat. Es gibt nur sehr wenige, die so wirklich so tiefenentspannt sind und die das so quasi so ein bisschen phlegmatisch dann, okay, jetzt bin ich halt hier, aber das ist eher die Ausnahme. Oder sehr knasterfahrene Leute, die einfach sozusagen rein und raus gehen, so Profis. Das ist so aus Verteidiger-Hinsicht immer wieder sehr angenehm eigentlich, weil die wissen alle, wie alles funktioniert. Da muss man gar nichts mehr. Aber die Regel ist doch schon eher so ein wirklich Verzweiflung und Depression. Und so war es bei Ferhat ganz extrem. Also der war so ein bisschen wie so ein wildes Tier. Ich glaube auch, zum Beispiel mit Tabak war ein riesiges Thema, weil das hat er nicht gekriegt. Ne? Und die Schlusen, soll ich ja sagen, ne? woher kommt der Begriff eigentlich Schlusen?
2: Okay, ich weiß gar nicht, ob es ihn schon vorher gab. Ich habe mir überlegt, beziehungsweise ich hatte mal eine Schluse gefragt in Moabit in den ersten Wochen, wie soll ich sie denn nennen? Hat er gesagt, Meister. Er sieht den an, so eine halbe Hemd. Ich sag so, soll ich jetzt Meister nennen? Oder was? Ich sag so, nee, du bist eine Schluse. Also für mich ist Schluse.
3: Schließer, ne?
2: Schließer ist quasi eine Verniedlichung von Schluse. Ja. Ist keine Beleidigung. Ja, viele haben gesagt, du beleidigst mich. Du sagst so, da musst du Wikipedia aufrufen, da steht schwarz auf weiß, ist keine Beleidigung. Ja, also, danke.
1: Der Ferhat kam auch hinzu, der ist, wenn ich mich nicht erinnere, kam schon mit einem Rippen angebrochenen oder sogar gebrochenen Rippen rein, wahrscheinlich bei seiner Festnahme. Fast sicher bei seiner Festnahme. Da irgendwelche Zivi-Sondereinheit, Tasche, die da gefolgt haben, da direkt erstmal eine reingekriegt und. Genau, und dann, was wollte ich sagen? Ach ja, und ab einem bestimmten Punkt hatte er sich auch Selbstverletzungen dann in Haft zugefügt. Also quasi aus Protest, weil irgendwie gab immer wieder Vorfälle mit zusammen mit dem Tabak und dann einmal brauchte er Licht zum Beten, Nacht zum Beispiel hat er nicht gekriegt und dann, danach war er auch im Bunker, man weiß nicht genau warum, was da passiert ist, aber also er war schon sozusagen auf jeden Fall fordernd, weil er auch sozusagen, also klar war, aus, also sozusagen ohne, also neutral, ne, also fordernd und die Werte oder die Chinesen honorieren das in der Regel nicht, wenn eine Person dann irgendwie Ansprüche stellt auch noch und deswegen hat er einen Denkzettel in der Hand geschickt, also sie haben ihn fertig gemacht, ne? Einfach um ihn einzunorden und dann, dadurch ist das immer mehr eskaliert und dann hatten wir Haftprüfung schon nach irgendwie 10 Tagen oder 14 Tagen und er in der Haftprüfung hebt er quasi sein T-Shirt hoch und zeigt der Richterin halt seine ganzen Verletzungen, die zum Teil sozusagen die blauen Flecken hast du gesehen, die von den Schlüssen kamen, die sozusagen hier diese parallelen Linien, das waren halt diese Schnitte, die er sich selbst zugefügt hat und wir haben sozusagen gesagt, er braucht dringend, er muss irgendwie entweder ins Haftkrankenhaus oder einen Psychiater sehen, so, das geht so nicht weiter. Und das hat die Richterin auch ins Protokoll aufgenommen. Und es wurde sozusagen wurde eingetragen, es wurde aber nicht weitergegeben in der Haft. Irgendwer hat es da verpeilt. Er hat keinen Arzt gesehen, keine Medikamente, nichts. Ne? Also das war 4 Tage vor dem, bevor ich den Anruf kam, dass er jetzt tot ist. Und das war natürlich, das war jetzt sozusagen unabhängig von dem, was dann in der Nacht selbst passiert ist, der erste Skandal eigentlich, dass es einfach allen scheißegal war. Es war einfach allen scheißegal, wie es ihm geht. Ne? Oder beziehungsweise er war nur anstrengend so und so wurde er auch wahrgenommen von denen und dass er vielleicht ein Problem hat und auch wenn es vielleicht ein bisschen schwierig ist, man sich irgendwie um ihn kümmern musste, war einfach allen egal. Sogar bis hin zu, so, dass es einfach nicht ernst genommen wurde, wenn er sagt, er hat Depressionen und tut sich was an, weil das hatte er gesagt. Ne? Das hatte er und es wurde so ins Protokoll aufgenommen und ja.
3: Genau, also vielleicht.
1: Jetzt können wir es vielleicht an der Stelle kurz. Genau. Ich kenne wahrscheinlich ungefähr die Geschichte. Es war ja dann so, dass Feuer ausbrach in seiner Zelle, vermutlich schon von ihm selbst angezündet, aber gleichzeitig. Völlig offensichtlich, dass das auch wieder sowas, wie sagt man, Appellatives war. Ne? Also, dass er nicht vorhat, also ich habe ihn auch gar nicht so erlebt, dass er nicht mehr leben wollte. Es war eher so eine Verzweiflung, ich muss, also so eine freiheitsliebende Verzweiflung, ich muss hier raus, sonst sterbe ich. So. Und so, das war einfach nur auch wieder ein Hilferuf, wahrscheinlich weil er nicht diese Behandlung dann bekommen hat. Oder, und, also, ja, und. Und dann war es ein Schwelbrand. Ne? Das ist im Nachhinein festgestellt, es war kein Offenloder, er ist nicht verbrannt, er ist erstickt. Sein Körper war relativ unversehrt. Das heißt, deswegen war es auch nicht so super heiß in der Zelle. Das heißt, man hätte, und nach 5 Minuten, und das erste, ne? Das ist wieder so ein, nicht kein Rauchmelder oder so. Das heißt, die mussten erstmal, irgendwer hat dann Notruf gemacht, der hier brennt. Und dann haben die erstmal 5 Minuten gebraucht, das zu lokalisieren, wo. Und waren aber dann doch eben nach 5-6 Minuten vor seiner Tür und machen nicht auf, weil sie sagen, weil der Schichtführer gesagt hat, es ist zu heiß hier. Es ist zu gefährlich, jetzt aufzumachen. Angeblich wäre die Zellentür total heiß gewesen und man könne jetzt die Tür nicht aufmachen. Das heißt, die rufen die Feuerwehr und die Tür wurde dann erst irgendwie 27 Minuten später

0: mal versucht, die Tür aufzumachen. Es gab eine Anweisung vom Schichtführer, es wird nicht aufgemacht. Und alle haben heute sind wieder gegangen und warten 27 Minuten. Und das sagen die selbst, schreiben die in der Akte. Wir sozusagen aus Gefahr, sozusagen aus, Grund, aus Sicherheitsgründen, damit dir das Feuer nicht über... Ich meine, die können ja auch... Also, es muss offensichtlich gewesen sein, dass es da nicht lodern. Und selbst wenn, also gibt es da keinen Feuerlöscher und können die nicht Lederhandschuhe aufmachen und die Tür aufmachen? Also es wäre wirklich zu erwarten gewesen. Aber auch da wieder diese komplette Gleichgültigkeit. Und da kommt natürlich schon, also ja, genau, so viel vielleicht erstmal. Das war sozusagen dann für uns der Anlass hinterher, als das so alles in den Dimensionen klar wurde, dann eben eine Strafanzeige zu machen.
1: Aber vielleicht bevor wir dazu kommen, vielleicht auch nochmal von dir sozusagen teil, weil wie sozusagen diese Nacht halt eben war, beziehungsweise was hast du da sozusagen mitbekommen oder auch von Erzählungen von anderen Mitgefangenen im Nachhinein und ja, wie war das sozusagen so als, was ist ja mitbekommen?
2: Also ich hatte zu dem Zeitpunkt mit meiner Freundin telefoniert. Nebenbei lief bei mir auf dem Fernseher der Sender Vox mit dem Film SWAT. Ja, weiß ich noch, weil das ist eigentlich ein guter Film. Stand dann quasi am Fenster, also das Telefonkabel von dem Telefon, wenn man das gezogen hat auf gerade, dann konnte man von der Telefonbox bis an das Fenster quasi stehen. Habe dann dabei quasi eine geraucht, nebenbei lief so ein bisschen Fernseher am Ende des Telefons war meine Freundin. Und da hat man so das Gespräch gehört, drüben von der anderen der Block, dass bei mir auf dem Block irgendwo brennen soll, weil da hat man irgendwie Rauch gesehen. So, und da habe ich dann gesagt zu meiner Freundin, ich rufe dich dann nachher zurück, weil jetzt muss ich erstmal kurz auflegen, weil hier ist irgendwas gerade am Laufen. Habe dann aufgelegt, bin dann quasi an die Tür gegangen. War ein bisschen hektisch zu hören, hatte dann mein leeres rote Beteglas, weil das hatte ich dann immer quasi auf meinem Waschbecken zu stehen, wegen dem roten Kaffee, wegen dem Kaffeerumpfel, weil man keinen türkischen Kaffee trinkt, sonst hat man das Fall, also muss man immer so ein bisschen umgießen und kippen. Das Glas habe ich dann genommen, umgedreht, dann quasi an die Tür. Also man kennt es ja wie aus einem Fähnlein oder so, da mit so einem leeren Glas an der Tür, da hast du schon mal ein bisschen mehr Verstärkung. Waren dann immer viele Schritte zu hören. Ich weiß noch, die Edelschmuse beim Vorbeirennen hat gesagt, Penner oder du Pisser oder irgendwie sowas. Ja. Und ja, das war dann eine Hektik.
0: Genau. Also, ja, den sag ich erstmal.
2: Ja, da hat man halt viele Schritte gehört an meiner Tür vorbei, nach rechts, also quasi zum Ende des Blocks. Und ja, irgendwann rief da einer, hier brennt. Und man konnte so leicht, das heißt leicht, so ein Wummern wahrnehmen an der Stahltür mit Hilferufe. Also man hat es echt gehört durch das Ding. So, ich war ja auch quasi am Anfang des Blocks und fährt war ja so im letzten Dreiviertel vom Block. Also da waren einige Zelle quasi auseinander und der war halt auf der anderen Seite. Ja. So, ich habe da meine Freundin angerufen und gesagt, Mensch, hier brennt es, wenn ich mich nachher nicht mehr melde, dann muss ich vielleicht irgendwo anders hin oder sowas, also mach dir keine Sorgen, bei mir brennt es nicht, sondern irgendwo anders hin. Ja, irgendwann sind wir dann wieder zurück, dann wieder hin, also es ging eine Viertelstunde, 20 Minuten hin und her. Irgendwann hat man dann noch mehr Schritte gehört, auch also mehr so von der Feuerwehrstiefel quasi. Und irgendwann hat man dann gehört, dass dann die Feuerwehr quasi oder ein Feuerwehrmann den Schlauch quasi auf den Boden klatschen hat. Da ist ja so eine Stahl-Metall-Kupplung dran, dass man dann quasi an so einen Hydranten schließt, damit man dann quasi so eine Verbindung herstellen kann zwischen Hydrant und Schlauch. So, das hat man halt gehört. Also kann man auch eine feuerwehrtechnische Ausbildung. Ja. Ja, und irgendwann hat man dann gehört, umschließen der Tür von dem Schloss, weil das ist halt schon übelst hellhörig und laut. Ja. Und da hat man nur noch gehört, erster A-Trupp, also erster Angriffstrupp, Wassermarsch. Und dann hat man das Wasser gehört für ein paar Minuten und irgendwann hat man dann medizinische Geräte gehört, wie

0: AED, also der sagt mir dann quasi, ich muss drücken, dann wurde das Ding quasi geladen. Also das sind halt so, einheitliche Medizinprodukte, die man von den Sound-Sachen halt hört. Ja. Und irgendwann war dann halt die ganze Sache vorbei, wo dann Mucksmäuschen still auf gut Deutsch gesagt. Ja. Ich habe dann nochmal meine Freundin angerufen. Genau währenddessen, bevor die Feuerwehr eintraf, also die Feuerwehr war noch nicht da, wurde der halbe Block evakuiert. Die wurden dann quasi alle in die Kirche gebracht, und die evakuiert worden sind, die hatten mir dann damals gesagt, vor der Haftraumtür von Fährt war kein Schlauch zu sehen, obwohl auf der Station, also auf jeder Station hast du so einen Schnellangriff quasi, ja. Kein Feuerlöscher, weil vorne der Station und hinten an der Station hast du immer zwei Feuerlöscher gehabt, immer links, immer rechts. Vor der Tür stand auch kein Feuerlöscher, also war man gar nicht bereit, irgendwelche Löschaktionen zu unternehmen. Ja, also ich wurde nicht evakuiert. Links die zwei Zellen bei mir wurden auch nicht evakuiert. Nach rechts waren auch noch ein paar Zellen, also quasi so ab dem Viertel bis komplett nach hinten wurde evakuiert. Und das war dann halt am nächsten Morgen halt Gesprächsthema Nummer 1, das halt, wo man dann auf mich zugekommen ist, weil ich halt so ein bisschen aktiv war wegen Haftumstände und Repression und sowas. Kamen halt viele von auf mich zu und haben mir das halt alles so geschildert und so, natürlich gut. Irgendwann hat man dann mitbekommen, durch Buschfunk zwischen den ganzen Gefangenen von anderen Stationen und Vorarbeitern, also die quatschen auch dann mal gerne, ja, dass das irgendwie so unter den Tisch gekehrt werden soll, wo ich gesagt habe, Leute, nee. Ja, da hat man halt angefangen, das öffentlich zu machen, ja, die ganze Sache.
1: Und vielleicht noch mal ganz kurz eine Frage. Hat denn der Knast halt eben oder die Schlusen selbst irgendwas dazu gesagt? Oder haben sie euch mal zusammengetrommelt und gesagt, hier, es gab einen Todesfall oder ja, gab es ein Schweigen oder
2: nicht, irgendwie
1: sowas?
2: Nicht,
1: da wurde, also es wurde einfach so ignoriert, sozusagen, es ist passiert und dann wurdet ihr auch mit allein gelassen. Also auch die Mitgefangenen, die es ja auch mitbekommen haben gegenüber, das ist ja auch nochmal was traumatisierend sein kann, sozusagen, wenn man so jemanden so schreien hört in der Zelle und
2: genau.
1: Gar nichts, okay.
3: Genau. Und die sozusagen Diskrepanz in der Dach, also die vier oder fünf, die vernommen wurden, die vor der Tür standen, die Namen sind ja alle bekannt, durch ihre eigenen Vermerke, die stellen das halt so dar, als sie davor waren, sei es ruhig gewesen. Also die wollen suggerieren, da war er im Grunde schon tot. Was natürlich, selbst wenn man das als wahr und das, aber das haben viele, nicht nur Kai, auch andere Gefangene haben das anders und haben das auch, es gab ganz wenige, das ist auch krass, ganz wenige Vernehmungen von, also Kai, du wurdest ja auch erst nach deinem Fernsehauftritt vernommen, ne?
0: Ja, und dann in Neuruppin.
3: Neuruppin, also ein Jahr später oder so.
0: Mindestens, ja.
3: Und auch andere habe ich dann, erst nachdem wir dann, also gab ein paar wenige Vernehmungen, erst nachdem wir dann die Strafanzeige gemacht haben, was ja auch viel später erst war. Und alle, oder, also, das habe ich mir genau im Kopf, aber nicht nur Kai hat gesagt, dass als die Wärter da vor waren, sie dieses Klopfen gehört haben und auch Hilferufe, ne? Sogar. Also, dass sozusagen klar war, dass er noch lebt, Ferhat. Und ich habe jetzt gerade noch Kontakt über den, über mehrere Ecken zu einem, der leider jetzt gerade in die Dominikanische Republik abgeschoben wurde aus Tegel. Der war auch einer relativ in der Nähe und der bestellt das Ding auch so ähnlich wie du sagst, Kai, dass es klar war, dass da noch Hilferufe gab, als die Schließer oder Schließerinnen davor waren. Und das wurde damit abgetan, dass gesagt wurde, naja, die konnten ja vielleicht die Stimmen nicht auseinander, die konnten ja die Stimme vielleicht nicht auseinander, vielleicht hatte ja da jemand um Hilfe gerufen in der Nachbarzelle, der auch Angst bekommen hat, weil er irgendwie gemerkt. Also so wurde das es wurde gar nicht gesagt, wir glauben ihm nicht, sondern gesagt, er konnte ja nicht genug, die konnten ja nicht genug auseinanderhalten, wer da eigentlich gerufen hat. Und unser Hilfsargument war dann immer in den Strafanträgen. Also erstmal haben wir natürlich uns auf diese Aussagen gesagt, aber selbst wenn es da ruhig war schon und die gehen, nach 5 Minuten kann es, ja, ist ja höchstwahrscheinlich, wenn es eben kein offenes Feuer ist, sondern nur ein Schwelbrand, ist die Person vielleicht schon bewusstlos durch die Gase, aber wie das ja ist bei Kohlenmonoxidvergiftung, tritt der sozusagen der Tod, der erst Es ist ein bisschen, kommt auf die Konzentration und so weiter an, aber irgendwie so zwischen, also bei einer sehr hohen Konzentration nach vielleicht 10 Minuten und bei einer niedrigen Konzentration manchmal erst nach 25 oder 30 Minuten, aber die Person ist schon, das ist deswegen, ne, kennt, weiß ja jeder, das ist ja ein bisschen gefährlich, wenn man im Schlaf dann eben sozusagen Leck hat in der Gasleitung und genau, aber erstmal eben 20 Minuten Bewusstlosigkeit und das genau hätte, und deswegen hätte er höchstwahrscheinlich, selbst wenn er da schon bewusstlos war, noch gerettet werden können, nach 5 Minuten, aber natürlich nicht nach 30 Minuten. Und deswegen war immer unser Argument, selbst wenn ihr dem glaubt, ist es Totschlag durch Unterlassen oder sogar Mord durch Unterlassen. Und selbst wenn ihr sagt, okay, wir können aber die Kausalität nicht feststellen, also wenn es sozusagen, man muss ja dann möglicherweise zugunsten der angeklagten Person annehmen, dass die Person doch schon tot war. Also das nicht, weil man, das wird man ja möglicherweise nicht mehr hinterher feststellen können, wenn das mal, aber dann wäre es immer noch ein Versuch. Also so ist die juristische Konstruktion, wenn ich sozusagen, zumindest haben sie in Kauf genommen, dass er dadurch stirbt. Ne? Also Und ich habe auch nochmal nachgeguckt, es gibt auch klar, also auch alles dann für die Beschwerdebegründung gegen die Einstellung, es gibt auch klare Regeln eigentlich in der Haft, was bei Brand zu machen ist. Also es passiert ja auch in der, nicht, manchmal nicht, aber ich habe auch schon von vielen Fällen gehört von solchen Zellenbränden, dass genau das passiert, aufmachen, Feuerlöscher drauf. So. Und so sind auch die Bestimmungen, also Türen zu Brandbrechen wegen der Gefahr in wegen der Gefahr entgegenschlagender Stichflammen, also genau worauf sie sich berufen, möglichst von der Seite öffnen. Ne? Also nicht zulassen, sondern möglichst von der Seite öffnen und Löschmaßnahmen werden unter Beachtung des Selbstschutzes durch das Personal bis zum Eintreffen der Feuerwehr eingeleitet. So,

0: Das war der erste Teil unserer Berichterstattung über Ferhat Mayouf, ein U-Haft-Gefangenen, der vor 6 Jahren unter bis heute ungeklärten Umständen in der JVA Moabit zu Tode kam. 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Und ansonsten bleibt weiter dran hier in den freien Radios in Berlin und Brandenburg. Das letzte Wort hat wie immer in dieser Sendung der gefangene Radiojournalist Mumia Abu-Jamal, der seit 1981 politischer Gefangener in den USA ist. Und er wird so lange den Jingle in dieser Sendung haben, bis er endlich frei ist, nach Berlin kommen und einen neuen aufnehmen kann. Bis da hören wir den. Ich verabschiede mich. Macht's gut. Markus, mein Name. Tschüss.
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0: Hallo und herzlich willkommen bei Sneak Peek. Hier gerade verabschiedet haben wir Radio Against Repression. Immer am ersten Mittwoch zu hören im Monat von 17 bis 18 Uhr und Sneak Peek dann im Anschluss direkt. Wir sind wir sind Knete Yolo und Anna Mary 0021 und wir
1: hallo,
0: hören
1: hallo.
0: Hallo, wir hören erstmal Mucke und dann geht's hier auch richtig amtlich los. Wir hören die Wein, auch nach so harten Themen wie wir und wichtigen Themen, wie wir es gerade hatten, kommt jetzt ein bisschen mehr, ja, was Lockeres, was Leichtes, aber hier die Wein zum Thema heute mit You Think You're a Man. Viel Spaß.

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1: Hallo und herzlich willkommen bei Sneak Peek.
2: Ja, auch hallo von mir und herzlich willkommen bei Sneak Peek, dem extrem subjektiven Filmmagazin. Mein Mikrofon ist so leise. Jetzt langsam wird es lauter. Wir hatten ja einen fliegenden Übergang, deswegen konnten wir leider keinen Soundtrack machen und müssen hier uns noch kurz technisch einrichten.
1: Ich höre mich irgendwie extrem laut, aber ich kann das hier, glaube ich.
2: Ja, hier müssen wir noch kurz den Monitor runterstellen. Wie ist es jetzt?
1: Jetzt ist es viel besser.
2: Sehr gut, sehr, sehr, sehr gut.
1: Ihr merkt schon, es ist live heute.
2: Wir haben gerade schon darüber geredet, nämlich, dass wir es eigentlich ganz cool finden. Also es ist einfach viel cooler, live zu machen und dass wir dann irgendwie viel straighter sind und irgendwie mit einer ganz anderen Energy herangehen. Wir, das sind AnnaMary0021 und Knete Yolo. Das sind unsere Letterboxd-Namen. Falls ihr Lust habt, uns zu folgen, dann macht das gerne. Wir schreiben dort Reviews und liken Filme und hast du Listen?
1: Nee. Ehrlich? Nee. Ah doch, ich habe bei der letzten Berlinale, glaube ich, eine Liste gemacht mit allen Filmen, die ich geschaut habe. Aber ich habe keine Listen. Ich habe letztens gesehen, mein einer Letterboxd-Kommentar, ich muss den jetzt nochmal suchen, aber ich glaube, der hat mittlerweile über 300 Likes.
2: Wow.
1: Ja.
2: Dann den müssen wir aber später mal uns, den musst du vorlesen, zu welchem Film.
1: Er ist halt sehr unspektakulär, aber das ist eh... Also Moment, das ist der Film Crossing,
2: ja.
1: Den kann ich eh total empfehlen, von Levan Akin aus dem Jahr 2024.
2: Ist das der Film, der in Istanbul spielt?
1: Genau.
2: Und eigentlich so ein georgischer Film.
1: Ja, und ich habe geschrieben, es ist halt auch so komplett, ich glaube, also ich habe 5 Sterne gegeben von 5 Sternen und oh Gott, das ist so cheesy. Und ich habe geschrieben, it's been a long time since a movie touched me like this one. Everything was so alive and the camera was so on point and amazing. And the actors and the script, everything, I loved it. Und ich habe das halt direkt nach dem Film so mega, also ich habe auch mega geheult bei diesem Film. Und irgendwie habe ich es halt wirklich dann so halb in Tränen danach noch so auf meinem Kinositz so geschrieben. Und ich glaube halt, dass so viele Leute diesen Kommentar, also weil ich finde es jetzt keinen besonders gut geschriebenen Kommentar, aber wie so dann wahrscheinlich irgendwie so durch Letterboxd scrollen sind, so oh mein Gott, ja. Und deswegen, ich wünschte, es wäre ein bisschen spektakulärer. Also der erste, naja, so lustig sind hier auch nicht die anderen Kommentare.
2: Bei,
1: ich glaube, alle waren
2: bei Crossing
1: relativ,
2: oder deine?
1: Nee, bei Crossing, also alle waren eigentlich relativ emotional. Ja, den Film kann ich sehr, sehr empfehlen.
2: Ja, apropos sehr empfehlen, wir haben ja Kategorien und wir uns ist hier gerade im Vorgespräch schon aufgefallen, dass wir die dieses Mal gar nicht so richtig wahrnehmen werden. Eigentlich haben wir die Kategorie Fast Run-Through, da berichten, also zählen wir auf alles, was wir gesehen haben diesen Monat an Filmen und dann haben wir jeweils unseren Film des Monats, und wo wir einen Film uns rausgepickt haben, den wir besonders vorstellen wollen. Und dann zum Schluss haben wir noch einen Film, den wir beide gemeinsam geschaut haben, beziehungsweise beide geschaut haben, nicht zusammen. Und den besprechen wir dann. Diesen Monat war es Polyester von John Waters. Und letzten Monat war es Jesus Christ Vampire Hunter. War auf jeden Fall auch sehr wild. Falls ihr da Lust habt, nochmal reinzuhören und dazu oder den Film zu schauen, dann ist das auf jeden Fall eine Empfehlung für sowohl die letzte Folge als auch den Film. Und diesen Monat ist es bei uns ein bisschen anders, weil wir haben gar nicht so viel geschaut. Wir haben gemerkt, es ist Mai bzw. Juni. Wir mussten beide ganz viel arbeiten. Es ist warm geworden. Und was soll man sagen, ne? Kino und so ist da irgendwie nicht mehr so angesagt.
1: Ja, ich habe mich das irgendwie auch gefragt, woran, weil ich war so krass, ich habe nur drei Filme, also das habe ich schon gespoilert, Polyester und 2 andere Filme, und ich war einmal im Kino von diesen beiden Filmen und ich habe jetzt auch nicht, also ich schaue gerade The L-Word, aber jetzt auch nicht so exzessiv. Also es liegt jetzt nicht daran, dass ich diese Serie die ganze Zeit schaue und dann keine Filme schaue. Ich war so, warum habe ich... Aber ich glaube, ich hatte wirklich keine Zeit und dann war gutes Wetter und ich hatte irgendwie Bock, draußen zu sein.
2: Ja, ist ja auch voll legitim.
1: Ja.
2: Und wir sind auch beide irgendwie verwickelt in 1000 Projekte und müssen 1000 Dinge machen.
1: So busy.
2: And we're so busy.
1: Doing our own movies. Ja.
2: Wir schieben Filme.
1: Ja.
2: Den ganzen Tag. ja, also wird es hier heute so ein bisschen anders, wie ihr schon merkt. Wir sind hier schon so geschmeidig am Tratschen.
1: Ja.
2: Tratschen.
1: Warst du denn im Kino dieses?
2: Ich war einmal im Kino, ja. Oh. Ich könnte den Film auch vorstellen, vielleicht als erstes. Es ist nämlich nicht, ich glaube, es ist nämlich nicht mein Film des Monats.
1: Mhm.
2: So. Ich habe gesehen einen Film, und zwar mit zwei männlichen Schauspielern, die, ich habe mich gerade gefragt, ob du den schon gesehen hast. Ich habe es mir gar nicht angeguckt. Und zwar habe ich gesehen History of Sound.
1: Oh Gott, nee, habe ich nicht.
2: Oh Gott, okay.
1: Aber ich bin, Historienfilme ist es irgendwie nicht mein Genre irgendwie. Mhm. Ich weiß nicht, dieses Plakat, das hat mich irgendwie schon so abgeturnt. Aber
2: das verstehe ich total. Ich hatte halt, ja, ich glaube letzten Monat oder ich weiß nicht mehr wann, war ja mein Film des Monats Hamnet. Wo ich ja so war, oh, ich musste weinen und so, ich bin voll reingefallen auf die Masche, aber es wirkt bei mir und so. Und da in diesem Film History of Sound, der in der Regie von Oliver Hermanus ist, oder Hermanus wahrscheinlich, egal, da spielt nämlich die Hauptrolle Paul Mescal, der auch in Hamnet die Hauptrolle spielt. Und dazu muss ich sagen, ich bin ja ein riesiger Fan von dem Film La Chimera, beziehungsweise von allem, was Alice Rohrwacher macht. Und in diesem Film La Chimera, aber auch in dem nächsten Film, den Alice Rohrwacher filmen wird, spielt Josh O'Connor die Hauptrolle. Und Josh O'Connor und Paul Mescal spielen jetzt halt in diesem Film die Hauptrolle zusammen und spielen da so ein Paar, beziehungsweise ja, so ein Liebespaar einfach.
1: Es macht so viel Sinn, dass die beide zusammen in einem Film sind. Es ist wirklich wie so am Zahn der Zeit.
2: Ja, das stimmt. So. Stimmt, sie sind auch beide gerade überall gewesen. Ja. Also ich glaube vielleicht sogar Paul Mescal ein bisschen weniger als Josh O'Connor. Ich glaube, Josh O'Connor hatte dieses Jahr irgendwie sowas wie 5 Filme letztes Jahr, also 2025. Das war wirklich ein bisschen viel. Also so wie, ich mag den schon echt gerne. Also einfach nur, weil ich La Chimera und Alice Rohrwacher so liebe, bin ich so, okay, dann liebe ich jetzt auch Josh O'Connor. Ich nehme alles, was du mir gibst sozusagen. Aber ich war auch so, ich kann dich irgendwie nicht mehr sehen. Und habe jetzt auch gewartet, bis ich diesen Film geguckt habe, weil ich so war, ich irgendwie dein Gesicht. Es ist mir einfach zu viel über den Weg gelaufen. Auf jeden Fall ist jetzt halt dieser Film History of Sound. Ich habe den gar nicht so viele Sterne gegeben. Ich glaube 3, weil der, und das ist auch nicht mein Film des Monats, ja, weil das ist halt so ein Historienfilm und da geht es halt um diese beiden Männer, die halt irgendwie auch, die halt auch ein Liebespaar sind und irgendwie so eine ganz typische, männlich verkappte Beziehung führen, in der man halt irgendwie nicht so viel redet und aushandelt, aber irgendwie dann nachts im Zelt zärtlich ist. Es hat auch sowas von Brokeback Mountain mit so einem Zelt in so einem Wald und so. Da gibt es auch viele witzige Kommentare drüber auf Letterboxd. Und die beiden ziehen halt durchs Land, durch die USA und sammeln dort Folksongs ein. Und das alles ist ein Historienfilm, der spielt nach dem Ersten Weltkrieg. Und genau, der eine von den beiden, der war im Krieg, die lernen sich schon am Konservatorium kennen, dann geht der eine halt in den Krieg, dann kommt er wieder, dann machen sie diese Reise und der eine von den beiden ist halt sehr depressiv und traumatisiert und redet aber nicht darüber und der andere ist halt einfach wie, ja, halt ein Musiker, der halt ein Tenor ist, glaube ich, also so ein Sänger. Und dann ziehen sie da durchs Land und sammeln diese Songs ein und diese Musik auf so einer witzigen Aufnahmetechnik. Man sieht es auch alles und begegnen da dann auch so Schwierigkeiten und irgendwie sozialen Auseinandersetzungen und bla bla bla bla. Aber es passiert einfach nicht so viel in diesem Film. Aber was passiert, ist mega viel Musik. Ist die ganze Zeit so alte Folksongs, die auch so übers Arbeiten und Armsein und auch so von, also, ne, USA nach dem Ersten Weltkrieg. Da gab es halt einfach immer noch die Trennung, also es gab halt die sogenannten, also es gab halt einfach schwarze Leute, die versklavt waren auf Plantagen und also arbeiten mussten, ohne Geld dafür zu bekommen und das wurde auch thematisiert und da wurden auch wie so Songs gezeigt, die auch wehgetan haben, also das fand ich irgendwie nochmal so, fand ich irgendwie ganz gut, dass man da diesen beiden weißen Männern die ganze Zeit folgt, die dann da halt irgendwie plötzlich in so ein Haus kommen von so einer schwarzen Familie, die halt arbeiten muss für, also versklavt ist sozusagen und gezwungen wird, da zu arbeiten und dann halt irgendwie so einen Song ein amerikanisches Folklied darüber singt, wie gern sie ihren Master haben, für den sie halt arbeiten. Und das ist halt schon irgendwie so, ah ja, also es hat schon irgendwie so ein bisschen wehgetan. Und sonst, ja, also die Leute, mit denen ich, vielleicht ist das ein Funfact zu meinem Kinobesuch, ist, dass ich da mit einer Freundin war, die Liebeskummer hatte. Und die hat halt einfach den ganzen Film von vorne bis hinten geheult.
1: Oh nein!
2: Also es war wirklich so. Gott, ich hoffe, es ist okay. Es ist bestimmt okay. Ich nenne ja hier keine Namen. Aber auf jeden Fall war das wirklich so. Ich glaube, wenn man Liebeskummer hat, dann ist der schon so, also schon eine sehr romantisch traurige Geschichte sozusagen.
1: Aber vielleicht dann eh gut, einfach so ein Output dafür zu haben. Dafür ist Kino da, für die Katharsis der Gefühle.
2: Genau das habe ich mir auch gedacht. Ich war auch so voll so geil. Irgendwie geil, das muss ich nächstes Mal auch machen. Ich kenne das schon auch. Ich habe einmal, so dumm auch, ich habe einmal, als ich Liebeskummer hatte, war ich irgendwie bei einer Freundin und die haben dann mit Freunden Love Island oder so. Also so eine, irgendwie so eine Reality-TV-Show geguckt.
1: Und du warst
2: ich
1: so.
2: Ich konnte es mir nicht angucken. Ich musste mich so wegdrehen und habe nur geheult die ganze Zeit und war so. Und dann waren sie, irgendwann.
1: Das ist so geil bei Love Island.
2: Ja. Dann waren sie so irgendwann so, okay, dann gucken wir was anderes. Und dann haben wir diesen Film geguckt. Leg dich nicht mit Sohan an oder so?
1: Kenne ich nicht.
2: Oh, es ist so ein, hier dieser Schauspieler von Borat und so.
1: Ah, ja.
2: Ja, und das war mir auch zu krass. Also es war mir einfach auch zu krass. Ich war so, ich kann einfach nicht. Naja, auf jeden Fall zurück zu History of Sound. Wenn man auf Folkmusik steht, dann ist der Film super cool. Wenn man Herzschmerz hat, das ist dein Ventil, um zu heulen. Wenn man Folkmusik nicht so mag, so wie ich, oder auch nicht Herzschmerz hat, so wie ich, dann ist der Film voll in Ordnung, aber halt auch einfach sehr lang. Aber wenn man die beiden Schauspieler mag, dann kann man sich das auf jeden Fall angucken. Aber, ja, 3 Sterne. Und zwar eher so untere 3 Sterne. 3 Sterne, die heißen, ich werde dich vergessen.
1: Aber irgendwie, ich weiß nicht, ich habe gerade nochmal so über diese Besetzung nachgedacht, weil ich, also, immer mehr, das habe ich jetzt auch bei dem Film, den ich im Kino geschaut habe, vielleicht kann ich jetzt auch schon direkt übergehen.
2: Ja,
1: und zwar habe ich, oh mein Gott, das war wirklich eine der schlechtesten Filme, die ich jemals geschaut habe. Mother Mary mit Anne Hathaway und Michaela Cole. Also auch irgendwie so zwei. Michaela Cole kennst du, sie ist aus von dieser Serie May I Destroy You. Ich weiß nicht, sie ist auch eigentlich so ein.
2: Ich muss es mir kurz
1: Superstar.
2: Angucken.
1: Jedenfalls und voll die krasse Schauspielerin. Aber da war ich auch so, ich gehe gleich nochmal auf diesen Film ein, aber ich war die ganze Zeit irgendwie so, das hatte ich auch so ein bisschen bei The Drama. Ich habe irgendwie Robert Pattinson und Zendaya oder so, stelle ich mir jetzt irgendwie auch ein bisschen bei The History of Sound vor, irgendwie beim Schauspielern zugeschaut. Das ist irgendwie, wenn so, es gibt so viele Filme, wo halt so ultra berühmte SchauspielerInnen irgendwie so gecastet sind in Rollen, wo sie irgendwie auch so, man hat das Gefühl, sie spielen irgendwie wie so fast so Versionen von sich selbst oder so und dann wird da nicht so richtig, ich kann da fast nicht drüber hinwegschauen. Oder bei Mother Mary konnte ich das gar nicht. Also es war auch einfach wirklich ein wahnsinnig schlechter Film, aber so.
2: Ja, du hast voll recht. Ich weiß genau, was du meinst und es ist auch so. Also es war auch so bei History of Sound. Ich war halt so, und das hatte ich witzigerweise bei Hamnet irgendwie nicht, aber bei History of Sound war ich so, ah ja, da ist Paul Mescal und da ist Josh O'Connor und sie spielen, dass sie sich lieben. Aber es ist halt so.
1: Und irgendwie so zum Beispiel im Vergleich, so im Theater finde ich es halt so lustig, weil da finde ich es halt so, ist das ja voll der, fast so Selling Point, dass man wie so, keine Ahnung, dann irgendwie so, mir fallen jetzt gerade keine Namen ein, aber irgendwelche bestimmten Schauspieler beim Schauspielern zusehen möchte und dass man das nicht vergisst, sondern es geht eigentlich die ganze Zeit wie so darum. Aber irgendwie habe ich beim Film irgendwie so.
2: Ja,
1: wobei vielleicht nervt mich es auch beim Theater. Aber da kann ich es mich irgendwie. Hat es nochmal so eine andere.
2: Film tut halt immer so, als wäre es real, was da passiert, ne? Das ist schon irgendwie so dieses so. Selbst wenn ich eine fantastische oder eine skurrile Welt zeige, dann zeige ich die so, wie das ist aber die echte Welt, mhm. also in der das spielt sozusagen. Und Theater ist halt immer so, da gibt es diese Bühne, da gibt es dieses Bühnenbild. Und ja.
1: Ja, oder wenn man dann irgendwie damit so umgehen würde wie John Waters, jetzt habe ich wirklich den Bogen zu allen Sachen gespannt, was ja so ein überzeichnetes Universum irgendwie so ist oder dass die auch so, wie das Skript geschrieben ist oder sowas, da finde ich es halt dann irgendwie so lustig oder wenn dann irgendwie so bestimmte, ich weiß nicht, wie das dann damals war, die Wein dann irgendwie beim Schauspieler und so zuzuschauen, aber so, da ist es ja wie so fast so mitgedacht oder so Teil des Konzeptes, aber ich jetzt bei Mother Mary, sorry, aber ich kaufe das Anne Hathaway auch wegen ihres so, wegen dieses schrecklichen Drehbuchs und wegen ihrem schrecklichen Acting so nicht ab, dass sie so ein Popstar sein soll oder so spielt. Mhm. Soll ich kurz erzählen, worum es bei Mother
2: Mary? Ja, bitte, bitte.
1: Oh mein Gott, es ist so schrecklich. Ich habe den wirklich frisch geschaut am Montag, am Kinotag, war ich im Rollberg-Kino. Und der Film ist von David Lory, directed, aus dem Jahr 2026. Und es geht eben darum, um den Popstar Mother Mary. Und also sie ist gespielt von Anne Hathaway. Und die, ihre, ja irgendwie, keine Ahnung, beste Freundin oder ehemals Kostümdesignerin von ihr und um diese Beziehung zwischen den beiden, weil, ich spoiler jetzt, dieser Film ist wirklich auch nicht sehenswert. Also Mother Mary hat, weil sie irgendwie so ein Rebrand brauchte nach irgendwie so 25 Jahren Freundschaft und Zusammenarbeit, ihr gekündigt und dann hat es irgendwie bei der, wie hieß sie, Sam, glaube ich? Moment, ich gucke das ganz kurz nach.
2: Die spielt sozusagen.
1: Bei Sam, nee, die Modedesignerin sozusagen von ihr. Ja. Bei Sam, sie kommt dann wieder, also nein, der Film ist so aufgebaut. Mother Mary kommt in Sams Atelier. Sam ist so mega die berühmte Modedesignerin mittlerweile und sie ist so komplett aufgelöst. Ist so, I need a dress. Und man ist so, warum ist alles so aufgeladen? Ich verstehe überhaupt nichts. Und dann spielt sich dieser Film die ganze Zeit in dem Atelier von Sam ab. Und sie reden, sie handeln irgendwie so ihre Beziehung aus, aber es sind konstant irgendwie wie so leere Worte oder es ist irgendwie so, also Anne Hathaway redet die ganze Zeit mit so, mit einem Weinen, wie so mit halb so weinerlich, mit so wässrigen Augen ja. Und Michaela Cole hat die ganze Zeit so, ist so ganz so, hat so ein Stone Cold Poker Face irgendwie. Also so ist es und so sind sie die ganze Zeit, es gibt so keine Veränderung. Und dann, und es ist wirklich so langweilig und ich bin so, wie kann man einen Film, in dem es um einen, also weil es geht dann schon so ein bisschen um so, okay, wessen Idee war was, also wie so ein bisschen so Muse, keine Ahnung was, wie kann man einen Film, wo man sich einen Popstar ausdenkt und dann geht es nämlich noch, eigentlich darum, ist es halt eigentlich ein Horrorfilm und dann ist sie noch so besessen und hat so einen Geist in sich und so Sam hat diesen Geist aus sich herausgeholt und dann hat der Geist durch den Hass den Weg zu Mother Mary gefunden und jetzt ist Mother Mary besessen von diesem Geist. Das, und dann endet das, dieser Film in so einer Geisterbeschwörung und dann befreien sie sich sozusagen gegenseitig und versöhnen sich.
2: Und, boring.
1: Und ich bin halt so, das klingt, also ein Horrorfilm mit Geisterbeschwörung, mit einem ausgedachten Popstar, mit einer Beziehung, einer Freundschaft eigentlich zwischen zwei Frauen, die ausgehandelt ist mit kleinen homoerotischen Untertönen. Wie kann man das so verkacken? Also irgendwie, es ist so, dieser Film war so, so schlecht. Ich habe auf Letterboxd, das fand ich den lustigsten Kommentar, und zwar hat jemand geschrieben, damn, that shit was inspiring. Like anyone can be a screenwriter. Truly anyone can write a script. Wow, nothing is holding me back now. Thank you, Mother Mary. Es ist wirklich, man hat, die Sätze haben sich wiederholt. Also der Film wurde so in die Länge gezogen. Sie haben die ganze Zeit, es war so emotional aufgeladen und ich war die ganze, man hat nicht verstanden, wer sie sind, warum sie sich so verhalten, wie sie sich verhalten, warum sie jetzt nach all diesen Jahren zurückkommt zu ihrer verfeindeten Freundin und sie nach einem Kleid fragt. Das sind wie so, es ist komplett wirr. Und dann ist es halt auch noch so krass hässlich und es ist so schlimm. Anne Hathaway wird dann wie so, dann gibt's, weil es ist auch noch ein Musical. Also eigentlich alles, es klingt großartig, es könnte so großartig sein. Dann ist Anne Hathaway immer so wie so als so Popstar auf der Bühne und performt so diese Songs. Und sie ist, es ist so schrecklich, diese Songs sind so schlecht. Und man kauft es ihr nicht ab. Also sie ist so kein... Es gab mal, das habe ich auch in so einer Letterboxd-Review irgendwie gesehen, dass jemand so geschrieben hat, so, her hair is too flat to be a popstar oder so. Es ist so, und diese Songs, FKA Twigs und Charlie XCX haben diesen Soundtrack gemacht. Ich weiß nicht, was sie da getan haben. Das waren die langweiligsten Songs, die ich jemals gesehen habe. Also ja, es war wirklich schrecklich.
2: Oh Mann. Das klingt nach verschwendeten Stunden deines Lebens.
1: Ja, ich saß wirklich, ich habe mein Handy rausgeholt, ich war so, wann ist das vorbei?
2: Ja, krass.
1: Und es war wirklich, Leute haben mir davor gesagt, dass dieser Film gruselig ist und ich weiß nicht, wann.
2: Wer waren diese Leute? Du darfst sie nicht mehr vertrauen.
1: Ja, es ist wirklich, also, es war so, so, so, so, so schlimm und wirklich mit, also.
2: Aber kennst du das, wenn Leute dir so Filme empfehlen und dann guckst du sie und bist so, what? Es ist einfach überhaupt nicht das, was du sagst. Also sowas wie, das fandest du gruselig? Oder so, das fandest du witzig? Und dann fängst du so an, an diesen Leuten zu zweifeln und bist so, oh mein Gott. Und ich kenne das so in so Freundschaften, dass man manchmal diesen Punkt hat. Also gut und schlecht ist ja so noch eine andere Kategorie, aber schon alleine mit so, der ist, also, weiß nicht, dass du so merkst, so, hä, aber ich mag dich, aber das findest du witzig und das lässt mich so manchmal an den Leuten so zweifeln.
1: Aber ich bin mittlerweile irgendwie auch so, dass ich so einschätzen kann, den auch irgendwie durch Letterboxd dann, wie Leute Filme, was für Filme wie bewerten und dass ich dann wie so Empfehlungen auch schon für mich wie so einkategorisieren kann und bin so, okay, wenn du ihn sehr, sehr lustig findest, dann werde ich ihn so mit lustig finden irgendwie.
2: Klar, man hat so unterschiedlichen Humor und manchmal gibt es ja auch irgendwie so, dann weiß ich nicht, wenn man so einen Film guckt mit jemandem und die Person findet es mies lustig und man selber freut sich so mit der Person, dass sie es so lustig findet und findet es auch lustig, aber würde es wahrscheinlich nicht ganz so lustig finden. Oder ich kenne halt auch so den Effekt, wenn du Filme nicht alleine guckst, sondern mit Leuten zusammen, dass du den irgendwie plötzlich anders findest, weil du so Spaß im Kino hast und so. Keine Ahnung, wir haben ja zusammen Alpha geguckt. Ich weiß nicht, was passiert wäre, hätte ich den alleine geguckt. Stimmt. Hätte ich ihn wahrscheinlich irgendwie ein bisschen anstrengender gefunden, als wenn wir beide die ganze Zeit labern können. Im Kino.
1: Oh mein Gott, aber das ist das Schlimmste, wenn man Filme zusammenschaut. Ein Film, den man selber ausgesucht hat. Und dann merkt man irgendwie, das ist so ein Film, den hat man so vor voll langer Zeit mal geschaut und hatte den so mega gut in Erinnerung. Und dann ist es so eigentlich voll der Scheiß. Und dann sitzt man irgendwie so da, ist die ganze Zeit am Aushandeln, ob man jetzt so diesen Film verteidigen soll oder ob man so sagt, so, ja, okay, irgendwie hatte ich ihn so anders in Erinnerung oder so. Und man muss einfach so, ist so aushalten.
2: Auch schlimmer ist, wenn man ihn dann mit ganz vielen Leuten zeigt und sich so bei einer 20er-Runde dafür einsetzt, den zu gucken. Zum Beispiel White Chicks ist mal sowas für mich so ein Beispiel. Der, einfach ganz bedingungslos nur geil war. Und dann im Rewatch schon so, okay, kann man jetzt drüber reden, sozusagen. Aber ja. Ich kenne diese Situation.
1: Ja, ich hatte das auch an Ostern mit Das Leben des Brian, der teilweise wirklich auch, also Monty Python irgendwie ist sehr lustig, teilweise, aber dieser Film ist einfach so schlimm und rassistisch und all the not good things. Und ich war wirklich so, ah, okay, das hatte ich irgendwie als Kind.
2: Ja, ich bin
1: nicht
2: ja,
1: so auf dem Schirm.
2: Ich bin ja echt mit den Monty Python-Filmen, ich kann die ja nicht gucken. Ich konnte die noch nie gucken. Ich fand die immer blöd. Ich fand die als Kind, die haben mir Angst gemacht. Ich fand das irgendwie, es war für mich eher wie so ein Drama oder so ein Thriller als irgendwas anderes. Ich fand es super unangenehm, diese Filme zu schauen. Und ich bin sowieso anti.
1: Ja, mein jüngstes Geschwister war auch immer so, ich hasse Monty Python. So, ich kann so, die Filme sind einfach so scheiße und die sind einfach scheiße. And they are right, so. Und dann haben wir eben an Ostern angefangen, es zu schauen. Und so meine andere Schwester und ich waren so, okay.
2: Mein jüngstes Geschwister hasst es. Und dann haben wir es an Ostern geschaut.
1: Ja, ja. Und dann waren wir so, okay, nee, du hast doch recht. Wir machen es aus, wir schauen was anderes. Es war wirklich, Nee.
2: Wie viele Sterne hast du denn?
1: Ah, Mother Mary.
2: Mother Mary gegeben.
1: Einen.
2: Ja, verdient wahrscheinlich. Mm. Vielleicht machen wir mal Musik und dann geht's gleich weiter. Wir machen einfach wieder Divine. Shoot your shot?
1: Ja.
2: Machen wir jetzt einfach. Viel Spaß.

0: Hallo und herzlich willkommen zurück bei Sneak Peek, dem extrem subjektiven Filmmagazin hier bei Studio Ansage. Ich bin Anna Mary 0021
1: Und
0: und
1: ich bin Knete YOLO.
0: wir haben,
1: YOLO, YOLO, YOLO.
0: wir haben gerade. Welcher Song von Divine war das?
1: Shoot Your Shot.
0: Shoot Your Shot
1: Hast du
0: gehört.
1: eigentlich noch einen Song, den du später hören willst?
0: Ich würde gerne noch Cheap hören von
1: Okay,
0: Divine.
1: dann könnt
0: Den
1: ihr euch
0: finde
1: schon
0: ich sehr
1: darauf
0: toll.
1: freuen.
0: Ja. Ja, also ihr merkt schon, es geht hier viel um Divine, um John Waters. Das ist
1: Woran kann das nur
0: unser
1: liegen?
0: Film to discuss diesen Monat. Polyester von John Waters. Und wir reden jetzt aber erstmal noch über die zwei Filme jeweils, die wir noch gesehen haben diesen Monat. Wir waren heute diesen Monat nicht so filmschaurig.
1: Nee, gar nicht.
0: Was hast du denn noch für einen Film geschaut?
1: Soll ich einfach.
0: Ja, ich habe halt, das Ding ist, den Film, den ich noch geschaut habe, ist Hairspray von John Waters.
1: Das
0: Spoiler,
1: wäre ein
0: Spoiler.
1: guter Übergang
0: Das wäre ein guter
1: sozusagen.
0: Übergang.
1: Alles klar, dann machen wir doch meinen Film. Ich habe diese Woche auch was ein bisschen Besonderes dabei. Das nämlich, wie du ja auch schon mal hattest, Anna, Mary 021, du hattest ja schon mal einen Doku dabei. Und das habe ich diese Woche auch. Ich habe aber noch nicht so eine coole Liebe der Tiere und alle Tiere sind queer dabei, sondern ich habe eher etwas von einer etwas anderen Kategorie. Es geht eher in diese Richtung Haftbefehl-Doku, aber es ist nicht Haftbefehl, sondern es ist Sido-Spaß. Nein, doch auch nicht. Es ist eine Doku, die rausgekommen ist, gar nicht in Deutschland, sondern vor ein paar Wochen in Frankreich über einen französischen Rapper aus Marseille, und zwar über Jul. Und die Doku heißt auch einfach Jul, glaube ich. Ja, nee, Team Jul. Und das ist eine Referenz an die Fans von Jul, dem Rapper Jul, werden Team, also sein Team genannt. Und das, genau, das ist eine Referenz daran. In dieser Doku, der tritt Jul gar nicht auf, weil Jul gibt eigentlich fast nie Interviews und ist sehr, macht sich sehr rar eigentlich. Und es geht um das Leben von Jul und auch um den Erfolg. Und dann gibt es noch ein paar andere Etappen, zu denen komme ich gleich. Vielleicht kann ich ja kurz mal so eine Einführung geben. Also Jul ist der erfolgreichste Musiker Frankreichs. Er verkauft am meisten CDs und Platten und wird am meisten gestreamt in den letzten 10 Jahren. Er hat alle überholt, sogar den französischen Superstar Johnny Holiday hat er überholt. Und es gibt da so eine kleine so Besonderheit bei Jul, das ist nämlich so, dass er ziemlich lange sehr belächelt wurde. Was daran liegt, dass er aus Marseille kommt. Das ist eine Stadt im Süden Frankreichs, die sehr arm ist. Und er kommt auch aus einem sehr armen Viertel eher. Und hat eine Sprache, die ja sehr basic ist und auch irgendwie viel mit so Fehlern arbeitet und viel sich bedient, auch an Slang und anderen Einflüssen, die es gibt in Marseille. Also aus. Keine Ahnung, sein Vater ist halt auch Korse, also es gibt auch noch wie so korsische Einflüsse, aber eigentlich wie so aus allen Ländern, die so in diesem Konglomerat Marseille zusammenkommen. Und da wurde er lange als so Proll aus dem Süden, als dummer Proll aus dem Süden, der eigentlich gar nicht richtig Songs schreiben kann, belächelt und wurde aber immer, immer erfolgreicher und hat sich immer mehr etabliert. In dem Film wird auch die These aufgestellt, dass er sich so etabliert hat, weil er nämlich als erstes eine Fanbase hatte, die weiblich war. Also da stellen mehrere Leute die These auf, dass eigentlich weil er singt sehr melodisch und hat so eine neue Art von Rap in Frankreich geprägt, die neue Schule sozusagen wird es da genannt, und macht immer Autotune auf seine Songs und hat so eine Art Salsa-Beat, also so ein Tin-Tin-Tin-Tin-Tin-Tin-Tin, was mittlerweile auch viele andere Leute Musiker machen und Musikerinnen, aber was er so in Frankreich zumindest etabliert hat, was er natürlich auch nur sich geholt hat, ich glaube von einem italienischen Rapper, Future heißt er. Und auf jeden Fall gibt es da diese These, dass sozusagen als erstes die Frauen Bock hatten, Jul zu hören und dadurch wie so die Männer, die dann diese Frauen begehrt haben, auch immer mehr angefangen haben, Jul zu hören. Und mittlerweile hören das halt jung und alte Leute, und das ist wirklich so. Also das ist schon seit 10 Jahren so in Marseille zumindest, dass du, wenn du auf der Straße da langläufst, dass du halt einfach Jul hörst und überall sind Jul-Graffitis und Jul ist halt wie so eine Ikone. Und der ist auch eingestiegen in den Marseille Fußballclub und bla bla bla bla bla. Und da zeichnet sozusagen diese Doku so ein bisschen sein Leben nach. Und ja, stellt ihn halt so als so eine Art Superstar dar, der er auch ist, aber auch als so ein, ja, halt so einen netten, lieben Typen, der er auch im Vergleich zu vielen anderen Rappern in Frankreich ist. Zum Beispiel hat er auch ziemlich schnell aufgehört, so Songs zu schreiben und zu singen, die halt irgendwie sexistisch sind oder homophob oder so. Da hat er irgendwie ziemlich schnell das begriffen. Das hat er am Anfang seiner Karriere noch gemacht, dann aber auch einfach nicht mehr. Und genau, ist halt so jemand, der irgendwie viel investiert in Jugendarbeit und so Sachen. Der bringt jedes Jahr ungefähr 5 Alben raus.
0: Fünf Alben?
1: Ja, ist total krass. Also mittlerweile vielleicht nur noch 3.

0: raus. Hatte jahrelang immer, ist er im Twingo vorgefahren, weil er halt irgendwie immer Twingo fährt und Twingo liebt. Und er hat auch so Songs, das ist so geil. Da singt er halt so: Deine Augen sind so schwarz wie mein Twingo. Und ich will mit dir über ganz Marseille gucken, ich liebe dich. Also so sind halt auch so seine Lyrics. Das ist halt auch einfach funny. Ein Teil der Doku ist dann noch auch wie so eine Kritik daran, dass er eigentlich halt fast nur mit Männern kollaboriert. Und vor allen Dingen hat er so eine große Kollaboration zusammengerufen, wo die heißt Bande Organisée. Das ist ein ganzes Album von so allen möglichen Marseiller Rap-Größen. Und auf dem ersten Album, was er gemacht hat, ist original keine einzige Frau drauf. Von ungefähr 30 Artists gab es viel Kritik. Auf dem zweiten Album, die haben jetzt ein zweites Album rausgebracht, ist es jetzt auch anders. Natürlich überhaupt nicht ausgeglichen und sowas, aber halt schon so, okay, kannst du nicht machen. So. Und er ist halt so ein bisschen so der. Am Anfang wurde er gemobbt und für so ganz, ganz klassisch so der dumme Junge, der kann nichts, der ist auch voll aktiv in den sozialen Netzwerken und schreibt halt tausend, also auch auf Twitter oder überall und macht halt überall Rechtschreibfehler, kann gar nicht richtig konjugieren und so. Und da wird halt so wie so übelst klassistisch drauf rumgehackt. Und mittlerweile ist der halt krank explodiert und diese Doku ist halt Teil davon. Also es ist halt einfach wie, der ist halt ganz oben angekommen, der füllt wie so die Olympiastadien, das Olympiastadion in Frankreich. Die sind halt immer nach 3 Minuten komplett ausverkauft. Er ist einfach der größte Musiker Frankreichs der letzten 10 Jahre, der sich am besten verkauft, am meisten gehört wird, im In- und im Ausland. Und ja, der halt viel macht und aber auch irgendwie wie so Teil von so einer, keine Ahnung, so Gentrifizierung ist. Also das, es geht wie so ein bisschen parallel, das greift die Doku auch auf, was ich auch so spannend finde. So ein bisschen so dieses so, ah ja, Marseille wird halt immer gentrifizierter und Jules wird immer bekannter und etablierter und dass das so wie so das Image sich auch so wandelt, sozusagen von so einem gefährlichen Ort zu so einem lieben Familienort. Und das ist genau.
1: Wo die Berliner Kunstszene Urlaub machen kann.
0: Genau, wo die Berliner Kunstszene Urlaub machen kann oder auch mal für 6 Monate einfach mal da kurz so ein paar Kontakte und ein bisschen Kunst und Ausstellung machen kann. Das ist alles so cool und so international und von überall Kulturen. Ja, ist schwierig, aber ist halt auch irgendwie so der Lauf der Dinge, traurigerweise. Ja, und die Doku, ich habe mich danach, ich habe jetzt gerade nochmal in meinen Letterbox geguckt, weil ich habe geguckt, was ich kommentiert habe. Ich habe geschrieben, dass ich irgendwie, ich glaube so ein bisschen so wie wenn man so eine, die Haftbefehl-Doku guckt oder nicht. Man fragt sich halt so, soll ich das jetzt machen? Weil, also diese Doku, die ich geguckt habe, die ist ohne die Beteiligung von ihm, weil er sich halt, wie gesagt, nicht öffentlich, sehr selten nur zeigt und auch keinen Bock hat auf Interviews und so. Und der ist auch einfach sehr schüchtern. Das ist auch sehr witzig. Es gibt auch so richtig viele Verarschungen von ihm, wie er halt so immer so nur so, ah ja, es ist kalt. Also da wird sich halt über seine Schüchternheit lustig gemacht. So.
1: Schüchtern im Olympiastadion.
0: Ja, genau. Und man merkt auch, er hat so ein bisschen an sich gearbeitet, aber es gibt wirklich so auch sehr viele so Momente, wo er so auftritt und man so merkt, der guckt gar nicht. Der guckt auf den Boden nur und irgendwie so. Ich bin halt, ich höre die Mucke halt, muss ich einfach ehrlich sagen, und bin auch wahrscheinlich Teil dieser Gentrifizierungswelle seiner Musik. Und ja, und habe auch ja viele so Songs, die mir da so in den letzten 10 Jahren viel bedeutet haben, sozusagen. Und habe mich danach dreckig gefühlt, dass ich die Doku geguckt habe, die ihn so ausschlachtet und weitervermarktet. Aber fand es halt auch geil. Also. Und das ist nur was für, ja, ist was für Fans und was für Leute, die Bock haben auf französischen männlichen Hip-Hop.
1: Was ist dein Lieblingssong? Ich
0: Von.
1: kenne Jul nicht, aber.
0: Also, ich glaube, es gibt halt einen, also er hat gerade ein neues Album mal wieder rausgebracht. Und da, er hat irgendwie gerade so ein, er hat halt so ein Ding, dass er gerade übelst gerne so Liebeslieder schreibt mit Gitarre. Also er ist so ein bisschen so, er variiert in seinem Stil, was so nach gefühlt 20 Alben vielleicht auch mal an der Zeit ist.
1: Das ist so krass, wie kann man so einen krassen Output haben? Das ist heftig. Der muss ja dann Tag und Nacht Zeit im Studio verbringen.
0: Der ist, glaube ich, echt fast nur im Studio. Und man merkt halt, dass er sich jetzt auf seinem neuen Album, der ist irgendwie, hat er sich, glaube ich, von seiner Frau oder man weiß ja auch alles nicht, er sagt ja nichts. Aber auf jeden Fall hat er sich

0: so getrennt, vermutlich, und ist neu verliebt. Und da gibt es einen neuen Song, der heißt Je T'aime, also ich liebe dich. Und den finde ich schon sehr geil. Und da, ein anderer Song ist C'est dur d'aimer, es ist schwer zu lieben, der ist auch geil, weil da singt er so, wie er so, dass sie immer sauer ist, dass er so viel arbeitet und er dann nachts nach Hause kommt und noch so eine Serie anmacht und sie dann von der Serie geweckt wird und dann sauer ist und es ihm dann so leid tut und er dann ins Wohnzimmer geht. Also so, das ist einfach so Real Talk, also richtig ungefiltert.
1: Die ganz normalen alltäglichen
0: Sachen. Und diese Doku, die kann man schauen auf TV France. Was krass ist, weil das ist einer der, ja, also ein bisschen so einen, wie so ein RTL-Group oder sowas. Und da gab es gerade eine Übernahme von einem Geschäftsmann, Bolloré heißt der. Der ist ein sehr rechter Medienmacher. Und da gab es zum Beispiel gerade in Cannes nämlich auch, gab es dort eine Petition, dass man nicht mit ihm zusammenarbeiten möchte oder ihn dazu auffordert, sozusagen diese Gruppe dazu auffordert, ihn nicht an die Spitze kommen zu lassen, an die Geschäftsführung. Und er ist dann trotzdem an die Geschäftsführung gekommen. Und diese ganzen, und der hat einfach danach verkündet, der Typ, dem diese Mediengruppe jetzt, der die leitet, dass er alle, die diese Petition unterschrieben haben, nichts mehr in keiner Weise mehr anstellen wird.
1: Oh Gott.
0: Und das ist halt voll krass, weil das eine riesige Gruppe, dazu zählen halt nicht nur Produktionsfirmen und Studios, dazu zählen halt zum Beispiel auch Veranstaltungsorte wie das Stade de France, also das Olympiastadion quasi in Paris und auch ganz viele so, also oder auch Virgin, also so Record-Labels und so Sachen, und das ist wahrscheinlich gar nicht möglich, aber da geht's halt um antimuslimischen Rassismus, Rassismus und vor allen Dingen auch Queerfeindlichkeit. Und ja, das ist natürlich irgendwie auch ein bisschen crazy, dass jetzt gerade diese Übernahme gab und da ist es gerade einfach viel in der Diskussion, wo Jules natürlich auch irgendwie gleichzeitig dagegen, also sich auch immer wieder klar bekennt, zum Beispiel gegen den Front National und sowas, und gleichzeitig aber auch gut zu vermarkten ist, weil er halt ein weißer Mann ist. So muss man halt auch ehrlich sagen, so. Ja, das war mein Film des Monats, Team Jules.
1: Ja, voll gut. Wie viele Sterne gibst du? Hast du das gesagt? Nein.
0: Ich glaube, ich gebe dem wie so, also ich kann den voll schwer Sterne geben, weil ich habe einfach so das Gefühl, es ist keine gute Doku. Also ich weiß nicht, wie ich das so beurteilen soll.
1: Aber du bist emotional involviert.
0: Ich bin halt emotional involviert, deswegen würde ich einfach nur sagen, ihr habt meine Review, meine sehr ausführliche, es tut mir auch leid, meine sehr ausführliche Review gehört. Und jetzt könnt ihr euch überlegen, ob ihr ihn guckt, und erwartet nicht zu viel von der Doku. Also es ist wirklich ein bisschen, ja, so wie Dokus halt sind manchmal. Aber es ist nicht so schlimm wie die Haftbefehl-Doku, die ja so richtig so einen auf Emo macht und so, so. Ja, der arme Kleine, er hat so viele Drogen genommen. Also so ist es nicht. So. Mm. Ja. Aber jetzt kommt dein Film des Monats, Anna-Marie.
1: Ja, ich weiß irgendwie gar nicht, ob ich das so zum Film des Monats mache, aber ich erzähle jetzt einfach auch von dem Film. Und zwar ist das, wie angekündigt, Hairspray aus dem Jahr 1988 von John Waters. Und in dem Film geht es um Tracy Turnblad und ihr größter Traum, sie ist ein Teenager und ihr größter Traum ist es, bei der Corny Collins Dance Show zu tanzen. Und zwar die Corny Collins Dance Show ist eine Rock'n'Roll Fernsehshow, die einmal in der Woche kommt, wo immer neue Dance Moves, die aktuellen Dance Moves vorgestellt werden. Und die wird von allen Teenagern geguckt, von allen Leuten geguckt, und wenn man besonders gut tanzen kann, schafft man es eben auf diese Show. Und in diese Show. Und dann diese Show, ich weiß gar nicht mehr, wie alles erzählt wird. Eigentlich ist dann wie so die Storyline. Also Tracy Turnblad kommt dann, weil sie so gut tanzen kann. Ich habe irgendwie vergessen, wie sie dann da so hinkommt. Kommt eben zu dieser Show und tanzt dann da. Und diese Show ist, also der Film spielt in den, ich weiß nicht genau wann, in den 60er Jahren irgendwann, also zu Zeiten der Segregation, und schwarze Menschen dürfen nicht Teil dieser Tanzshow sein. Und dann will Tracy Turnblad sich dafür einsetzen, dass sich das ändert, beziehungsweise sie tut das dann auch. Es geht dann irgendwie, sie macht das wie so in ihrer Kampagne für den Titel der Miss Auto Show, 1963, also 1963, spielt der Film. Und genau, und dann, also am Anfang geht es in dem Film eher, also so wie so, wird so diese Story erzählt, sie irgendwie so als Außenseiterin will Teil dieser Popular Dance Show sein und dann wird das wie so, wird sie zur politischen Ikone quasi so gemacht. Und der Film endet dann auch damit, dass mit einer ja, eskalierenden Demonstration gegen Segregation und dann durch Tracy Turnblad wird dann sozusagen dieses Desegregation in diesem Film gelöst, dass auch schwarze Menschen Teil dieser Fernsehshow sein dürfen und tanzen dürfen. Und Tracy Turnblad ist so der Hero. Und es wird so ein bisschen wie so erzählt, weil sie halt auch voll der Außenseiter ist, versteht sie Rassismus. Und deswegen kann sie sich auch durch ihre Empathie so dafür einsetzen. So. Und dieser Film ist, war eigentlich so der Mainstream-Durchbruch von John Waters. Und der Film hat dann wurde als Broadway-Musical sehr schnell neu erzählt. Und dann kam ein Remake 2007 raus mit, keine Ahnung, Zac Efron und irgendwie.
0: Oh mein Gott.
1: Und wie heißt dieser Typ, der bei Grease den
0: John Travolta
1: und er spielt so die Mutter von Tracy Turnblad, also ist so in Drag. Ich habe den Film nicht geschaut, aber ich glaube, es ist schrecklich. Naja. Und ich glaube schon, oder ich finde es irgendwie schon erstaunlich, dass dieser, also das, oder was heißt nicht erstaunlich, sondern es ist irgendwie bezeichnet eigentlich eher, dass halt dieser Film von John Waters dann irgendwie wie so es in den Mainstream geschafft hat, weil, also zum einen ist es irgendwie so eine relativ lineare Geschichte, also weil sonst irgendwie so geht es ja auch um irgendwie, naja, erzählen wir gleich im Polyester so darüber. Und andererseits ist es natürlich irgendwie ein Film, der das Civil Rights Movement so verklärt irgendwie so darstellt und irgendwie es möglich ist, sich dann mit dieser, mit diesem wie so weißen Außenseiter, die dann aber wie so die Anführerin dieser, dieses Movements in diesem Film irgendwie wie so inszeniert wird, werden halt politische, also wird es halt einfach, es ist halt einfach eine komplett verschobene Darstellung und es wird dann einfach komplett schief und es ist irgendwie so, es wird sich in dem Film, wird die Gewalt auch, oder die Gewalt, die Polizeigewalt, die bei den Demonstrationen passiert ist, schon irgendwie so gezeigt und irgendwie so, aber es hat irgendwie die ganze Zeit irgendwie so einen komischen Unterton, weil es halt einfach eben aus Tracy Turnblads Perspektive und aus John Waters Perspektive irgendwie so erzählt wird und dann das für mich irgendwie einfach nicht funktioniert, daraus so einen wie so dann so campy, witzigen Film irgendwie so daraus zu drehen, weil es ist dann irgendwie so keine, das könnte man bestimmt auch irgendwie machen, aber dafür müsste man sich wirklich ernsthaft irgendwie so damit auseinandersetzen und dieser Film ist keine ernsthafte Auseinandersetzung mit Rassismus, mit dem Civil Rights Movement. Also diese Show zum Beispiel, die in dem Film referiert wird, die gab es auch wirklich. Also und das ist eine Show, ich habe gerade den, Moment, ich habe das noch recherchiert. Das war die Buddy Dean Show. Und mit der Buddy Dean Show ist John Waters eben so aufgewachsen und das war wie so sein, das hat er jede Woche geschaut. Also diese so weiße Tanzshow für weiße Leute, wo aus der so schwarze Menschen systematisch und rassistisch ausgeschlossen wurden. Und habe mich irgendwie, war ich so überrascht, dass irgendwie so dieser Film auch irgendwie so in so, ich habe dann irgendwie so durch Letterboxd gescrollt bei so den Reviews und irgendwie dieser Film hat eigentlich also schon gute Reviews oder irgendwie so sehr unkritisch irgendwie auch oder in diesem Film, es wird auch so, also der Film ist aus den so 80er Jahren, glaube ich. Ja, aber so ist es irgendwie nicht, also ich habe was ganz anderes erwartet, glaube ich. Und irgendwie habe ich auch von John Waters was anderes erwartet und irgendwie finde ich es so...
0: Warum hast du von ihm was anderes erwartet?
1: Ich glaube, nicht so eine... Ich glaube, oder von Hairspray oder irgendwie, ich wusste überhaupt nicht, worum es wieso in dem Film geht. Und ich glaube, ich dachte, dass es nicht so eine... Ich glaube, weil er so eine, auch dann, ich habe mir so Interviews von ihm angeschaut und er wurde dann auch sowieso gefragt, wie er sich so politisch positioniert und er sagt so, ja, das ist kein politischer Film und das ist wie so ein Non-Message-Film oder sowas. Und ich glaube, das hätte ich nicht von ihm wieso erwartet, glaube ich so. Weil das kannst du nicht so sagen und ich meine, also ja, oder ich weiß nicht, wieso... wie er irgendwie dann doch so gut damit weggekommen ist mit diesem Film, weil irgendwie, ich fand es schon sehr strange teilweise. Und eben da waren auch, ich habe auch geguckt, bei der Produktion waren keine schwarzen Menschen beteiligt. Also es gibt so eine, der eine Love Interest von Tracy Turnblads bester Freundin ist sowieso eine, das ist die komplexeste schwarze Figur, die in diesem Film so erzählt wird. Aber es ist ja, es ist einfach, es ist irgendwie weird, finde ich. Und dann eben sich auch rückblickend so unkritisch zu diesem Film so zu positionieren irgendwie. Und das auch unter dem Kontext ist dieser Film halt ja so, also kein John Waters Film. Ich meine, dieses Musical wird ja immer noch auf dem Broadway gespielt und kein Film war so erfolgreich von ihm wie dieser. Und ich kenne eben diese neue Version von dem Musical nicht und ich kenne auch das Live-Musical nicht. Also ich habe versucht, irgendwie so ein bisschen zu recherchieren und anscheinend wurde das schon wie so, wurden viele Sachen verändert und Figuren umgeschrieben und irgendwie, ja, keine Ahnung. Also ich kann dazu nichts sagen. Ich habe diesen neuen Film nicht geschaut, ich habe das Broadway-Musical nicht geschaut, aber ich glaube irgendwie, ich so ein bisschen so, okay. Ich glaube, ich hätte zu rosa-rote Brille nach Pink Flamingos auf... Ja.
0: Ja, verstehe.
1: Ja.
0: Ist vielleicht so, ja, es ist einfach schwierig, dieses Verhältnis. Aber es ist ja auch krass, wenn so ein Film dann zu so einem Kultfilm wird.
1: Ja.
0: Und man dann auch irgendwie so Autoren oder Autorinnen und Regisseurinnen so krass feiert und dann irgendwie so ist so, yo, das hättest du echt geiler machen können, so mäßig. Es ist irgendwie hart.
1: Ja. Voll. Voll. Also irgendwie war ich so ein bisschen. Ja, also ich fand den Film, weiß nicht so.
0: Ja, ja. Ich habe ihn nicht geguckt. Ich kenne ihn halt auch nur so aus so Erzählungen oder auch so die Generation meiner Eltern oder so, die, wo dann immer Leute sind so, wenn man so fragt, was ist dein Lieblingsfilm?
1: Ja.
0: Also so von so Kindererinnerungen auch, dann ist man alle so Hairspray.
1: Ja.
0: Und so und das ist so ein bisschen so, ist okay. Und ich kenne es auch so als Musical und ja. Aber das einem auch so als so antirassistische Story verkauft wird.
1: Ja, ja. Und es macht es halt irgendwie wie so, es ist halt irgendwie so krass, weil halt, also er sagt halt sowieso, oder das eigentlich, was so darunter liegt, ist so, oder wie er auch über seine Figuren, über Tracy Turnblad, die eben in der Schule gemobbt wird, die mega der Außenseiter ist, so, da sagt er so, ja, mit ihr identifiziert er sich so und dass er dann aber über diese Identifikation als Außenseiter irgendwie wie so diese Heldinnenfigur, die so den Rassismus der 60er Jahre in Amerika, in Baltimore, es spielt in Baltimore, es geht schon wie so, also ja, Baltimore oder Amerika wie so löst, bin ich irgendwie so, this is very weird. Also, ja.
0: Ja, schade. Und spielt Divine da auch schon mit?
1: Ja, Divine spielt die Mutter von Tracy Turnblad.
0: Ah ja.
1: Ja.
0: Sozusagen das, was dann John Travolta, die Rolle, die dann John Travolta.
1: Boah, ist das wirklich, ich habe mir die Poster angeschaut von diesem neuen, von dieser 2007 Version. Ich habe wirklich so, das ist so schlimm, das sieht so schlimm aus. John Waters hatte auch mit diesem Film, glaube ich, nichts mehr zu tun. Also er hat das, glaube ich, verkauft. Also auch mit dem Musical hatte er, glaube ich, nichts zu tun dann mehr. Ja.
0: Na, vielleicht haben wir doch noch einmal die Wein und dann machen wir den Übergang zu unserem Film.
1: Yes.
0: Und hier mit Born to be Cheap.

0: Divine mit Cheap hier bei Sneak Peek, dem extrem subjektiven Filmmagazin, was immer am ersten Mittwoch des Monats bei Studio Ansage beim Freien Radio Berlin Brandenburg läuft. Und zwar von 18 bis 19 Uhr ungefähr. Wir haben heute kurz nach 18 Uhr angefangen und werden auch wahrscheinlich eher so gegen 19:30 vermutlich enden.
1: Wir werden um 8 enden.
0: So viel könnt ihr euch jetzt noch reinziehen an unserem Gelaber. Falls ihr Lust habt, uns nachzuhören, dann könnt ihr das machen. Und zwar beim Podcast-Format eurer Wahl, also bei Podcast-Player und Stream, könnt ihr das einfach und da einfach gucken. Sneak Peek, das extrem subjektive Filmmagazin. Ich bin im Studio, ich bin hier bei Studio Ansage in Berlin-Friedrichshain. Ich bin Knete Jolo.
1: Und ich bin AnnaMary0021. Folgt uns auf Letterboxd. So, und jetzt kommen wir endlich zu unserem Film des Monats. Und zwar haben wir Polyester von John Waters geschaut. Dieser Film ist aus dem Jahr 1981. Und ich wollte jetzt noch gucken, ich glaube, es ist der dritte Film von ihm. Man weiß es
0: den
1: nicht.
0: Den er gedreht hat, meinst du?
1: Ja, aber das, ich glaube, das stimmt gar nicht so.
0: Das weiß ich auch nicht. Ich weiß auf jeden Fall, Pink Flamingo war, glaube ich, der zweite große. Nun ja, wir wollen euch hier nicht erwarten, das mit unserer Unvorbereitetheit.
1: Also, Multiple Maniacs, das war der erste, dann kam Pink Flamingo, dann kam Female Trouble, dann kam Polyester. Also es war schon wie so ein bisschen fortgeschritten in dem John Waters.
0: Aber es war noch vor dem Durchbruch.
1: Genau, ja.
0: Der ja bei Hairspray passiert ist und über den wir gerade schon gesprochen haben.
1: Ja.
0: Vielleicht einmal kurz die Storyline. Ich könnte es versuchen.
1: Mach, gerne.
0: Also es gibt eine fast klassische Vorstadtfamilie. Vater, Mutter und Tochter und Sohn, die leben in einem kleinen, typischen US-amerikanischen Vorstadthaus. Der Vater, aber das war es dann auch schon wieder fast mit den typischen Sachen. Also es passieren auch viele typische, aber es ist schon etwas besonders. Der Vater, der hat ein Kino und zwar nicht irgendein Kino, sondern ein Kino, in dem Schmuddelfilme laufen. Also eigentlich ein Porno-Kino. Was er auch abstreitet, dafür ist er in der ganzen Stadt verpönt und es wird sich aufgeregt und es wird auch demonstriert vor seinem Haus. Seine Frau, die verkörpert wird von Divine, die ist Hausfrau und ist sehr hinterher bei allem und der ist das auch furchtbar peinlich, dass sie so im Fokus der Öffentlichkeit stehen. Dann haben sie die beiden Kinder und zwar eine Tochter und die Tochter, die ist ganz wild unterwegs, die tanzt zum Beispiel in der Schule für Geld in der Cafeteria vor Jungs und hat so einen ganz krassen Rowdy-Freund. Dann gibt es noch einen Sohn und der Sohn, der durchlebt eine kleine Wandlung im Laufe des Filmes, aber er ist auf jeden Fall ein Fußfetischist, der sich unter anderem damit beschäftigt, wildfremden, ich glaube nur Frauen, in der Stadt Füße zu brechen, indem er ihn auf sie Füße drauf tritt. So, das ist die Ausgangslage vielleicht der Storyline. Und dann geht eigentlich diese Familie zu Bruch, denn die Mutter, wie heißt sie?
1: Francine Fisher, ich möchte die Namen, die sind so toll, immer in allen John Waters Filmen wirklich die Namen. Francine Fishpaw, also es ist die Familie Fishpaw. Der Mann, der sie dann nämlich mit der Sekretärin betrügt, Elmer Fishpaw, mit der Sekretärin Sandra Sullivan. Das stürzt Francine in eine schwere Alkoholsucht und sie sind da schon die Kinder nicht mehr. Ah ja, und die Tochter Lulu ist abgehauen mit ihrem Rowdy-Freund und der Sohn Dexter ist das kommt dann erst noch raus, dass er der Stomper ist.
0: Genau, also er ist der Stomper, der Treter, der Fußstampfer sozusagen. Und auf jeden Fall, sie wird dann alkoholabhängig und schmeißt ihren Mann raus. Und sie hat auch noch so eine Freundin, die ist ihre ehemalige Putzkraft, glaube ich. Aber die hat ganz reich geerbt und hat jetzt viel Geld und ist ihre Freundin. Und es gibt auch noch ihre Mutter.
1: Cuddles Kowinski heißt die Freundin.
0: Genau, die Freundin ist Cuddles Kowinski. Mit der trifft sie sich dann halt und säuft und geht dann halt aus den anonymen Alkoholikern. Aber es das hält nicht lange sozusagen. Dann säuft sie mit Cuddles Kowinski. Ihre Mutter kommt auch immer mal wieder vor. Genau, und dann ist sie mit Cuddles Kowinski und läuft plötzlich einem schönen Aufreißer über den Weg. Wie heißt der denn nochmal?
1: Todd Tomorrow.
0: Todd Tomorrow. Und dann verlieben die sich.
1: Es geht alles sehr, sehr, sehr schnell.
0: Ja. Sie verlieben sich, Todd Tomorrow kommt mit zu denen nach Hause, übernachtet, sie ja, schlafen natürlich miteinander. Gleichzeitig ist sie im Scheidungsprozess mit ihrem Mann oder will da so hin und wird ja fast so terrorisiert oder so von ihrem Mann und der Sekretärin oder so gemobbt und die rufen so an.
1: Das
0: und
1: ist so schlimm. Ja. Sie rufen sie so an und dann mimen sie so Sexgeräusche und Francine fängt an zu weinen.
0: Genau, und Francine ist da so zu Hause und das ist alles ganz schlimm. Dann wird noch ihr Sohn festgenommen, weil er als der Stampfer identifiziert wird, der halt immer die ganzen Füße bricht von Frauen. Ist auch eine Hausdurchsuchung, dann finden die Bullen, die Polizei, macht auch so alles kaputt und findet halt so ganz viele Fußfetisch-Sachen im Zimmer und das alles auch unter den Augen der Öffentlichkeit und der Medien, so was irgendwie ganz erniedrigend ist. Und dann kommt der Sohn wieder raus und dann kommt so eigentlich schon zum Höhepunkt dieses Filmes. Und zwar passieren ganz viele Dinge. Also sterben viele Menschen gleichzeitig. Oder sollen wir den erzählen? Ja, wir erzählen ja. Oder? Also, ihr Ex-Mann und seine Flamme.
1: Die Sekretärin Sandra,
0: die wollen sozusagen nicht die Scheidungsgebühren bezahlen und brechen deswegen ein bei ihr zu Hause und wollen sie umbringen. Eigentlich.
1: Mhm.
0: Gleichzeitig ist halt ihr Lover, Todd Tomorrow, schleicht sich aus dem Bett hinaus und will zu seiner eigentlichen Flamme, die da wäre.
1: Die Mutter.
0: Ihre Mutter. Ihre eigene Mutter. Und überrascht die dann eigentlich beide, oder?
1: Ja.
0: Und dann sterben sie.
1: Durch irgendeinen...
0: Also,
1: Unfall. Oder ist es da nicht
0: fällt die Treppe runter, oder?
1: Ja, ja, ich weiß es irgendwie nicht mehr. Und die Kinder sind jetzt wie so zu Sinnen gekommen. Also Dexter durch das Gefängnis hat ihn gerettet. Er ist jetzt Künstler und macht so Skulpturen aus so Schuhen und malt so Schuhe. Und Lulu macht Makramee und Makramee hat sie zur Vernunft gebracht, wie sie sagt. Und
0: genau.
1: Die retten. Oder ja, sie sind dann irgendwie auch involviert.
0: Also als erstes sterben dann da irgendwie auf der Treppe der Vater und seine neue Flamme.
1: Ah, stimmt.
0: Oder?
1: Ja. Doch, nein, die werden am Ende im Auto überfahren. Man denkt die ganze Zeit, sie sind tot, aber am Ende ist es doch wie so...
0: Sterben nicht am Ende Todd und ja, die Mutter?
1: Die auch, aber auch die anderen.
0: Ach
1: so, die sind schon tot. Die anderen, also der Ex-Mann mit der Sekretärin, stimmt, die sterben im Haus.
0: Die sterben im Haus auf der Treppe, oder?
1: Ja.
0: Und dann gehen sie raus. Jetzt ist es irgendwie so draußen und dann werden noch die Mutter, also die Mutter und Todd überfahren.
1: Ja, also alle Bösen sind sozusagen tot und
0: die Kinder bringen sie eigentlich um, also bringen halt auch Leute um.
1: Ja.
0: Und dann sind alle wieder glücklich.
1: Francine, Cuddles und der... Mann von Cuddles, der ihr Chauffeur, wie heißt der nochmal? Heinz, Lulu und Dexter.
0: Genau.
1: Sind dann eine Happy Family.
0: Glücklich. Und ja. Das ist sozusagen ein bisschen die Storyline.
1: Ja.
0: Sozusagen.
1: Der Film ordnet sich in ein Odeur-Cinema ein und zwar gibt es eine Schauanleitung eigentlich, wie man diesen Film schaut, es tauchen immer wieder so Zahlen auf dem Bildschirm und am Anfang wird das erklärt, es gibt nämlich eine Odeur Scratch Card und eigentlich es gibt noch manche Filmshowings, die das tatsächlich so machen mit diesen Scratch Cards, aber eigentlich wurde der Film in Kinos so gezeigt, dass es eine Scratch Card gab mit Zahlen von 1 bis 10, glaube ich, und an denen immer wenn diese Zahl auf dem Bildschirm auftaucht, sollte man daran scratchen und dann konnte man daran riechen und dann hat man das gerochen, was die Figur oder was sozusagen auch im Film gerochen wird. Also das waren dann Gerüche von so Rosen und keine Ahnung was bis hin zu
0: Kotze,
1: stinkigen Schuhen, was weiß ich
0: Wird sie dann nicht auch mit so Stinkeschuhen die eine getötet?
1: Stimmt, ja.
0: Oder so betäubt?
1: Ja.
0: So.
1: Dann,
0: ja.
1: Also genau, das war wie so, der hat sich in dieses Genre von Odeur-Film, einem multimedialen Kinoerlebnis eingeordnet. Ja. Und es gibt anscheinend eben, es gab irgendwie von vor ein paar Jahren noch in irgendeinem Kino wirklich diese Karten, mit denen dieser Film gezeigt wurde.
0: Ja, schon sehr cool. Also da hätte ich ja auch mal Interesse dran.
1: Ja.
0: Muss ich sagen.
1: Ja. Und es ist eben auch so in den Film eingebaut. Also es gibt eben diese Einführung von diesem Wissenschaftler und dann diese Zahlen sind wie in dem Film. Also es ist sozusagen.
0: Ah ja, ich habe das am Anfang auch natürlich gesehen, aber habe es dann auch irgendwie gleich wieder vergessen.
1: Mm.
0: Und jetzt aber, wo du es sagst, stimmt, wird es ja erklärt.
1: Ja, und Francine, sie hat ja eh so einen ausgeprägten Geruchssinn und sie läuft so ganz oft so schnuppernd durch die Gegend.
0: Stimmt, das ist auch einfach eine tolle Rolle, also ganz toll verkörpert von Divine,
1: so
0: da die Mutter.
1: Krass.
0: Und halt irgendwie sowas zwischen so einem, zu so einer, also ja, ist natürlich total überzeichnet, aber auch so echt.
1: Ja.
0: Und es ist echt so, ach, keine Ahnung, ich find's auch so raw, so roh alles. So auch so die Bedürfnisse und dann sind sie da so voll sauer und da auch so voll geil aufeinander und so. Und das macht irgendwie so richtig viel Spaß zu gucken. Hattest du eine Lieblingsszene?
1: Ich muss kurz überlegen.
0: Oder ein Highlight?
1: Also ein Highlight, ihre Outfits, ich finde es so krass, wie, also von Francine, das Kostümbild, ich finde, sie hat so krasse Outfits an und ich finde, sie ist so gut gestylt und auch die Haare und so, ich love. Ich glaube, meine Lieblingsszene oder wo ich so krass lachen musste beim Schauen war, als Cuddles kommt vorbei zum Kuchenessen und sie essen so Kuchen und irgendwie diese Szene ist so beispielhaft dann irgendwie, was ich so gerne mag an der Art und Weise, wie John Waters so Dialoge schreibt, weil in einem Satz dann so ganz viele Informationen vergeben werden, die aber auch gar nicht so wichtig sind. Es ist dann wie so, ich war gerade auf dem Weg zu der und der Veranstaltung und komme da und daher und es ist so irgendwie so unnötig ausgeschmückt und es ist so, es ist ja auch alles so gesprochen, so ein bisschen so theatermäßig oder sowas. Also es ist sowieso sehr geschauspielert, aber irgendwie, ja, das fand ich irgendwie richtig toll, wie sie diesen Kuchen essen.
0: Ja, das stimmt.
1: Und bei dir?
0: Ja, vielleicht, also ich glaube, ich mochte auch voll gerne das alles mit ihr, also mit dieser Freundin. Und die probieren ja dann auch so Kleider an und sowas. Und das fand ich halt auch so geil, diese ganze Szene mit den Kleidern. Nichts passt.
1: Irgendwie. Kotzt in die Handtasche.
0: Und dann kotzt sie noch in die Handtasche, weil sie, glaube ich, so besoffen ist oder so verkatert. Und es ist irgendwie so geil einfach, weil diese Freundin von ihr, die ist natürlich wie so neureich auch. Also früher so Hausmädchen, dann so übelst reich geerbt. Und irgendwie ist es so geil. Also das hat irgendwie so richtig viel Spaß gemacht. Und mir hat aber auch richtig viel Spaß gemacht, wie der Sohn so geschnappt wurde im Supermarkt, wie er wieder mal versucht hat, einer Frau einen Fuß zu brechen. Das fand ich halt auch sehr schön, weil er halt auch so richtig toyhaft da so nicht richtig, also er rennt nicht mal weg. Und er macht, also so, es ist irgendwie so geil gewesen, so, es hat so Bock gemacht.
1: Ich mochte auch richtig gerne die Nachrichtensendungen, die im Fernsehen liefen. Das fand ich so lustig, weil sie eben gegenüber von ihrem ehemaligen Ehebett wie so einen Fernseher haben und das passiert irgendwie so, dass sie so abends zu Fernsehen schauen und wie das dann so geschnitten ist, das hat mich auch so an BoJack Horseman so erinnert, wie dann so dann gesagt wird, und jetzt hören wir noch eine, die Leute sind sehr aufgebracht und jetzt hören wir noch eine aufgebrachte Person und dann sagt eine Person so mega aufgebracht irgendwas oder das ist so in, also so direkt, oder wie so genau das ist, was es ist oder so eine direkte Umsetzung oder ich finde es immer so lustig oder irgendwie auch halt, ich weiß nicht, irgendwie Nachrichtensendungen irgendwie sind so lustig.
0: Es hat schon so einen Witz in sich.
1: Ja. Oder so, ja, vor allen Dingen, was halt nicht, also so amerikanische oder so eine bestimmte Art von Nachrichtensendung irgendwie. Oder wie die Art und Weise, wie dann über so, was so wichtige Nachrichten sind und wie darüber so gesprochen wird. Dann war so, wurde so weggesappt, als es dann so um die Manson-Family ging oder irgendwie so jemand von der Manson-Family ist aus dem Knast und ausgebrochen oder sowas und dann wird so weggesappt oder irgendwie.
0: Ja, das stimmt. Und eigentlich geht es nur darum, sich selber zu sehen. Es geht sowieso die ganze Zeit darum, ach, vielleicht sind wir morgen im Fernsehen und so. Es geht da ziemlich viel drum, ist auch irgendwie lustig so. Ja, aber vielleicht, also in Anbetracht der Zeit, die Frage an dich, wie, wenn du Sterne vergeben würdest, wie viele Sterne würdest du vergeben und wie fandest du es?
1: Ich glaube, ich würde 3 geben. Ich, oder 3,5. Naja, ich hatte schon, ich finde halt wirklich, Divine ist so eine krasse Schauspielerin und ich finde irgendwie dieses Universum, was dieser Film so kreiert, so lustig irgendwie. Ja. Und ich musste schon viel lachen. Ich weiß nicht, manches war mir auch irgendwie, weil ich dann so, ja, irgendwie ist es auch so dumm, aber ja.
0: Ja.
1: Aber Divine, sie ist einfach so krass.
0: Ich glaube, ich würde halt auch auf jeden Fall ein bisschen mehr vergeben. Also so 3,5, mindestens einen halben Stern für irgendwie den Kultstatus und ja. Den, dass ich da getraut wurde, sowas zu machen. Finde ich schon irgendwie ziemlich geil. Also. Ja.
1: Und also vielleicht noch so als Hintergrundinformation, also wirklich so diese Filme von John Waters, die wurden gehasst, also die waren überhaupt nicht, die haben so dann irgendwann angefangen, ihre Filme so zu vermarkten, dass sie so die schlechtesten Kritiken auf ihre Poster geschrieben haben und das war dann wie so, das hat dann irgendwann wie so eigentlich mit Hairspray dann irgendwie wurden sie erst so zum Kultstatus, aber das war jetzt nicht so, dass die von Anfang an so abgefeiert wurden und das waren alles so Low-Budget-Filme und so. Divine und John Waters, die kennen sich seit sie Kinder sind, also sie sind zusammen in der gleichen Straße aufgewachsen und so die, also die Filme, es sind immer sehr ähnliche Leute, die diese Filme, die da mitspielen, also Cuddles und Divine und ich glaube auch die Sekretärin, die spielen auch bei Pink Flamingos mit zum Beispiel und Divine ist ja eh einfach in jedem Film.
0: Ja, und auch durch diese Filme halt voll zur Kultfigur und so punkigen Drag Queen geworden.
1: Ja.
0: Also ja auch irgendwie voll die wichtige Figur irgendwie so gewesen. Und ja auch, wie wir ja heute auch schon gehört haben, viel Musik gemacht einfach.
1: Ja, ich habe mir noch so ein Interview bei Letterman, als sie bei Letterman waren, Divine und John Waters. Und Divine kommt halt so auf die Bühne in so einem krassen Kleid und singt dann diesen Song Cheap. Und diese Performance ist so krass. Es ist so krass und es macht so Spaß, sich das anzuschauen. Also eh Live-Auftritte von Divine. Es ist wirklich amazing.
0: Mhm, ja. Hast du noch irgendwas anzufügen hier oder irgendwas, was du noch über John Waters oder die Crew?
1: Ja, ich weiß, ich, ja.
0: Also man könnte so viel reden.
1: Ja, ich muss sagen, ich bin wirklich ein bisschen, was auch gut ist, desillusioniert von Hairspray und meiner Recherche darüber.
0: Mhm.
1: Ja.
0: Es gab doch auch vor ein paar Jahren mal diese neue, so eine Divine-Doku.
1: Echt?
0: Auf Arte, glaube ich, oder sowas, ja. Ist schon ein bisschen her, aber ich kann mich erinnern, dass ich die auch mal geguckt habe. Und da geht's, ich glaube, es ist vielleicht auch ein Mehrteiler, oder ist es eine John Waters-Doku, ich weiß es nicht mehr genau, wo man auch so hinter, also so Behind-the-Scenes-Material hat und sowas. Und das ist schon auch krass, weil das einfach wie eigentlich so eine Kompanie ist, die halt Bock hat, die Sachen zu machen und halt irgendwie dran geblieben ist. Und jetzt dann halt irgendwann Kultstatus bekommen hat, aber es hätte auch genauso gut nicht passieren können. Und die das schon gemacht haben, weil sie Bock hatten so. Und es halt schon auch, macht schon viel Spaß mit den Outfits und allem und also, und es ist halt einfach trashig und rough und so. Und macht sich schon viel lustig über so die weiße US-amerikanische bürgerliche Vorstadtsgesellschaft quasi. Deswegen von mir auf jeden Fall auch 3,5 Sterne.
1: Ich gebe auch 3,5 Sterne.
0: Und damit war's das mit Sneak Peek, dem extrem subjektiven Filmmagazin. Wir haben uns jetzt noch gar nicht überlegt, was wir im nächsten Monat mit euch besprechen wollen. Darüber könnt ihr euch informieren, dann nämlich schreiben wir dann in die Show Notes, wie man es ja sagt. Und wir haben schon auf jeden Fall ein bisschen hin und her diskutiert und auch mal angerissen, dass wir vielleicht irgendwann mal so ein Serienspezial machen, wollen, obwohl das natürlich nicht das Filmmagazin dann wäre. Aber so sieht's aus, weil wir brauchen uns doch nicht einbilden, als würden wir alle keine Serien gucken.
1: Mhm.
0: Und ja, das ja auch Spaß machen kann. Vielleicht war's das von uns.
1: Ja, ich hoffe, dass ich bei der nächsten Folge mal im Freiluftkino gewesen bin.
0: Ja, das hoffe ich auch. Und wir hören zum Abschluss nochmal die Wein diesmal mit Shout It Out. Tschüss, das
1: Ciao.
0: War Sneak Peek, das extrem subjektive Filmmagazin mit Anna-Marie 0021 und Knete Jolo. Tschüss.

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1: Zelle Digital, Folge 6. Hasan Zeynali trifft Timo.
2: Also, ich bin selbstständig, das heißt, ich kenne einfach auch Phasen, wo es ist so quasi der Einstieg zum Abrutschen bis hin zur Obdachlosigkeit sein kann. Der Lebensstandard muss halt extrem eingeschränkt werden. Das stimmt auch, also man hat da wirklich nicht viel Geld.
1: Diesmal ist die Wachschutztruppe an einen Drehort eingesetzt. Sie soll dort hauptsächlich für die Sicherheit der Schauspieler sorgen. Chefin Heidi C. ist schon ganz scharf darauf, sich von Hasan mit den Stars fotografieren zu lassen.
0: Du musst nicht unbedingt mit Urs Schaller fotografieren. Das wird uns Aufträge bringen. Noch und nöcher.
3: Wer ist denn das?
0: Urs Schaller, der größte deutsche Filmstar überhaupt. Mann, du lebst ja wirklich hinterm Mond.
3: Ich lerne noch.
0: Da ist er schon. Ich werd verrückt. Urs Schaller, mach dich bereit, Hasan.
3: Ich bin bereit.
0: Guten Tag, Herr Schaller. Entschuldigen Sie, aber ich bin Heidi C., die Chefin vom Wachschutz. Ich bin sozusagen für Ihre Sicherheit zuständig. Hätten Sie etwas dagegen, wenn mein Fotograf ein paar Fotos von uns beiden macht?
3: Ja, aber ich bin nicht der...
0: Ich bin nämlich auch privat ein großer Fan von Ihnen, müssen Sie wissen. Und es ist mir eine große Ehre, wirklich eine große Ehre, für Ihre Sicherheit verantwortlich zu sein. Ich werde auf Sie achten wie auf mein eigenes Kind. Das verspreche ich Ihnen.

0: mich überhaupt nicht zu Wort kommen lassen.
1: Ist ja auch egal. Meinetwegen, Ernesto mag Timo. Aber gehen Sie vorsichtig mit ihm um. Er ist äußerst sensibel.
0: Klar, Frau Zeltitz. Ich kenne ihn ja auch schon ein bisschen.
1: Ich vertraue Ihnen. Aber ich behalte Sie im Auge.
2: Ich bin Heidi C., die Chefin von Ihrem Wachschutz, Frau Zeltitz. Hätten Sie etwas dagegen, wenn mein Fotograf ein Foto von uns beiden machen würde?
3: Unmöglich. Wir befinden uns hier an einem Drehort. Hier sind Fotos Geld wert. Sehr viel Geld wert, Frau C.
1: Die Produktionsleitung hat recht. Da könnte ja jeder kommen.
2: Ich bin nicht jeder. Ich schütze Sie schließlich.
3: Es gibt endlos viele Wachschutzfirmen, Frau C.
2: Aber nicht so qualifizierte.
3: Möglich. Und damit hier weiter nichts Unqualifiziertes passieren kann, werde ich Ihrem Mitarbeiter die Kamera konfiszieren.
4: Die gebe ich nicht aus der Hand.
3: Dann verlassen Sie auf der Stelle den Drehort und nehmen Sie am besten gleich die ganze Truppe mit.
2: Gib sie ihm, Hassan.
3: Ist ja wohl das Letzte. Auch noch Ärger mit dem Wachschutz. Als ob ich sonst nichts zu tun hätte. Komm, Leda, die Arbeit ruft.

0: Ist das dein Job? Prominenten Hundaufpasser?
1: Nein, eigentlich bin ich fürs Art Department zuständig. Richte Drehorte ein. Passe auf, dass alles stilrecht ist und so.
0: Aha.
1: Doch da ich nur ein kleines Licht bin, kann ich mir nicht leisten, den Hundaufpasserjob abzulehnen. Ich kann froh sein, dass ich hier arbeiten darf.
0: Ist ja gut.
1: Halt die Schnauze, Ernesto, bist du ruhig?
2: Was ist denn das für ein Lärm? Wenn jeder das spitz kriegt, können wir den ganzen Tricktag vergessen. Los, seh zu, dass er ruhig wird. Sonst kannst du deine Sachen packen. Sonst können wir alle unsere Sachen packen. Ist man ja nur von Stümpern umgeben?
0: Schnauze zuhalten ist auch keine Lösung.
3: Manchmal hilft es.
4: Hallo Hassan, habt ihr ein Problem mit dem Kläffer da?
0: Hallo Walter, das ist Walter vom Wachschutz. Der hat auch einen Hund.
4: Wenn ich den 2 Stunden in die Mangel nehme, kläfft der nicht mehr.
1: Sprich bitte nicht so laut. Wenn Leda Zeltitz hört, dass man ihren Hund Kläffer nennt, dreht sie durch.
4: Warum sind die beim Film nur alle so scheißempfindlich? Dieser Hund ist und bleibt ein verdammter Kläffer.
0: Bitte Walter, lass das sein. Wir haben sie auch schon die Kamera konfisziert.
4: Ja, ist ja schon gut, ist schon gut. Wollte ja nur helfen. Da denkt man meist beim Film, volles Leben, heiße Bräute und so. Und dann kommen die nicht mal mit ihren Tölen klar. Ach, ich geh wieder an die Arbeit, langweiliger geht's nicht. Bis dann, Hassan.
0: Bis später, Walter. Kannst du hier wenigstens gut verdienen?
1: Ich bin Aufstocker.
0: Was ist denn das?
1: Eigentlich bin ich selbstständig. Aber wenn das Geld nicht reicht, stockt das Jobcenter auf.
0: Da wird auch viel gestockt. Ich verstehe.
1: Wenn ich zu viel verdiene, muss ich dem Jobcenter was zurückzahlen.
0: Naja, aber da hast du kein Risiko.
1: Stimmt. Nur mit dem Rückzahlen klappt es oft nicht. Dann häufen sich die Schulden und dann findet man sich ganz schnell auf der sozialen Rutschbahn wieder. Das kann bis zur Obdachlosigkeit gehen.
0: Bist du ruhig?
2: Gleich langt's mir, Timo. Mach den Hut ruhig oder verschwinde hier.
0: Ich hab noch eine Schlaftablette bei. Die geben wir ihm.
1: Der frisst keine Tabletten. Der ist verwöhnt.
0: Einen alten Schokoriegel hab ich auch noch.
1: Und wenn er davon krank wird?
0: Ist nur eine ganz schwache Tablette, die macht dem nichts.
1: Na gut.
0: Kick mal. Was ich hier hab. Das ist mal was ganz Leckeres. Ja, das schmeckt, wa?
1: Aber selbst wenn man nicht obdachlos wird, allein Hartz IV schränkt deine Freiheit erheblich ein. Wenn ich zum Beispiel nur meine Eltern besuchen will, die in einer anderen Stadt leben, muss ich beim Amt um Erlaubnis fragen.
0: Also das wär mir nicht.
1: Und von wegen ökologischer Anspruch und so, Welt retten, gesund leben, Bio-Lebensmittel, das kannst du dann alles vergessen. Da hast du andere Sorgen.
0: Und ich dachte immer, das ist ein reiches, freies Land, da gibt es sowas nicht.
1: Im Moment geht es mir ja gut, aber das kann sich schnell ändern.
0: Warum machst du dir nicht einfach mal dünne?
1: So wie du? Reisen? Natürlich will ich das auch. Doch es ist alles eine Geldfrage. Ich habe Schulden, für die ich persönlich verantwortlich bin. Da kann ich nicht einfach ein

0: halbes Jahr abhauen. Das geht als Selbstständiger nicht.
1: Aber hast du nicht irgendwelche Träume, die du auch hier leben kannst?
0: Ja, ich würde gerne mehr von der Vereinzelung wegkommen. Vielleicht mit anderen zusammen ein Boot bauen und dann hier autark am Spreeufer leben. Ich komme nach Hause. Freunde empfangen mich. Hänge meine Beine ins Wasser. Alles ganz entspannt. Esse was. Rauche ein Pfeifchen. Das Leben genießen.
2: Sag mal, hast du nicht mehr alle? Das ist ein 50er-Jahre-Film.
0: Was denn? Wieso?
2: Mit Werbung für Internetkonzerne auf den Aschenbechern?
0: Der Stil stimmt doch.
2: Der Stil. Das ist Fusch, ist das. Ich glaube, ich spinne.
3: Hallo, Ernestolein. Frauchen ist fertig. Ich komme. Wieso steht er nicht auf? Er kommt doch immer, wenn ich ihn rufe. Was hat er denn?
1: Der hat einfach einen gesunden Schlaf. Das ist alt.

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2: Herzlich willkommen zu Ghost Notes Radio, Episode 47, intensiv, mit Ricardo Lange. Hallo Ricardo.
3: Hi, freut mich, dass ich dabei sein darf.
2: Wir fangen auch gleich an mit der ersten Frage. Welche Geräusche verbindest du sofort mit Leben und welche mit Tod?
3: Welche Geräusche verbinde ich mit Leben? Ja, also ich würde mal sagen, Kinderlachen auf jeden Fall. Hier gerade in Berlin viele Gespräche, also wenn so im Hintergrund rauschen, so ganz viele Leute sich unterhalten. Und mit Tod eigentlich so den Piepton unserer Monitore. Ne? Wenn bei uns ein Herz stehen bleibt, dann gibt es so ein gewisses Geräusch und dann weiß man, okay, jetzt ist gerade ein Mensch gestorben. Und jeder kennt es wahrscheinlich aus dem Fernsehen, dieses Piep, dieses, wenn auf dem EKG eine Nulllinie erscheint. Und das ist für mich immer so ein, ja, so ein Symbol für Tod, ja.
2: Gibt es auf Intensivstationen so etwas wie schwarzen Humor und braucht man den auch?
3: Ja, also für viele wahrscheinlich sehr befremdlich, aber wenn bei uns, also man muss sich ja vorstellen, wir haben ja permanent mit dem Tod zu tun. Und natürlich geht einem das ein oder andere Schicksal sehr nah, man nimmt auch vieles mit nach Hause. Wenn du das aber bei jedem Menschen machen würdest, der stirbt, dann könntest du den Beruf nicht mehr lange machen. Also es gibt schon schwarzen Humor, natürlich nie im Beisein des Sterbenden oder des Patienten, des Toten, da natürlich nicht. Aber man versucht schon so viel, wie es geht, mit Humor zu nehmen, so ein bisschen uns gegenseitig aufzulockern, weil anders würdest du den Beruf gar nicht können. Also dieses Klischee, was man immer so im Fernsehen sieht, wenn dann da alle sitzen und heulen, wenn es bei jedem Menschen so wäre, dann könntest du den Beruf nicht auf Dauer machen, das geht nicht.
2: Was lernen Pflegekräfte über Liebe, das andere vielleicht nie lernen? Gibt es da was, was dir einfällt?
3: Über Liebe? Also
2: vielleicht dadurch, dass ihr immer diesen intensiven Kontakt halt zu Leben und Tod habt, zu Angehörigen, die vor Ort sind.
3: Also ich persönlich habe für mich gelernt, auf der Intensivstation und natürlich auch im Leben, dass Liebe nie bedingungslos ist, beziehungsweise es ist ja immer an Bedingungen geknüpft. Man sagt ja mal, man soll bedingungslos lieben oder so, aber für mich bedeutet es, dass man immer füreinander da ist. Das ist ja schon eine Bedingung, weil wenn ich das nicht mit mir vereinbaren kann, wenn ich nicht vereinbaren kann, auch mit meiner Frau, wenn es immer schlecht geht, zusammen zu bleiben, wenn sie zum Beispiel einen schweren Unfall hat und querschnittsgelähmt ist, wenn sie aufgrund eines Schlaganfalls gewisse Beeinträchtigungen mitbringt, dann ist für mich klar, ich liebe diese Frau trotzdem und ich bleibe trotzdem da. Und das ist ja für mich schon eine Bedingung, die erfüllt sein muss. Und wenn man diese Frage mit Nein beantwortet oder ich weiß es nicht, ob ich es könnte, dann liebt man nicht. Und ich finde auch, dann ist man für eine Beziehung nicht bereit. Weil erst wenn man diese Fragen alles mit Ja, ich bleibe trotzdem bei ihr, ich liebe sie so, wie sie ist, egal was kommt, mit Ja beantworten kann, dann ist es wahre Liebe. Und deswegen ist für mich Liebe immer an diesen Bedingungen geknüpft.
2: Gibt es eine Nacht in deinem Berufsleben, die manchmal immer wieder zu dir zurückkommt, weil sie so schön war, so schlimm war, so anders war?
3: Es gibt einen Fall, es gibt mehrere Fälle, aber es gibt zum Beispiel den Fall eines Sexualstraftäters. Ich bin zum Dienst gekommen und dann ist mir schon der Wachschutz, also die Polizei, vor dem Zimmer aufgefallen. Und dann hat man ja auf der Station immer so eine Patientenübergabe. Also ich hatte Frühdienst, war ja so quasi noch mitten in der Nacht, wenn man so will, morgens zumindest. Bin ja dann immer relativ zeitig da und dann haben wir Übergabe und dort habe ich dann erfahren, dass dieser Sexualstraftäter sich an Kindern vergangen hat. So hart wie es klingt, aber auch diese Menschen haben natürlich ein Recht auf medizinische Betreuung, auf menschenwürdige Betreuung, weil ich bin ja kein Richter, kein Staatsanwalt, sondern ich bin eine Pflegekraft, ich muss mich um jeden kümmern. Und wir hatten an dem Tag ganz, ganz viele Mütter und Väter im Dienst, die natürlich mit sich selber nicht vereinbaren konnten, diesen Menschen zu betreuen. Also habe ich mich dazu bereit erklärt. Und das war schon ein harter Dienst, weil wenn du jemanden betreuen musst, der kleinen Kindern, also generell Menschen etwas anzutun, ist schon ziemlich krank. Aber Kindern, das ist natürlich nochmal eine ganz andere Nummer. Und das Besondere an dem Fall war, dass dieser Patient sich im Gefängnis, so hat man mir erzählt, also man hat ja auch mit den Wärtern und so Kontakt, der hat sich den Genitalbereich zerstümmelt. Also Ich habe im Nachhinein überlegt, man hört ja immer so, dass es manchmal auch Mitgefangene sind, die dort nicht gut zu sprechen auf Kinderschändern sind, aber uns wurde gesagt, dass er es selber gemacht hat und dieser Genitalbereich war komplett abgeschnitten, aber nicht sauber durchtrennt, sondern wirklich zerstümmelt. Mhm. Und unsere Chirurgen haben das alles so gut wie es ging wiederhergestellt. Und dann gehört es dazu natürlich auch, dass du dieses Körperteil verbinden musst. Du musst Desinfektionsmittel auftragen, du musst einen Verbandswechsel machen. Du hast also quasi, wenn du so willst, mit der Tatwaffe zu tun. Und das war wirklich für mich eine mentale Herausforderung, zum einen menschlich zu bleiben, freundlich zu bleiben, professionell zu bleiben. Mhm. Und auf der anderen Seite ist da der Ricardo, der denkt, du perverses Dreckschwein, wie kannst du sowas nur machen? Was man natürlich den Patienten aber nicht so spüren lassen darf. Und das war wirklich eine Herausforderung. Da muss ich oft dran denken, gerade wenn es so momentan so die Welt so sehe, ne? Menschen reden nicht mehr miteinander, weil sie irgendwelche unterschiedlichen politischen Ausrichtungen haben, weil sie anderer Meinung sind, und dann kommt mir das auf jeden Fall immer wieder vor und dann sage ich mir, ich rede mit ihnen, ich gehe mit jedem respektvoll um, egal was er getan hat, zumindest bis zu einem gewissen Punkt, und ja, da kommt mir sowas dann immer wieder hoch, ja.
2: War bestimmt auch seltsam, dann deine Kollegen immer wieder zu sehen, die sich praktisch auch verweigert haben, da reinzugehen.
3: Ich fand es gut. Also ich finde es gut, wenn Kollegen die Courage haben und auch die Professionalität besitzen und sagen, dass sie mit diesen Patienten nichts zu tun haben wollen, weil es gehört zur Professionalität halt auch dazu, zu sagen, ich kann das nicht, weil ich es nicht mit mir vereinbaren kann, weil ich es nicht mental nicht kann, weil ich vielleicht selber Kinder habe. Also ich finde es sogar gut und es ist auch keine Schwäche, sondern wir machen das im Dienst generell so, dass man Patienten aufteilt, und wenn es Bedenken gibt, manchmal hat man ja auch jemanden, der durch Alkoholeinfluss einen anderen Menschen totgefahren hat. Mhm. Da gibt es ja auch manchmal Pflegekräfte, die sagen, ich kann das mit mir nicht vereinbaren, ich kann diesen Menschen nicht betreuen. Aber das ist auch gut so, weil jemand, der das nicht kann und trotzdem macht, würde auf jeden Fall dem Patienten irgendeinen Nachteil zukommen lassen, und das wollen wir natürlich nicht. Mhm.
2: Aber die waren jetzt nicht irgendwie sauer mit dir, dass du das gemacht hast?
3: Nee, gar nicht, okay. Gar nicht.
2: Glaubst du, dass Menschen spüren, wenn sie sterben?
3: Ja.
2: Ja?
3: Also ich kann dir einen ganz prägnanten Fall erzählen. Wir hatten mal eine Dame bekommen aus der Rettungsstelle. Die kam zu uns ins Krankenhaus wegen Luftnot. Also sie hat schlecht Luft bekommen und so. Wir hatten so den Verdacht, dass es irgendwas mit dem Herz zu tun hat. Das EKG war auch in der Rettungsstelle auffällig. Und die kam dann zu uns auf die Intensivstation. Und bei uns auf der Intensivstation werden die Patienten erstmal verkabelt. Das heißt, die müssen sich kurz hinsetzen, dann werden die Sachen ausgezogen, dann werden EKG-Klebchen geklebt, dann kriegen sie ein Nachthemd an. Und wir haben ihr gesagt, sie soll sich mal kurz hinsetzen, soll mal ganz ruhig bleiben, wir legen ihr die Kabel an, damit wir sie überwachen können und so. Und sie sagt zu mir, warum das Ganze alles, ich bin sowieso gleich tot. Und sie hat es noch gar nicht ganz ausgesprochen, dann ist sie nach hinten umgefallen und war tot. Und wir haben wirklich eine Stunde lang reanimiert, die Frau war noch nicht alt, wir haben sie nicht wiederbekommen. Und ich habe es auch ganz oft, dass Menschen, die im Sterben liegen, die sprechen dann mit irgendjemandem im Raum und dann fragt man, mit wem reden sie denn da eigentlich? Na, der da hinten, sehen sie den nicht? Und es wird natürlich bestimmt eine wissenschaftlich-medizinische Erklärung dafür geben, aber dennoch hinterlässt sowas ja einen, wie soll ich sagen, mysteriösen Beigeschmack.
2: Mhm. Ja. Ob der Herr Tod da gerade mit im Zimmer saß.
3: Genau, ja. Das ist manchmal ganz komisch.
2: Du hast unzählige Menschen in ihren letzten Stunden gesehen. Verändert das den Blick auf normale Alltagsprobleme? Also wenn zum Beispiel ein Kumpel von dir um die Ecke kommt, so, oh, das stresst mich, es gab keine Milch mehr beim Supermarkt, dass du dann gleich sagst, ey, jetzt hör mal auf. Oder kannst du auch diese Probleme immer noch zulassen, weil du einfach mit ganz anderen Problemen tagtäglich konfrontiert bist?
3: Also ich selber bin ja auch nur ein Mensch und ärgere mich im Alltag viel zu oft über lapidare Dinge. Aber dann erinnert man sich doch an den einen oder anderen Patienten, der vielleicht noch nicht mal 30 Jahre alt ist, der aufgrund einer schweren Erkrankung auf der Intensivstation liegt, vielleicht sogar stirbt. Und dann werden die eigenen Probleme, die eigentlich gar keine sind, wieder ganz klein. Also wenn du zum Beispiel überlegst, manchmal streite ich mit meiner Frau, wo fahren wir jetzt in den Urlaub? Fahren wir jetzt an die Ostsee oder fliegen wir irgendwo hin? Das sind ja Probleme, die hatten Kranker gar nicht. Aber was ich auch ganz gerne sage und für mich mitgenommen habe, wir alle haben scheinbar, so glauben wir, unendlich Zeit und wissen aber nie, wann diese vorbei ist. Und wir verschieben zu viel auf morgen, ne? Jeder kennt es, man will irgendwo hinfliegen, man will sich bei jemandem entschuldigen, mit dem man sich gestritten hat. Und man verschiebt es immer wieder auf morgen und irgendwann kommt der Tag, da ist es zu spät. Und ich habe ganz oft Patienten, die in den letzten Stunden vor mir im Bett liegen und sagen, hätte ich mal angerufen, hätte ich mal die letzte Reise noch gemacht. Und ich habe einfach für mich gemerkt, hätte ich mal, ist genau heute. Und wenn ich heute vor Herzensentscheidungen stehe, ist meine Antwort immer ja, ich mache es, und zwar jetzt, weil ich weiß nicht, ob ich morgen dazu noch in der Lage bin.
2: Ja, das stimmt. Hast du schon mal gedacht, dass du das emotional alles nicht mehr tragen kannst, oder fühlst du dich schon einfach so stark, einfach auch in diesem Beruf mit deiner Erfahrung, und das passt einfach perfekt? Also es ist hart, aber du hast nie gedacht, dass du es nicht mehr kannst, oder gab es diese Momente auch?
3: Es gab oft Momente, wo man zweifelt, wo man einfach sich fragt, warum man diesen beschissenen Job eigentlich noch macht.
2: Mhm.
3: Ja, weil, aber gar nicht, weil jetzt die Patientenschicksale so hart sind, sondern einfach, weil du jeden Tag damit konfrontiert wirst, deine eigenen Bedürfnisse runterzuschrauben.
2: Mhm.
3: Also durch Personalmangel hast du natürlich sehr wenig Zeit. Du kannst dich nicht so um die Patienten kümmern, wie du möchtest. Du schaffst es ja manchmal selber nicht zur Toilette. Und du kannst halt auch deine Arbeit nicht so machen, wie du es gerne tun würdest. Ne? Du hast einen gewissen Anspruch. Du möchtest den Menschen gerecht werden. Du möchtest sie so pflegen, wie es eigentlich sein sollte. Und wenn du jeden Abend nach Hause gehst, mit dem Wissen, es nicht geschafft zu haben, weil die Zeit es einfach nicht hergibt, wenn du weißt, du hast Menschen im Stich gelassen, du hättest sie besser pflegen müssen, konntest aber nicht, dann hast du ganz oft den Moment, wo du dich fragst, warum mache ich das eigentlich noch? Aber dann kommen halt wieder Momente, wo Patienten dankbar sind, wo sie nach langer Zeit mal wieder auf die Intensivstation zurückkommen und sich bedanken für die Arbeit, und man sieht, was man eigentlich geschafft hat. Ein Mensch, der dem Tod gerade so von der Schippe gesprungen ist, heute wieder so lebendig und voller Lebensfreude ist, dann merkt man wieder, warum man den Job eigentlich macht. Aber ich glaube, es ist wie in jedem Beruf, man kommt manchmal wirklich nach Hause und fragt sich, warum macht man die Scheiße noch. Aber genauso gibt es Momente durch tolle Kollegen, tolle Patienten, wo man dann wieder genau weiß, warum man den Job macht.
2: Du hast uns auch Musik mitgebracht. Welches Lied hören wir denn zuerst?
3: Ich hätte ganz gerne Lasse reden von den Ärzten.
2: Okay.
3: Weil ich bin ja durch die Öffentlichkeitsarbeit, gibt es natürlich viele Menschen, die hinterm Rücken lästern, ob es Nachbarn sind, ob es vermeintliche Freunde oder Kollegen sind. Und dieses Lied erinnert mich daran, einfach die Leute quatschen zu lassen, weil egal was du machst, sie reden immer. Mach dir erst Gedanken, wenn sie nicht mehr über dich reden, weil dann machst du was falsch.
2: Das klingt gut. Das hören wir uns jetzt an, und wir hören uns gleich wieder bei Ghost Notes Radio.

0: Wir sind wieder zurück bei Ghostnotes Radio mit Ricardo Lange. Während Corona wurdest du ja plötzlich zur Stimme der Pflege. Hat dir diese Öffentlichkeit mehr geholfen oder mehr geschadet?
1: Also sie hat mir auf jeden Fall geholfen, wenn es darum geht, die Probleme und die Missstände im Gesundheitswesen und vor allem in der Pflege in die Öffentlichkeit zu tragen. Mhm. Ne, weil ich schreibe mittlerweile Kolumnen, habe ein Buch geschrieben, mache viel Social-Media-Arbeit, bin in den Medien unterwegs. Privat hat es mir mehr geschadet. Also man muss wirklich sagen, dass man seitdem man in die Öffentlichkeit geht, sozial isoliert ist. Also es gibt natürlich immer Menschen, die sich fragen, warum gerade der, warum ist der jetzt schon wieder im Fernsehen, der muss doch damit eine Menge Knete verdienen. Es gibt also quasi viele, die einem das nicht gönnen und damit natürlich dann auch so umgehen. Also die reden mit mir nicht mehr, Nachbarn, die grüßen nicht mehr. Freunde haben sich abgewandt, wenn man sich mit bestimmten Parteimitgliedern trifft. Also ich habe zum Beispiel ein Video mit über Reanimation mit Heidi Reichenegg gemacht. Wie kannst du dich nur mit den Linken treffen und so eine Sachen halt. Und es kommt natürlich auch dazu, dass man von gewissen Kreisen bedroht wird, weil du dich halt mit diesen Leuten unterhältst. Also wirklich auch Morddrohungen. Und da ist es halt so, dass mein Zuhause mittlerweile mit Kameras und Alarmanlagen gesichert wird. Ich selber habe keine Angst, aber ich möchte nicht, dass meiner Frau was passiert, dass meinen Hunden was passiert. Und das ist der Preis, den man halt für die Öffentlichkeit bezahlt.
0: Wow. Das ist echt schräg, dass das fast alle Menschen, die in der Öffentlichkeit stehen, erzählen. Also, dass dieses Morddrohung so schnell funktioniert. Also, ja, wahrscheinlich auch mit der Technik, die sich verändert hat, ne, und leichter zu nutzen
1: ist. Na, das Problem ist, es gab da so einen ganz gesonderten Fall, wo man auch wusste, wer dieser Bedrohende war. Und mir wurde auch von der Polizei gesagt, dass es eine ernstzunehmende Sache ist, weil dieser Mann Polizei bekannt ist. Also es gab da schon mehrere Vorfälle, der war vorbestraft, der war schon im Gefängnis. Mir wurde aber von der Polizei von einer Anzeige abgeraten vorerst, weil es ist in Deutschland so, wenn ich den Mann anzeige, also den, der mich bedroht, der mich, ich zitiere, als Krüppel auf die Intensivstation bringen will, dann bekommt dessen Anwalt meine vollständige Adresse und genau das will man ja nicht. Mhm. Dann kann er seine Drohung ja umsetzen, weil er dann weiß, wo ich wohne. Und das ist völlig absurd. Also du bist als Opfer, so nenne ich es jetzt einfach mal, nicht ausreichend geschützt. Und man macht sich mehr Gedanken um die Täter als die Opfer. Das sieht man ja immer, wenn es um Frauen geht, wenn es um Vergewaltigung geht, wenn es um ganz viele andere Sachen geht. Wie sagt man aber, da gibt es ja diesen Spruch, der Scham muss die Seite wechseln oder so. Genau, ja. Täter-Opfer-Umkehr. Ja. Das ist ein ganz großes Problem in Deutschland. Ja,
0: ja, total. Was nervt dich eigentlich heute mehr? Politiker oder Menschen, die alles besser wissen und die erklären wollen, dass doch alles eigentlich gut ist? Oder?
1: Also bei Politikern sage ich immer, das ist ja deren Job, in der Öffentlichkeit zu stehen und sich öffentlich zu äußern. Und natürlich werden die immer versuchen, den Wählern zu erklären, dass alles gut ist, was sie alles toll machen. Die haben ja irgendwie einen Grund, warum sie es tun. Was mich viel mehr nervt, sind Privatmenschen, die selber den Arsch nicht hochkriegen, die sich hinter Fake-Bildern und Fake-Profilen verstecken und einen dann beleidigen, alles besser wissen, mir erklären wollen, mit wem ich reden darf, mit wem ich nicht zu reden habe. Da kommt ja auch oft die Kritik, ich würde... wäre ein bisschen dumm, weil ich bin ja immer jemand, der eine einfache Sprache benutzt, damit jeder mich versteht. Da gibt es dann Kollegen, die mir erklären, das heißt zum Beispiel nicht mehr Patient, sondern Pflegeempfänger und das heißt Pflegefachperson und nicht Krankenschwester. Von solchen Leuten bin ich genervt, weil die kriegen selber den Arsch nicht hoch. Mhm. Die sind bei keiner Kundgebung dabei, wo es mal wirklich darum geht, etwas für die Pflege zu verändern, weil da sind wirklich 20, 30 Mann, das war's. Aber wollen andere im Internet belehren, wie es richtig geht. Das kotzt mich viel mehr an, als irgendein Politiker, der verständlicherweise natürlich alles schön redet.
0: Ja. Guter Übergang, weil du wirkst manchmal auch wütend. Ist Wut für dich ein Motor oder wie würdest du Wut beschreiben? Weil für viele ist Wut ja irgendwie auch eine verbotene Emotion geworden oder ist ja bei vielen Eltern auch, wenn ihre Kinder wütend werden, dass sie sich dann schämen in der Öffentlichkeit oder ihrem Kind sagen, das geht so nicht. Was ist Wut für dich?
1: Wut ist für mich ein Tool, was mich befähigt, Hemmungen, Scham und Angst zu überwinden. Also du musst da erstmal wütend sein, etwas sagen wollen, damit du zum Beispiel vor einem Millionenpublikum in der Bundespressekonferenz sitzt. Mhm. Du musst wütend sein, um in einer Talkshow, damals Karl Lauterbach zum Beispiel bei Anne Will, die Meinung zu geigen und darauf zu pfeifen, was andere darüber denken. Du musst ja einen gewissen Antrieb haben, um etwas zu tun. Du musst wütend sein, um all die negativen Dinge, die dir widerfahren, zu ignorieren, wenn du nicht mehr wütend bist. dann hast du auch keine Kraft, all das Negative zu überwinden. Du schaffst es ja nur, wenn du einen Antrieb hast, wenn du wirklich wütend bist und sagst, ja, jetzt erst recht. Aber du musst die Wut natürlich kanalisieren können, du musst sie lenken können, du darfst dich nicht von der Wut vereinnahmen lassen, aber du kannst die Wut sehr gut nutzen, um deine Ziele zu verfolgen, um hartnäckig zu bleiben und manchmal halt auch mit dem Kopf durch die Wand zu gehen.
0: Wie kann Politik ernsthaft gerade mal wieder über längere Arbeitszeiten reden, wenn viele Pflegekräfte auch in deinem Fall jetzt schon am Limit arbeiten?
1: Ich glaube, das große Problem unserer Politiker, vor allem die Leute von Merz und Co., die leben gar nicht in der wirklichen Realität der Menschen. Die haben ihre eigene Realität. Ich meine, wie kann jemand über meine Lebensrealität philosophieren, wenn er selbst mit einem eigenen Flugzeug nach Sylt zu einer Hochzeit fliegt? Ja, wie kann jemand, der Millionär ist und der alles hat wahrscheinlich, was man sich im Leben wünscht, mir erklären, ich muss noch mehr abzwacken von meinem Geld, der muss noch mehr sparen, ich muss noch mehr arbeiten, länger arbeiten etc. Jens Spahn hat mal gesagt, wenn wir 100 werden, dann müssen wir auch länger arbeiten. Ich würde gerne Jens Spahn mal auf die Baustelle schicken, damit er mal merkt, dass auch wenn man 100 wird, was ja viele gar nicht werden, es ja nicht bedeutet, dass die Knochen jünger werden. Wir leben länger, weil wir eine bessere Medizin haben, aber auch das ist ja in Deutschland, wenn man den europäischen Durchschnitt nimmt, nicht gegeben. Also wir sind ja eher unterstes Feld, also die Leute werden in Deutschland gar nicht so alt wie in anderen Ländern, aber das ist ja nur jetzt am Rande erwähnt. Aber die Politiker heutzutage, viele, nicht alle, aber viele, leben überhaupt nicht in unserer Lebensrealität. Die gehen wahrscheinlich nicht mal selber einkaufen, die wissen gar nicht, was ein Liter Milch kostet oder ein Liter Sprit. Die haben da irgendwie so eine ganz komische Vorstellung und die vergessen auch, dass es Menschen gibt, die ja nicht nur arbeiten, sondern auch gerade Frauen Care-Arbeit leisten. Die pflegen zu Hause Angehörige, die haben nebenbei noch einen Studienplatz, die haben noch einen dritten Job, die engagieren sich ehrenamtlich und es gibt ja Millionen, Milliarden Überstunden, die jährlich nicht bezahlt werden etc. Das sind ja alles Fakten, die einfach ausgeblendet werden und man will einfach da oben, ich nenne es jetzt mal da oben, an die Reichen nicht ran, an die Lobbyisten nicht ran, die wirklich die Kohle haben, die wirklich noch Kapazitäten haben, etwas abzugeben, etwas zu verändern. Man geht immer an die ran, die sich nicht wehren können. Das ist halt nur mal der Mittelstand, der Bürgergeldempfänger, der Ausländer. Es sind ja immer die gar keine große Stimme haben, wo sie gar nichts verlieren können, außer vielleicht mal Verwählerstimmen.
0: Was passiert auf einer Intensivstation, wenn Übermüdung irgendwann zum Normalzustand wird?
1: Das ist ganz gut untersucht. Also man weiß, dass umso weniger Pflegekräfte vor Ort sind, umso ausgebrannter die Pflegekräfte sind, desto mehr Fehler passieren. Ne? Man darf ja nicht vergessen, viele verbinden Pflege ja immer mit Tätigkeiten, so wie Urinflaschen leeren, mal einen Blutdruck messen. In Wahrheit und vor allem auf der Intensivstation ist es ja so, dass ich beziehe hochkomplexe medizinische Geräte. Ich stelle Beatmungsgeräte ein, ich steuere Dialysen, ich gebe hochkomplexe Medikamente, wo ich genau beobachten muss, wie reagiert der Patient darauf, um dann Gegenmaßnahmen einzuleiten, weil der Arzt ist nicht immer vor Ort. Das machen wir schon selbstständig, das muss man einfach sagen. Und jeder einzelne Fehler, den ich auf einer Intensivstation mache, und sei er noch so klein, kostet Menschenleben. Und es ist schon passiert, dass Menschen gestorben sind, weil Personal Fehler machen. Aber nicht, weil Personal dumm ist, sondern weil Personal ständig gezwungen wird, durch Personalmangel die Aufmerksamkeit auf noch mehr Patienten aufzuteilen. Und je mehr Patienten du betreust, die ein Beatmungsgerät haben, die hochgradig krank sind, desto weniger Zeit hast du für jeden Einzelnen und desto mehr bleibt unbemerkt, desto mehr Komplikationen merkst du erst, wenn es wirklich schlimm wird. Also, um es kurz zu machen, wenig Personal ist scheiße für euch Patienten.
0: Was macht Dauererschöpfung mit Empathie? Also du hast ja schon gesagt, also klar, wenn einfach alle am Limit sind, kann es auch Menschenleben kosten, weil man einfach sich nicht mehr um alle so kümmern kann, wie es eigentlich sein müsste. Wie du schon sagst, die Medikamente überwachen und. Aber diese Dauererschöpfung macht ja vielleicht auch mit euch was als Team, empathisch zu sein, wie man die neuen Patientinnen empfängt, mit was für einer Stimmung, ist ja wahrscheinlich auch eine komplett andere, als wenn man entspannt zur Arbeit kommen kann. Ne?
1: Ja, du, da sagst du was. Das zeigt zum Beispiel das erste Indiz, die Mobbingrate in der Pflege ist überdurchschnittlich hoch. Und Kollegen und Kolleginnen, die natürlich sich untereinander mobben, gehen auch dementsprechend mit Patienten um, logischerweise, ganz klar. Und das liegt halt einfach daran, dass man permanent emotional erpresst wird. Wenn du frei hast zum Beispiel, wohlverdientes Frei, bist völlig kaputt, hast vielleicht Urlaub, bist sogar krank und dann kommt der Anruf und sagt, wenn du heute nicht zum Dienst kommst, wenn du nicht aus deinem Frei kommst, wenn du nicht früher, obwohl du noch krank bist, wieder zur Arbeit kommst, dann sterben Menschen. Dann wissen wir nicht, was wir ohne dich tun sollen und wer hört gerne, dass sowas ist. Und wenn du deine eigene Regeneration ständig unterbrichst, wenn du ständig am Limit läufst, wenn du ständig eigene Bedürfnisse wie Urlaub, Erholung und sei es nur der Gang zur Toilette unterdrücken musst, dann hast du einfach irgendwann die Fresse voll und dann stumpfen die Leute ab, die haben keinen Bock mehr auf den Job und es sollte so nicht sein, keine Frage, aber dadurch kommt es halt dazu, dass auf vielen Stationen, gerade wo ein hoher Personalmangel herrscht, wo keine gute Personalhygiene herrscht, dass dort das Personal natürlich auch dementsprechend zynisch und völlig unangemessen mit dem Patienten umgeht. Aber da würde ich gar nicht mal den Pflegekräften die Schuld geben, sondern eher dem System, obwohl ich dazu auch wieder sagen muss, eine Pflegekraft oder jeder Arbeiter auf dieser Welt sollte, wenn er sich nicht fühlt, wenn er kaputt ist, wenn er krank ist, halt auch auf sich selber achten, weil letztendlich ist es unsere Gesundheit und es dankt dir niemand, wenn du dir den Arsch für andere aufreißt und letztendlich tust du dir keinen Gefallen und den Patienten auch nicht.
0: Also würdest du auch schon sagen, dass dieses System, also diese Überlastung aller Pflegekräfte, also kein Ausnahmezustand ist, sondern wirklich Teil des Systems?
1: Also das System funktioniert doch nur noch, weil Pflegekräfte mehr machen, als wie im Arbeitsvertrag steht. Wenn jede Pflegekraft so arbeiten würde, wie es im Arbeitsvertrag steht, sei es Teilzeit oder Vollzeit, wenn jede Pflegekraft sich an Arbeitszeitgesetze halten würde, also sprich die Pausen einhalten würde, die Freizeit so nutzen würde, wie sie im Dienstplan steht, dann würde dieses System gnadenlos untergehen, es würden Patienten sterben, es würde nichts mehr funktionieren. Es funktioniert nur noch, weil die Pflegekräfte sich emotional erpressen lassen, weil die Pflegekräfte sich einreden lassen, dass wenn du nicht kommst, wenn du heute nicht erscheinst, sterben Menschen. Aber das ist völliger Quatsch, weil es ist ja nicht meine Verantwortung, den Dienstplan abzudecken. Es ist nicht mein Verschulden, dass die Politik jahrelang am Gesundheitswesen spart und das auch jetzt wieder tut. Aber so schafft man es, ein Gesundheitssystem, was längst ja, am Limit läuft, noch aufrechtzuerhalten, eben nur, weil jeder von uns sein Bestes gibt und jeder von uns nicht 100%, sondern 200% seiner Arbeitskraft zur Verfügung stellt.
0: Aber wenn man so viel einspart, heißt ja auch, irgendjemand hat dann das gesparte Geld für sich mehr. Also es heißt ja, irgendjemand versucht Einsparungen zu machen, um sich das auch selber in die Tasche zu stecken oder wo?
1: Also ich bin ja kein Gesundheitsökonom, aber ich würde von meinen Beobachtungen schon behaupten, dass viel Geld im System ist, es wird nur komisch verteilt. Also ich meine, wie kann es denn sein, dass ein Chefarzt eine Prämie ausgezahlt bekommt von der Klinik, wenn er eine gewisse Anzahl von Operationen durchführt? Ich unterstelle jetzt einfach mal, dass überall, wo Geld im Spiel ist, immer jemand dabei ist, der seine Entscheidung von dieser Prämie abhängig macht. Und ich kann dir sagen, ein Satz ist mir im Gedächtnis geblieben, den hat mal ein Chefarzt der Neurochirurgie zu mir gesagt. Ricardo, wir waren Arbeitskollegen. Ricardo, jede Bandscheibenoperation ist notwendig, nur die allererste nicht. Und es ist halt einfach so, wir haben eine Medizin, die auf Therapien basiert. Also wir bezahlen Operationen, wir bezahlen teure Medikamente. Was aber nicht so gut bezahlt wird, ist, wenn du mit dem Patienten sprichst, wenn der Patient Physiotherapie macht. Und man weiß zum Beispiel heute, dass ein Bandscheibenvorfall, wenn du noch keine Lähmungserscheinungen hast, mit Sport, mit Bewegung, mit konservativer Therapie genauso gut behandelbar ist wie durch eine Operation. Dauert zwar ein bisschen länger, aber es bringt weniger Geld. Und da kannst du dir ausmalen, logischerweise wird man dann sehr dazu geneigt sein, wenn man damit eine Menge Geld verdient, diese Operation noch durchzuführen. Und mittlerweile ist es ja nun mal so, Krankenhäuser sind Wirtschaftsunternehmen. Wenn die keine schwarzen Zahlen schreiben, dann können die dicht machen. Also die sind ja sogar unter Druck gesetzt, so zu handeln, weil sonst existieren sie nicht mehr. Sonst gehen Arbeitsplätze verloren, sonst schließen Kliniken. Und das ganze System ist halt einfach von Grund auf falsch aufgebaut, meiner Meinung nach.
0: Ja, warum verlassen so viele gute Pflegekräfte ihren Beruf, obwohl sie ihn eigentlich lieben? Hast du ja gerade schon ganz gut erklärt, warum viele denken, dass das geht nicht mehr so weiter. Ne?
1: Naja, also die lieben den Beruf ja, wenn sie ihn so machen können, wie es vorgesehen ist. Ne? Wenn du aber jeden Tag, wie gesagt, Patienten im Stich lassen musst, wenn du jeden Tag mit ansehen musst, dass aufgrund fehlender Arbeitsleistung, nicht weil man sie nicht bringen will, sondern weil einfach die Kapazität nicht da ist, Menschen zu Schaden kommen. Ich mache es mal ganz plakativ, damit jeder versteht, was ich meine. wenn ich zum Beispiel bei einem beatmeten Patienten eine Mundpflege nicht durchführe, klingt erstmal nicht schlimm, ja, hat man jetzt den Mund nicht sauber gemacht, nicht so wild, aber dadurch verteilen und vermehren sich Keime im Mund, logischerweise. Mhm. Und bei einem beatmeten Patienten, der einen Schlauch durch den Mund in die Lunge hat, ist natürlich der Schluckmechanismus gestört, logischerweise. Und dann kommen feinste Speicheltröpfen mit diesen Keimen in die Lunge. Dadurch wird eine Lungenentzündung ausgelöst und der Patient stirbt. Wenn ich einen Patienten nicht lagere, dann kriegt er eine Druckstelle, also eine offene Stelle in der Haut. Die entsteht meist zum Beispiel am Gesäß. Dort kommt Stuhlgang und Urin hin, gelangt ins Blut, Blutvergiftung, Tod. Also jede Maßnahme, die wir machen und vor allem jede, die wir nicht machen können, hat eine enorme Auswirkung auf den Patienten. Und wenn du das weißt, wenn du weißt, das hat man wieder nicht geschafft und diese Auswirkung kann es haben. Und manchmal beobachtet man diese Auswirkung halt auch. Wie lange willst du das mit deinem Gewissen vereinbaren, weil du Teil des Ganzen bist? Und dann werden manche, lieber Gärtner, ja, oder Gärtnerinnen, gießen Blumen, toller Job, aber du hast keine Verantwortung für Menschenleben. Und deswegen verstehe ich, dass ganz, ganz viele den Beruf verlassen. Es gibt ja zum Beispiel, habe ich letztens gelesen in den Medien, wieder mehr Bewerber, junge Leute für den Pflegeberuf, was ich sehr begrüße. Aber was eben zur Wahrheit mit dazugehört, dass die Abbrecherquote in der Pflegeausbildung, in der Pflege mit am höchsten ist. Und da ist es halt so, dass die Menschen ein Idealbild von diesem Beruf haben, dann aber feststellen, dass das ein Idealbild ist und die Realität anders aussieht. Und deswegen gehen halt so viele Kollegen.
0: Ja, wäre die nächste Frage auch von mir gewesen, ob du Sorge hast, dass junge Menschen diesen Beruf irgendwann komplett meiden, wenn sich nichts ändert.
1: Die Sorge habe ich momentan eher nicht. Ich habe eher die Sorge, dass wir die jungen Leute vergraulen. Also wie schon erwähnt, es bewerben sich ja mehr junge Leute, weil der Pflegeberuf auch mittlerweile auch finanziell lukrativ ist. Also es hieß ja früher immer, wenn du als Pflegekraft arbeitest, dann musst du 2-3 Jobs haben, sonst kannst du deinen Kühlschrank nicht füllen, was ja totaler Quatsch mittlerweile schon ist. Aber ich mache mir eher die Sorge, dass wir unser Personal vergraulen, weil, wie gesagt, Mobbingrate ist sehr hoch. Die Abbrecherquote in der Pflegeausbildung ist sehr hoch. Und das liegt ja unter anderem auch daran, wie mit den jungen Leuten umgegangen wird. Ne? Wenn ich natürlich Personal nicht wertschätze, was sich für den Beruf entschieden hat, dann werden die irgendwann gehen. Und ich mache mir halt Sorge, weil das immer bei unseren Kollegen noch nicht angekommen ist, dass wir jeden Einzelnen, der diesen Beruf aktiv ausführt oder sich für diese Ausbildung entscheidet, auch dementsprechend behandeln müssen. Und da, das siehst du zum Beispiel auch bei vielen Kliniken. Ja, also viele Kliniken arbeiten immer noch in engen, hohen Hierarchien und die leben auch nach dem Motto, Reisende soll man nicht aufhalten. Und da kann ich immer nur sagen, das ist eine ziemlich krasse Einstellung für die Zeit, die wir haben, weil so ein Geschäftsführer, ja, das ist einer, der sowas sagt, Reisen soll man nicht aufhalten. Wenn der geht, der du, da steht morgen der Nächste, der geil auf eine Karriere ist vor der Tür und ersetzt diesen Menschen. Aber versuch doch mal eine Pflegekraft zu finden. Versuch doch mal eine Reinigungskraft zu finden oder einen Handwerker zu finden, der unter diesen Bedingungen für dieses Geld arbeitet. Das wird schon deutlich schwieriger. Mhm. Und solange Kliniken, Arbeitgeber das nicht erkannt haben, mache ich mir ganz große Sorgen, dass das Personal aus den Kliniken, aus den Pflegeheimen, aus den ambulanten Pflegediensten heraus geekelt wird durch solche Verhaltensweisen, durch solches Mindset halt.
0: Gibt es Kolleginnen oder Kollegen, bei denen du dachtest, die sind eigentlich schon längst ausgebrannt und das geht eigentlich so gar nicht mehr weiter?
1: Ja, das hat man täglich. Ne? Also man hat immer Kollegen, wo man denkt, Mensch, du brauchst wirklich mal eine Auszeit, weil das merkt man, die sind dann genervt, die sind gereizt logischerweise. Und einen Satz, den habe ich von Corona mitgenommen, den hat meine Kollegin zu mir gesagt, der hat sich wirklich bei mir eingebrannt. Und die hat damals zu mir gesagt, Ricardo, meine Motivation ist mit meinem Patienten gestorben. Wir haben ja damals wirklich viele Patienten verloren. Und da hast du wirklich gemerkt, da haben viele Pflegekräfte die Hoffnung verloren, viele Pflegekräfte waren und sind heute noch ausgebrannt und die fühlen sich natürlich auch von der Politik verarscht, ne? Weil was hat man alles versprochen? Jetzt will man schon wieder an der Pflege sparen. Ich persönlich zum Beispiel bin auch seitdem sehr enttäuscht von der Politik. Ich habe die ganze Corona-Pandemie durchgehend auf einer Intensivstation mit Covid-Patienten gearbeitet und habe zum Beispiel bis heute keine Corona-Prämie bekommen, wohingegen Leute Corona-Prämie bekommen haben, mehrfach, die im Büro arbeiten. Und da fühlst du dich als Pflegekraft natürlich verscheißert.
0: Das kann ich verstehen. Wird Pflege politisch wirklich verstanden oder einfach nur verwaltet?
1: Also ich glaube schon, dass die Politik ganz genau weiß, was sie tut. Also wenn man jetzt zum Beispiel Nina Wagen nimmt, unsere Bundesgesundheitsministerin, die hat von dem Feld ja keine Ahnung. muss man ja sagen, sie hatte mit dem Gesundheitsberuf wahrscheinlich nicht so viel zu tun gehabt in ihrem Leben. Dafür hat sie aber Berater. Und ich unterstelle den Beratern, dass sie ganz genau wissen, was sie machen. Das Problem ist nur, du verdienst mit der Pflege ja kein Geld. Pflege kostet Geld. Du verdienst aber Geld mit Operationen, du verdienst Geld mit Medikamenten, du verdienst Geld mit vielen anderen Dingen, aber nicht mit der Pflege. Und deswegen ist das der erste Punkt, genau wie an den Reinigungskräften, wo zuerst gespart wird. Die haben schon verstanden, aber sie wissen, dass sie damit keinen Blumentopf gewinnen, weil Pflege halt, wie gesagt, Geld kostet und kein Geld bringt. Und deswegen wird man da nie so groß gewillt sein, das Ganze derart zu unterstützen, dass es für alle das Beste ist.
0: Wenn du heute Gesundheitsminister wärst, welche Entscheidung würdest du sofort ändern, stoppen?
1: Also ich persönlich würde sofort ändern, dass wir, also so wie es jetzt ist, im Gesundheitswesen aufbauen. Ich hätte ganz gerne mehr Geld für Prävention. Also Dänemark zum Beispiel macht da viel mehr als wir. Nehmen wir zum Beispiel Reanimation. Es sterben in Deutschland immer noch jedes Jahr zu viele Menschen, weil Ersthelfer sich nicht trauen, eine Herzdruckmassage durchzuführen. Und in Dänemark ist die Erste Hilfe seit 2005 verpflichtender Teil des Schulunterrichts. Und dort konnte die Überlebensrate fast vervierfacht werden. Ich meine, wo ist das Problem, das auch in Deutschland flächendeckend einzuführen? Da macht man jedes Jahr 2 Stunden Erste Hilfe und gut ist. Ich würde mehr Prävention machen. Ich meine, ich habe da eine eigene Geschichte. Ich hatte vor kurzem extrem hohe Blutfettwerte. Meine Ärztin hat mich angerufen, wir müssen uns unbedingt mal unterhalten, denn die Blutfettwerte sind zu hoch. Und da gibt es, also die Triglyceride, so ein Blutfettwert, wenn du um die 500 hast, hast du eine sehr hohe Wahrscheinlichkeit, eine Bauchspeicheldrüsenentzündung zu bekommen, an der du auch sterben kannst. Und ich war kurz vor 500 und ihre Lösung war Tabletten. Und ich habe gesagt, nee, das muss anders gehen, ich möchte keine Tabletten nehmen. Nicht, weil ich Tabletten per se kacke finde, aber eine Tablette ändert ja nichts an meiner Verhaltensweise. Ich weiß, woran es liegt, ich habe so viel Süßigkeiten gegessen, mal schnell eine Beefy oder irgendwas, ne? Also ungesund gelebt. Das ändert die Pille ja auch nicht. Die Pille ändert vielleicht den Blutfettwert, aber reduziert mein Diabetesrisiko nicht, mein Bluthochdruckrisiko nicht. Und ich habe die Tablette abgelehnt, habe dann meine Ernährung umgestellt, habe den Sport intensiviert, habe Ausdauertraining gemacht, habe wieder regelmäßig Krafttraining gemacht, habe Süßigkeiten weggelassen und 6 Wochen später waren meine Blutwerte top in Ordnung. Also wie aus dem Bilderbuch. Und man sieht, dass man mit Prävention, mit an der Gesundheit arbeiten, viel erreichen kann. Und wenn man damit zum Beispiel schon in der Schule anfangen würde, wenn man den Menschen erklären würde, welche Auswirkungen was hat und wie sie es verbessern können, wie man schon Prävention, sei es Rückenschmerzen oder alle anderen möglichen Erkrankungen, viele Zivilisationskrankheiten ließen sich ja vermeiden, wenn man seinen Lebensstandard oder seinen Lebenswandel ändert. Das würde ich als allererstes ändern, weil dann hätten wir ja auch viel weniger Patienten in den Kliniken, viel weniger Patienten bräuchten einen Arzt, viel weniger Menschen würden krank werden und man würde letztendlich auch eine ganze Menge Geld sparen. Aber dazu muss man auch gewillt sein, diese Sache anzugehen.
0: Total, ja. Hilfe zur Selbsthilfe. Ne? Und genau. Das wird ja einfach das Mindset zum Körper und der Gesundheit.
1: Von. Na, jeder, der hingegangen wäre, hätte gesagt, ja, gib mir die Pille, mach ich. Hm. Weil sie es nicht besser wissen. Aber wie gesagt, die Pille ändert einen Blutfettwert. Und als nächstes nehme ich dann Insulin, weil ich Diabetiker bin. Und als nächstes nehme ich Herzmedikamente, weil ich einen Blutdruck habe. Das kann ja nicht so die Lösung sein. Das ist
0: ideal, ja.
1: Naja, aber da bist du natürlich dann in der Maschinerie drin. Ja. Man verdient mit dir Geld, du kostest Geld. Aber durch eine einfache Ernährungsumstellung, die niemand etwas gekostet hat, habe ich dieses Problem allein in den Griff bekommen. Und diese Befähigung wünsche ich mir, dass jeder die hat. Wenn er sich dann trotzdem dazu entscheidet, seine Salami zu essen, dann soll er es tun. Aber ich habe ein Problem damit, dass viele Menschen Entscheidungen treffen, weil sie es nicht besser wissen. Und da gehört es für mich als Staatsaufgabe dazu, dem entgegenzuwirken.
0: Musik. Du hast uns noch ein Lied mitgebracht.
1: Purple Rain hätte ich ganz gerne.
0: The Prince.
1: Ja, finde ich richtig gut. Das ist immer so ein Lied für mich zum Runterkommen, weil es für mich, ich verstehe den Text nicht, weil ich nicht so gut Englisch kann, aber es holt mich emotional immer ab, es beruhigt mich, ich singe da manchmal auch, wenn es falsch ist, so mit und da komme ich nach dem Dienst immer ganz gut runter, ja.
0: Das hören wir jetzt und Grüße, wo auch immer er gerade sein mag, an Prince. Bis gleich bei Ghost Notes Radio. Diese Stühle, ne? Die quietschen ganz schön. Hörst du das manchmal auch?
1: Nö.
0: Ne? Ich höre das immer. Ist das meiner? Ich weiß es nicht. Okay. Wir sind wieder zurück mit Ricardo und wir wollen jetzt mal das Thema Sterbehilfe, würdevolles Sterben, Maschinenmedizin angehen. Du hast da auch schon mal drüber geschrieben in deiner Kolumne bei der Süddeutschen. Ich finde das Thema auch sehr spannend, weil ich frage mich auch, wie hätte ich das irgendwie gerne für mich, kann ich das selbst entscheiden, meine Freunde, Familie, will ich jahrelang wirklich an der Maschine sein, einfach nur als lebendig zu gelten, oder möchte ich schon diese Entscheidung noch treffen können? Natürlich je nachdem, wie viel man noch Entscheidungen treffen kann, aber ist ja in Deutschland doch irgendwie ein schwierigeres Thema als jetzt in den Niederlanden oder in der Schweiz etc. Vielleicht kannst du da mal ein bisschen erzählen, wie was du darüber denkst und ob da was passiert in Deutschland oder ob das einfach immer noch ein sehr enges Korsett ist bezüglich Sterbehilfe.
1: Also aus Erfahrung kann ich sagen, dass der Tod in Deutschland immer noch ein Tabuthema ist. Jeder kann ja mal in sich gehen und sich fragen, ob er mit seiner Familie schon mal über dieses Thema gesprochen hat. Jeder kann ja in sich gehen und sich fragen, hat er eine Patientenverfügung, hat er eine Vorsorgevollmacht? Die meisten werden die Frage mit Nein beantworten.
0: Denkst du, es kommt aus dieser deutschen Geschichte, viel Krieg und sowas? Oder
1: das weiß ich nicht. Ich glaube, wir haben nie gelernt, mit dem Tod umzugehen. Und ich bin ja damit konfrontiert, dass man jeden, egal wie alt, manchmal auch 100-Jährige, um es ganz plakativ zu machen, allem aussetzt, was die moderne Intensivmedizin hergibt. Und ich habe oft den Fall, dass Menschen wirklich eine mehr als schlechte Prognose haben, wo man eigentlich als Arzt, als Pflegekraft weiß, der Patient wird diese Krankheit nicht überleben. Mhm. Und dann hast du Angehörige, was ich auch zu einem gewissen Punkt natürlich nachvollziehen kann, die sagen, wir möchten, dass noch alles gemacht wird. Wir sind aber auch als Team, als Pflege- und Ärzteteam manchmal nicht ehrlich genug und erklären den Leuten, was es heißt, alles machen. Es gibt zum Beispiel ein Medikament, das heißt Noradrenalin. Das bekommen sehr, sehr viele Intensivpatienten, um den notwendigen Blutdruck, den der Körper braucht, um am Leben zu bleiben, aufrechtzuerhalten. Mhm. Weil durch Krankheit, durch künstliches Koma hast du einfach einen zu niedrigen Blutdruck. Und wenn der Blutdruck nicht ausreicht, dann stirbst du. Und damit das nicht passiert, gibt es dieses Medikament. Und dieses Medikament erhöht den Blutdruck, vereinfacht gesagt, indem es die Gefäße eng stellt. Eine Rohrleitung, die enger ist, muss mehr Druck aufbauen und dadurch steigt auch der Blutdruck. Das Problem ist aber, dass wenn das Medikament, und das muss es leider manchmal eben hochdosiert werden, es wird dann hochdosiert, wenn das hochdosiert wird, über einen längeren Zeitraum, dann fangen an, die Finger sich blau zu verfärben, die Nase, die Ohren, die Zehen, weil eben durch diese enge Rohrleitung nicht mehr ausreichend Blut und Sauerstoff und Nährstoffe kommen. Und irgendwann, und das passiert nicht selten, sterben Zehen ab, die Finger sterben ab, die Nase, die Ohren. Und das erkennt man dann, indem die Finger wie mumifiziert aussehen. Das heißt, das sieht aus wie eine getrocknete Rosine, das ganze Fleisch ist alles eingetrocknet. Und es passiert sogar, dass beim Lagern solche Gliedmaßen abbrechen. Und wenn Angehörige kommen, will man diesen Blick natürlich ersparen. Man wickelt dann die Hände in Watte ein, man verpackt es schön und man sagt schon, dass die Prognose schlecht ist, aber ich glaube, man muss den Angehörigen auch wirklich mal klar machen, okay, es soll alles gemacht werden, guck hier hin. Mhm. Die Finger sterben ab, die Arme sterben ab. Wir hatten mal einen Mann, der gesagt hat, da hat der Arzt ihm erklärt, wir müssen Beine und Arme amputieren, weil die eben abgestorben sind, ja, amputieren, abmachen. Die Menschen wollen auf Biegen und Brechen ihre Liebsten am Leben halten, was ich auch verstehe. Und das geht aber auch so weit, dass diese Liebsten, die dort liegen, die das nie wollten, haben eine Patientenverfügung mal verfassen lassen, wo drin steht, dass sie das nicht möchten. Diese Patientenverfügung bringt uns aber nichts, wenn die Angehörigen damit nicht einverstanden sind und die nicht mitbringen. Die verschweigen sie zu Hause und sprechen für sich, ich möchte nicht, dass meine Mama stirbt. Die Mama hat aber gesagt, sollte ich in diese Situation kommen, möchte ich das nicht. Mhm. Über diesen Willen wird sich hinweggesetzt, weil man nicht loslassen kann. Und das ist ein ganz großes Problem. Also eine Patientenverfügung ja, aber man sollte auch mit den Angehörigen wirklich ernsthaft darüber sprechen. Weil wenn es darum geht, loszulassen oder nicht, sollte man immer von dem Patientenwillen ausgehen und nie, was man selber will. Also nur weil ich meine Mama nicht gehen lassen kann, darf ich meine Mama nicht leiden lassen. Und das Kuriose ist, bei Haustieren, auch wenn der Vergleich drastisch ist, aber ein Haustier leidet so lange nicht. Ein Haustier darf dann gehen, da wird sogar nachgeholfen. Hm. Menschen liegen Wochen, Monate lang auf der Intensivstation, bis dann irgendjemand mal die Entscheidung trifft, okay, wir machen jetzt aus, und hat bis dahin ja auch gelitten. Also jemand, der einen Körper von einem Menschen schon einmal gesehen hat, der so lange auf einer Intensivstation lag, so lange mit einem Beatmungsgerät beatmet wurde, so lange unter Medikamenteneinfluss und unter Infusionen stand, der würde sich das für seine Angehörigen niemals wünschen.
0: Ist jetzt auch ein bisschen unromantisch, aber wie ist das finanziell überhaupt? Also wird das auch abgedeckt von den Krankenkassen oder muss man dann, wenn man sagt, nee, soll weiter...
1: Das bezahlen die Krankenkassen.
0: Das bezahlt alles, okay. Ja. Hm. Kannst du überhaupt noch abschalten, wenn du mal feiern gehst oder unterwegs bist? Oder hast du immer diesen Pflege, Hilfe, Menschen, Leben, Sterben um dich rum?
1: Also man darf ja nicht vergessen, ich selber bin ja Intensivpfleger noch. Mhm. Aber ich bin ja auch jemand, der Kolumnen schreibt. Mhm. Ich bin jemand, der Videos über diesen Beruf macht. Und wenn ich nach Hause komme, ist zwar meine Arbeit auf der Arbeit beendet, mhm. aber ich mache mir darüber Gedanken, wie formuliere ich es in der nächsten Kolumne. Ich mache mir Gedanken darüber, was müssen die Menschen wissen, um Mehrwert daraus zu ziehen. Und dann befasse ich mich natürlich mit dem, was man erlebt hat. Also so wirklich abschalten kann ich nie. Das Einzige, wo ich mir wirklich Zeit für mich nehme, ist beim Sport. Diese eine Stunde Fitnessstudio. Und wenn ich mit meinen Hunden im Wald spazieren bin, dann versuche ich wirklich gar nicht daran zu denken, gehe auch nicht ans Handy, wenn jemand anruft, sondern da kümmere ich mich nur um mich und um meine Hunde. Und das ist halt mittlerweile, also ich gehe auch gar nicht mehr so viel unter Menschen, sondern nutze aktiv Zeiten, die ich nur für mich alleine habe, wo ich niemanden Rechenschaft schuldig bin, wo ich mit niemandem reden muss, wo mir niemand irgendwelche Fragen stellt, sondern nur ich, die Natur zum Beispiel, es klingt immer so kitschig, aber ja, da bin ich halt einfach dankbar, rede auch mit dem Wald manchmal, es klingt so echt spirituell, aber es hilft mir tatsächlich runterzukommen und bin dankbar, dass man gesund eben durch diese Wälder streifen kann und das holt mich dann runter, erdet mich und hält mich wahrscheinlich mental auch gesund.
0: Was hat dich härter gemacht, die Intensivstation oder dein Leben davor?
1: Beides in Kombination. Ja. Also beides in Kombination, weil auf der Intensivstation lernst du, wie schnell das Leben vorbei sein kann. Auf einer Intensivstation lernst du, dass deine Zeit begrenzt ist und dass du die Zeit, die du hast, nutzen solltest. Aber das Leben bereitet dich auf andere Sachen vor. Ne? Ich bin ja ein sehr hartnäckiger Mensch, bin ja nicht umsonst zur Bundespressekonferenz gekommen, sondern ich bin ja dahin gekommen, weil ich hartnäckig war, weil ich nicht aufgegeben habe, weil ich drauf gepfiffen habe, was andere mir erzählt haben. Haben ja viele Leute erzählt, ja Ricardo, also du bist ja sehr arrogant, du musst ja Wunder denken, wer du bist, warum sollte Jens Spahn mit dir reden? Und ich habe mir gesagt, warte doch erstmal ab. Mhm. Warte ab, habe mein Ding weiter durchgezogen. Und das ist natürlich das Leben, was man vorher gelebt hat. Wenn du jemand bist, der dich immer durchkämpfen musste, wenn du jemand bist, der gegen Mobbing und gegen ich bin ja damals im Osten in Marzahn-Hellersdorf groß geworden, war ja ein raues Pflaster. Da hat man halt von Kind schon gelernt, auf an sich durchzusetzen. Und das prägt einen natürlich und bringt mir jetzt in meiner Hartnäckigkeit ja auch sehr viel. Also ich denke, dass es beide Zeitspannen waren, die mir heute den Arsch retten.
0: Wann hast du das letzte Mal geweint?
1: Oh, also tatsächlich öfter, als man denkt. Deswegen weiß ich gar nicht, wenn es jetzt so selten wäre, hätte ich es dir sagen können. Mhm.

0: wahrscheinlich, was haben die Leute jetzt schon wieder geschrieben?
1: Die dunkle Macht, ja.
0: Und dann bist du natürlich mental am Boden, ja.
1: Hast du eigentlich Angst vor dem eigenen Tod? Denkst du manchmal daran oder bist du eigentlich viel zu beschäftigt, um überhaupt daran denken zu können?
0: Also vor dem Tod selbst nicht, auf dem Weg dahin schon. Mhm. Also ich möchte nicht das erleben, was Patienten bei uns auf der Intensivstation teilweise durchmachen. Also klar, wenn es mir nicht gut geht, wenn ich mal einen Herzinfarkt habe oder irgendwas, dann therapiert werden, damit ich danach wieder gesund auf zwei Beinen stehe, das schon. Aber ich habe halt Angst, vor einer auswegslosen Situation zu stehen und trotzdem da durch zu müssen, weil jemand mich nicht gehen lassen will, weil Ärzte sich nicht entscheiden können, warum auch immer. Und dass ich diesen langen Weg bis zur Befreiung gehen muss, und davor habe ich Angst. Also nicht der Tod an sich, sondern der Weg dahin, der macht mir Angst.
1: Gibt es einen Satz eines Patienten, einer Patientin, der sich bei dir einfach festgesetzt hat?
0: Es ist ein Satz nicht einer bestimmten Patientin, sondern von mehreren Patienten, und der ist, hätte ich mal. Das höre ich immer wieder, wie vorhin schon erwähnt, immer wieder hätte ich mal. Und ich sage mir in Situationen, wo ich unsicher bin, ob ich mir etwas leisten soll, ob ich mich entschuldigen soll, ob ich meine Mama anrufen soll, oder wenn man immer mit sich struggelt, dann kommt mir der Satz in den Kopf, hätte ich mal. Und dann sage ich mir, hätte ich mal genau jetzt, heute, und dann mache ich das auch. Und das hilft mir tatsächlich und fahre damit ganz gut.
1: Musik. Du hast noch ein Lied für uns.
0: Dann Metallica hätte ich gerne. Und zwar, wie heißt dieses ganz berühmte Lied? Das komme ich gerade nicht drauf.
1: Puh, die haben so viele. Enter Sandman, Set But True.
0: Das ganz berühmte.
1: Master of Puppets.
0: Ich nehme Sandman, das ist auch gut.
1: Ja?
0: Ja.
1: Okay, dann hören wir das und sind gleich wieder da. Bei Ghost is Ringing.

0: Wir sind wieder zurück bei Ghost Notes Radio. Wenn morgen Schluss wäre, würdest du sagen, dein Beruf war es wert? Oder würdest du sagen, du würdest dich beruflich vielleicht doch nochmal anders umschauen wollen?
1: In meinem vorigen Leben war ich ja Polizist und bin aufgrund einer Hörbehinderung dann ausgeschieden, also in der Ausbildung, kurz vor Ende der Ausbildung noch. Und damals ist für mich die Welt zusammengebrochen, weil das mein Traumberuf war. Wenn jetzt Schluss wäre, wenn ich morgen vor der Tür stehen würde, die sich hinter mir schließt und nie wieder öffnet, würde ich eine Sache ändern wollen. Ich würde sofort in die Pflege gehen, weil das ist wirklich ein Beruf mit, auch wenn er so anstrengend ist, auch wenn er viele Sachen mit sich bringt, die einfach so nicht sein dürfen, aber es ist einer der sinnstiftendsten und erfüllendsten Berufe, die ich kenne. Es ist einer der vielseitigsten Berufe, in dem man mittlerweile auch gutes Geld verdient. Also wenn ich eine Sache am Ende meines Lebens ändern könnte, dann wäre es, dass ich die Pflege, den Pflegeberuf sofort lernen würde. Und ich habe es auch meinem Neffen empfohlen, der dieses Jahr übrigens fertig wird mit seiner Ausbildung. Also das würde ich ändern, ja.
0: Warum akzeptieren Menschen in Deutschland Zustände im Gesundheitssystem, die sie privat niemals akzeptieren würden? Du hast ja auch schon gesagt, dass auf manchen Demos 20, 30 Leute sind und irgendwie regen sich alle auf im Internet vielleicht oder am Kaffeetisch. Aber warum passiert da so wenig, was uns ja eigentlich alle früher oder später mehr oder weniger betreffen wird?
1: Ja, kann ich dir sagen, weil es dich noch nicht betrifft. Wenn der Flughafen streikt, wenn das Flughafenpersonal streikt und die Flüge in den Urlaub nicht abheben, wenn Flüge gesperrt werden oder ganz gestrichen werden, dann kommen die Leute nicht in den Urlaub. Wenn die Bahn streikt und die Menschen nicht zur Arbeit kommen oder zu spät zur Arbeit kommen, früher losfahren müssen, dann sind die abgefressen und dann sind die unmittelbar betroffen. Und deswegen berichten viele Medien darüber, deswegen wird viel darüber diskutiert. Aber wenn zum Beispiel die Pflege streikt, sind die Menschen ja nicht betroffen. Sie sind gerade nicht krank, sie liegen gerade nicht im Krankenhaus und deswegen interessiert sie eigentlich ganz krass gesagt einen feuchten Dreck. Das muss man einfach so sagen, weil so anders kann ich mir das gar nicht mehr erklären. Es interessiert die Menschen immer erst dann, wenn sie selbst betroffen sind. Wenn sie in der Rettungsstelle stundenlang warten müssen aufgrund von Personalmangel. Wenn sie auf der Station nach einer Schmerztablette fragen, aber niemand kommt, weil keiner da ist. Dann sind die Menschen betroffen, sind empört, regen sich auf, aber dann ist es zu spät. Du hättest dich aufregen müssen, als du noch die Chance dazu hattest. Und das ist ein ganz großes Problem. Die Menschen denken nicht voraus, sie leben in hier und jetzt, aber sie werden den Preis dafür früher oder später bezahlen, wenn niemand mehr da ist, der sich um sie kümmert. Und das wird früher oder später irgendwann so sein.
0: Bisschen wie das Klimawandelphänomen, ne?
1: Also ganz genau.
0: Solange dein eigenes Haus nicht überschwemmt wird, interessiert es dich halt auch nicht so doll. Glaubst du, wir sind als Gesellschaft empathischer geworden oder abgestumpfter?
1: Also, ich bin immer nicht so gern so ein Schwarzmaler, aber leider muss ich sagen, ich nehme die Gesellschaft sehr egoistisch wahr, sehr opportunistisch wahr. Jeder denkt an sich, jeder fährt seinen Ellbogen raus und ich erlebe es ja jeden Tag. Das fängt bei Kleinigkeiten an, du gehst auf einem Fußgängerweg, es kommt dir ein Radfahrer entgegen und ich als Fußgänger mache Platz. Da kommt kein Danke, kein Bitte. Und wenn du keinen Platz machst, dann fahren sich fast von Haufen und maulen dich dann auch noch an. Im Straßenverkehr, die lassen dich nicht rein, obwohl sie eh eine rote Ampel haben. An der Kasse wird gedrängelt, in der Bahn wird älteren Menschen kein Platz angeboten. Also die Menschen sind sehr, sehr egoistisch. Und mir ist es das erste Mal wirklich in Corona bewusst geworden. Nämlich da, wo alle die Kaufhallen gestürmt haben und sich mit Lebensmitteln eingedeckt haben. Die haben Klopapier leer gekauft. Kann sich wahrscheinlich jeder daran erinnern. Mehl, du hast ja teilweise manche Lebensmittel gar nicht mehr bekommen. Ja. Aber niemand hat an die ältere Dame und den älteren Herrn gedacht, der eben nicht kiloweise nach Hause schleppen kann, der darauf angewiesen ist, mehrmals die Woche einkaufen gehen zu können und dann immer die Lebensmittel, die er braucht, vorzufinden. Das hat die Leute in feuchten Dreck interessiert. Und ganz schlimm war es bei uns auf der Intensivstation, auf der Kinderkrebsstation. Dort haben die Menschen unsere Masken geklaut, die eh schon zu wenig waren, und haben Desinfektionsmittel aus unseren Desinfektionsmittelspendern rausgenommen, um es mit nach Hause zu nehmen. Und wir teilweise sogar mit Wasser aufgefüllt, damit man es nicht gleich merkt, haben billigend in Kauf genommen, dass andere dadurch zu Schaden kommen, nur damit sie selber das haben, was sie wollen. Also deswegen finde ich, die Gesellschaft ist egoistisch. Also wir haben eine Gesellschaft voller egoistischen Dreckschweine, das muss man wirklich so sagen.
0: Glaubst du an Schicksal?
1: Ja. Ich glaube, dass ich merke das immer wieder, es gibt manchmal Situationen, man hat nicht drüber nachgedacht und du sagst es beim Umzug zu. Und dann denkst du, oh, hätte ich bloß nicht zugesagt. Und ich habe es ganz oft, dass dann der Umzug ausfällt. Dass irgendjemand ist krank geworden oder die ziehen doch nicht um oder was weiß ich. Manche Dinge regeln sich im Leben von selbst. Und nimm nur den Pflegeberuf. Damals, mein Leben völlig am Arsch. Ich war völlig frustriert. Mein Traumberuf weg. Heute habe ich den besten Beruf der Welt, weil ich einfach glaube, dass das Schicksal das für mich vorbestimmt hat. Ich kann keine Kinder kriegen. Am Anfang in ein tiefes Loch gefallen, war traurig. Heute habe ich Hunde, mehrere, jetzt sind es nur noch zwei, einer ist leider gestorben, aus dem Tierschutz. Ich kann mich um Tiere kümmern, die andere nicht wollen, die kein Zuhause haben. Deswegen sehe ich das für mich als Vorbestimmung. Ich versuche halt alles. Ich glaube, alles im Leben hat einen Sinn. Jeder hat seinen Platz. Man muss nur die Zeichen erkennen und die dann noch nutzen.
0: Das ist ein gutes Schlusswort. Ich habe noch etliche Fragen, aber... Wir haben keine Zeit mehr in der Sendung.
1: Vielleicht sehen wir uns ja nochmal.
0: Vielleicht sehen wir uns nochmal, genau. Ja. Und ich danke dir für deine offene, ehrliche, direkte Art. Es war super spannend und informativ. Und ja, ich hoffe, wir sehen uns nochmal. Und ich wünsche dir alles, alles Gute für alles, was du machst. Und bleib laut, bleib stark. Und ihr da draußen auch. Seid nett zueinander. Macht mal Platz für alte Leute und so weiter. Es sind oft die kleinen Dinge, die viel bewegen und alles schöner machen.
1: Auf jeden Fall.
0: Bis dahin, alles Gute, Ghost Notes Radio. Ciao.
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9: Ja, richtig hier bei Radio Durchbruch. Wenn ihr jetzt schon eingeschaltet habt, dann hört ihr wieder unsere Stimmen. Hier mit mir heute Sandra und in technischen Nöten noch.
10: Nee, hoffentlich keine technische Not. Ich wollte mal, hallo Nadja, mein Name, hallo Sandra, schön, dass wir heute hier zusammen sind.
9: Ja.
10: Ich wollte gerade testen, ob wir wirklich live sind. Das machen wir nämlich oft am Anfang, ob wir die richtigen Knöpfe gedrückt haben. Jetzt wissen wir es nicht, das werde ich gleich noch ausprobieren.
9: Dafür lohnt sich doch... dann gleich nochmal einen Song zu spielen, aber wir können mal kurz euch anteasern, was euch in der Sendung heute erwartet. Wir werden mal ein bisschen erzählen über das, das Urteil und die Erklärung von Daniela Klette. Wir werden ein bisschen vielleicht was zu den aktuellen Polizeiaufgabenentwicklung und der Entwicklung in der Stadt zu KI-Überwachung und sowas erzählen. Und ein ganz großer Block mit vielen, vielen, vielen, vielen News zu Knästen.
10: Aus dem Gefängnis, nach draußen, was bis zu uns nach draußen gelangt ist quasi, haben wir ein paar News mitgebracht.
9: Falls ihr das nämlich untereinander Zustände, nicht mitkriegt, dann hört ihr von uns, was in anderen Knästen
10: perfekt,
9: passiert.
10: Perfekt, unsere
9: so.
10: Sendung.
9: Ja,
10: ja genau, so ein bisschen, was wir mitbekommen haben, was in den Knästen passiert, Zustände in den Knästen, sowas, genau. Auch heute aber mal wirklich, holt euch jetzt gleich, wenn... der erste Song kommt Stift und Papier, weil wir haben Adressen dabei zum Briefe schreiben.
9: Ja.
10: Wenn ihr Briefe schreiben wollt. Vielleicht ein Buchempfehlung.
9: Ah, schön.
10: Von einem Buch, was wir beide nicht gelesen haben, aber was neu rausgekommen ist. Was noch?
9: Ja. Und wahrscheinlich wird die Sendung auch ihre emotionalen Tiefpunkte haben. Vielleicht können wir das schon mal einfach ankündigen. Aber wir werden euch da auch
10: inhaltlich oder
9: rausholen.
10: Meinst du unsere
9: Emotionen? Nee, unsere auch sowieso. Aber nee, auch inhaltlich tatsächlich.
10: Ja, das stimmt.
9: Auch, Knast ist schon A, kein schönes Thema und B, passiert eben doch momentan relativ viel, was auch uncool ist. Und genau, aber wir holen euch gemeinsam auch da vielleicht hoffentlich wieder raus.
10: Ja, vielleicht fangen wir an mit einem Song und mit diesem Song, wir spielen den manchmal, jetzt wieder, gehen immer ganz, ganz viel Kraft und ganz viel Grüße mit raus.
9: Genau.
10: Er ist an. Und mit diesem Song. Oh, stopp, Entschuldigung. Jetzt. Okay, also wir sind live. Jetzt habt ihr quasi den Livestream live gehört, aber das funktioniert, das Wichtigste. Jetzt kommt der Song.
9: Ich habe im Übrigen noch vergessen, heute ist der 3. Juni 2026. Ja. Und? Damit wir uns
10: ja, sorry. Und? Und wir sind auf der Frequenz mittlerweile nicht mehr UKW, sondern 7D plus, oder?
9: 7D und DAB plus.
10: Ah, 7D und DAB plus in Berlin. Und
9: 12D in Brandenburg-Potsdam. Ja,
10: genau.
9: Okay, jetzt aber erstmal die Hüften schwingen.
10: Joan Bess, here's to you.

0: Da sind wir wieder.
1: Genau, also Hüfteschwingen hat jetzt echt nicht gepasst. Das war schon wieder vorschnell, weil ich nicht mehr gewusst habe, ja, welchen Song wir gleich spielen.
0: Du wurdest eben spontan überrumpelt. Es hätte ja auch, sonst haben wir immer so viel so tanzbare Musik dabei. Ja.
1: genau, ich wollte jetzt mal ein bisschen, also wie ihr bestimmt mitbekommen habt, ist Daniela erstmal jetzt verurteilt worden zu 13 Jahren Haft. Die Anwälte werden aber in Revision gehen, mal gucken, was dabei rauskommt. Und wir werden heute auch nicht die Adresse von Daniela vorlesen, weil Daniela wahrscheinlich ab dem 18. Juni versetzt wird nach Frankfurt und dort in den Knast kommt und vom Fechter weg. Und nochmal als Rekapitulation oder als Zurückerinnerung, dieses Verfahren, was da geführt wurde, da wurde ja extra eine große Reithalle umgebaut zu einem Gerichtssaal für 1,8 Millionen Euro oder irgendwas oder 2, irgendwas. Nee, es waren mehr als das, was sie erbeutet haben. Das habe ich glaube 3,2 Wirklich? Millionen oh mein Gott. Für den Umbau und das Geld, was sie erbeutet haben, waren irgendwie 2,4. Naja, egal.
0: Aber in diesem ganzen Justiz, da Angeblich. Passieren öfter mal so komische Sachen mit so, dass sie irgendwelche Sachen bauen und dann nicht benutzen und so.
1: Ja. Naja. Genau, nur angeblich, weil das ist ja ein Vermutungsverfahren. So, und wir haben das Plädoyer von Daniela gefunden. Das hat sie am 12. Mai vor Gericht gehalten und ich würde das gerne gekürzt und teilweise auch nacherzählend euch gerne zu Gehör bringen. Und fange damit jetzt einfach mal an.
0: Finde ich gut. Ich habe da noch eine kleine Ergänzung in Bezug zu thematisch zu Daniela Klette.
1: Okay. Das Plädoyer. Nun geht dieses erste lange Verfahren gegen mich zu Ende. Im Verlaufe des Prozesses hat sich die Einschätzung, die es von Beginn an gab, bestätigt. Und es ist überdeutlich geworden, Fahndung und Verfahren sind politisch bestimmt. Es geht hier darum, unbedingt Herrschaft und Unterwerfung durchzusetzen. Das hat die Staatsanwaltschaft mit ihrem Plädoyer nochmal unterstrichen. Es geht nicht um einzelne Taten und auch nicht so sehr um mich, sondern darum, eine Geschichte radikaler linken Widerstands zu delegitimieren und abschreckend zu bestrafen. Als Jugendliche spürte ich, dass ein Leben nach kapitalistischen Regeln zerstörerisch ist. Menschen sind soziale Wesen und auf Kooperation ausgerichtet, aber die Unterwerfung unter die im Kapitalismus produzierten Zwänge der Vereinzelung durch Konkurrenz greift dies an und schafft Fremdheit und Distanz untereinander. Das Funktionieren müssen, ohne zu fragen, wofür, und das Nachjagen, um irgendwelchen von diesen Systemen produzierten Bildern und Normen zu entsprechen, schafft Distanz zu sich selbst. Deshalb bewegten mich schon früh Fragen nach einem anderen Leben, das doch möglich sein musste. Dann erzählt sie kurz, dass sie eigentlich ziemlich viel Verständnis von Seiten ihrer Eltern hatte, weil es offene Menschen waren und auch die Hitlerzeit reflektiert hatten. Und die wollten ihren Kindern eben menschliche Werte vermitteln. Und so konnte sie eben auch Freundinnen von überall her haben, ohne von ihren Eltern davon schief angeguckt oder kritisiert zu werden. Und durch den Kontakt mit diesen Freundinnen hatte ich die Möglichkeit, etwas von ganz unterschiedlichen Lebensweisen mitzubekommen. Ich bekam auch sonst mit, wie ablehnend und ausgrenzend das Verhalten gegenüber ArbeitsmigrantInnen war. Ich habe Container gesehen, in denen türkische Bauarbeiter zu mehreren eingepfercht hausen mussten, um dann wieder ihre Knochen bei harten Arbeit kaputt zu malochen. Sie sollten sich zwar bei der Arbeit maximal auspressen lassen, aber bloß kein gleichberechtigter Teil dieser Gesellschaft werden. Auch diese Ungerechtigkeiten brachten mich auf. In der Schule ging es nicht ums Miteinander, nein, es sollte uns eingetrichtert werden, dass es immer ums Bessersein, besser selbst als die beste Freundin ginge. Und darum mitzuhalten, um eine Karriere erreichen zu können, die es ermöglicht, am erstrebenswertest behaupteten Konsum teilnehmen zu können. Ein Konsum, der nicht an den wirklichen Bedürfnissen ausgerichtet ist, sondern für den die Bedürfnisse zur Steigerung des Gewinns der Konzerne künstlich erzeugt werden. Es ist heute noch genauso, dass einem vorgemacht wird, dass nicht zählt, wie du bist, sondern was du hast, wie du aussiehst und was du leistest. Davon niedergedrückt zu sein, löst sich erst auf, als ich mit den Freundinnen aus dem Sponti bzw. undogmatischen Linken zusammenkam. Wir setzten uns mit Texten des sozialistischen Patientenkollektivs, wie zum Beispiel mit dem Buch »Aus der Krankheit eine Waffe machen«, auseinander, was mich sehr beeindruckt hat. Durch diese Auseinandersetzung lernte ich, dass mein Verlorensein kein individuelles Problem zugrunde lag, sondern in den gesellschaftlichen Verhältnissen begründet war. Dies zu begreifen, öffnete die Augen noch weiter für die Ungerechtigkeiten um uns herum, die brutale imperialistische Ausbeutung und Unterdrückung in vielen Teilen der Welt und die Kriege, die von den reichen kapitalistischen Ländern ausgingen. Auf keinen Fall wollte ich dabei zur Komplizin werden. Es wurde zu meiner Überzeugung, dass in der Überwindung dieser Verhältnisse die Hoffnung auf ein freies und menschenwürdiges Leben für alle liegt, das es zu erobern gilt. Das war circa Mitte der 70er Jahre. Es wehte noch ein Hauch der 68er-Bewegung des Aufbegehrens gegen die noch immer beziehungsweise neu von Nazis durchsetzten Institutionen und Politikerposten und die vom Faschismus geprägten Denkweisen in der Gesellschaft. Es hatte den Aufbruch einer internationalistischen revolutionären Linken gegeben mit riesigen Demonstrationen in Solidarität mit dem vietnamesischen Befreiungskampf gegen die US-Aggression und mit dem damals stark von der revolutionären iranischen Linken getragenen Kampf gegen das faschistische Schah-Regime im Iran. Aber es hatte auch den ersten in diesem Aufbruch von der Polizei ermordeten Demonstranten gegeben. Am 2. Juni 1967 war der Student Benno Ohnesorg bei einer Demonstration gegen die Komplizenschaft der BRD mit dem faschistischen Schah-Regime von einem Polizisten erschossen worden. Das alles. Aber auch die Tatsache, dass meine LehrerInnen von unseren Augen diszipliniert und versetzt wurden, hat mich mehr über die weltweiten Verhältnisse und die Rolle und die Realität der BRD lernen lassen. Uns empörte auch, dass es zu dieser Zeit kein Teil des Lehrplans war, sich umfassend mit dem Nazifaschismus auseinanderzusetzen. Sie erzählt dann auch mal ein bisschen mehr, was von der Schule alles passiert ist und eben auch mit den LehrerInnen, die sich engagiert hatten und dann eben suspendiert wurden oder versetzt wurden. Bis zum Alter von 15 Jahren hatte ich mich gegen den Gedanken gewehrt, dass Menschen, die für eine bessere Welt kämpfen wollen, diese mit Gewalt durchsetzen und verteidigen müssen. Mein Traum war eine gewaltfreie Veränderung. Der Blick in die Geschichte und in die Welt rückte immer klarer die Tatsache ins Bewusstsein, dass die mächtigen Nutznießer, die am meisten im kapitalistischen System verstrickt waren, jede grundlegende Veränderung mit brutalster Gewalt bekämpfen würden. Das Beispiel des von den USA ausgestützten faschistischen Militärputsch und die Ermordung Salvador Allende's in Chile 1973 hatte gezeigt, dass die Möglichkeiten und die Existenz jeder gewählten sozialistischen Regierung zermalmt werden würde, wenn sie sich nicht bewaffnet verteidigen konnte. In den Jahren meiner Politisierung in Karlsruhe habe ich immer wieder durch Parolen oder Plakate an den Wänden etwas von der RAF mitbekommen. Auch vom Kampf der politischen Gefangenen gegen die Isolationsfolter und die Solidarität mit ihnen. Bald habe ich das alles, auch ihre Hungerstreiks, bewusst mitverfolgt. 1976, 77 habe ich angefangen, politische Gefangene zu besuchen. Der erste von ihnen war Johannes Timme, der wegen angeblicher Unterstützung der RAF im Knast war und dort auch sofort in Isolationshaft kam. Dagegen wollte ich meine Solidarität ausdrücken und der Isolation etwas entgegensetzen. Als Antwort darauf begannen sie mich mit Observationen zu terrorisieren. 1977 standen zivile Polizeibeamte im Auto schon früh morgens vor meiner Haustür und folgten mir im Schritttempo bis zur Schule. Es wurde ein Leben voller Widerstandsaktivitäten gegen Isolation und für die Zusammenlegung der Gefangenen, der Solidarität mit den Befreiungskämpfen in Palästina, Südafrika, Nicaragua und El Salvador, mit türkischen GenossInnen gegen den NATO-Putsch in der Türkei. Durch den Kampf in Solidarität mit den politischen Gefangenen entwickelten sich darüber hinausgehende Diskussionen und FreundInnenschaften mit weiteren GenossInnen aus Irland, dem Baskenland, Italien, Spanien und Frankreich. Und es gab Kontakte mit dem linken iranischen Widerstand. Die internationale Befreiungsbewegungen standen für uns auch für den weltweiten Frauenbefreiungskampf. Leila Khaled von der PFLP in Palästina, Asada Shakur und Angela Davis aus der schwarzen Befreiungsbewegung in den USA und auch die GenossInnen aus den bewaffneten kämpfenden Gruppen in Westeuropa waren für uns Beispiele. Sie standen für Millionen Frauen weltweit. In den letzten Jahrzehnten zeigte das Beispiel der kurdischen Befreiungsbewegung, besonders in Rojava, wie viel Kraft für alle entsteht, wenn die Befreiung der Frauen ein bestimmter Teil des Kampfes ist. Wir lebten und organisierten unseren Alltag zusammen. Es gab Hausbesetzung und den Kampf gegen die Stadtbahn West, gegen die Abholzung des Waldes und gegen die Kapazitätserweiterung des Frankfurter Flughafens und somit der US Airbase. Wir fuhren dorthin zu den teils friedlichen, teils militanten Sonntagsspaziergängen zur Stadtbahnmauer, machten politisches Theater, viele Treffen des Widerstands und Veranstaltungen, die sich gegen die imperialistische US- und NATO-Politik richteten. Schon seit den Besuchen bei politischen Gefangenen wurden wir, und das wir beziehe ich auf viele GenossInnen, damals nahezu auf Schritt und Tritt überwacht. Sie terrorisierten uns mit offensichtlichen Observationen, mit Kontrollen, auch mehrmals am Tag, bei denen wir mit Namen angesprochen wurden und uns ausweisen sollten. In der Straße, in der wir wohnten, bauten sie oft Kontrollstellen auf, sodass keine BesucherInnen ohne Registrierung zu uns gelangen konnten. Die andere Varianten waren die verdeckte Observation, die wir nicht bemerken sollten. Diese Observationen waren wie ansteckende Krankheiten, die sich von Person zu Person übertrugen. Wir mussten jedenfalls immer davon ausgehen, dass die Herren des Morgengrauens irgendwo lauerten. Es bedurfte großen Aufwand, sich wenigstens für einige Stunden sicher dieser Überwachung entziehen zu können. Sei es, um sich mal ohne die Angst abgehört zu werden unterhalten zu können, sei es, um ein paar Parolen zu spüren oder Plakate zu kleben. Ende der 80er, Anfang der 90er war es offensichtlich, dass es eine Neubestimmung und grundlegende Reflexion revolutionärer Politik geben musste. Denn einerseits hatte sich die internationalen Rahmenbedingungen tiefgreifend verändert, andererseits ging es darum, vergangene Erfahrungen aufzuarbeiten. Die bezieht sich dann auch ganz kurz auf den Umbruch 89 und den Fall der Mauer und dass damit eben eigentlich auch die ganze Welt nochmal neu konstruiert wurde. Und auch in der BRD führt dies zur Rückkehr zur Bundeswehr und der Entscheidung der BRD am Jugoslawienkrieg teilzunehmen. Und auch natürlich die Einverleibung der DDR und des kapitalistischen Systems auf die DDR oder die ehemalige DDR aufzudrücken und so weiter. Und auch den aufkommenden Rassismus, der dann nochmal Anfang der 90er ganz andere Formen annahm. Und sie erinnert da an Solingen, Mölln und Rostock-Lichtenhagen und Hoyerswerda. Und dann beschreibt sie eben, dass diese Überwachungssituation ihrer privaten Situation, also die Observationen, so stark waren, dass sie sich eben dazu entschied, sich diesen Bedingungen nicht weiter auszusetzen und blieb also ganz weg. Und das war die Entscheidung dafür, Widerstand ganz zum Mittelpunkt ihres Lebens zu machen. Selbst aus den Gefängnissen heraus vermittelte der Kampf der Gefangenen gegen Isolationsfolter und um Kollektivität zusammen zu sein und handeln zu können mit denen, die das für sich wollten, eine Spur dessen, worum es überhaupt im Kampf um Befreiung geht. Nämlich um eine Gesellschaft, in der das für alle im Mittelpunkt steht und nicht Profit, Geld, Macht, nicht das Haben, sondern das Sein, und zwar zusammen. Das blieb lange so für mich, unabhängig von Kritik, die ich schon damals an einigen Aktionen und diesen zugrunde liegenden Bestimmungen hatte. Auch unabhängig von der Erkenntnis der Notwendigkeit, sich mit Fehlern der Geschichte der radikalen und militanten Linken, also auch der RAF, auseinanderzusetzen. Wir haben als radikale oder militante Linke sicher auch viele Fehler gemacht, sich aber nicht den, das Elend unserer Zeit schulterzuckend hinzunehmen. Natürlich würde ich gerne an einer Diskussion und am liebsten Gesprächen über diese Epoche des Widerstands teilnehmen. Und so eine Diskussion ist aber natürlich jetzt im Knast schon im Ansatz erschwert. Besuche von ehemaligen Gefangenen aus der RAF und der Bewegung 2. Juni wurden mit dem irrsinnigsten Begründung abgelehnt. Außerdem wird bei den Besuchen jeder Satz für den Staatsschutz festgehalten, noch bevor ich einen Gedanken mit BesucherInnen zusammen hin und her denken konnte. Das ist das, worauf sie sich aktuell bezieht, ne? Dass sie jetzt in der Zeit, wo sie gefangen war, eben richtig schwere Besuchsbedingungen hatte. Jetzt springt sie nochmal im Text kurz zurück auf den Anfang der 90er, wo nämlich die RAF 1992 erklärt hat, dass sie die Eskalation erstmal von ihrer Seite zurücknehmen wollen will. Und zum gleichen Zeitpunkt hat auch die Inhaftierung, gab es einige Verbesserungen. Diese Verbesserungen wurden aber dann relativ schnell wieder zurückgenommen, und zwar als der Verfassungsschutz festgestellt hat, oder der Staatsschutz, dass mit Klaus Steinmetz ein Spitzel vorhanden ist, der Kontakt zu den Illegalen hat. Und das hat dann die Eskalation gegenüber der RAF wieder erstarkt. Und dann hat die RAF dann ihrerseits auch wieder eskaliert und den sich in Fertigstellung befindlichen Knastneubau in Weiterstadt gesprengt. Und der Staat wieder seinerseits hat dann Wolfgang Grams ermordet und Brigitte Hohgefeld festgenommen. 1998 dann letztendlich löste sich die RAF aus eigenem Entschluss auf. Dann nach 1998 wurde dann nur noch öffentlich nach Burkhard Garweg, Volker Staub und eben Daniela Klette gefahndet. Für niemanden, ob mit Fahndungslisten gejagt oder nicht, kam es in Frage, sich zu stellen. Von Seiten des Staates waren klare Fakten gesetzt worden, was uns erwarten würde, wenn sie jemanden von uns in die Finger bekämen. An uns hätten sie gern ihren Siegeszug gegen die RAF und mit ihr einem wichtigen Teil des fundamentalen Widerstands der BRD-Geschichte zelebriert. Das zeigt sich selbst noch nach fast 30 Jahren später, nach meiner eigenen Verhaftung, sowohl an meiner Behandlung, Vorführung als auch der medialen Begleitung des Ganzen. In der Illegalität hatten wir die Möglichkeit, als radikale Linke, wenn auch in Grenzen und zurückgezogen, in Freiheit weiterzuleben. Hier konnten wir in selbstbestimmten solidarischen Beziehungen mit GenossInnen und FreundInnen leben und über unseren weiteren Weg entscheiden. Dieser Staat ist kein Freund von politischen Lösungen, sondern ein Feind des Kapitals. Alle müssen sich dem unterwerfen. Ein so langes Leben in der Illegalität ist aus dieser Geschichte entstanden, nicht aus Abenteuerlust und schon gar nicht zur Bereicherung. Und das und sie erklärten eben auch, dass sie sich nicht mit Gewalt hätte gegen den Zugriff, der auf sie passiert ist, wehren hätte wollen. Und das wurde ihr aber vor Gericht so vorgehalten, dass sie eben Waffen zu Hause gehabt haben soll und eben als gefährliche Person gilt. Und der
0: mit Zugriff, meinst du der Zugriff, wie sie festgenommen wurde?
1: Ja, ja. Genau. Und der Staat urteilte eben auch mit ihrer angeblichen Tötungsbereitschaft. So beschreibt sie es selber. Und dann stellt sie nochmal die Forderung auf, auch mit der Fahndung nach Burkhard Garweg und Volker Staub aufzuhören. Dann geht sie darauf ein, was in dem Prozess alles verhandelt wurde. Und zwar geht es ja dann natürlich in erster Linie um die ganzen Geldraube, dass sie Geldtransporter überfallen haben und Banken überfallen haben. Und viel wurde in diesem Prozess vorgehalten, dass die Angestellten oder die Fahrer dieser Geldtransporter traumatisiert sind von den Überfällen. Sie sagt dann selber, es ist bekannt, dass die Arbeitsbedingungen in der Geldwerttransportbranche schlecht sind und die Arbeit nicht gut bezahlt wird. Dazu passt die Aussage des einen Fahrers, dass die Geschäftsführung sich nach dem Überfall in Stur als erstes sofort nach dem Zustand des Autos, aber nicht nach dem Befinden des Menschen erkundigte. Es ist erstaunlich, dass manche Geldwerttransportbesatzung trotzdem so viel für ihre Firma riskieren, zumal es die Direktive gibt, ihr Leben nicht für das Geld riskieren zu müssen. Und auch die Zeugen, die eben die Geldtransporter gefahren haben und eben von ihrer Traumatisierung erzählen auch davon, dass sie in ihrem Kollegium nicht ernst genommen worden sind, niemals gefragt worden sind, dass wie jetzt der Überfall für sie war und wie es ihnen geht. Oder einer erzählt auch, Zitat, ich musste mir anhören, dass Geld wichtiger ist als die Person. Genau. Und sie macht einen relativ langen Text dazu. Ihr tut es leid mit den Traumatisierungen sie hat sich auch mit ihrer Anwaltschaft entschieden, auf die Arbeitsbedingungen gar nicht so sehr einzugehen, weil sie auch die Leute nicht retraumatisieren wollte. Also haben sie da als Prozessstrategie darauf verzichtet, diese Arbeitsbedingungen so arg in Frage zu stellen, was ich irgendwie auch ein bisschen krass finde. Genau, aber sie nimmt dann jetzt in ihrem Text nochmal Bezug auf die Traumatisierung, die in der Gesellschaft allgemein passieren, und zwar besonders Frauen, die traumatisiert werden von einem Patriarchat, was Vergewaltigung mitträgt oder eben durchführt, insbesondere auch sexualisierte Gewalt bei Polizeieinsätzen, auch die Isolation während der Corona-Zeit, wo die patriarchalen Gewaltausbrüche in Familien zugenommen haben. Das sind alles offensichtliche Quellen für Traumatisierung, sagt sie. Und natürlich auch die Angst vor der Zukunft und die ganzen die Einschneisung im Bildungssektor, in den Gesundheitssektoren und so weiter und so fort. Also wenn da der Staat von Traumatisierung in diesem Prozess hier als Urteilsgrund ausgeht, dann schlägt sie zurück und sagt, die Gesellschaft ist einfach traumatisierend und der Staat eben auch mit seinen ganzen Vorgaben. In dieser Krise, jetzt lese ich wieder weiter im Text, in dieser Krise setzen die kapitalistischen westlichen Staaten nach außen auf Aggression und nach innen auf die Zurichtung der Gesellschaft, auf zunehmende soziale Verrohung. Dafür wird die Geringschätzung eines wachsenden Teils der Bevölkerung als unnütz diffamiert, die als unnütz diffamiert wird, propagiert. Soziale Forderungen, ein soziales Umgehen, Inklusion, Fürsorge werden als wirtschaftsgefährdend und das meint in Wirklichkeit Profitwachstum gefährdende angegriffen. Das Wort Reform steht heute für staatliche Schritte in Richtung Abschaffung des Sozialstaates. Es stimmt also, wenn das Gericht feststellt, dass die Straßen voll von Traumatisierten sind. Das sind sie durch Armut, Rassismus, Patriarchat, Polizeigewalt und imperialistische Kriege. Das mir vorzuwerfen, instrumentalisiert das Elend und soll eine lange Haftstrafe begründen. Die Überwindung der massenhaften Traumata erfordert sofortige, aber auch tiefgreifende Veränderungen, und zwar international. Denn es liegt auf der Hand, dass das Ausmaß der Traumata in den Ländern, die schon seit Jahren mit Krieg überzogen werden, wie Sudan, Palästina, Syrien, Libanon, Iran, Ukraine oder die der Erdrosselung durch Sanktionen ausgesetzt sind, wie Kuba, unvorstellbar drastischer sein muss. Das können doch wirklich alle sehen und verstehen. Im Grunde wissen es die meisten. Doch leider haben viele mehr Angst vor Schritten in eine andere soziale Gesellschaft, die unbekannt wäre, als vor der deutlich am Horizont drohenden, umfassenden Zerstörung der Lebensbedingungen bei einem Weiter-so. Es braucht dringend ein System Change, denn dem Kapitalismus wohnt über Konkurrenz, Ausbeutung und Unterdrückung hinaus auch Faschismus, Rassismus, Krieg, gewalttätiges Machtgebaren im politischen System und zwischen den Menschen, patriarchale Gewalt gegen Frauen und Queers, gegen Menschen mit Behinderung sowie die Zerstörung der Natur inne. Jetzt wird nochmal Burkhard Garweg zitiert. Die Alternative ist ein Sozialismus, der reich sein könnte an historischen Erfahrungen und auch durch die Überwindung der großen und kleinen Fehler der Geschichte, der großen und der kleinen Revolutionsversuche, der Stadtguerilla, der AnarchistInnen, der KommunistInnen, der Sozialrevolutionäre und der antipatriarchalen und antikolonialen Kämpfe und Bewegungen. Dies zu erreichen, entscheidet letztlich darüber, ob Leben auf diesem Planeten weiter möglich sein wird und unter welchen Bedingungen. Die Frage an uns alle weltweit nach der Alternative zum Kapitalismus und zu den systemischen wie auch unserem Prozess darin ist existenziell und nicht aufschiebbar. Ich habe das Zitat einfach rausgewählt, weil ich finde, dass er irgendwie nochmal versucht, alles zusammenzubringen und irgendwie, ja, auch wenn ich mit Systemsozialismus so ein bisschen meine Schwierigkeiten hätte, aber das Text endet jetzt nochmal mit einer Aufzählung, wo sie nochmal so Hoffnung versucht zu schöpfen, und zwar dieses Frage nach, für uns alle nach der Alternative zum Kapitalismus lebt in der Spur oder lebt in Spuren davon in den verschiedensten Widerstandsaktivitäten, die heutzutage so zu sehen sind. Zum Beispiel die Jugend, die sich der Militarisierung der Wehrpflicht verwehrt. Oder auch überhaupt allgemeine Bevölkerungsanteile, die sich gegen die Militarisierung auflehnen. Oder Leute, die gegen die Politik in Israel aufstehen und gleichzeitig als JüdInnen auch vorgeworfen wird, AntisemitistInnen zu sein, und diese ganzen Widersprüche und trotzdem Leute, die ihre Stimmen stark machen. Oder also Militarisierung ist ganz, ganz viel, wird doppelt und dreifach erwähnt. SchülerInnen, Leute, die sich gegen die Mieten, Massenobdachlosigkeit und Arbeitslosigkeit aufstellen. Und dann geht es noch weiter gegen Rassismus und gegen den aufkommenden Faschismus. Leute, die dagegen aufstehen. Auch Leute, die aufstehen gegen die Ausbeutung der Natur. Und letztendlich natürlich Menschen, die angesichts von Systemen der Repression in Gefängnissen an unserer Seite, an der Seite der Gefangenen stehen und mit uns eine Perspektive der Freiheit fordern und schließlich die Abschaffung der Gefängnisse. Auch wenn ich zum Glück gar nicht alles aufzählen kann, was getan wird, wollte ich wenigstens einen Teil davon nennen, weil es so wichtig ist, daran zu denken, an den Zielen und Gedanken zur Befreiung dran zu bleiben und sich nicht durch die offene, zur Schau getragene Brutalität der herrschenden Sprachlosigkeit herunterdrücken zu lassen. Sie hofft auch, wenn es immer einzelne Kämpfe sind, dass sie vielleicht irgendwann eine große Kraft entwickeln können. Doch auch wenn diese Kraft noch nicht existiert, sind es doch alle diese Kämpfe, die ihre Entwicklung zumindest ermöglichen und die mir Hoffnung geben. Das ist auch die Hoffnung auf meine und unsere Freiheit und schließlich auch die Freiheit aller und auf eine Welt, die jede Form von Unterdrückung hinter sich lässt. Eine Welt, in der keine Gefängnisse fortexistieren, weder in der Form vielfältiger und miteinander verschränkter Gewaltverhältnisse, noch in der Form aus Beton, Stein und Stahl, in denen Menschen hinter Mauern und Stacheldraht einfach weggesperrt werden. Eine Welt, in der die Menschen einander zugewandt sowie im Einklang mit allen anderen Lebewesen leben können. Wirklich frei sein können wir erst, wenn alle frei sind. So viel das Plädoyer von Daniela Klette am 12. Mai.
0: Schönes Schlusswort. Sollen wir gleich einen Song spielen, was meinst du?
1: Ja.
0: Zwei in petto, du darfst dir aussuchen. Einmal so aktuell und es gibt einen Bezug zum Text oder so aus Danielas Politisierungszeit, den wir alle kennen.
1: Vielleicht ist ihre Politisierungszeit ganz gut.
0: Dann Tonsteine Scherben.
1: Mhm.
0: Okay.
1: Cool.
0: Keine Macht für niemand ist der Kürzeste. Dann hören wir den, oder?
1: Mhm.
0: Okay, viel Spaß.

0: Warte, wir müssen hier noch mal kurz
1: Ist der
0: Song wechseln.
1: Rauchhaus-Song
0: Ja, eben.
1: gewesen.
0: Hä, wo ist er denn? Einer drunter. Hier, bitteschön.

0: So, Radio Durchbruch, wir sind zurück.
1: Stimmt, hier aus dem Studio Ansage. Vielen Dank an den Sendemast des Freien Berlin Radio Brandenburg. Ja,
0: vielen Dank, danke, dass wir Studio nutzen können.
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0: Und heute ist der 3. Juni. ja, wir haben gerade überlegt, wie wir weitermachen. Wir haben keine Entscheidung getroffen.
1: Wir wollten jetzt erstmal.
0: Genau, ich wollte noch meinen Nachtrag. Der wurde ja angeteasert. Das muss ich ja erstmal finden. Also zwei Sachen, die thematisch passen. Einmal finde ich das jetzt wieder hier. Habe ich im Internet gefunden. Gepostet am 28.05. In Stuttgart wurde die Generalstaatsanwaltschaft in Stuttgart wurde besprüht mit dem Schriftzug Freiheit für Daniela. Genau, da gibt es eine Erklärung dazu. Das ist jetzt vielleicht, also könnte man vorlesen, würde sich aber wiederholen. Da würde ich sagen, ist so Danielas Aufruf, oder nicht Aufruf, wie nennt man das?
1: Nochmal kurz der Prozessdurchlauf und warum und die Anklage und so.
0: Ja, und da steht jetzt ihr Text, den ihr gerade gehört habt, für sich. Das würde sich jetzt wiederholen. Aber genau, das ist halt eine Aktion in Solidarität mit Daniela. Genau, und was thematisch auch noch passt, was ich vorher schon meinte, es ist so ein Buch rausgekommen. Ich habe da jemand drüber reden gehört. Ich habe es aber selber auch noch nicht gelesen. Du hast es auch noch nicht gelesen.
1: Nein.
0: Vielleicht wollt ihr ja lesen. Es sind auf jeden Fall Texte von Ulrike Meinhof, wurden neu aufgelegt. Und am 9. Mai jährt sich immer ihr Todestag. Und dieses Mal zum 50. Mal. Genau, und da habe ich einen Post dazu gefunden, dieses Buch. Ich könnte das jetzt vorlesen, aber vielleicht ist es ein bisschen viel. Aber das Buch heißt Ulrike Meinhof, Knarre, Bewusstsein und Kollektiv, Briefe aus der Diskussion im Knast.
1: Mhm.
0: Verlag der Stiftung Cimarron, ich kenne den Verlag nicht, von 2026, 162 Seiten, circa 14 Schweizer Franken. Dann ist es wohl ein Schweizer Verlag.
1: Mhm.
0: Aber ich lese euch jetzt einmal, ihr habt ja schon Stift und Zettel, die ISBN-Nummer vor. Oder soll ich erst sagen, naja, es geht halt, es sind irgendwie nochmal so diese Diskussionen, die Ulrike Meinhof da im Knast geführt hat, die da untereinander, das haben die ja immer so gefordert bei der RAF, diese Zusammenlegung. Und dann wurden sie irgendwann zusammengelegt und dann konnten sie halt diskutieren. Ich denke, das sind vor allem Gedanken aus dieser Zeit. Natürlich.
1: Genau, und ja, nur so ein Zwischenkommentar. Ich muss ehrlich sagen, ich habe mal einen konkreten Artikel aus ihrer Zeit und von ihr eben natürlich gelesen. Ich muss schon sagen, da war ich auch so beeindruckt, weil man den Namen schon kannte. Und dann zu lesen, was für eine bestechend kluge Frau das ist, ist schon echt beeindruckend.
0: Genau,
1: die Briefe kenne ich jetzt aber nicht.
0: Aber das steht hier auch drin. Also zum Beispiel aus dieser Buchvorstellung hier jetzt so ein Ausschnitt. Sie war führend in der Bewegung gegen den Atomtod aktiv und konnte sich auf einem Anti-Atom-Kongress 59 in West-Berlin gegen den rechten Sozialdemokraten Helmut Schmidt inhaltlich durchsetzen, der später noch in der BRD Karriere machte. Meinhof hingegen war von 1960 bis 64 Mitglied der illegalisierten KPD und regelmäßig Autorin der Monatszeitschrift Konkret, einem wichtigen Organ der Linken in der BED. Auch nachdem sie die KPD verlassen hatte, blieb Meinhof eine wichtige Stimme der außerparlamentarischen Linken. Genau, aber um diese Zeitung geht es, und so wie ich es verstanden habe, sind da vielleicht auch Auszüge dabei. Dann ist irgendwie ein Thema Emanzipation und Gleichberechtigung. Da geht es schon auch um die Frage, so die Rolle von Andreas Bader, der immer so als der unentbehrliche Typ, der deswegen auch aus dem Knast rausgeholt wird, dargestellt wird und dann halt auch so weiter Überlegungen zu ihr und genau. Und dann später geht es schon auch so noch um diese Debatte zu ihrem Tod, also dass ja auch gesagt wurde, also Zitat aus dem Buch, weil eine Erklärung dort auch abgedrückt ist vom RAF-Gefangenen Jan-Karl Raspe. Und der sagt, wir glauben, dass Ulrike hingerichtet worden ist. Wir wissen nicht wie, aber wir wissen von wem und wir können das Kalkül der Methode bestimmen. Also irgendwie darum geht es auch. Genau. Vielleicht ist spannend, da mal reinzulesen. Jetzt die ISBN-Nummer. 978-29-311-38069. Ich sag's nochmal schnell. 978-29-311-38069. Genau.
1: Cool.
0: Das noch als Ergänzung. Sagen wir nochmal ein. Was wollt ihr nochmal Musik oder wollen wir gleich weitermachen?
1: Dann machen wir doch einen Song. Warum immer die gleichen Abstände, oder?
0: Ja. Dann. Ah ja, dann machen wir jetzt den Übergang hier. Brand von Hexer. Er kannte ihn jetzt nicht, wurde mir empfohlen, aber hat bei den Thomanern gelernt und ist aber dann im Deutschrap gelandet und hat sich ganz offen, passt auch zu Danielas Statement, gegen die Wehrpflicht positioniert. Also jetzt hier Deutschrap von Brand heißt der Song Hexer. Ja.

So, wir sind wieder da im Radio Durchbruch, im Studio Ansage. Wir machen gleich weiter mit einem Text, den wir mitgebracht haben. Das ist jetzt der Übergang von Rap-Song zu Leipzig. genau, zu einem Prozess, der jetzt schon seinen zweiten Prozesstag hatte gestern. Und wir haben den Prozessbericht vorliegen vom ersten Prozesstag am, genau, und da geht es um Anklage in Sachen Tag X am Amtsgericht Leipzig. Genau, ich lese euch das vor. Vor Gericht stand ein anarchistischer Gefährte, der sich wie viele andere am 3. Juni 2023 mit den zu jahrelangen Knaststrafen verurteilten Antifas im ersten Antifa-Ost-Prozess solidarisiert hatte. Bereits vor Prozessbeginn wurde eine politische Einordnung veröffentlicht. Da der Staat auf eine Freiheitsstrafe zwischen 2 und 4 Jahren abzielt, wird von einem Schöffengericht verhandelt. Neben dem Richter Länge waren auch 2 Schöffen anwesend. Die Staatsanwaltschaft wurde durch Staatsanwalt Rucker verkörpert. Der Angeklagte wurde von seiner Verteidigung sowie durch einen Übersetzer unterstützt. Außerdem waren viele solidarische BeobachterInnen da. Auffällig war, dass vergleichsweise wenige Menschen aus Leipzig im Gerichtssaal waren. Zu Beginn wurde die Anklageschrift vom Staatsanwalt verlesen. Zunächst wird der Verlauf des Tages aus Sicht der Polizei abgerissen. Es ist von massivem Bewurf mit Steinen und Pyrotechnik die Rede. Diverse kaputte Polizeifahrzeuge werden moniert, sowie die 18 verletzten Polizisten und deren Verletzungen genannt. Ein Hämatom hier, ein kaputter Zeh da und so weiter. Besonders hervorgehoben wird aber der Molotow-Cocktail, den aber jemand anderes geworfen haben soll. Auf individueller Ebene wird es dann aber dünn. Dem Angeklagten wird lediglich vorgeworfen, schwarze Kleidung getragen und vermummt gewesen zu sein und dadurch andere Menschen ein Gefühl von Stärke und Solidarität vermittelt zu haben, sowie Unterstützung für Menschen geboten zu haben, die Gegenstände auf Polizisten warfen. Außerdem ist von mindestens einem faustgroßen Pflasterstein die Rede, den er aus Sicht der ErmittlerInnen geworfen haben soll. Die Anklage umfasst besonders schweren Landfriedensbruch in Tateinheit mit tätlichem Angriff auf und Widerstand gegen Vollstreckungsbeamte, gefährliche Körperverletzung in 18 Fällen und Zerstörung wichtiger Arbeitsmittel. Anschließend beginnt die Verteidigung in einem Opening Statement zur Frage der Wiedererkennung und Identifizierung von Beschuldigten, welche für diese Verhandlung zentral ist. Sie weist auf Vorgaben zur Wiedererkennung von Beschuldigten vor Gericht durch den BGH hin. Demnach ist zu beachten, dass das Wiedererkennen von Personen in höchstem Maße subjektiv ist. Es reiche demnach für eine Verurteilung nicht aus, dass ein Zeuge einen Beschuldigten wiedererkennt. Die Wiedererkennung durch Zeugen ist besonders fehleranfällig, in der Regel seinen Sachverständigen hinzuzuziehen. Eine Verurteilung könne das Gericht nur auf objektive Kriterien stützen. Ein Wiedererkennen in der Hauptverhandlung hat einen geringen Beweiswert. Bei der Identifizierung von Beschuldigten durch ZeugInnen kommt es außerdem häufig zu Wahrnehmungsverzerrung. Das Gericht hat sich kritisch mit eigenen Wahrnehmungsverzerrungen auseinanderzusetzen. Dann wurde die Verhandlung für ein Rechtsgespräch zwischen Verteidigung, Richter und Staatsanwalt unterbrochen. In dem Rechtsgespräch wurde erörtert, ob die Verhandlung durch ein Selbstleseverfahren eine geständige Einlassung des Angeklagten abgekürzt werden könnte. Dieses Vorhaben des Gerichts wurde von der Verteidigung abgelehnt. Infolge des Gesprächs setzt der Richter die von der Staatsanwaltschaft vorgeworfenen Körperverletzungen in 18 Fällen auf 9 Fälle herab, da 9 dieser Verletzungen zu einem anderen Tatzeitpunkt erfolgt seien. Die Verhandlung wird also wie geplant fortgesetzt. Der Angeklagte äußert sich nicht zu den Vorwürfen und macht von seinem Schweigerecht Gebrauch. Die Verteidigung rügt

0: Mich hat mal letztens jemand gefragt, ob die wirklich so heißen, aber die heißen,
1: wirklich
0: so.
1: Mhm. Ja, ja. Das klingt wie ein Witz.
0: Okay, von zwei sogenannten Super-Recognizern, die den Angeklagten auf vorgelegten Fotos wiedererkannt haben wollen. Es sei aber unklar, wer den Bericht über die Bildidentifizierung verfasst hat. Außerdem findet sich keine zeugenschaftliche Vernehmung bei der Akte dieser beiden sogenannten Super-Recognizer. Dieser weckt den Anschein, die ErmittlerInnen wollten etwas verbergen. Die Verteidigung braucht vollständige Einsicht in alle Akten. Die Verteidigung weist außerdem auf die Vorgaben des Bundesgerichtshofs zum Einsatz von Super-Recognizern durch die Ermittlungsbehörden hin. Die Qualifikationen von sogenannten Super-Recognizern zur Wiedererkennung sind wissenschaftlich nicht belegt und höchst umstritten. Daher dürften an deren Aussagen keine anderen Maßstäbe als an solche anderer ZeugInnen angewandt werden. Deren Aussagen haben also keinen Beweiswert. Außerdem besteht die Gefahr, dass die Super-Recognizer sich auf einen bestimmten Tatverdächtigen festlegen, wenn ihnen keine Fotos von anderen Unbeteiligten vorgelegt werden. Es müssen immer Fotos von mindestens 8 unbeteiligten Vergleichspersonen vorgelegt werden, die den Angeklagten in Alter, gelesenem Geschlecht, Haarfarbe und so weiter ähneln. Daher beantragt die Verteidigung außerdem die Unterbrechung der Verhandlung bis zur Beziehung der zeugenschaftlichen Äußerung der beiden sogenannten Super-Recognizer. Der Staatsanwalt nimmt dazu Stellung. Für ihn sind Aktenvermerkte von anderen Beamten nicht unüblich. Er meint, die Akte sei vollständig. Im Übrigen seien die von der Verteidigung geforderten Informationen für ihn irrelevant, da das Gericht sich nicht allein auf die Identifizierung durch die beiden BeamtInnen als Beweismittel stützen würde, sondern eine eigene Beweisführung vornehmen werde. Auch der Richter will die Verhandlung nicht unterbrechen, sondern mit den Zeugen fortfahren. Dazu ergeht auf Verlangen der Verteidigung ein Gerichtsbeschluss. Der Zeuge Florian Vöck, stellvertretender Zugführer des USK Dachau, kommt herein und wird zunächst vom Richter befragt. Er schildert daraufhin seine Erinnerung an den Einsatz am 3.6. bei der Demlo. Die Versammlungsfreiheit gilt auch in Leipzig. Er war am Alexis-Schumann-Platz mit seiner Einheit im Einsatz, hat den Bewurf mit Steinflaschen, Molotow-Cocktails, seiner eigenen Einheit sowie zwei weitere Bewürfe danach miterlebt. Der Molotow-Cocktail soll einen Kollegen aus seiner Einheit getroffen haben, der dann kurzzeitig in Flammen stand. Andere KollegInnen sowie er selbst seien von Steinfahrbeuteln getroffen worden. Er schätzte die Personenmenge, aus welcher sie beworfen wurden, auf eine dreistellige Anzahl. Er schilderte die Ereignisse für ihn als sehr prägend und seinen zweitgewalttätigstes Erlebnis nach den Protesten gegen den G20-Gipfel 2017 in Hamburg. Es erfolgt die Befragung des Zeugen durch die Verteidigung. Mit einigen detaillierten Fragen will die Verteidigung prüfen, wie konkret sich der Zeuge noch an die Ereignisse erinnern kann. Doch manche dieser Fragen werden vom Richter wegen fehlenden Sachbezug zurückgewiesen. Dann geht es jetzt hier, das überspringe ich kurz, so ein bisschen um die Aussagen von diesem Zeugen. Nachdem der Zeuge entlassen wurde und nach einer Mittagspause wurden von Verteidigung angeklappten Richter und Chefin und Staatsanwalt mit bald Bildmaterial als Beweismittel angeschaut. Dagegen die Verteidigung stellte zunächst einen Beweiserhebungs- und Verwertungswiderspruch gegen die Verwendung der Bilder. Zusammengefasst, da fehlt der Verweis, wie die Bilder entstanden sein soll und eine KI-Generierung sei nicht auszuschließen. Das Recht auf ein faires Verfahren ist gefährdet, daraus ergibt sich ein Beweisverwertungsverbot. Für den Staatsanwalt meinte dieser, bestehe kein Beweisverwertungsverbot, es könne sich erkennen, er könne nicht erkennen, dass gegen Rechtsvorschriften verstoßen wurde. Im Übrigen würde dies auch in der Abwägung irrelevant sein, da hier das Strafverfolgungsinteresse in jedem Fall überwiege. Der Richter stellte daraufhin die Verwendung der betreffenden Bilder zurück. Die anderen Fotos wurden angeschaut. Diese zeigen den Bewurf aus der Karl-Liebknecht-Straße und die begangenen Sachschäden. Genau, die Verhandlung wurde gegen 14 Uhr beendet. Die Fortsetzungstermine sind am 2.6., genau eben gestern.
1: Und dazu gibt es noch keinen Text oder sowas.
0: Genau. Und so wie am 23.6. auch wieder um 10 Uhr, falls jemand hingehen möchte. Es ist in Leipzig im Gericht im Sitzungssaal 218.
1: Mhm.
0: Ja.
1: Es bleibt spannend. Tatsächlich, soweit ich das mitkriege, es ist einer der wenigen oder vielleicht sogar der einzige Prozess, der sich auf den Tag X bezieht, ne? Nochmal zur Erinnerung, Tag

0: ist die, stand es oben schon in dem Text, Anlass war die Inhaftnahme von Lina, die bei dem Antifa-Ost-Verfahren zu eben 5 Jahren verurteilt wurde.
1: Aber wie meinst du, dass nur...
0: Und ich, ich glaube, es ist der einzige oder einer der wenigen, die, wo auch so ein Deal angeboten wird, was ich auch ein bisschen witzig finde, dass vor dem Deal noch 18 Straftaten zur Verhandlung stehen und danach, ah nee, er lehnt den Deal ab. 18 sind übrigens nur noch 9 Straftaten, finde ich auch ein bisschen bemerkenswert. Und soweit ich das mitkriege, nehmen eine Menge Menschen diesen Deal an. Also das heißt, sie lassen sich nicht auf den Prozess ein, sondern nehmen Strafen, in meisten Fällen Bewährungsstrafen von 1,5 Jahren.
1: Bis jetzt gab es 2 andere, oder?
0: Nee, Gerichtsverfahren richtig viele schon.
1: Ah.
0: Schon im letzten Herbst und im Winter hat es schon angefangen. Genau. Und jetzt in letzter Zeit nochmal 2 weitere und so. Genau. Und die kriegen aber alle relativ hohe Strafen. Ich glaube, auf 3 Jahre Bewährung angesetzt, 1,5 Jahre Knaststrafe. Das heißt,
1: die abgesessen? Nee, auf Bewährung.
0: Auf Bewährung. Ja. Aber die Bewährung gilt für 3 Jahre. In 3 Jahren nicht straffällig sein. Ansonsten für 1,5 Jahre, glaube ich, ein Knast. Ist so der Durchschnitt. Ich weiß nicht, ob das auf alle zutrifft.
1: Und weißt du, ob sich da auch entschuldigt werden muss oder nur Schuld eingestanden werden muss? Oder?
0: Entschuldigt, glaube ich, nicht. Aber eingestanden, ja.
1: Okay, ja, let's see, wie es weitergeht.
0: Ach so, ja, stimmt. Ich wollte ja was Schönes dazu erzählen.
1: Ja.
0: in Leipzig gab es am 15. Mai, also ne, dieser Prozesstag war am 12. Mai und am 15. Mai, in der Nacht von Freitag auf Samstag, gab es einen Angriff auf einen in Connewitz abgestellten Transporter der Firma Kone. Und zwar wurden dem einige Stellen verpasst. Die Scheiben eingeschlagen, die Reifen zerstochen, sowie eine Parole gegen Knäste hinterlassen. Der Aufzughersteller Kone beteiligt sich am Bau von Knästen und profitiert damit direkt von unmenschlichen Gefängnissystemen. Und weiter in diesem Text. Wir schicken mit dieser Aktion kämpferische und solidarische Grüße nach Athen. Dort wurden unter anderem die AnarchistInnen, also den anarchistischen GefährtInnen, Gefährten Mariana von einigen Wochen zu 19 Jahren Haft verurteilt, weil sie den Weg des bewaffneten Widerstands gegen die gewaltvollen Verhältnisse in ihre Praxis einschloss. Ein Weg, die ihrem Gefährten und Partner Kyriakos Ximitris das Leben kostete. Außerdem sitzen seit gestern 6 weitere GefährtInnen in Untersuchungshaft, denen einige erfolgreiche bewaffnete Enteignungsaktionen an Banken vorgeworfen werden. Auch hier stehen hohe Haftstrafen im Raum. Ist das auch in Athen oder in Griechenland passiert? Ich vermute, dass es dann auch in Griechenland passiert. Eine tiefergehende Auseinandersetzung zu Knastprofiteuren gab es beim autonomen Blättchen und einer feministischen autonomen Zelle in Freiburg.
1: Und da ist dann ein Link hinterlegt.
0: Den könnt ihr finden auf Emravi, also Emil Martha Richard Anton Wilhelm Ida, mravi.org, und guckt dann nochmal unter KnastprofiteurInnen angreifen, Aktion und Diskussion. Unsere Leidenschaft für die Freiheit ist stärker als jede Gefängniszelle. Freiheit für alle Gefangenen. Kämpferische Grüße an die griechischen Gefangenen. So viel zu der Zerstörung des Autos.
1: Ja, und vielleicht... Wir können ja nochmal jetzt einen Song spielen, aber wir können ja auch alle versuchen, das behalten wir uns jetzt nochmal so im Hinterkopf, wenn jetzt die ganzen roughen News kommen, was in den Knästen geht.
0: Ja.
1: Okay.
0: Wir machen jetzt einen Song und dann einen Deep Dive.
1: Ja, typisch Andy von Brudi 030.

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0: Wir sind zurück. Radio Durchbruch.
1: Genau, also Berlin.
0: Wir hatten gerade eine kleine Diskussion zu diesem Track, ob das jetzt nervig ist, wie oft es wiederholt wird. Und mein einziges Argument dagegen war, dass ja schon das, was ja auch oft wiederholt ist, dass man vor Gericht, also laut Brudi 030 keine Aussagen macht, weil man will niemanden verpetzen.
1: Das ist richtig, das ist wahr. Aber kriegt ihr gleich mit, wer wo steht. genau, also wahrscheinlich habt ihr es mitbekommen. Wenn nicht, dann hinsetzen, es geht um Tod. Und zwar in Plötzensee.
0: Ah ja, vielleicht kurz so, nur nochmal das so, also so, es geht um Tod, vielleicht einfach so eine kleine Warnung und um Suizid. Also Leute, die jetzt vielleicht keine Lust haben, sich das reinzuziehen, vielleicht jetzt einfach kurz. Für, weiß nicht, 10 Minuten.
1: 10 Minuten hätte ich auch gesagt.
0: Ja, kurz.
1: Und danach tragen wir euch wieder hoffentlich hoch. Und zwar im Plötzensee. Vor 1,5 Wochen ist ein Feuer ausgebrochen. Ein Mensch, der eine Ersatzfreiheitsstrafe abgesessen hat, ist bei dem Brand ums Leben gekommen. Ersatzfreiheitsstrafe ist meistens auch dann, wenn du wahrscheinlich ist es sogar nur ein kleiner Bagatelldelikt, den du dir nicht, die Strafe nicht zahlen kannst und dann sitzt du halt eben für ein paar Tage. Das ist, finde ich, irgendwie auch nochmal hart, dass es eine Ersatzfreiheitsstrafe bis so war. Also das sollte man jetzt auch nicht werten oder sowas. Ich lese mal ein bisschen aus dem Tagesspiegel-Artikel vor. Die Feuerwehr rückte nämlich mit knapp 40 Kräften aus und für den Insassen kam jede Hilfe zu spät. Insassen wie auch Mitarbeiter der JVA haben das Feuer bemerkt, den Hausalarm ausgelöst und die Feuerwehr alarmiert. Beim Eintreffen der Einsatzkräfte waren Flammen und Rauch bereits von außen sichtbar. Da der Insasse sich laut ersten Informationen noch in der Zelle befand, leiteten sie umgehend Rettungsmaßnahmen ein und begannen parallel mit ihrer Brandbekämpfung. Aber er konnte dann nur noch tot geborgen werden.
0: Was auch ein Fakt war, warum das so war, dass die Tür, weil ich glaube, weil es so heiß war, die Tür nicht mehr gut aufging.
1: Die verbiegt sich dann. Ja. Voll. Und jetzt kommt das Schlimme. Dass
0: und natürlich, weil sie zugesperrt war.
1: Ja, genau. Makaber, aber war. Und jetzt kommt noch die Zusatzinfo, dass eben diese Woche, Mittwoch, wieder jemand gestorben ist in Plötzensee. Ein weiterer Toter wurde gefunden. Die Maßnahmen zur Reanimierung seien erfolglos geblieben. Und anschließend habe man nur noch den Leichnam in die Obhut der JVA übergeben können. Zur Identität des Mannes und den Todesumständen konnten die Sprecherinnen erstmal der Senatsverwaltung sich nicht äußern. Und der Artikel suggeriert dann so ein bisschen, als könnte es sich um Suizid handeln. Aber das können sie eben aber auch nicht wirklich beweisen und bekräftigen. Aber in diesem Artikel wird dann zum einen gesagt, sie können das erstmal nicht ausschließen und am Ende des Artikels wird dann nochmal darauf hinverwiesen, wie viele Menschen in den letzten Monaten und Jahren Suizid im Knast begangen hätten. Wobei die Frage immer zu stellen ist, wenn man im Knastsystem hängt und sein Leben da drin fristet, was dann eigentlich ein Suizid ist und unter welchen Zwangsbedingungen man über das Leben nachdenkt und so weiter und so fort. Also was ist dann Suizid? Das erstmal so zu JVA Berlin.
0: Daran vielleicht anschließend. Ich war ein bisschen unterwegs auf der Soli-Webseite für Antifa Ost und Budapest-Komplex. Und da gibt es auch immer wieder so News aus den Knästen. Und eine Nachricht habe ich gefunden, die Nachricht war vom 21. Mai 26 und nur vielleicht vorweggreifend schon mal zu deiner, was du gerade gesagt hast, es gibt, und es wird in diesem Artikel erwähnt, den ich jetzt gleich vorlese, eine Dokumentation, die heißt Death in Custody und die zählen seit 1990 400 Todesfälle in staatlichen Gewahrsam. Mhm. Ich meine, diese Studie kann man sich, glaube ich, anschauen. Ich weiß jetzt nicht, in welchem genau auf welchen Raum sich das bezieht. Aber genau, das wurde halt eben da auch erwähnt. Genau, also am 21. Mai 2026 Emmy, die seit November 2025 in der JVA Dinslaken inhaftiert ist. Weißt du, wo das genau ist?
1: Dinslaken ist doch irgendwo im Ruhrgebiet.
0: Ja. In der JVA Dinslaken inhaftiert ist, berichtete uns beim Besuch, dass eine Mitgefangene sich am 12. Mai 2026 das Leben genommen habe. Sie sei erst seit kurzem in der JVA Dinslaken inhaftiert gewesen. Die NRZ berichtete, dass es sich um eine 86-jährige Frau handele, die versucht haben soll, ihren Ehemann zu töten. Sie sei erst einen Tag zuvor am 11. Mai in der JVH inhaftiert worden. Suizide von Mitgefangenen sind, so auch Emmys Eindruck, für alle Gefangenen belastende Situationen. Es kommt Alarm, die Gefangenen werden für Stunden eingeschlossen, es gibt Unsicherheit und Unruhe, man grübelt darüber nach, wie ein anderer Mensch sich an diesem selben kleinen Ort das Leben genommen hat. Immer wieder kommen Menschen auf verschiedene Art und Weise in Gewahrsam des Staates zu Tode. Es sei durch Misshandlung, durch Beamte oder durch Suizid. Die Dokumentation Death in Custody zählt über 400 Todesfälle in staatlichen Gewahrsam seit 1990. Diese hohe Zahl ist der krasseste Ausdruck der staatlichen Gewalt gegen die Gefangenen und anderen Menschen. Wir möchten deutlich sagen, dass ein Suizid im Knast niemals eine freie Entscheidung, ein sogenannter Freitod sein kann. Die Toten sind Folge der staatlichen Gewalt und der sozialen Isolation und gehen damit auf die Rechnung des Knastsystems. Auch wenn kein Schließer selbst Hand anlegte. Genau, das ist so diese Nachricht. Ich sehe gerade, du hast es rausgesucht.
1: Also Death in Custody ist eine Kampagne, die auch aufgehört hat. Die hat sich offiziell auch verabschiedet quasi. Aber tatsächlich, es geht um Todesfälle in Deutschland. Genau, und seit 2022 haben sie erstmal auf ihre Arbeit niedergelegt. Aber bis 2022
0: wurde das berichtet. Ja, ich meine, das haben wir schon immer mal wieder gehört, dass alle so Gefangenen auch immer wieder sagen, dass es voll rough ist. Natürlich ist es rough, wenn Leute sich im Knast umbringen, aber das bestätigt das ja auch. Ja, wir hatten noch so, aber das schaffen wir jetzt wahrscheinlich heute nicht mehr. Wir haben uns überlegt, nochmal so ein Interview von Radio Flora abzuspielen, wo mit Andreas telefoniert ist, der auch über so, vor allem über Korruption spricht, in Bezug vor allem auf so Spice-Konsum im Knast.
1: Ja, das ist ein bisschen bemerkenswert. Genau, es gibt
0: seine eigenen Isolation da drin, ja.
1: Voll. Und es gibt auch eine Veranstaltung, könnt ihr gerne hingehen, wenn ihr uns jetzt hier in Berlin hört. Und zwar in der Lunte. Oder habe ich das? Ich habe das doch irgendwo gelesen.
0: Ich weiß auch nur, dass es eine Veranstaltung gibt.
1: Ich dachte im Juni, am 8. Juni meine ich, dass da in der Lunte ein gemeinsames Gefangenenschreiben für Briefe an Andreas Krebs stattfindet. Die Lunte ist in der Weisestraße, ich glaube 52 oder so. Und das Gefangeneninfo-Café will dort ein gemeinsames Schreiben machen. Und in diesem Einladungstext steht, dass Andreas seinen Hungerstreik im Februar nach 18 Tagen aus gesundheitlichen Gründen erstmal beenden musste. Und nach einer Zellenrazzia wurden bei ihm angeblich Drogen gefunden. Er geht davon aus, dass ihm die Drogen untergeschoben worden sind. Und er wurde dann daraufhin in diese Isolationsstation verlegt. Und seine Bedingungen haben sich generell dort sehr verschlechtert. Und jetzt kommt der bemerkenswerte Satz: Inzwischen ist die Sozialarbeiterin Birk unter anderem wegen Drogen verhaftet worden. Also.
0: Genau, und in diesem Interview wird er nochmal dann genauer drauf eingegangen und so seine Stimme dazu. Dann sagt er einfach was dazu. Mhm. Vielleicht schaffen wir das irgendwann nochmal.
1: Und auch ein weiterer Wärter in der JVA Tegel wurde jetzt verurteilt oder ist unter Korruptionsverdacht geraten, weil er Handys ins Gefängnis geschmuggelt haben sollte. Also in der JVA Tegel ist munter was los unter den
0: munter korrumpiert wird er. Zu anderen beschissenen Haftbedingungen.
1: Ganz
0: oder?
1: Kurz die Adresse von Andreas nochmal.
0: Ja.
1: Weil wer jetzt nicht zur Lunte gehen kann, trotzdem gerne Briefe schreiben. Und zwar Andreas Krebs, Seidelstraße 39 in 13507 Berlin. Andreas Krebs, Seidelstraße 39, 13507 Berlin.
0: Genau, auf vorher genannter Seite Busk Diese Solidaritätswebseite habe ich auch den folgenden Artikel gefunden. Der ist betitelt mit Schikanen und Misshandlungen in der JVA Wuppertal-Rohnsdorf vom 19. Mai. Und das lese ich euch auch vor. Die jener antifaschisten Untersuchungsgefangene Nele, die im großen Antifa-Verfahren am OLG Düsseldorf angeklagt ist, wurde am 12. Dezember 2025 aus der sächsischen JVA Chemnitz in die JVA Wuppertal-Rohnsdorf in NRW verlegt. Im Januar und Februar 26 hat sie uns in Briefen und bei Besuchen über Schikanen der Anstalt gegen sie und über die Misshandlungen einer Mitgefangenen durch eine JVA-Beamte berichtet. Seit April 26 befindet sie sich in der JVA Villach 2. Beim Besuch vom 26. Januar erzählte Nele zwei Freunden und ihrer Mutter, dass sie aktuell eine Disziplinarmaßnahme habe. Sie dürfe für 2 Wochen nicht am Aufschluss und am gemeinsamen Hofgang teilnehmen. Außerdem dürfe sie auf unbestimmte Zeit keine Arbeit in der JVA nachgehen. Der Grund dafür sei, dass sie einer anderen volljährigen Gefangenen Zigaretten gekauft und geschenkt habe. Diese kleinen Gesten der Solidarität und Freundschaft seien in der JVA Chemnitz üblich gewesen und ihr sei nicht bewusst gewesen, dass sie in der JVA Wuppertal-Rohnsdorf untersagt seien. Mitgefangene haben Nele gesagt, dass sie nicht wüssten, dass jemand dafür in der JVA Wuppertal-Rohnsdorf jemals eine Disziplinarmaßnahme erhalten habe. Diese Maßnahme scheint daher eine gezielte Schikane gegen Nele gewesen zu sein. Diesen Eindruck verstärkten auch 2 weitere sogenannte Meldungen, also Abmahnungen, der Anstalt. Nele habe eine Meldung erhalten, weil die JVA-Beamten bei der Kontrolle am 3. Verhandlungstag vor dem OLG Düsseldorf entdeckten, dass sie eine Armbanduhr trug, die sie in der JVA Chemnitz tragen durfte und die sie auch in Wuppertal-Rohnsdorf 6 Wochen lang bereits an 2 Verhandlungsterminen trug. Dies sei nicht erlaubt gewesen. Weiterhin habe die Anstalt aus einem harmlosen und freundlichen Gespräch zwischen Nele, einer mitgefangenen JVA-Beamten, während des Hofgangs später eine feindselige Einmischung konstruiert. Nele habe die Mitgefangene aus dem Gespräch mit dem Beamten gerissen, hieß es später in der Meldung. Beim Besuch vom 12. Februar 26 berichtete Nele ihrer Mutter, dass sie mitgehört habe, wie eine 21-jährige Mitgefangene von einer Beamten misshandelt worden sei. Die Beamtin habe zur Gefangenen gesagt, halt die Fresse, sonst knall ich dir eine. Daraufhin sei die Gefangene verprügelt worden. Laut Mitgefangenen habe die misshandelte Gefangene anschließend 1 Woche Einzelhaft bekommen. Sie habe Verletzungen im Gesicht und im Rippenbereich aufgewiesen. Nele habe eine Dienstaufsichtsbeschwerde geschrieben. Nach dem Besuch informierte der LKA-Beamte, der zur Besuchsüberwachung anwesend war, Nele, dass er damit von einem strafrechtlich relevanten Vorfall Kenntnis erlangt habe, dass er Anzeige stellen müsse und Nele dazu vernehmen wolle. Die JVA-Beamten haben die Vernehmung zu diesem Zeitpunkt verweigert. Nele wurde später vom LKA zu dem Vorfall vernommen. Für die oben genannten Schikanen gäbe es laut Nele eine Erklärung. Nele pflege ein gutes Verhältnis zu ihren Mitgefangenen, habe eine schwangere Mitgefangene dabei unterstützt, anlässlich respektloser, sexualisierter Kommentare eines männlichen JVA-Beamten eine Beschwerde zu schreiben. Dies sei kein Einzelfall. Es komme nicht selten vor, dass sich männliche JVA-Beamte gegenüber den inhaftierten Frauen und Mädchen unangemessen verhalten und sexualisierte Äußerungen treffen. So habe Nele mitbekommen, wie ein über 40-jähriger JVA-Beamter ohne Anlass spät am Abend um 22 Uhr zur Zellentür einer 16-jährigen Gefangenen gegangen sei und ihr gesagt habe, wie hübsch sie sei. Nicht ohne Grund werden in der Frauen-JVA Chemnitz keine männlichen Beamten mehr auf den Stationen eingesetzt. Die Disziplinarmaßnahmen und weitere Schikanen gegen Nele seien ein Versuch der JVA Wuppertal-Rohnsdorf, das Miteinander und die Solidarität zwischen Nele und den anderen weiblichen Gefangenen zu erschweren. Wir erkennen darin ein System wieder, über das uns Gefangene auch aus anderen Knästen berichten. Das Machtgefälle zwischen SchließerInnen und Gefangenen sorgt immer wieder dafür, dass SchließerInnen Gefangene herablassend behandeln, sie schikanieren, sexuell belästigen. Wenn Gefangene sich mit ihren Mitgefangenen solidarisch zeigen, die zur Selbstbehauptung ermutigen und Gemeinschaft aufbauen, werden sie von der Knastleitung bestraft und isoliert. Solidarität mit allen Gefangenen. Haftunterstützungsgruppe für Nele. Ja, und ich meine, das zeigt einfach wieder... Ganz genau, es ist so widerlich. Wow. Aber auch, was Andreas halt beschreibt in diesem Interview, weil Andreas sagt auch so, ja, ich werde hier halt isoliert, weil ich genau das mache, was vielleicht Nele auch gemacht hat, wenn man versucht, sich halt mit anderen Gefangenen zu verbinden oder vielleicht halt solidarisch zu sein hintereinander, bist du halt bestraft dafür. Und es ist so heftig. Krass. Vor allem, als was du ausgesetzt bist als Frau und hast du einen Moment, boah, ja. Genau, und aber vielleicht so um die letzte News von mir, oder willst du noch was dazu sagen?
1: Nee, dann würde ich da ganz kurz mal noch, und zwar, Nele ist ja in Bezug auf das Budapest-Komplex-Ding vor Gericht auch gerade, gemeinsam mit weiteren, und zwar Paula, Emmy, Moritz, Luca und Clara. Die kommen jetzt regelmäßig in Düsseldorf vor Gericht. Und wer will, könnte zum Beispiel am 9. Juni, 10. Juni, 16. Juni, 17. Juni, 23., ja, 24., 30. Juni.
0: Termine, ja.
1: Genau, und den 1. Juli. Also immer Dienstag, Mittwoch, Dienstag, Mittwoch, Dienstag, Mittwoch. Könntet ihr, wenn ihr zufällig in Düsseldorf seid, hinfahren. Ansonsten informiert euch gerne bei basc.news, basc.news. Und in Bezug auf den letzten oder wahrscheinlich am 24. Mai gab es einen Tag vor dem Gericht ein ganz tolles Banner drauf. Ich habe das Foto gesehen und es ist einfach ein Riesenbanner, was über 3 Stockwerke runtergeht und eben die Leute, die da vor Gericht stehen, grüßt und ihnen alle Solidarität vermitteln will. Genau, so viel dazu ganz kurz.
0: Genau, was wir auch noch von diesem Blog haben, News vom 1. Mai. Gefangene in JVA Gelsenkirchen starten Petition für Sportangebote. Vielleicht, das ist aus der Haftunterstützungsgruppe für Luca gepostet worden und vielleicht, ich fasse es einfach nur zusammen, der letzte Satztitel, wir unterstützen hiermit das Engagement der inhaftierten Frauen der JVA Gelsenkirchen für mehr Sportangebote und senden solidarische Grüße hinter die Knastmauern Gelsenkirchen überall. Also es geht einfach darum, dass Frauen dort überhaupt keine, also total wenig Sportangebote und sich nicht bewegen können. Und dann haben daraufhin 30 inhaftierte Frauen gemeinsam einen schriftlichen Antrag unterzeichnet, der der Anstaltsleitung übergeben wurde. Genau, und das haben wir zum Beispiel auch damals in dem Fall, wo wir auch schon darüber, über Nathalie, die in Eichach saß, da wurde das auch schon berichtet, dass gefühlt in den Frauen-JVA so gestrickt werden konnte. So.
1: Toll.
0: Zählt, würde ich sagen, auch nicht so als bisschen Bewegung, aber vielleicht nicht als Sportangebot. Naja, auf jeden Fall, es gibt so als so letzte News von drinnen, es wird sich organisiert. Und die schaffen es nicht, jegliche Organisierung und Solidarität klein zu kriegen.
1: Yes. ich habe das ja jetzt richtig verstanden, dass Nele jetzt irgendwo in Wuppertal sitzt oder sowas, jedenfalls irgendwie hin und her verlegt wurde. Die Adresse, die ich jetzt von ihr gefunden habe, ist erstmal immer noch Willig. Das will ich nicht angeben. Ihr könntet allgemein erstmal eine E-Mail schreiben.
0: Und für alle, diese, oder? Für Nele und für Emmy auch kann man über diese E-Mail schreiben, oder?
1: Auch Johann, der, glaube ich, in Dresden sitzt und auch für Maja, die immer noch in Budapest sitzt. Da könntet ihr solibriefe-budapest@systemli.org. Also System wie System und das Li, das Ludwig und Ida. solibriefe-budapest@systemli.org. Uns ist natürlich klar, dass wenn ihr jetzt in den Knästen uns hört, dass das nicht so einfach ist. Wüsstest du jetzt, ob Luca selber noch in Gelsenkirchen sitzt? Ich lese einfach mal die Adresse von Gelsenkirchen vor, vielleicht habt ihr noch Glück. Und hoffen aber, dass bis zur nächsten Sendung das mal aktualisiert wird. Und zwar Luca Amelie Schaller, JVA Gelsenkirchen, Postfach 101351, Postleitzahl 45813 Gelsenkirchen. Luca Amelie Schaller, JVA Gelsenkirchen, Postfach 101351, Postleitzahl 45813 Gelsenkirchen.
0: Okay.
1: Ja.
0: Dann spielen wir einen Song.
1: Einen kurzen Song und dann?
0: Ja. Okay, jetzt kommt Monster Maler Remix von Ruti und Maler.

0: Radio Durchbruch, die letzten 10 Minuten.
1: Ja, die letzten 8 Minuten.
0: Die letzten 8 Minuten.
1: Wo wir uns jetzt hier live noch hören. Tatsächlich haben wir für den Anschluss vorbereitet 2 Radiobeiträge, das sage ich jetzt schon mal ganz kurz an. Und zwar waren Leute am 31.05. vor dem Knast in Chemnitz und dazu gibt es ein kleines Interview, wie die Knastkundgebung in Chemnitz war. Und zwar vom Radio T aus Chemnitz. Und nochmal einen kleinen Radiobeitrag zur Privatsphäre auf den Android-Telefonen. Also für alle, die jetzt doch noch ein Handy im Knast haben, gibt es hier vielleicht nochmal ein paar Tipps, wie man die Privatsphäre mehr einrichten kann von Radio Blau. Und dazwischen der Song von Portishead, Wandering Star.
0: Genau. Danke, dass du diese Beiträge rausgesucht hast. Aber es gab auch eine Soli-Kundgebung am 1.6. vor der JVA Ossendorf. Freiheit für alle Gefangenen war das getitelt. Und nur weil du es gerade angesprochen hast, und es gibt auch hier beim gab's feministische Anti-Knast-Kundgebung vor der JVA Chemnitz.
1: Ah ja.
0: Im Zuge der Anti-Rap-Woche in Leipzig. Und dann haben wir hier auch noch News gefunden, getitelt, auch im Internet veröffentlicht, am 18.05. gegen die Polizei und die Welt, die sie braucht. In der Nacht vom 17. auf den 18.05. haben wir bei der, IT-Kooperation der Polizei, Anführungszeichen zu, in der Nordkirchstraße 13 bis 15 in Hamburg die Scheiben mit Hämmern eingeschlagen. Die IT-Kooperation der Polizei ist ein Zusammenschluss von 5 Landespolizeien, die gemeinsam Software für die tägliche Polizeiarbeit entwickeln und Schnittstellen zur nationalen europäischen Datenbanken zur Verfügung stellen. Auch andere Landespolizeien, Bundespolizei und BKA nutzen diese Software. Es geht dabei um den digitalen KI-unterstützten Ausbau des polizeilichen Kontroll- und Überwachungssystems zur Durchsetzung der herrschenden Ordnung, in dessen Folge unter anderem Abschiebungen, Zwangsräumungen und Repressionen gewaltvoll durchgesetzt werden. Verschwört euch für eine Welt, in der alles anders und alles möglich ist. Gegen die Polizei und ihre Gewalten, Liebe und Kraft in Untergrund und Knast.
1: Und tatsächlich in dem Zusammenhang haben wir einen Demoaufruf gefunden für den 13. Juni um 14 Uhr an der Warschauer Straße.
0: Das ist dieses nächstes Wochenende.
1: Warschauer Straße, Ecke Marchlewski-Straße. Und zwar gegen die digitale Aufrüstung der Polizei. Und eben, dass keine biometrische Massenüberwachung und KI-Fahndung durch Palantir und Co. in der Stadt installiert werden. Und damit droht nämlich zurzeit das neue Polizeiaufgabengesetz und auch die Umgestaltung der Stadt Berlin mit KI-generierten Überwachungstools. Insbesondere soll es jetzt am Cottbusser Tor losgehen.
0: Girly haben wir auch schon mal erwähnt, mit dieser Drohne und KI an diesen Brennpunktorten zum Beispiel.
1: Voll. Hermannplatz ist in längerfristiger Planung, Alexanderplatz, und sie drohen auch mit Rieger Straße und kleineren Plätzen.
0: Apropos KI,
1: genau,
0: da war doch noch
1: da
0: was.
1: Das Erbauliche immer noch dazu. Und zwar ist es schon eine längere Nachricht, die wurde veröffentlicht am 3. Mai. Und es geht auch um einen Angriff in Bezug auf den digitalen Überwachungsstaat. Aber wir lesen mal ausschnittsweise rein in dieses BekennerInnen-Schreiben. In den frühen Stunden des 28. April besuchten wir den Rewe-Supermarkt an der Ecke Schönhauser Allee, Millerstraße in Berlin und zerstörten mit Hammern und Steinen die Scheiben. Denn vor der Tür steht ein Schild mit einer ungewöhnlichen Info. Dieser Markt nutze keine Gesichtserkennung. Im ersten Moment ist gar nicht klar, warum dieses Schild dort auf der Straße steht. Immerhin sollte das bei den meisten Supermärkten der Fall sein. Doch wer in diesen Supermarkt einkaufen geht, dem wird die Bedeutung dieses Schildes schnell erkennen. Geht eine Person in den Supermarkt und legt Dinge in den Korb oder trägt sie in der Hand, dann wird ihr später an der Kassenterminal direkt die Liste der eingekauften Waren und der zu zahlende Preis angezeigt. Hierzu muss sich die einkaufende Person in einen markierten Bereich an der Kasse stellen, in dem sie dann wieder erkannt wird. Das System ist so aufgebaut, dass es einzelne KundInnen voneinander unterscheiden kann und sie während des gesamten Einkaufs verfolgt. Bezahlt wird durch die direkte Abbuchung vom Konto, möglich durch die Verbindung der App vom Phone, den biometrischen Daten und den Kontodaten. Datenschutz soll wohl angeblich halten werden. Und zur Verfügung stellt dieses ganze System Trigo. Trigos Gründer, diese Firma, die diese IT zur Verfügung stellt, stammen direkt von Einheiten des Militärgeheimdienstes der IDF, die diese KI-Technologien entwickelt haben und damit prahlen, dass die meisten ihrer Ingenieure von Eliteeinheiten des Militärs ausgewählt wurden. Die Expansion dieser KI hat massiv zugenommen, auch in den Prozessen um gegen Maya, Hanna oder im Anti-AV-Ost-Verfahren haben die auch eine Rolle gespielt. Die sogenannten Gesichtserkennung oder Skelettidentifikationen haben da eine Rolle gespielt. Dann beziehen sich in dem Text eben nochmal auf die Ankündigung mit KI-Kameras am Alexanderplatz, Cottbusser Tor, Görlitzer Park, was wir eben schon erwähnt haben. Und endet der Text mit: Unsere Aktion ist Ausdruck der Solidarität mit den Gefangenen im Ambelokipidi-Verfahren, deren Verfahren kürzlich endete. Freiheit für Mariana 19 Jahre und Dimitra hat 8 Jahre bekommen. Ihr seid mit uns, wenn wir die Knastgesellschaft angreifen. Freiheit für Maya und Hanna sowie die anderen Gefangenen der Antifa-Prozesse. Kyriakos, Sarah und Sandro, always present in the streets of broken glass.
0: Und damit schließen wir und sagen, gute Nacht, passt auf euch auf, bis in einem Monat.
1: Und wir haben tatsächlich nur eine Minute.
0: Nee.
1: Wir können, oder ihr müsst jetzt eine Minute einfach Stille aushalten.
0: Nee, eigentlich dachte ich, das letzte Mal haben wir die Songs auch immer schon abgebrochen.
1: Genau, nee, wir können jetzt einfach mal noch eine Minute frei labern, weil wir jetzt nämlich, ihr sollt euch mal technisch wissen, wie es jetzt so jetzt läuft, wir haben nämlich was vorbereitet, diese letzte halbe Stunde, und die fängt nämlich genau halb erst an. Und auch wenn wir jetzt eher aufhören, würdet ihr dann nur diese Minute Stille hören. Deswegen versuche ich das gerade auszudehnen, was ein bisschen lustig ist, weil ich gerade so durchgehetzt bin. Genau, geh doch am 13.06. auf die Demo, und ich würde gerne noch in dem Zusammenhang Militarisierung und Zunahme der Sachen, es gibt auch Aktionstage gegen Rheinmetall, die jetzt die Fabrik wahrscheinlich demnächst eröffnen werden. Haltet die Augen offen. Vom 10. bis 12. Juli gibt es Aktionstage gegen Rheinmetall im Wedding. Die Firma oder die Fabrik soll da bald eröffnet werden. Soweit. Euch jetzt einen schönen Abend. Kommt gut durch und passt auf euch auf.

0: Ich bin Anouk und organisiere die feministische Anti-Knast-Kundgebung mit.
1: Die feministische Anti-Knast-Kundgebung ist eigentlich schon eine Traditionsveranstaltung, gibt es schon seit vielen Jahren. Üblicherweise findet die aber ja immer so um den 8. März herum statt, zum Frauenkampftag. Mhm. Warum seid ihr diesmal auf den Mai orientiert?
0: Wir haben es dieses Jahr ein bisschen anders gemacht. Wir haben tatsächlich auch eine kleine Kundgebung um den 8. März herum gemacht, haben aber in den letzten Jahren festgestellt, dass es dort einfach oft kalt war oder geregnet hat und haben die Rückmeldungen bekommen von den Gefangenen, dass es dann manchmal schwer ist, auch so lange das Fenster offen zu lassen. Deswegen, genau, haben wir dieses Mal zusätzlich die Kundgebung jetzt am 31. Mai geplant, in der Hoffnung, dass uns das Wetter nicht einen Strich durch die Rechnung macht und genau, dass die Gefangenen tatsächlich auch länger an ihren Fenstern sein können und daran teilhaben können.
1: Genau, da kommen wir gleich auf einen wichtigen Punkt eurer Anti-Knast-Kundgebung. Ihr demonstriert direkt vor der JVA Chemnitz, Reichenhainer Straße, und wendet euch im eigentlichen Sinne an die Gefangenen. Erstmal vielleicht warum?
0: Das Ziel ist einfach, dass wir den monotonen Knastalltag ein Stück weit durchbrechen wollen und uns solidarisch zeigen wollen mit den Menschen, die in der JVA inhaftiert sind. Einfach weil unsere Haltung ist, dass Menschen im Knast oft vergessen werden, obwohl sie auch ein Teil unserer Gesellschaft sind. Und es gibt eben viele Gründe, warum Menschen im Knast sind. Gerade in der JVA in Chemnitz ist es auch so, ne, wie bei anderen, besonders auch bei Frauenknästen, dass vor allem soziale Probleme, ne, wie Armut, Gewalterfahrungen in der Kindheit oder Migration, Drogenkonsum, ne, dass das Gründe sind, warum Menschen dann tatsächlich auch im Knast landen. Wir sind eben der Meinung, dass Menschen in solchen sozialen Problemlagen eigentlich Unterstützung bekommen sollten und nicht an einem Ort sein sollten, der im schlimmsten Fall Gewalt fortsetzt.
1: Diese Veranstaltung gibt es in Chemnitz schon seit vielen Jahren. Gibt es sowas auch anderswo?
0: Ja, es gibt es tatsächlich in vielen Städten. Es ist oft ja auch von Angehörigen organisiert, die eben Menschen im Knast haben. Genau, ich denke, es gibt in vielen Städten Personen und Gruppen, die auch sozusagen die Institution Knast als Teil eines strukturellen Problems begreifen und genau immer wieder Kundgebungen machen. Das ist zum Beispiel traditionell Silvester, haben wir viele Kundgebungen in Deutschland vor Knasten. Ja, einfach auch an dem besonderen Tag, ne, die Menschen im Knast nicht allein sein zu lassen.
1: Wie ist da das Verhältnis zu den Behörden, zur Ordnungsbehörde der Stadt Chemnitz, zur Gefängnisverwaltung und zu anderen, die ja vermutlich nicht so begeistert sind, dass ihr Kundgebung vor dem Gefängnis macht?
0: Also wir melden die Veranstaltung ganz normal bei der Ordnungsbehörde an, haben in der Vergangenheit da auch wenig Probleme gehabt. Zum Justizvollzug an sich haben wir jetzt direkt keinen Kontakt. Aber ich denke, dass die ja vielleicht auch merken könnten, dass es was bringt für die Gefangenen. Wir haben zum Beispiel letztes Jahr nach der Kundgebung Post bekommen, wo Gefangene eben auch gesagt haben, ne, dass sie total dankbar waren, dass sie das Gefühl haben, wir sehen die Person in der JVA auch als Menschen und nicht nur als Kriminelle. Und genau, eine Person hat zum Beispiel geschrieben, dass es so war, als wäre sie ein bisschen mehr frei und genau, als wären die Personen dort auch, obwohl sie im Knast sind, wie auf einem Konzert draußen gewesen. Und ich hoffe, dass auch Menschen, die dort in der JVA arbeiten, ein Interesse daran haben, dass die soziale Isolation aufgebrochen wird.
1: Was passiert alles vor der JVA?
0: Also ich hoffe, dass natürlich ein paar Menschen zusammenkommen. In der Vergangenheit war es auf jeden Fall immer so, dass wir den Platz auf jeden Fall vollgekriegt haben vorm Knast. Dann spielen wir Musik. Manchmal schicken uns die Gefangenen ihre Musikwünsche, wenn gerade Kontakt besteht. Es gibt immer Grußworte, zum Beispiel von anderen Gefangenen aus anderen Knästen oder von Menschen, die mal inhaftiert waren. Wir machen traditionell so eine kleine Tanzperformance oder Fahnenchoreografie. Es wird immer gesungen. Genau, es waren in der Vergangenheit eben auch Angehörige da, die eben die Chance genutzt haben, dann auch dort vor Ort Zeit zu verbringen und Grüße reinzuschicken. Genau, das ist eben der Vorteil auch in Chemnitz, dass man dort wirklich hinten auf dem Platz dann in Sichtweite ist, zumindest für die Personen, die dort die Fenster raus haben. Und es ist eigentlich immer für mich so eine sehr berührende Kundgebung, weil man wirklich merkt, dass man in Kontakt ist, einfach eine gute Zeit miteinander verbringen kann.
1: Jenseits dessen, dass Angehörige vielleicht dabei sind und ihre einsitzenden Verwandten, ich sage jetzt mal, aufmuntern, hat das ja trotzdem auch noch vielleicht einen gesellschaftlich-philosophischen Anspruch. Kannst du dazu noch ein bisschen was erzählen?
0: Ja, auf jeden Fall. Das ist für uns natürlich auch ein Ziel mit der Kundgebung, dass auch ja, andere Menschen, die vielleicht mit dem Thema noch nicht so viel Berührung hatten, auch ins Nachdenken kommen und den Knastalltag oder die Institution Gefängnis hinterfragen. Für uns ist es wichtig, dieses Thema auf den Plan zu bringen, weil wir eben der Meinung sind, dass Gefängnis an sich keine sozialen Probleme löst. Und das sieht man auch einfach daran, dass Personen, wenn sie aus dem Gefängnis entlassen werden, häufig eben noch ärmer und kränker sind als vorher. Gerade Gesundheitsversorgung ist beispielsweise ein Problem im Knast. Ne? Und die Leute haben eben häufig keine Möglichkeit oder nur begrenzte Möglichkeit, Kontakt nach außen zu haben. Viele kommen aus dem Knast, haben keine Wohnung mehr. Ihr soziales Umfeld, wenn es vorher eins gab, ist weggebrochen. Und wir sind eben der Meinung, dass es eigentlich Alternativen zur Strafe braucht in unserer Gesellschaft. Und das merken wir ja auch, ne? Menschen können sich verändern und lernen, wenn sie in Beziehung mit anderen sind und nicht in sozialer Isolation. Deswegen würden wir uns natürlich wünschen, dass wir gesamtgesellschaftlich auch mehr dahin kommen, dass die Gesellschaft auf gegenseitiger Hilfe basiert und dass Ressourcenreichtum anders verteilt wird und dass wir uns vor allem darauf konzentrieren, ne, dass Menschen mit sozialen Problemen eben eine starke Community haben, dass Nachbarschaftsansätze gestärkt werden, dass es Therapien gibt und Beratung, genau, um da auch, würde ich sagen, Gefängnis an sich präventiv vorzubeugen oder das obsolet zu machen, das ist natürlich das Ziel, ne, dass es eigentlich abgeschafft werden kann.
1: Was macht ihr sonst? Also gibt es politische Initiativen? Habt ihr auch konkrete Forderungen oder versucht ihr zum Beispiel mit Einfluss auf Politiker und Politikerinnen oder anderen Wegen, Initiativen am aktuellen Knastsystem irgendwas zu ändern?
0: Ja, es gibt unterschiedliche Aktionen, Veranstaltungen, die organisiert werden. An sich ist dieses feministische Anti-Knast-Bündnis tatsächlich ein Bündnis, also ein Zusammenschluss aus verschiedensten Personen und Gruppen. Deswegen kann ich dir jetzt nicht sagen, okay, es gibt die eine Gruppe, die das und das macht. Aber was eigentlich drumherum im ganzen Jahr passiert, ist eben, dass wir zum Beispiel Briefe schreiben, organisieren, weil das häufig die einzige Möglichkeit ist, dass Personen in der JVA Kontakt nach außen haben. Und genau, das habe ich ja schon gesagt. Viele haben eben auch kein soziales Umfeld mehr im Knast oder kein Geld, um zum Beispiel Telefongespräche zu finanzieren. Deswegen, genau, sind Briefe, die in den Knast reingehen, für viele total wichtig. Es gibt immer wieder auch Veranstaltungen, wo wir Vorträge halten oder zu Themen informieren, wo Leute auch eingeladen werden, die schon im Knast waren, ihre Erfahrungen teilen, quasi die Institution Gefängnis nochmal aus einer anderen Perspektive beleuchten. Es gibt auch immer wieder Demonstrationen, ne? Je nachdem, was der Anlass ist. Genau, also ich würde sagen, das ist vielfältig. Aber grundsätzlich ist es schon so, dass wir wenig an die Politik appellieren, sondern tatsächlich versuchen, die Menschen direkt zu erreichen.
1: Die Menschen im Knast insbesondere?
0: Im Knast, aber auch drumherum, ne? Also die interessierte Öffentlichkeit. Ich habe auch selbst in Chemnitz tatsächlich die Erfahrung gemacht, wir haben vor Jahren mal eine Kundgebung gemacht auf dem Marktplatz. Das war so wie so eine kleine Kunstaktion, da haben wir so einen Käfig aufgestellt. Und da sind viele Leute gekommen, die gesagt haben, oh, wir finden es total gut, dass ihr das irgendwie thematisiert, weil tatsächlich kenne ich jemanden, der schon mal in der JVA war und das war irgendwie eine schlimme Zeit. Und da war auch ein Wunsch da, gesellschaftlich sich mehr damit auseinanderzusetzen. Und das findet ja leider viel zu wenig statt, weil die Knäste, ja wie auch in Chemnitz, ein bisschen am Stadtrand sind. Ne? Man kommt nicht vorbei, das ist nicht im Leben, das ist ja auch ein Ziel von Gefängnis sozusagen, ne? Das, oder das würde ich zumindest als Ziel benennen, dass einfach die Leute weggesperrt werden und so aus dem Sichtfeld verschwinden und, ne, nicht sichtbar sind. Ich denke, das ist wichtig, mit unterschiedlichen Aktionen das immer wieder auch ins Zentrum zu rücken.
1: Radio T hat vor vielen Jahren im Rahmen der Begehung mal aus dem damals noch leerstehenden Knast auf dem Kassberg gesendet und da auch im Vorfeld offensiv dazu aufgefordert, dass Leute vorbeikommen können und ihre Knastgeschichte erzählen. Und es war sehr bewegend irgendwie auch, weswegen alles Leute im Knast sitzen, was man gar nicht auf dem Schirm hat. Die meisten denken ja an irgendwelche Schwerverbrechen, aber das fängt ja beim Schwarzfahren an. Unerlaubtes Entfernen von der Truppe gibt es nach wie vor, wird mit Knast bestraft halt. Ja. Und alle möglichen Sachen, wo du denkst, dafür muss man eigentlich nicht im Knast sitzen. Und dann sieht man wieder, da kommen irgendwelche Industriebosse mit einer Geldstrafe davon, von dem, was sie am meisten haben. Genau. Irgendwie, das ist schon ein recht merkwürdiges System. Habt ihr den Eindruck, dass sich in den letzten Jahren was verbessert oder verschlechtert hat am System, Strafe, Gesetz, Justiz, Gefängnis?
0: Also ehrlich gesagt, wenn ich auf die politischen Prozesse aktuell gucke, dann muss ich sagen, dass wir uns ziemliche Sorgen machen, ne, und auch merken, dass es wichtig ist, da tatsächlich gegenzuhalten, weil was wir in der Politik beobachten, ist ja gerade allein im letzten halben Jahr, ne, dass massiv im sozialen Bereich gekürzt wird, dass im Bereich von Bildung gekürzt wird, ne, dass so viel Geld in Militär geht und dass gesamtgesellschaftlich das Klima tatsächlich immer repressiver wird und das natürlich auch dann durch solche Maßnahmen befördert wird, ne, also jetzt gerade soll ja versucht werden, das Gesetz auf den Weg zu bringen, was zum Beispiel mehr Befugnisse auch von KI und Überwachungsmaßnahmen bundesweit an die Polizei zum Beispiel ermöglichen sollte. Und genau, das ist was uns besorgt, weil wir eben der Meinung sind, dass mehr Kontrolle, mehr Repression, mehr Strafe tatsächlich nichts ist, was wir gerade bräuchten, um diese sozialen Probleme zu lösen. Einfach das, wie du sagst, dass Leute irgendwie keine Kohle haben, um Fahrscheine zu bezahlen oder Kriegsdienst verweigern. Das ist was ja, was eigentlich eine andere gesellschaftliche Auseinandersetzung braucht. Und da eben ne, auch eine Haltung, wie jetzt zum Beispiel Kriegsdienst verweigern, einfach bestraft wird durch Gefängnis. Obwohl wir alle, denke ich, auch den Wunsch haben, dass Kriege ne, zum Beispiel nicht passieren, dass es Frieden gibt. Und genau, das ist für uns spannend natürlich auch dann Institution Gefängnis, ne, dass daran macht sich so viel fest, was wir eigentlich gesamtgesellschaftlich ne, oder in der Politik, womit wir uns beschäftigen müssten.
1: Letzte Frage, wann geht's los? Wo genau ist die Kundgebung und ja, was passiert dort vielleicht nochmal? Wo kann man vielleicht auch in irgendeiner Form teilnehmen als interessierter Mensch?
0: Die Kundgebung findet am 31. Mai, also am Sonntag um 13 Uhr statt und zwar auf der Rückseite von der JVA. Man kommt über das Industriegebiet rein und dort ist dann auf der Rückseite der JVA der Parkplatz. Da haben wir viel Platz und wir freuen uns über jede Person, die dazukommen will. Alle sind herzlich eingeladen, gibt auch immer ein offenes Mikrofon und es gibt auch immer Raum einfach um da zu sein, um sich das anzugucken, um Fragen zu stellen oder selbst eine Postkarte zu schreiben. Ich habe ja schon gesagt, es wird zusammen gesungen für alle, die wollen, es wird zusammen getanzt und es ist tatsächlich dann auch immer krass, wenn eigentlich am Anfang vielleicht alle noch so ein bisschen rumstehen und am Ende tanzen dann über 100 Personen zusammen. Das ist einfach richtig schön.

0: Ich habe jetzt Felix in der Leitung. Hallo.
1: Servus, hier ist Felix.
0: Du bist vom Bündnis Privatsphäre Leipzig. Was genau ist denn das für ein Verein?
1: Also wir sind so eine Gruppe von Menschen, die sich halt mit Datenschutz, Privatsphäre und Überwachung beschäftigen. Und wir machen so verschiedene Veranstaltungen, so wir nennen das gerne auch Workshops zur digitalen Selbstverteidigung. Wir wollen halt über Privatsphäre, Datenschutzthemen aufklären. Wir waren früher mal ein eigener Verein, der wurde dann leider aufgelöst und jetzt sind wir quasi wieder neu am Start als Teil der Dezentrale. Das ist so ein lokaler Hackspace hier in Leipzig. Habt ihr vielleicht schon mal gehört.
0: Okay, und ihr bietet unter anderem Workshops an, so Krypto-Partys zu diversesten Themen und die letzte Anfang Mai, da ging es um Privatsphäre auf dem Android-Handy.
1: Richtig, genau. Und darüber wollen wir jetzt ein bisschen reden.
0: Genau. Vielleicht erstmal grundlegend, also wieso ist so Privatsphäre auf dem Handy überhaupt von Bedeutung?
1: Dein Telefon ist ja so ein bisschen so dein persönlichstes Gerät, ne? Das schleppst du immer mit dir rum, ist in der Regel immer an. Viele Leute benutzen ja auch teilweise ihren Computer gar nicht mehr, sondern machen quasi alles online nur noch über ihr Handy. Und da läuft eben viel von deinem alltäglichen, ja, so Datenverbrauch auch drüber, ne? Zum Beispiel, wo du hingehst, ne? Du nutzt vielleicht so eine Maps-App oder für was du dich interessierst, ne? Du googelst wahrscheinlich auch viel da so auf deinem Telefon oder mit wem du schreibst, ne? Oder auch, manche Leute kaufen ja auch Sachen über ihr Telefon oder machen Online-Banking, ne? Und deswegen ist es auch gerade da wichtig, weil dieses Gerät ist ja quasi sozusagen du als Person, genau, also deswegen Privatsphäre dort wichtig.
0: Ja, ja, das Ganze oder vieles davon sind auch diese Metadaten, diese Verbindungsdaten, woraus sich dann halt welche Verbindung wann, wo, mit wem hergeleitet wurde, wie lange. Und das klingt erstmal so harmlos, das sind irgendwie so, ja, was interessieren mich denn die Metadaten? Aber daraus lässt sich halt sehr viel über die eigene Persönlichkeit herausfinden, wenn man das denn will. Und das sind so Datenspuren, die man dann da sich herschleift, die halt sehr begehrt sind von, ja, wegen kommerziellen Interessen. Oder was passiert denn da mit diesen Daten? Also wie werden die von wem genutzt?
1: Genau, du hast gerade schon gesagt, kommerzielle Interessen, genau, Metadaten. Wir fangen meistens so an, dass wir uns erstmal so klar machen, wer hat denn Interesse an meinen Daten? Ne? Da gibt es so verschiedene Akteure. Genau, wir haben schon gesagt, so oft ist es so die Werbeindustrie, die daran interessiert ist. Wir bezeichnen das oft auch als den Überwachungskapitalismus. Es gibt aber auch andere Personen, die an deinen Daten interessiert sind. Zum Beispiel eben kann das der Staat sein. Dein Handy könnte beschlagnahmt werden oder du könntest Teil einer Überwachungsmaßnahme sein. Oder zum Beispiel auch Kriminelle, ne, die eben dich in deine quasi entweder Geld von dir erpressen wollen oder deine Person nachahmen wollen, um sich irgendwo anders etwas zu kaufen oder zu beschaffen. Und dann gibt es leider natürlich auch noch übergriffige Menschen, also zum Beispiel so das Thema Stalking. Es gibt so eifersüchtige Partner und die könnten halt auf deinem Telefon halt auch so gewisse Stalking-Apps installieren. Da gibt es halt diese verschiedenen, ja, Fraktionen. Und da muss man sich immer ein bisschen bewusst sein, um wen geht's jetzt hier und wer hat alles denn da so Zugriff auf deine Daten. In der Regel sind es halt diese Big Tech Unternehmen, ne? Dein Telefon ist ja, also wir haben den Vortrag ja über Android gemacht, ist ja von Google, da ist quasi schon von Haus aus ganz viel so Google-Zeug integriert. Genau, und wir bezeichnen das oft so als Big Tech. Dann hat natürlich dein Handyhersteller, der die Hardware gebaut hat, auch noch eventuell dort seine Apps draufgepackt, ne? Haben wir ja oft so, dass dann halt irgendwelche Samsung-Apps drauf sind oder sowas. Und dann natürlich die Telefongesellschaften, also wenn du bist ja irgendwie in das Netz eingebucht und telefonierst da drüber, das bedeutet, da fallen halt auch Metadaten an, zum Beispiel in welcher Zelle bist du eingebucht und mit wem hast du halt telefoniert und so weiter.
0: Ja, die letzteren vom Telefonanbieter, also dagegen kann man sowieso nichts machen, also ein Handy ist einfach nicht sicher und die Verbindungsdaten, die werden halt bei der Telekom oder wem auch immer, O2, gespeichert. Aber die anderen Sachen, die sind ja quasi auf meinem Handy und was kann Mensch denn da machen, um halt das Handy so ein bisschen sicherer zu machen?
1: Richtig, also ich versuche mal so ein bisschen so von einfach nach schwer, so ein paar Maßnahmen, die ihr wahrscheinlich alle so machen könnt, mal durchzugehen. Die sind doch alle auf unseren Folien, werde ich am Ende nochmal erwähnen, wo ihr die findet. Da ist auch so ein bisschen so Schritt für Schritt, wie ihr da Sachen machen könnt, weil wahrscheinlich wird sich das jetzt keiner merken, aber ein paar Sachen kann man sich vielleicht merken. Zum einen, ihr habt ja meistens euer Telefon hoffentlich mit irgendwie einem Passwort oder so gesichert. Da empfehlen wir, dass man da eine starke PIN verwendet und auf keinen Fall solltet ihr Biometrie benutzen. Warum? Biometrie ist halt kein Geheimnis, ne? Also wie ihr ausseht oder eure Fingerabdrücke, das hinterlasst ihr halt überall. Deswegen raten wir stark davon ab, sowas zu benutzen, ne? Und am besten, wenn man eine PIN macht, da kann man zum Beispiel auch so eine Scrambled PIN machen, dass die Tasten immer zufällig angeordnet werden, wie man die Nummern eingeben muss. Das hat den Sinn, dass wenn euch einer über die Schulter schaut, dass er eben halt nicht gleich eure PIN da

0: kann man sich halt überlegen, ob das sein muss. Empfehlen wir auch, das immer mal auszumachen und halt nur anzumachen, wenn man es auch wirklich braucht. Genau, der Hintergrund ist eben, dann kann da drüber halt nichts mehr laufen, ne? Kann keine Kommunikation mehr stattfinden. Ein ganz heißer Tipp ist, ihr habt ja, wenn ihr ein Android-Phone habt, in der Regel so einen Google-Account und da kann man so ein paar Einstellungen machen. Da gibt es zum Beispiel eine Werbe-ID, die kann man löschen, das steht auch in den Folien, wie das geht. Das ist halt eine ID, über die trackt euch Google. Und darüber wird dann halt so, werden Werbepartner vermittelt und verkauft. Und über die ID seid ihr halt identifiziert über, was sie im Hintergrund halt so über euch wissen, ne? Zum Beispiel, was ihr für Vorlieben habt, was ihr gerne kauft, ne? Wie alt ihr seid. Und dann kann das dann halt über sogenannte Broker vermittelt werden, so an verschiedene Werbeslots. Und das könnt ihr aber einfach löschen. Und ihr könnt außerdem bei Google auch personalisierte Werbung deaktivieren, das empfehlen wir auch.
1: Ja, Google ist eh so ein lästiges Thema, gerade auf Android. Also ich habe so ein Android-Handy und habe da wahrscheinlich, keine Ahnung, 10, 12 oder mehr Google-Apps, die ich nicht brauche, die ich nicht haben will, aber die da einfach nicht rauszukriegen sind. Gibt es da noch einen besonderen Trick?
0: Die Google-Apps, die kannst du in der Regel, wenn das halt vom Betriebssystem so ausgeliefert wird, kannst du die nicht deaktivieren, kannst du die nicht deinstallieren, du kannst sie aber deaktivieren. Also das würden wir halt auch empfehlen, die zu deaktivieren und vorher dort halt alle Daten und den Cache zu löschen. Ne? Also wenn du in die App-Einstellung reingehst, kannst du ja die Daten und den Cache löschen und dann deaktivieren. Das empfehlen wir zum Beispiel auch für, jetzt haben die ja lauter so AI-Apps drauf, ne? Da gibt es dieses Gemini und das hat halt auch noch was Fieses, das integriert sich nämlich teilweise in andere Apps, wo es dann einfach im Hintergrund mitläuft und genau, da empfehlen wir auch, diese Integration zu deaktivieren und das Gemini generell auch zu deaktivieren, weil das reagiert teilweise auch auf bestimmte so Kommandos, ne? Wenn du irgendwie sagst so, hey Google oder so, ich weiß gar nicht, was das Kommando war, aber horcht das Ding halt auch die ganze Zeit mit. Das Deaktivieren kannst du machen. Es gibt noch eine Möglichkeit, dass man sich auf das Telefon eine Custom-ROM macht. Das heißt, man tut quasi das Betriebssystem komplett austauschen mit Versionen, die halt durch eine Community umgewandelt ist, weil das Android ist ja Open Source, deswegen können das Leute verändern. Und da gibt es halt eine andere Android-Version, die ihr da drauf machen könnt, die dann eben zum Beispiel diese Google-Apps nicht drin haben, wo die richtig rausgemacht sind. Das ist aber relativ kompliziert. Also das könnte ich jetzt auch nicht so hier erklären. Aber das ist auf jeden Fall auch eine Möglichkeit, um das loszuwerden.
1: Ja, das klingt super. Aber ja, das ist dann halt auch für ambitionierte Nerds, die Ahnung haben.
0: Ja.
1: Okay, aber ich denke, also ihr solltet auf jeden Fall niemals in falscher Sicherheit wiegen. Also so das Handy, also das sagt zumindest euren Standort und halt mit wem ihr kommuniziert. Das ist halt einfach so, da überlegt euch vielleicht einfach mal, ob ihr das Handy wirklich dauernd mit euch rumschleppen müsst. Habt ihr noch irgendwelche Veranstaltungen geplant in nächster Zeit?
0: In nächster Zeit nicht, aber ich habe so ein Anliegen, was mir da wichtig ist. Kommen auch wieder regelmäßige Veranstaltungen, aber gerade versuchen wir so ein bisschen Widerstand zu organisieren gegen das sächsische Polizeigesetz. Das wird demnächst reformiert und es hat weitreichende so Grundrechtseingriffe, wo man der Polizei eben mehr Überwachungsmaßnahmen in die Hand drückt, die für uns halt schon so an Massenüberwachung grenzen. Würde empfehlen, dass ihr euch mal mit diesem Thema beschäftigt. Dazu gibt es nämlich am Samstag eine Veranstaltung in der Libelle um 17 Uhr in Leipzig. Genau, da könnt ihr mal auf Planlos Leipzig gucken. Da findet ihr das. Das sind zwar nicht wir, das ist die Gesellschaft für Freiheitsrechte, aber weil uns das Thema gerade wichtig ist und wir da mal Aufmerksamkeit erzeugen wollen, würde ich empfehlen, euch das vielleicht mal anzuhören oder euch damit zu beschäftigen.
1: Ja, das ist ein guter Tipp, weil unser nächstes Interview, da geht es ja auch darum.
0: Ach, um das sehr schön.
1: Polizeigesetz. Du hast ja von den Folien gesprochen, die man online sich ansehen kann, um seine Handys sicherer zu machen. Also
0: wo genau, findet man also die denn online? Die Folien findet ihr auf www.privatsphäre-leipzig.org, Privatsphäre mit AE. Da ist direkt ein Link zu den Folien, ganz runterscrollen, also die sind so nach Datum geordnet und da findet ihr auch die für den Handy-Vortrag. Außerdem vielleicht noch so ein Tipp, es gibt so eine Aktion, die heißt D-Day, der Digital Independence Day, wo es auch darum geht, sich unabhängig zu machen von so Big-Tech-Lösungen, gerade wenn ihr jetzt eure ganzen Google-Apps deaktiviert. Dann fragt ihr euch wahrscheinlich, na, was kann ich denn da als Alternative benutzen? Und da gibt es halt deutschlandweit verschiedene Aktionen mit auch so Workshops, wo man sich so ein bisschen unabhängig machen kann von diesen ganzen Big-Tech-Lösungen, D-Day.

0: könnt ihr mal gucken auf di.day. Da gibt es dann auch in eurer Nähe bestimmt irgendwie eine Veranstaltung. Wir machen da manchmal auch welche in diesem Rahmen, zum Beispiel, wie man jetzt Linux installiert als Windows-Alternative. Machen wir Workshops. Genau, das noch als Tipp.
1: Okay, dann recht herzlichen Dank an Felix vom Bündnis Privatsphäre Leipzig. Dir noch einen schönen Tag.

Hier begrüßt euch im Rocklabor und sagt schönen guten Abend und herzlich willkommen. Heute mit quasi hohem Besuch. Ich habe vor circa 2 Wochen Udo Dirkschneider zu einem Interview getroffen und wir hatten sage und schreibe eine ganze Stunde Zeit und das könnt ihr hier heute Abend hören. Zwar nicht nur Udo und sein neues Album Steel Hammer, aber ich möchte sagen, doch fast. Er war so sympathisch, das war so ein nettes Gespräch. Ich habe ihn wirklich zum ersten Mal getroffen. Ich kannte ihn vorher nicht persönlich und das war sehr reizend, sehr nett. Hat mir sehr gut gefallen und ich denke ihm auch. Es wurde dann wirklich irgendwann zu einer Art Gespräch. So, ne? Ich glaube, er hat gar nicht mehr gemerkt, dass wir ein Interview machen. Ich irgendwie auch nicht. Und das wollte ich euch nicht vorenthalten. Daraus ist wirklich eine ganze Stunde geworden. Und das sollt ihr auch fast alles hier heute Abend bekommen. Das heißt, was ich letzte Woche angekündigt habe, Jonas and the Massive Attraction, muss leider noch eine Woche warten. Ich hoffe, ihr verzeiht es mir. Wir werden natürlich von Jonas noch etwas hören hier heute Abend. Den Anfang macht eine wirklich harte Band aus den USA. Die heißen Mastodon, sind in den letzten paar Jahren richtig, richtig groß geworden, vor allem auch mit ihrem Album The Hunter. Und die haben am Mittwoch in Berlin hier im Lido gespielt und Icke war dabei. Und ich muss sagen, es war natürlich geil, die Jungs waren geil, die waren gut drauf, die haben super gespielt, hat mir sehr gut gefallen. Aber Lido eigentlich echt zu klein für diese Band und so war es dann auch ausverkauft. Die haben alles reingepackt, was irgendwie ging und das fand ich persönlich als Zuschauerin nicht sehr angenehm. Trotzdem tolle Show von Mastodon im Lido am Mittwoch und deshalb steigen wir ein mit Mastodon. Der Song heißt Black Tongue.

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0: Ein Song aus den 80er Jahren, nämlich von Accept. Wer kennt es nicht? Metal Heart. Hier in einer Live-Version, allerdings aus dem Jahr 2012, also vom letzten Jahr. Es ist nämlich im letzten Jahr live in Sofia rausgekommen von UDO, eben der Solo-Band, dem Solo-Projekt, was ja Udo Dirkschneider nach den Accept-Zeiten gestartet hat. Und das sind jetzt auch schon irgendwie bald 20 Jahre, die es die Band gibt, also 15 Jahre oder so. Live in Sofia, letztes Jahr rausgekommen. Und Metal Heart fand ich jetzt einen guten Einsteiger, um Udo Dirkschneider vorzustellen, die neue CD von UDO, nämlich Steel Hammer, und das Interview mit ihm zu präsentieren, weil Metal Heart, das ist eine Aussage, das ist eine Message, und Metal Heart, genau das hat er ja dem Heavy Metal wirklich jahrzehntelang die Treue gehalten, nie irgendwelche peinlichen Ausrutscher gemacht, wie so manche andere aus dem Genre, als es dann schwierig wurde, in den 90er Jahren durchzuhalten. Udo war immer True Metal, das kann man ja wohl sagen. Und er selber sagt ja auch zu dem, was er macht und was er mit Accept gemacht hat, Teutonen Metal. Und das ist ja wohl auch das, was man auf dem neuen Album geboten bekommt, in einer modernen Form, versteht sich, und mit neuem Bandline-Up. Über das und vieles andere habe ich mich vor circa 2 Wochen mit Udo unterhalten, hier in einem Hotel in Berlin. Auf Promotion-Tour war er da für eben dieses neue Album Steel Hammer. Daraus ist eine ganze Stunde Gespräch geworden, und das könnt ihr jetzt hier hören. Hört euch einfach an, wie es losging. Die erste Frage war natürlich zu dem neuen Album Steel Hammer, was ja wenige Tage vorher an dem Freitag, dem 24. erschienen war. Wie sind so die Reaktionen? Was hast du schon gehört von Fans?
1: Ich habe von Fans, im Vorfeld schon sehr, sehr gute Reaktionen, weil klar, die Journalisten haben natürlich früher Geschichte. Also die Reaktionen auf das Album, muss ich sagen, sind sensationell. Ich war natürlich ein bisschen nervös, nach so langer Zeit ohne Stefan Kaufmann zu arbeiten, ohne Stefan Kaufmann zu komponieren. Da waren natürlich viele, sag ich mal, Unbekannte dabei. Und dann habe ich mir erstmal einen neuen Gitarristen gesucht. Und da sind wir dann fündig geworden in Russland. Hatte also einen russischen Gitarristen. Der hat den ganzen Album dann eingespielt. Komponiert habe ich mit meinem Bassmann, Fitti Wienhold. Den kenne ich aus der dritten Langzeit, der Band 16 Jahre, 17 Jahre, weiß ich schon gar nicht mehr. Den kenne ich aber aus den 80ern, wusste aber auch keiner, ob das funktioniert mit dem Komponieren. Hat aber gut funktioniert, haben dann eigentlich auch ein gutes Team drumherum gefunden, hab dann mal wieder selber produziert. War mir unsicher, waren viele Produzenten daran interessiert, aber ich habe mir gedacht, lass mal erstmal so machen, weil ich wusste, wie die ganze Sache klingen soll. Ja. So, und ja, was soll ich sagen? Ich glaube, da ist ein sehr gutes Album darum gekommen. Alle sind begeistert, also haben wir auch noch richtig gemacht.
0: Was ist jetzt genau der Unterschied, wenn man das selber produziert? Ich meine, du machst seit Jahrzehnten Musik. Es ist ja jetzt nicht.
1: Ja, normalerweise.
0: Du weißt ja auch, was du willst, ne? Aber was macht dann so den Unterschied? So?
1: Ja, eben genau der Punkt, wenn man weiß, was man will. Man weiß, wie klingen soll. Und ich sag mal so, ich bin jetzt nicht der Technikfreak, dafür brauche ich natürlich einen Tontechniker im Studio. Da habe ich dann auch den richtigen gefunden, der also, sagen wir mal, das umsetzen kann, was man dann so haben will. Und ich habe früher schon produziert, in den 80ern, zusammen mit Michael Wagner, hatte ich eine Produktionsfirma. Ja, und dann habe ich gedacht, nee, komm, bevor du jetzt irgendjemanden da ins Studio hast oder vielleicht irgendwo hin muss und du sitzt dann so auf dem halben Wege da im Studio und Gesichter werden immer länger nach dem Motto, funktioniert alles gar nicht so, wie man haben will, haben wir gesagt, okay, machen wir selber. Und ich sage mal, so wie Fahrradfahren verlangt man nicht. Das Blöde ist halt, ich brauchte halt auch jemanden, sage ich mal, ich kann mich nicht selber produzieren, also den Gesang, das ist ganz furchtbar für mich. Also ich kann jetzt nicht irgendwie sagen, das war gut oder so, da brauche ich jemanden. Und so gesehen hat dann eigentlich auch der Bassmann, sage ich mal, mit co-produziert, war dann mit dem Produzententeam. Ja, und da hat sich ein ganz gutes Klüppchen entwickelt. Ich glaube, da werden wir auch weiterhin mit zusammen, so in der Formation werden wir dann auch wahrscheinlich weiterarbeiten. Auch am nächsten Abend.
0: Du hast das ja gerade schon angesprochen, der junge Mann aus Russland. Mhm. Der ist ja wirklich, also wann ist der geboren? 83 oder so?
1: Der ist 80? 29.
0: Ich weiß gar nicht, also der könnte schon dein Sohn sein.
1: Der ist ja, ich könnte mein Sohn sein, ja.
0: Wie ist es so?
1: Ja.
0: Also ich meine, als der geboren wurde, hattest du riesen Erfolge mit Accept, ne?
1: Richtig. Das ist, ich wollte eigentlich auch junge Leute haben. Ich habe da eigentlich auch keine Berührungsängste. Ich glaube, das ist einfach so, wenn man in dem Business tätig ist, man ist eigentlich auch viel mit jungen Leuten zusammen. Mein Sohn selber ist auch Schlagzeuger, hat auch eine Band. Dadurch, sag ich mal, bleibe ich immer jung, weil der füttert mich mit irgendwelchen neuen Bands, wo ich mir die Namen nie von merken kann. Wie soll ich das sagen?
0: Hörst du dir die an?
1: Ich höre mir die Sachen an, ja. Da sind wirklich interessante Sachen bei, ja. Nur wenn mich dann immer einer fragt, ja, wie heißt die Band? Dann weiß ich nicht. da sind schon interessante Leute, man noch tun. Und für mich war es eigentlich wichtig, Gitarristen zu finden. Ich habe ja zwei neue. Und für mich war eigentlich wichtig, einen Junge zu finden, aber die diese alte Schule spielen können, in Anführungszeichen. Das kann man mal ungefähr erklären. Und der ist ein riesen UDO-Fan. Ich glaube, der hat kein Konzert in Moskau verpasst. Der kennt UDO, glaube ich, besser als ich selber. Und der hat eben halt eine Art zu spielen. Ich sag mal, wir nennen das ja immer für Tonmetal. Hat aber da so einen modernen Touch drin. Und das ist genau das, was ich eigentlich gesucht habe. Ja, und vom Alter her, ja, da sind dann schon so ein paar Sachen bei, wo ich dann mal denke, naja, dann müssen wir noch ein bisschen was lernen. Aber das ist so, das ist kein großes Problem. Ich glaube auch rein menschlich, weil die Leute sagen, boah, einen Russen und mit Alkohol und so. Der trinkt erst gar kein Alkohol, also dummes Zeug, trinkt man Bier. Und das ist halt auch vom Menschen ein sehr intelligentes Kerlchen, muss ich sagen. Das funktioniert hervorragend. Und der andere Gitarrist, der kommt aus Finnland. Die haben dann auch alle gesagt, ach du liebe Güte, Alkoholvernichtungsmaschinen. Ich sag, nee.
0: Das ist doch Rock'n'Roll, oder?
1: Aber da sind jetzt nicht irgendwie so, dass die haben ja die Finnen und Russen, die an denken die Leute natürlich um Gottes Willen.
0: Ja, die sind ja nur mit Alkohol. Wahrscheinlich nicht, wenn einer eine Karriere machen will.
1: Ne? So, und der Finne ist im Prinzip der Herr Kasperi, ja, weil der Igor war und der ist dann auch ausgestiegen. Angeblich aus Zeitgründen, frag bitte, ich habe mich auch dann irgendwann nicht mehr hinterfragt, weil er hat im Studio überhaupt nichts gebracht, nachdem Stefan weg war, habe ich eigentlich gedacht, ich meine, wie lange war der Igor, da war 15 Jahre, gut 15 Jahre, und habe ich gedacht, der bringt sich jetzt auch mal richtig ein, da kam nichts, Komposition, eine Nummer, die war dann auch mal schrecklich, und dann gesagt haben, nee, Igor, also irgendwie hast du was nicht verstanden. Eigentlich nach 15 Jahren erwarte ich eigentlich ein bisschen was anderes. Ja, und dann wollte er auch nicht so, ich sage, ich kann aber hier nicht 3-4 Wochen am Stück im Studio sein. Das geht nicht, weil ich habe dann auch die Coverbands nebenher und etc. etc. Dann habe ich gesagt, du Igor, ich sage, wie wirklich stellst du das denn vor? Ja, so wie Stefan gearbeitet über Internet und so. Ich sage, nee, so arbeite ich nicht. Ich sage, entweder kommst du ins Studio oder dann lass mir das bleiben. Ja, so war es dann auch und hat dann keinen Ton auf dem Album gespielt. Hängt mit Sicherheit wahrscheinlich auch damit zusammen, dass er gesagt hat, er will nicht mehr, obwohl er was ganz anderes gesagt hat. Aber du, das ist History, da muss man nach vorne gucken. Da kann sich immer grundsätzlich mal nach irgendwelchen Sachen nachjammern. Ja. Mit Stefan, da tut mir ein bisschen leid für ihn, weil mit dem war ich ja nun, weiß ich gar nicht, also auch über 30 Jahre zusammen, aber except dann mit UDO. Da tut man eigentlich leid für ihn irgendwie, aber das war nicht mehr machbar gesundheitlich. Das ging nicht mehr. Der hat auf der letzten Tour, ich weiß auch nicht, diese Pillen genommen, da kannst du Elefanten mit umhauen, weil der so Schmerzen hatte und das macht dann auch keinen Spaß mehr. Ja, und der macht jetzt, der Stefan, mal gucken, er wollte jetzt bei dem Album nicht produzieren, er wollte auch keine Stücke schreiben, er sagte, er musste jetzt irgendwie umgezogen im Studio und dann sagt, ich werde mir selber sortieren, weil ich mal gucken, was ich in Zukunft mache. Und ich habe gesagt, die Tür ist immer auf, also das heißt jetzt nicht mehr in der Band als Musiker, aber komponieren, produzieren, mal gucken, was die Zukunft bringt.
0: Sehr charmant von Udo Dirk Schneider hier im Gespräch mit mir im Rocklabor. Ein paar Tage nachdem die neue CD Steelhammer auf den Markt kam. Sehr, sehr spannend. Auf jeden Fall, hier geht's gleich weiter im Rocklabor. Natürlich mit dem Gespräch mit Udo. Und ich hoffe, ihr könnt das ganz gut verstehen. Wir saßen also in einem Hotel in der Lobby und es war dann doch einigermaßen laut, weil im Hintergrund neben uns quasi war die Bar und da wurden viele Gläser geräumt. Hören wir doch mal den Titeltrack vom neuen Album Steelhammer. Das ist gleich der Opener, heißt natürlich Steelhammer.

0: Die Stimme ist unverkennbar. Udo Dirkschneider vom neuen UDO-Album. Das ist der Titeltrack Steel Hammer. I got the balls, I got the might, Steel Hammer. Ja, so wünscht man sich das von Udo. Und ich würde sagen, klasse, klasse, klasse. Großartiges Album, tolle Produktion. Klingt frisch, klingt modern, klingt knackig und so richtig mitten ins Gesicht hinein. Und die neuen Gitarristen sind genauso, wie er es erzählt hat, oder? In dem Interview. Und weiter geht's auch gleich mit dem Interview, das ich mit Udo geführt habe, wenige Tage nach Erscheinen dieser neuen CD Steel Hammer. Und im letzten Interviewpart, er hatte es angesprochen, Stefan Kaufmann musste leider aus der Band aussteigen wegen gesundheitlichen Problemen und Udo selbst ist ja nun auch 60 plus und ja, da hat man natürlich mal kleine Wehwehchen und da kann das schon mal vorkommen und was könnte schlimmer sein, als dass man eigentlich gerne möchte, aber aus gesundheitlichen Gründen den Job nicht mehr machen kann. Das war so auch ungefähr die nächste Frage in diesem Interview von mir an ihn.
1: Schaffst du das so, dich fit zu halten und das immer durchzustehen?
2: Ja, ich glaube, ich habe viel Glück. Ich mache jetzt also nicht jetzt irgendwie großartig Sport. Eins, was ich gemacht habe, ich habe aufgehört zu rauchen vor 8 Jahren. Aber ansonsten, ich fühle mich gut. Ich habe also, ich sage mal so, ja, toll, toll, toll, stimmenmäßig habe ich auch kein Problem. Viele Kollegen in meinem Alter, die haben da richtig Probleme. Und
1: nicht erst in deinem Alter, Udo.
2: Ja, und ich sag mal, ich fühle mich, ich bin jetzt 61, aber ich fühle mich nicht wie 61 irgendwie, also weiß ich auch nicht, kann ich beschreiben. Okay, ich versuche so gesund wie möglich zu leben, aber das heißt jetzt nicht, dass ich feiere dann auch schon mal, ja, so ist das also nicht, aber ich jetzt nicht irgendwie, ich mache keinen, bin ich der Partymensch oder irgendwie jeden Tag auf der Tour irgendwie hoch die Tassen oder so, dann kannst du das nicht machen, das geht nicht. Und ich habe mich nach Spanien verdrückt. Ich wohne auf Ibiza seit fast fünf Jahren.
1: Wie kommt das eigentlich?
2: Das hing...
1: Ist nur das Wetter?
2: Nee, nicht nur Wetter. Ich bin nach Ibiza, bin ich schon gefahren, da war ich 16, 68, da war ich jetzt mal auf der Insel. So, und seitdem irgendwie hat mich das eigentlich dann nie losgelassen. Und dann meinte meine Frau, nach 25 Jahren sich neu verlieben zu müssen. Und da war dann der Punkt, wo ich gesagt habe, und tschüss.
1: Und dann bin ich weg.
2: Da wollte ich eigentlich schon immer hin. Ja, und da war dann halt die Gelegenheit, so wird sich das anhört zu sagen, und Wiedersehen. Und seitdem wohne ich da unten und da komme ich auch nicht wieder.
1: Du bist ja so richtig so ein Metal-Urgestein, das kann man
2: wirklich so sagen. Ja.
1: Und seit Jahrzehnten im Geschäft und du hast dich ja auch nie verdreht oder irgendwie versucht anzupassen an Zeitgeist oder so Sachen, sondern immer klar und da und genau, wir wissen, was wir von Udo bekommen und wer Udo ist und wollen das ja auch gerne.
2: Richtig.
1: Und trotzdem denke ich, dass du auch schon mal so ein bisschen Ausflüge machst, oder? Also wenn ich jetzt an diese Ballade denke, Heavy Rain vom neuen Album, ist das nicht was völlig anderes mal?
2: Ja, ich habe am Anfang gesagt...
1: Song nur mit Klavier, hast du dir was getraut, ne?
2: Oder? Ja,
1: hast du sowas schon mal gemacht? Ich kenne nicht jede Platte, aber...
2: Ja, ich habe sowas, wir haben dann mal gemacht, auch mit Klavier, das war bei Tears of a Clown, das war auf dem, so war denn drauf, auf Master-Gitarren, glaube ich, das ist auch, war auch schon ziemlich dicht dran. Und bei der Nummer hier, der Fiti hat dann irgendwie auf Klavier gespielt und wir haben immer einen Engländer dabei, wenn wir also anfangen Texte zu schreiben, da haben wir grundsätzlich einen Engländer dabei. Unsere zweite Muttersprache ist zwar mittlerweile Englisch, weil wir müssen uns unterhalten ins Englisch, also Russisch kann ich nicht und Finnisch, glaube ich, gar nicht, auch nie. Und aber wir haben dann immer jemanden dabei, der ist schon seit Gott, 93, das war Except sagen, war der schon dabei und der guckt immer über die Lösung. Das heißt jetzt zum Beispiel, wenn man irgendwie irgendwas sagen will, dann hat er da 100 Begriffe für irgendwer. Wenn er sagt, irgendwie, sag mal ein anderes Wort für Heaven oder so, dann kommt der da an und sagt, dann kannst du auch so und so und so sagen. So, und der hatte irgendwie ein paar Zeilen von diesem Heavy Rain. Sagte er, ich habe da so eine Melodie im Kopf. Da hat er mir, der ist auch Sänger, dann hat er mir dann vorgesungen, da habe ich dann gesagt, ich sag mal, das ist eine Scheiße auf Deutsch, das singe ich nicht, das mache ich nicht. Da haben die gesagt, doch, das kannst du, das weiß ich, du kannst das auf jeden Fall. Ja, und ich bin eigentlich in Beziehung immer ziemlich open-minded, und dann habe ich gesagt, okay, komm, lass uns den Text fertig schreiben, der hängt eigentlich auch so mit meiner Gattin zusammen, ja, meiner Ex-Gattin. So nach dem Motto, wenn man so jemanden, den die Heavy Rain, ich sage mal, eigentlich einen anderen Ausdruck dafür, wenn man jemanden zur Hölle wünscht, der so nach dem Motto, guck, dass du wegkommst. Es ist eigentlich ziemlich heavy auch der.
1: Ist ein bisschen eine Abrechnung, ne?
2: Ja, ist so eine kleine Abrechnung. Da sind zwei andere Songs auf dem Album drauf. Und ja, dann habe ich gesagt, okay, komm, jetzt den Text, lass mir den Text zu Ende schreiben. Und habe gesagt, okay, komm, wird hier Klavier fertig gemacht, grob. Und dann habe ich gesagt, komm, machen wir mal ein Demo-Vocals davon. Und dann sah ich da immer grinsende Gesichter sitzen. Ja, dann meinten die, geht doch.
1: Aber es ist ja schön, wenn man sonst das fette Brett um sich hat und ist so Teil dieser fetten Gitarren und Beats, da ist man plötzlich sehr nackt. Ne? Die Stimme ist dann so im Vordergrund, stehst du wie nackt da. Ne?
2: Ja, das ist richtig.
1: Aber und ihr habt dann ja auch gleich das Video dazu gemacht.
2: Ja, das ist sehr schön geworden. Dann haben wir oben an der Nordsee gedreht, kommt richtig gut. Ich weiß gar nicht, wann das rauskommt. Soll jetzt irgendwann, glaube ich, in 2 Wochen oder 3 Wochen kommen sie damit raus. Ich sag mal so, viele sagen, na, muss aber nicht unbedingt sein auf dem Album. Mhm. In Frankreich, wo ich Interviews gemacht habe, die finden das ganz toll. In Amerika finden das gut. Also das wird, so in Spanien werden sie wahrscheinlich sagen, naja, muss der Udo nicht unbedingt machen, sowas. Aber ich sag mir immer, man sollte mal ruhig ein paar Sachen einfach dann sich einfach trauen. Ich meine, es ist genauso auf dem Album, dieses Book of Face. Die letzte Nummer mit dem Orchester ganz zum Schluss, ja, das ist auch so eine Sache, ja, das kam einfach auch so, ja, wo wir gesagt haben, irgendwie, der Fiti hat ja irgendwie so ein bisschen rumgefummelt, ein Computer, so Streicher und so, hab gesagt, na, lass uns da mal gucken, können wir ein Orchester nehmen, dann haben wir Marineorchester, funktioniert.
1: Also ich denke mal, wenn ich aus meiner Perspektive spreche, für echte Fans ist es ein Highlight, wenn man die Stimme mal anders hören kann. Also ja. Das ist ein ganz besonderes Erlebnis. Ja? Das heißt nicht, dass man das immer so haben will, aber das zeigt eine andere Seite. Und ich finde das äußerst spannend.
2: Ich sag mal so, ich habe da auch sowas anders gesagt. Ich verfolge da auch ein bisschen was mit. Aber wenn sowas funktioniert, dann weiß ich, da kann man auch noch andere Sachen machen. Ja, da hat es nicht plötzlich irgendwie Blues oder
1: was denn?
2: Blues oder was ich mal. Da weiß ich auch noch nicht irgendwie. Aber man kann dann vielleicht auch noch andere Sachen ausprobieren. Vielleicht mal einen Song machen mit Orchester. Ich weiß nicht, irgendwie kann ich dir jetzt auch nicht beantworten, aber man zeigt mir, mit der Stimme ist ganz viel möglich. Das ist ja auch so, also so eine Sache hätte ich vor 10, 15 Jahren nicht singen können. Da so Halbtöne und sowas, da hätte ich überhaupt hingekriegt. Ja.
1: Wieso nicht?
2: Ja, ich weiß auch nicht. Ich glaube, die Stimme, das ist halt Verrückte, was auch so einige Leute auch sagen, ich kriege immer einen größeren Umfang. Ja? Also den tiefen Lagen, das hätte ich früher nicht machen können, das wäre nicht machbar gewesen. Die hat sich irgendwie, wie sagt man dazu, wie ein alter Wein. Ja, die wird immer besser.
1: Das finde ich auch. Ja.
2: Das ist irgendwie verrückt. Ja? Das ist echt verrückt. Also, mal gucken, was alles noch so kommt. Ich bin da mal open-minded. Ich meine, wir haben schon sowieso immer verrückte Sachen gemacht mit Nudelsack und mit Akkordeon. Ja, komischerweise, die Leute finden die Nummern immer gut. Da muss man denken, naja, okay, mal gucken. Aber die Leute sagen immer, jo, gut.
1: Wird es sowas auch mal live geben, so eine Ballade, nur mit Klavier? Traut ihr euch da auch dran?
2: Das ist natürlich so eine Sache, ich sag mal, da muss natürlich so eigentlich dann jemand mitnehmen. Ja, da muss aber einen mitnehmen, für einen Song dann noch ein extra Keyboarder mitzunehmen.
1: Aber Fitti, ich dachte, Fitti spielt das.
2: Ja, der Fitti könnte das spielen, könnte man machen, ja.
1: So könnte man
2: ja, wir haben mal versucht, Tears of a Clown nur mit dem Klavier zu machen. Und da hat aber auf der letzten Tour, wo wir das machen, hat aber dann irgendwie nicht in den ganzen Rahmen reingepackt. Jetzt ist sowieso eine ganz andere Geschichte mit den zwei neuen Leuten. Wir werden, ja, das ist das. Jetzt ist mal blöd, sowas zu sagen, aber sag mal, mit dem alten Gitarrenduo, was ich hatte, konnte ich einige Sachen von Udo gar nicht spielen, weil Stefan war kein Solo-Gitarrist, sondern war eher ein Rhythmus-Gitarrist. Und mit den beiden hier habe ich eigentlich das komplette Programm, die sind beide solomäßig zugange und beide auch rhythmusmäßig. Und da sind Sachen möglich, da werden wir andere, das Programm wird auch anders. Ja, die Setliste wird anders bei der nächsten Tour. Und wir planen da auch so ein bisschen, vielleicht sogar so ein Akustikset einzubauen. Ne? Und mal gucken, da passt auch noch oben gerade.
1: Ja, ja,
2: vielleicht mal Songs ein bisschen umarrangieren und mal anders, wie man so schön sagt, darbieten. Ja,
1: ja, na, du hast die Präsenz und alles, macht
2: ja
1: es.
2: Ja, wir haben immer das typisch klassische irgendwie Schlagzeug-Solo, da lassen wir weg. Interessiert eigentlich sowieso keinen. Da war früher mal in den 80ern interessant, muss man heutzutage auch nicht mehr unbedingt machen. Und dafür wollen wir lieber so ein Akustik-Ding mal, Set mal einbauen. Und mal gucken, da arbeiten wir dran. Ja, das wird mit Sicherheit eine sehr interessante Setliste werden.
0: Udo Dirkschneider im Gespräch hier mit mir fürs Rocklabor zum Erscheinen der neuen CD Steelhammer von UDO. Und ich hoffe, ihr habt gut aufgepasst, was er gesagt hat. Es wird eine sehr interessante Setlist geben auf der anstehenden Tour zum Promoten dieses Albums, die ja dann im Herbst in Deutschland sein wird, vorher noch woanders. Und also Akustik-Show, Teil wahrscheinlich in der Show, davon kann man, glaube ich, ziemlich sicher ausgehen. Und es gibt natürlich ein paar Shows hier. Nächste Show ist 29.06. das Graspop-Festival. Also im Sommer machen sie auch ein paar der Sommer-Festivals mit natürlich. Und losgehen wird die Tour dann danach in Russland. Wir haben ja eben über diese Ballade gesprochen, Heavy Rain. Darum ging es in erster Linie. Ist klar, dass wir die jetzt hören. Heavy Rain vom Album Steelhammer.

0: spannende, neue, andere Klänge mit Udo Dirkschneider vom neuen Album Steelhammer. Erschienen am 24. Mai diesen Jahres. Heavy Rain, also die eine Abrechnung balladenmäßig mit seiner Noch-Ehefrau, von der er getrennt lebt und die ihn betrogen hat. Und ja, das hat wohl ziemlich gesessen, so dass er das jetzt also textmäßig auch auf dem neuen Album verarbeitet hat oder verarbeitet, muss man sagen. Es sind also noch mehr Songs zu dieser Thematik auf diesem neuen Album und wie gesagt, ich habe Udo getroffen zum Gespräch. Damit geht's jetzt hier weiter. Du musst mir noch erzählen, du hast den ersten spanischen Song gemacht.
1: Ja.
0: Und jetzt 5 Jahre auf Ibiza lebst, es bietet sich an, auch mal was auf Spanisch zu machen.
1: Ja,
0: aber spannend finde ich auch diesen auch politischen Background, der ja auch dahinter steht. Ne? Wo ihr dann auch mal aktuelle.
1: Ich sag mal so, wir hatten den Song in Spanisch hatten wir eigentlich schon Jahre im Kopf. Aber da hatten wir eigentlich eher eine Ballade im Kopf. Und dann hatten wir aber einen Song. Den gibt es ja Bonus-Track in Japan und der hieß Das und Was. Und da geht es eigentlich um die ganze Krisen, die im Augenblick in Europa sind, über die ganzen finanziellen Krisen. Und da wir nun ziemlich viel aus Spanien mitkriegen, Fernsehen, Nachrichten, und da ist ja auch einiges los, 45% Arbeitslosigkeit, Jugendliche und liebe Güte. Und da haben wir gesagt, das wäre eigentlich ein interessantes Thema. Also da gibt es den Ausdruck, der ist in ganz Spanien bekannt, das ist Bastaya, die haben nach dem Motto, die Schnauze voll. Und dann sind wir eigentlich ziemlich gut befreundet mit der spanischen Band Warqual. Und dann haben wir den Sänger angerufen und haben gesagt, mal so, haben die mir die Thematik erklärt. Dann haben wir gesagt, mal, wir wissen aber jemanden, dann haben sie uns das vom Englischen ins Spanische übersetzt. Ja, das hat er dann gemacht. Und dann rief er uns an und meinte dann, das wird aber ganz schön heftig. Wir haben gesagt, ja, dann ist ja heftig. Wenn schon, dann wollen wir auch sich voll draufhauen. Und dann hat sie der beim Demo-Vocal, also hat uns dann zurückgeschickt, den Text mit dem Demo-Vocal, weil dann, sagen wir, Spanisch sprechen mittlerweile ist ganz gut, aber um das richtig die Aussprache richtig zu haben,
0: oder?
1: Ja, das ist schon nicht ganz so einfach. Und dann habe ich gesagt, ach, guck mal, Victor, das hört sich gut anders und hast du was dagegen, wenn wir irgendwie ein Duett machen. Und so ist dann eigentlich, sag ich mal, die Nummer im Prinzip, Spanische gelandet und dann kam die Diskussion, was machen wir mit der spanischen Nummer? Die Plattenfirma dann erst, boah, kann ich jetzt spanische Nummer auf dem Album drauf? Wieso nicht? Wo ist das Problem? So, und dann haben wir einen Trick gemacht und dann haben wir gesagt, pass auf, dann habe ich im Endeffekt, habe ich mich da, muss ich auch ganz ehrlich sagen, durchgesetzt, habe gesagt, pass mal auf, die Japaner wollen immer einen Bonus-Track haben, dann machen wir folgendermaßen, ich habe keinen Bock, wieder eine Nummer zu verlieren, dann kriegen die den englischen Track. Also mit dem englischen Gesang und wir machen einfach den spanischen Gesang, den machen wir auf Album. Ja, können wir nicht umgedreht machen, was sollen die Japanesen denn, sage ich, mit dem spanischen Song, da verstehen die ja gar nichts. Ich sage, und zudem, glaube ich, ist das auch im Augenblick ein sehr aktuelles Thema. Ich sage, und wir sind auch natürlich, sagen wir, in Südamerika unterwegs, also macht das schon Sinn. Also die Reaktionen zum Beispiel, weiß ich schon, aus Südamerika, die haben die gleichen Probleme. Die sind schon richtig gut, ja. Also die haben schon verstanden, dass wir da singen. Man kommt natürlich dann immer so Aussagen, kam mit bei irgendeinem Tag-Reviews, ja, die biedern sich da dem spanischen Publikum an oder dann sagen wir Kinder. Sicherlich ist das auch eine Hommage irgendwie an ein Land, wo wir leben, aber ich sage, wir im Prinzip behandeln wir ein Thema, was im Prinzip hochaktuell ist, ja.
0: Fakt ist ja auch egal, wie du es machst, machst du es verkehrt. Wenn du es machst, widerst du dich an. Wenn du es nicht machst, ignorierst du das Land, wo du lebst. Also so gesehen kann man ja gar nichts falsch machen.
1: Genauso mit der Ballade.
0: Diese Angst bestimmter Business-Leute davor, dass jemand mal Farbe bekennt und was politisch äußert, ist doch wohl sowieso, ich meine, gerade im Rock- oder Metal-Bereich muss man sich doch mal überlegen, dass es immer eine Subkultur, eine Jugendkultur war. Ne? Also mich macht sowas sehr ärgerlich.
1: Ja, ich fand das auch, Kinder, ich sage, Kinder, wo ist das Problem? Ja, ich sag erstens mal, ist es interessant für die Leute, mal zu hören, Udo singt jetzt Spanisch. Ich habe auch schon Russisch gesungen, also man hat auch keiner gemeckert. Ja, kann komplett.
0: Versteht ja auch keiner.
1: Ja, haben die Leute auch gesagt, wie Russisch? Ja, ich sag un. Und das war aber noch schlimmer als Spanisch, also Russisch zu singen.
0: Ja.
1: Und das ist, hat auch funktioniert. Ja. Am Anfang nur gesagt, Russisch, und dann kannst du auch singen. So, was ist? In Russland gibt es aber wahnsinnig viele kleine Radiostationen in Deutschland. Also, hallo.
2: Also, der Videoclip dazu ist ja auch sehr blutig, der ist sehr kämpferisch, der ist
1: also zu dem
2: Wasser, auch wenn man wenn man gar kein Spanisch kann, weiß man schon, worum es geht. Man sieht auch die ganzen Bilder, die ja auch echt sind, die ja letztlich, wie ich finde, in der deutschen Presse gar nicht so zum Vorschein kommen. Es geht immer nur um, die müssen sparen, damit die von uns hier Geld kriegen. Ne? Was das aber letztendlich im Land bedeutet, auch eben, wie du sagst, für die Jugendarbeitslosigkeit und so, kommt ja gar nicht an. Ne? Deshalb ich fände das ja toll, wenn sowas tatsächlich wie eine Art Hymne der Anti-Bewegung auch benutzt werden würde.
1: Weiß ich jetzt zum Beispiel schon, in Südamerika ist der Song, der läuft schon rauf und runter. Und das Gute ist, ich habe in Spanien von Presse gemacht, und das erste Mal, da wir im Nationalradio waren, also wirklich im Nationalradio, das ist also schon eine Sensation. Und die haben die klatschen richtig Beifall, die haben gesagt, das finden wir ganz toll. Okay, die wissen alle, dass wir in Fiji lebt schon seit 17 Jahren auf Ibiza, dass wir halt in Spanien leben und haben uns halt mit der Thematik beschäftigt. Ja. Wo ist das Problem? Sagen wir, sollen wir froh sein, allgemein froh sein, wenn sich Leute damit beschäftigen. Wir erreichen ja dann auch ein paar Leute. Ja. So, wir wollen jetzt nicht irgendwie hier lehrermäßig sagen, aber die Leute, die sich damit auseinandersetzen, die wissen dann schon, da haben mal Leute nicht über Tod und Teufel, die haben das noch nie gemacht irgendwie, und Hexenverbrennung, was weiß ich alles. Doch, haben wir auch schon gemacht, Protector of Terror, da ging die in die Kirche. aber es gibt immer Thematiken, wo man, sag mal, Texte, und dann sagt, ja, wie macht das denn mit den Texten und so? Und dann sage ich, ja, Kinder, ich brauche mich eigentlich nur vom Fernseher zu setzen, guck die Nachrichten, sage ich, habe die Augen schon fertig. Da sind so viele Thematiken, oder wenn man auch durch. Sag mal, wenn du so viel rumreist wie wir, dann siehst du manchmal Sachen, wo dir sofort irgendwie was nicht einfällt. Ja. Zum Beispiel eine Nummer, Stay True, Stay You, auf dem Album. Da war ich am Strand zu Hause. Und da lief dann jemand mit T-Shirt vorbei, da stand da drauf. Stay true, Stay You. Ja. Das ist eine Thematik, ja. Bleib einfach so, wie du bist. Glaub an dich selber.
2: Naja, das ist auch das, was du lebst und den Leuten zeigst.
1: Ne? Ja, ich sag mir auch.
2: Und deshalb lieben sie dich ja auch so sehr, weil du eben der bist, der du bist und so authentisch bist.
1: Und ich bin im Prinzip auch irgendwie, sagen die Leute, gerade in Amerika, ja, da muss man irgendwie mehr Rockstar spielen. Ja, ich sag, ich will aber gar nicht, das liegt mir alles irgendwie gar nicht. Ich sag, ich versuche halt so normal wie möglich irgendwie zu bleiben. Ich muss das halt nicht haben, irgendwie dieses Rockstar-Gehabe. Ja. Ich muss nicht mit Mercedes irgendwo vorfahren. Also,
2: hattest du das auch nie? Hattest du das auch nie? So ein bisschen mal so? Wenn ich so an die 80er Jahre denke und die ganzen Artikel über Accept noch so und so.
1: Ich weiß
2: ja sogar, wie die deine Hochzeit gefeatured haben. Furchtbar. In diesem Crash oder Clash oder wie dieses komische. Das war wirklich schräg, ey.
1: Also war wirklich, die waren ja mit in der Kirche.
2: Ich erinnere mich noch an die Bilder, glaubst du das? Ja,
1: das war eigentlich so ein ganz grausam. Da habe ich eigentlich auch überhaupt.
2: Home-Story.
1: Ja, Home Stories,
2: also so eine Art irgendwie.
1: Wollten sie mal mit so schon öfter mit mir machen, die habe ich abgelehnt. Grundsätzlich meine. Da, bei mir ist es dann halt so, wenn mir die Türe zu Hause zugeht, dann brauche ich nicht auch noch irgendjemand, der dann eine Home Story mit mir macht. Nee, das brauche ich nicht. Aber sag mal so, es ist Rockstar-mäßig, ja. Ich sag mal so, es gibt schon so ein paar Sachen, da muss man manchmal sagen, ich. Es gibt halt Situationen, wo halt, ich sag mal, irgendwie Autogrammstunden in Russland. Also das ist dann wirklich, da brauchst du Bodyguard, wenn du zum Beispiel im Theater bist, ist wirklich so. Da muss ich,
2: was passiert da sonst?
1: Ja, weil da sind so viele Menschen, ja, und da musst du wirklich aufpassen, die fangen dann an, irgendwie rumzuziehen und machen und tun. Also da brauchst du wirklich schon Leute, die da so den machen hier. Oder in Japan, früher in Japan mit Except, da muss ich dann mit dem Personal auf zum Frühstück wieder, aber das ist kaum möglich. Ja. Da muss man schon, sag ich mal, ein bisschen Abstand halten. Ja.
2: Aber wie bleibt man da so auf dem Teppich irgendwie? Oder findet man das alles so merkwürdig auch?
1: Also ich muss sagen, zu den Hochzeiten mit Accept hat mir Angst gemacht. Also ich glaube, ich möchte gar nicht so berühmt sein, dass ich wohne. Also zu den Accept-Zeiten war das teilweise so. Ich konnte teilweise auch gar nicht mehr. Ich bin am 5G normalerweise noch Rockkneifen oder so. Ja. Nicht machbar. Das war nicht machbar. Weil das, da. Ich hab nichts dagegen.
2: Dich erkennt man ja nun auch. leider oder zum Glück, ne? Also ja, andere Leute sehen durchschnittlicher aus, so irgendwie, ne?
1: Also ich möchte nicht so berühmt sein, wie was ich, wo man nicht mehr hingehen kann oder muss irgendwie geschlossene Gesellschaft, wenn man irgendwo essen geht oder so, ja. Also das muss nicht unbedingt sein. Ich bin so, wie es ist, ganz glücklich. Ich unterhalte mich auch mit Fans, wenn es irgendwie geht. Manchmal muss man auch ein bisschen sagen, okay, jetzt geht er gerade nicht. Aber sonst bin ich da eigentlich ziemlich zugänglich.

Toller Song vom neuen Album von UDO. Das Album heißt Steelhammer und dieser Song heißt Basta, ja, unverkennbar. Und für mich doch so die heimliche Hitsingle von diesem Album, muss ich sagen. Kein Wunder, dass das schon in Südamerika ein großer Hit ist, auch bei den Radiostationen. Der kommt einfach super gut, dieser Song. Und mich würde es wirklich freuen, wenn der so auch die Radiopräsenz in Europa kriegt, auch im spanischsprachigen Raum vor allem. Die ihm auch gebührt, wie ich denke. Guckt mal rein bei YouTube oder anderswo auch nach diesem tollen Videoclip, den es dazu gibt. Das Gespräch mit Udo geht natürlich gleich in der zweiten

0: Stunde hier im Rocklabor weiter. Also wirklich heute 2 Stunden Udo Dirkschneider für alle großen Fans. Und ich habe jetzt hier am Ende der ersten Stunde noch einen Song rausgesucht vom 2008er Album Master Cuter Alive, so heißt das. Und ich finde, das passt auch sehr gut zu Udo und ist auch eine Message dieser Songtitel. Das ist UDO und der Song heißt I'm a Rebel. Bis gleich.
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Ich sage willkommen in der zweiten Stunde des Rocklabors. Schön, wenn ihr noch da seid. Schön, dass ihr noch da seid. Zu dieser UDO, UDO, Dirk Schneider, Udo Dirk Schneider Special Show. Mit dem Interview zum neuen Album Steelhammer, das ich vor circa 2-3 Wochen mit Udo geführt habe, geht's hier gleich weiter. Aber beginnen möchte ich mit was anderem. Letzten Montag war ich im Franz Club bei einer wunderbaren Band aus Kanada, Nachwuchsband aus Kanada, die heißen Jonas and the Massive Attraction. Wer das Rocklabor öfter hört, der hat die auch schon öfter gehört hier. Ich hatte sie schon bereits zweimal auch in der Show in den letzten Jahren, habe sie jetzt das dritte Mal im Konzert gesehen, war wieder absolut begeistert. Für mich eine der besten Livebands, die ich je gesehen habe. Davon könnt ihr euch auch noch überzeugen. Demnächst Tourdaten sage ich gleich nochmal durch. Es gibt nämlich noch einige mehr jetzt hier in Deutschland. Und wir fangen an, nämlich auch Jonas haben ein neues Album rausgebracht, das heißt Live Out Loud. Das ist am 17.05. erschienen und davon hören wir den Song als Opener hier vom Rocklabor, der heißt Fire It Up.

0: In Kanada schon ganz groß. Hier nur noch eine kurze Frage der Zeit, bis Jonas and the Massive Attraction auch hier die großen Hallen füllen. Das ist vom neuen Album Live Out Loud und der Song hieß Fire It Up. Ich hoffe, ihr seid überzeugt. Live sind die übrigens noch besser. Ihr habt die Möglichkeit noch am 11.06. München, 13.06. Augsburg, 14.06. Nürnberg oder auch erst im Juli dann in Hamm am 13.07. oder am 16.07. in Frankfurt. Lasst euch die Band nicht entgehen. Noch zu sehen für kleines Geld in kleinen Clubs. Eine brillante, großartige Band. Man bekommt das Gefühl irgendwie, als würden die Rolling Stones in einem kleinen Schuppen vor relativ wenig Leuten spielen. Die sind technisch brillant. Fantastische Band, was für eine Live-Präsenz, was für eine Energie. Lasst es euch nicht entgehen, ich kann nur werben, immer wieder für Jonas and the Massive Attraction. Im letzten Jahr haben sie übrigens im Rockpalast bereits gespielt bei den Crossroads. Nächste Woche hier das Interview mit Jonas von eben dieser Band. Wir haben noch einen Song live von dieser Band, den müssen sie auch immer spielen, den spielen sie auch fantastisch gut. Ein Cover von Stevie Nicks, Edge of 17, hier von Jonas and the Massive Attraction in einer Live-Version.
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0: Ein Song vom neuen aktuellen UDO-Album Steelhammer, Stay True. So, der Song davor hörten wir Jonas and the Massive Attraction mit einem Stevie Nicks Cover Edge of 17 hier in einer Live-Version. Ich habe am 27. Mai Udo Dirkschneider zum Interview getroffen, um über die neue CD Steelhammer und zu dieses und jenes andere zu sprechen. Wir hatten auch schon über Texte gesprochen und auch darum ging es in dem nächsten Interviewteil.
1: Wir haben ja gerade schon so ein bisschen über Texte gesprochen, auch von dem neuen Album, ne? Zumindest jetzt über Basta, ja, das ist ja vielleicht auch eher untypisch für diese CD, ne?
2: Ja.
1: Du hast es ja auch schon so ein bisschen anklingen lassen, es geht auch so ein bisschen um eine Abrechnung mit einer Ex-Beziehung.
2: Ja.
1: Worum geht es noch so auf dem Album, also wovon berichtest du denn da so in den Texten?
2: Wenn ja zum Beispiel, wenn Love becomes a lie, wenn Liebe zu einer Lüge wird, ja, dann geht es im Prinzip darum, dass ich mich eigentlich verarscht gefühlt habe nach 25 Jahren. Ja. Dann ist eine etwas tiefergehende Story. Oder Never Cross My Way. Den kannst du in zwei Seiten sehen. Da kann man auch sagen, okay, pass mal auf, irgendwie, du hast mich, wenn dich jemand verarscht hat oder so, ja, dann sagt, pass mal auf, besser, du begegnest mir nicht irgendwie nochmal, am besten dann mach ich einen roten Bogen um mich rum. Den kann man allgemein sehen. Ich sehe den etwas anders. Das ist bei mir auch dann noch eigentlich so die drei Nummern Heavy Rain, Never Cross My Way und dann Love Becomes a Lie. Das sind so die drei Songs, die da mit meiner privaten Abrechnung zu tun haben. Ich glaube, den hat meine. Ich bin immer noch verheiratet, wir leben ja nur getrennt. Aber ich glaube, die hat das ja schon verstanden. Ich meine, wir reden miteinander, ich habe also keinen Rosenkrieg oder so. Wir haben zwei Kinder und da gibt es immer Sachen zu besprechen. Aber die hat da, glaube ich, schon verstanden, was ich da meine.
1: Das ist natürlich auch jetzt, sage ich mal, aus der Perspektive einer Frau krass, wenn man einen Künstler an der Seite hat, der dann das gleich für alle Öffentlichkeit hörbar in Texte verpackt. Ne? Da muss man schon noch ein bisschen aushalten.
2: Ja,
1: ne?
2: Ich sag mal so.
1: Wird man vielleicht mal angesprochen.
2: Ich sag mal so, ich gehe
1: da. Von den Nachbarn.
2: Das könnte sein, ja. Also wir haben das
1: Nachbarn. Was hast du da gemacht mit dem Udo?
2: Ja, ich meine, die Nachbarschaft, ich habe da ja noch Leute, wenn ich schon mal in Köln bin, dann gehe ich mit denen auch essen. Ich weiß ja noch, so, wo da alles so abgeht. Also die nabelt sich da so ziemlich ab. Nicht wie früher, wenn irgendwie, ja, wir haben die Nachbarn gegrillt, also das ganz normale Familienleben. Ja. So, und da ist sie mit ihrem neuen Lover irgendwie, zieht die Sache raus. Ist immer sehr interessant, was die Leute so erzählen.
1: Ist es auch so ein bisschen Verarbeitung und Therapie, wenn man jetzt so eine Platte hat, worauf man auch Texte hat, die sich damit beschäftigen? Das wird dann doch wahrscheinlich auch nach der Tour vielleicht irgendwie auch mal ad acta sein, oder?
2: Es ist im Prinzip, sag ich mal, meinst du jetzt die Texte?
1: Oder nee, eher die Geschichte dahinter.
2: Die also Geschichte dahinter, ja, sagen wir mal so, ich habe ja einfach was verarbeitet. Das ist genau wie, sag ich mal, irgendwie vielleicht jemand ein Buch schreibt oder so, ja, wo man Sachen verarbeitet. Da habe ich eigentlich im Prinzip so eine Abrechnung gemacht für mich und das war gut. Das musste mal sein.
1: Apropos Buch. Ich lese mich ja gerade durch sämtliche Musikerbiografien. Jeden Tag kommt eine neue. Das ist jetzt ja so richtig.
2: Kommt bei mir auch irgendwann.
1: In oder so. Also ich will es gar nicht abwerten. Ich finde es sehr interessant, sonst will ich das nicht lesen. Weiß nicht, woran das liegt. Liegt es daran, dass die jetzt alle so und so ein Alter haben und eben was zu erzählen haben? Oder ist es jetzt die neue Form, sich da noch was zu erschließen?
2: So.
1: Ich weiß nicht. Aber wie ist es bei dir? Also da wären ja viele Leute bestimmt sehr interessiert, ne? An der Biografie.
2: Ich bin da dran, musste aber jetzt erstmal ein Jahr Pause machen, weil die ganze Umsetzung und da habe ich keinen Nachdruck für gehabt. Und sagen wir mal so, ich möchte gerne eine Biografie schreiben, die jetzt nicht nach dem Motto geboren, dann angefangen muss ich machen, sondern das soll eigentlich wie ein Roman sein. Ich möchte gerne auch vieles jetzt nicht unbedingt von wilden Partyzeiten erzählen, kann man auch, ja, haben wir auch alles erlebt, also finde ich so, wir waren dann auch mal jung. Und aber ich möchte da auch vieles wiedergeben. Oder sagen wir mal, wenn junge Musiker lesen, da geht es um Verträge, wie man, was man machen sollte, was man nicht machen sollte, wo man dran, wenn man Musik macht, man dran glauben sollte. Also ganz, ganz viele Sachen, die möchte ich da eigentlich auch mal so, eigentlich das Know-how weitergeben, ja, in dem, das wird da auch mit alles drin verarbeitet. Und da werden auch ein paar Sachen auf den Tisch kommen, da werden auch noch einige Leute mit der Ohren schnacken.
1: Wen könntest du meinen?
2: Ach du, ja, also nicht meine Frau.
1: Nein, daran dachte ich auch gerade.
2: Nee, da ist so eine.
1: Ich dachte an eine junge Band, deren Mitglieder aus Deutschland stammen, mittlerweile meistens in Amerika leben.
2: Da werden ein paar Sachen kommen, da werden einige Leute noch sich ganz gefährlich wundern. Da wird sind die Kinder darunter fallen. Da sind so ein paar Geschichten bei.
1: Aber hast du schon dafür irgendwie eine Zeitlinie dafür so ein bisschen im Kopf? Also,
2: wann das kommen soll?
1: Naja, wann du denkst, dass du das
2: also
1: richtig
2: angehst. Ich werde jetzt mit Sicherheit, wenn wir auf Tour gehen, das geht Mitte September, geht das los. Und dann hast du eigentlich auf Tour immer viel Leerlauf auf und da werde ich dann mal weiterarbeiten.
1: Du schreibst das alles selber, da ist jetzt keiner...
2: Mit
1: Sandra?
2: Zusammen.
1: Ach, klar, sie ist ja...
2: Mhm.
1: Kommt ja aus der Shanghai.
2: So, und da sage ich mal, ich tippe das einfach so alles runter.
1: Das heißt, Sandra geht mit euch auf Tourmanager?
2: Nee.
1: Sondern sie...
2: Nee, ich gebe ihr das dann und dann wird das verarbeitet und dann gucken wir mal, was dann weiter. Ich werde da jetzt auch ziemlich zügig mit loslegen. Also sag mal, möchte ich dann so am Ende nächsten Jahres eigentlich fertig sein damit. Bei mir ist mir das Problem...
1: Super.
2: Das Problem bei mir ist, wenn das dann rauskommt, weiß ich auch nicht, aber das Problem ist, ich muss irgendwo einen Punkt finden, wo höre ich auf. Du musst ja irgendwo sagen, so bis dahin.
1: Du kannst daraus ja einen fortlaufenden Roman machen.
2: Ja, was jetzt zum Beispiel alles letztes Jahr passiert ist, das ist ja schon, kannst du schon 100 Seiten mit füllen, ja, so ungefähr. Man muss auch aufpassen, wenn man vielleicht nicht, gibt da vielleicht ein paar Sachen, da muss man nicht so tief reingehen. Die kann man, sagen wir mal, umreißen und dann ist aber auch irgendwie, gut, da muss man jetzt nicht so ausführlich, also dann wird er, glaube ich, 10 Bände oder so, die ich noch schreiben muss.
0: Der sehr sympathische Udo Dirkschneider am 27.05. hier im Interview im Rocklabor. War das in Berlin in einem Hotel? Also ihr habt es mitbekommen, eine Biografie soll erscheinen, er schreibt schon länger dran und möchte also zumindest Ende 2014 das Ding fertig geschrieben haben. Wann es dann erscheint, ist natürlich immer noch mal eine andere Sache. Die angesprochene Sandra saß ein paar Meter neben uns, Sandra Eichner von Rosenheim Rocks. Sie ist die Promoterin vom Udo, darüber hatte ich auch den Kontakt hergestellt zu ihm und sie assistiert ihm da, also guckt die Dinge durch, die er so aufschreibt und bringt das alles in eine Form. Sie ist ja auch Journalistin und war auch mal in der schreibenden Zunft tätig, längere Zeit in verschiedenen Magazinen. So viel Zeit ist gar nicht mehr. Ich habe mich noch relativ lange unterhalten mit Udo. Deshalb kommt jetzt kein Song, sondern erstmal nochmal der nächste Interviewteil mit Udo Dirkschneider.
1: Ich muss nochmal auf deine Stimme zurückkommen. Das ist ja nun dein Markenzeichen. Die ist ja sehr prägnant. Haben wir noch Zeit?
2: Ja.
1: Okay. Die vielen Jahrzehnte, du bist immer unterwegs gewesen, Platten gemacht, immer gesungen, du hast es eben schon angesprochen, viele haben echt Probleme mit der Stimme und deine wird irgendwie immer interessanter ja auch. Wie hältst du die fit, wie schaffst du das? Hast du eigentlich jemals professionellen Unterricht gehabt?
2: Ich überhaupt nichts, null. Mach gar nichts. Ich wärme mich nicht auf vor dem Projekt.
1: Wärmst dich nicht auf?
2: Nö. Ich gehe auf die Bühne und singe, ich mach Mund auf, das funktioniert.
1: Okay.
2: Da muss ich echt sagen, da habe ich ganz, ganz viel Glück. Ich gehe auch einmal im Jahr, früher habe ich zweimal im Jahr, mittlerweile gehe ich nur einmal im Jahr zum Hals-Nasen-Ohrenarzt und das ist halt auch alles nachgekommen, da sagt er immer zu mir, alles wunderbar. Also ich habe noch nie ein Konzert abgesagt, weil ich nicht singen, also weil die Stimme nicht da war. Man ist manchmal schon, wenn man eine Erkältung hat oder so, dann ist halt schon ein bisschen heiser, aber sagen wir mal, ich habe immer ein A-Programm, B-Programm und C-Programm. C-Programm ist, wenn du wirklich irgendwie mit einer richtig dicken Erkältung unterwegs bist, das passiert ja schon mal auf Tour, kalt, warm, dann fällt dann aber trotzdem keinem auf. Ich habe dann kann da so gewisse Sachen
1: umdenken,
2: ja, kann man so sagen. Und da muss ich sagen, echt toll. Also da habe ich Riesenglück.
1: Und wie machst du das auf Tour? Also muss ja dann jeden Abend wirklich auch die Stimme da sein. Wenig sprechen, schlafen, wenig Alkohol.
2: Schlafen ist gut, das hört sich blöd an, aber ist wirklich gut. Und natürlich quassel ich dann nicht so viel. Also ich mache ungern vor der Show Interviews. Also speziell, wenn die dann ankommen, so, oh, mal ganz schöne Zeit, kann ich immer interviewen. Ich werde auch so 2 Stunden, 3 Stunden vorher bin ich eigentlich auch so, dann rede ich auch kaum. Und dann mache ich einmal so laut und das funktioniert halt.
1: Gut.
2: Alles schon verrückt.
1: Ist jetzt hoffentlich kein Tipp, den du weitergehen willst.
2: der genauso war, hat er aber noch gehofft bis zum Schluss. Das ist auch nicht James Dio, oder? Mit ihm war ich eigentlich
1: war nicht gehofft, bis zum
2: Schluss. Ich war eigentlich gekifft, nicht. Nee, doch, Jürgen hat Zigaretten geraucht. Ja, ja, ja. Conny hat gut Zigaretten geraucht.
1: Ja, ich meine, gut, ihr seid jetzt aber nun auch Ausnahmesender.
2: Ja, aber er hat, wir haben, sag mal, wir haben befreundet, will ich nicht sagen, aber wenn wir uns getroffen haben, wir haben das gleiche Denken gehabt, ja. Und er wärmt ja auch das Aufwärmende, auf die Bühne und Mund auf und geht los.
1: Ich habe mich immer
2: leider
1: gefragt,
2: mehr,
1: ob ich das wirklich glaube.
2: Uns.
1: Ich weiß nicht, ob ich das, manchmal frage ich mich, ob ich wirklich glaube. Ja, genau, er war gerade dritter Todestag, schön, dass du ihn ansprichst. 40 Jahre Karriere, das ist ja echt der Mega-Hammer, also eine wahnsinnig lange Zeit.
2: Hätte ich damals auch nicht dran gedacht, ja, als ich angefangen habe. Ich habe ja auch nie irgendwie jetzt ganz bewusst darauf hingearbeitet, auf Karriere oder überhaupt Berufsmusiker zu werden. Ich sollte eigentlich die Firma meiner Eltern übernehmen, die mein Bruder jetzt macht. Und das hat sich eigentlich so vom Hobby so wirklich so Stück für Stück irgendwie entwickelt und plötzlich irgendwie war das da. Und dann musste ich mich entscheiden, Berufsmusiker oder Firma. Dann habe ich mich dann für Berufsmusiker entschieden. Mein Vater hat immer gesagt, wir haben den Schluss nicht gehört, aber im Nachhinein hat er dann zu mir gesagt, hast du richtig gemacht.
1: Naja, wenn man bedenkt, wie wenige es überhaupt schaffen, dann ist das natürlich schon auch...
2: Ja, es ist ja auch nicht einfach. Also sagen wir mal so, bei uns würde ich mal sagen, als wir so in den 70er Jahren, in den 70ern waren, oder das erste Album gemacht haben, es war ja auch noch alles anders beim Plattenfirmen. Da hat viel mehr Unterstützung gekriegt als Band. Heutzutage ist das ja alles so schnelllebig. Und dann kommt dazu, ja, es sind keine Typen mehr da. Weder in Plattenfirmen, da sind ja weiß nicht noch BWL-Studenten, die so schwarze Zahlen und rote Zahlen. Aber so richtig so, ich sag mal, jetzt die kreativ, wie früher, dass wirklich von Plattenfirmen die Leute wirklich in Clubs gegangen sind oder Proberaum durch ja, die Düsseldorf gab ein riesen Proberaumcenter. Ja, da waren mindestens zwei, dreimal die Woche irgendwelche Leute von der Plattenfirma, die sich dann da angehört haben. Das war bei uns genauso. Das gibt es alles heute nicht mehr. Also heute haben sie, mittlerweile sind sie ja schon clever und haben schon manchmal Leute, die dann YouTube durchstöbern, um da neue Bands zu finden. Geht ja. Ja, muss man ja heute nicht mehr um den Club gehen. Die Bands machen ja solche Geschichten. Und da findet man schon Bands. Da wird zum Beispiel Kissing Dynamite so gefunden worden. Ja. Aber es sind keine Typen. Es sind gerne Ozzy Osbourne und Lemmy und wie die alle heißen. Die sind alle nicht mehr da. Wir unterhalten uns ja auch darüber. Ja, es ist so, ja.
1: Und das ist eben auch das, was ich hätte fragen wollen, wie du jetzt die heutige Musikszene, auch das Business so einschätzt. Und ich denke auch immer, es ist irgendwie keiner nachgerückt. Ja? Also es gibt diese Rock-Metal-Dinosaurier wie eben dich oder Maiden oder Priest oder was weiß ich so, die ja jetzt wieder, Gott sei Dank, oder noch unterwegs sind. Mhm. Aber es ist irgendwie danach, es klafft eine Lücke.
2: Ja, das ist
1: natürlich Bands, aber...
2: Ja, das ist ja, was sind wir auch mal fragen. Wir sagen immer, Kinder, was kommt nach euch?
1: Ja.
2: Dann sage ich immer, ihr seid, weiß ich auch nicht so ganz genau.
1: Ihr dürft nie aufhören.
2: Ja. Und ich mache noch Versuche, ja, noch so lange wie es geht. Es ist wirklich so, es gibt viele richtig gute Bands, ja. Die neue Band, musikalisch gesehen richtig gute. Aber dann frage ich mich mal, wenn ich manche Band auf der Bühne sehe, dann sage ich mal, Kinder, spielt ihr für euch oder für Publikum? Eben weil das, was, sagen wir so, was wir machen, speziell auch die alten Band, wir unterhalten Leute, wir machen Entertainment, ganz einfach, das muss man mal wirklich so sehen. Ja? Okay, das ist eine Lebenseinstellung, auch Heavy Metal oder früher hieß es Hard Rock. Aber es ist, wir unterhalten Leute. Die Leute kommen zu einem Konzert, die wollen vielleicht mal keine Arbeit haben, die wollen Stress mit den Eltern oder was auch immer, die wollen da hingehen, wollen Spaß haben. Da muss ich nicht da oben stehen und nach unten gucken, wo ja nicht im Publikum, und da muss ich irgendwie Leute unterhalten. Wichtig ist, dass die Leute nach Hause gehen und sagen, zwei Stunden, Gott sei Dank, ja, genauso wie wenn ich irgendwo im Kino gehe, dann will ich auch unterhalten werden. Oder wenn ich mir ein Musical angucke oder solche, dann will ich unterhalten. Dann muss ich nicht nach unten stehen und, ja, was will er mir jetzt sagen da irgendwie? Also. Und das ist halt, das ist auch eine Sache, die ich vermisse, ja? Weil ich habe das Gefühl, also alles, was ich auch gelernt habe, man muss ja wirklich sagen, gelernt habe, da ist, wie erreicht das Publikum zum Beispiel in einer Riesenhalle von 18.000 bis 20.000 Leuten, das habe ich in Amerika gelernt, ja? Haben mir KISS beigebracht. Wir haben uns dann echt gesagt, wie das funktioniert. Ja? So, da gibt es gewisse Tricks und deshalb haben dann auch diese alten Recken, sage ich immer, wenn die da oben sind, die wissen nicht mehr, was zu tun. Und da gibt es auch eine, kann man lernen, ein Publikum in den Bann zu ziehen. Ja? Bei uns war es dann halt so, als wir in Amerika angefangen haben mit Accept, und dann waren, ich werde das nie vergessen, die erste Show auf so einer Riesenhalle, 22.000, da habe ich gesagt, Quatsch, das wäre. Und dann haben die uns gesagt, du musst den da oben, der ganz hinten, wenn du den erreichst und der klatscht auch da oben in die Hände oder singt mit, dann hat es dann funktioniert und das geht. Und das hat dann mit Arbeit zu tun. Das ist nicht nur hier spielen oder einfach hoch und mit Rockstar, das hat auch was mit Arbeit zu tun.
0: Tolles Gespräch mit Udo Dirkschneider am 27.05. hier in Berlin zu Promotionzwecken für das neue UDO-Album. Und wir fliegen hier so durch die Show, weil viel Zeit ist nicht mehr, aber es gibt noch viel Gespräch mit Udo, also es ging dann auch noch weiter. Sehr spannend ja auch, was er zu sagen hat, wie sich so die Musikszene verändert hat. Und die Frage ist ja wirklich, was kommt, wenn diese ganzen großen Metal-Dinosaurier mal nicht mehr unterwegs sind? Ich möchte lieber nicht darüber nachdenken. Wir hören noch einen Song von UDO vom aktuellen Album, neuen Album Steelhammer. Das ist die Metal Machine.

0: geiler Song vom neuen UDO-Album Steel Hammer. Der Song hieß Metal Machine und ihr hört immer noch das Rocklabor und hier geht es weiter mit dem Interview mit Udo Dirkschneider, das ich vor circa 2 Wochen mit ihm hier in Berlin führte.
1: Vor einer Zeit mich unterhalten mit dem Steve Lukather, der hat auch gerade ein neues Solo-Album rausgebracht. Das ist hier dieser von Toto, der Gitarrist früher. Kennst du den?
2: Mhm.
1: Und der sagte mir noch was Interessantes im Interview, wo ich dachte, da hat er auch irgendwo recht. Er sagte, als wir anfingen, 70er Jahre, da haben wir einfach gespielt, wie wir waren. Wir wollten einfach sein wie wir. Wir wollten nicht sein wie Hendrix oder so. Klar, damit sind sie angefangen. Aber sie konnten auch sein, wer sie sind und haben sich auch getraut, einfach sie selber zu sein. Mhm. Und da meinte er, das fehlt ihnen bei den jungen Bands auch.
2: Ja, ich glaube,
1: es ist alles so wenig Charakter und wenig Eigenständiges, sondern immer wie oder wie oder wie.
2: Ja, genau.
1: Und ich finde, er hat da echt einen Punkt benannt. Ja.
2: Das ist richtig. Bei mir war immer so, mit Exakt, als ich mit Exakt hatte, vorher hieß die Band X, da war ich, die habe ich mit Michael Wagner gemacht, die Band eigentlich. Jetzt hat er mal irgendwann aufgehört, Gitarre, und ich habe gesagt, bin ich gut genug. Ist dann mittlerweile ein berühmter Produzent geworden. Und ich wollte immer die härteste Band Deutschlands sein. Das war mein Ziel. Ich wollte das härteste, Scorpions war mal Weicheier für mich. So, dann habe ich gesagt, nee, Scorpions, das will ich so nicht, sie muss härter sein. Haben wir geschafft. Aber ich habe auch nie irgendwie versucht, irgendwie jemanden nachzusingen oder so. Ja, ich habe eigentlich immer, wir haben ziemlich früh angefangen, eigene Stücke zu schreiben, also die auch nie irgendwie versucht zu sein, wie. Dann hat er schon recht. Wir haben wirklich uns selbst so wie wir gefühlt haben. Also immer auf den Bauch gehört. Ja? Einfach die Sachen gemacht, so wie wir das wollten.
1: Das war ja auch möglich. Ne? Also es ist ja dann auch gefördert worden. Das ist ja vielleicht dann auch ein Punkt. Ne?
2: Ja,
1: da hat man
2: klar,
1: da trotzdem investiert und gesagt, gut, das wird Leute finden. Ne? Weil ich kann mir gut vorstellen, dass du mit der Stimme sehr polarisiert hast.
2: Oh ja.
1: Es gab natürlich auch Helfort schon zu der Zeit dann so. Aber der hat ja auch sehr polarisiert.
2: Ja.
1: Und ich kann mir schon vorstellen, dass ihr auch viel, viel Prügel eingesteckt habt.
2: Ja. Ich war ja mal, also bei mir gab es ja nur entweder, man hat die Stimme geliebt oder gehasst, dazwischen gab es ja nichts.
1: Ja, das ist auch gut so.
2: Ja, und das ist auch besser, als wenn du irgendwie so schwammig irgendwo rumeierst. Ja. So, und bei mir ist halt so, wenn du eine CD hörst, dann weißt du auch, wer da singt. Ja. So,
1: genau.
2: Und das ist dann, ich sag mal so, das kommt natürlich auch noch dazu, es ist ja nicht jedem gegeben. Ich sag mal mit Schauspielern zum Beispiel, ja. Es gibt Leute, die haben Charakter. Es gibt aber auch Leute, so und dann hat oder hast eben das große Glück gehabt, dass ich eben so eine ausgefallene Stimme habe, ja. Es gibt ja nun wahnsinnig viele gute Sänger, wo ich immer sage, ja, so würde ich auch mal gerne singen, aber geht nicht. Aber das sind alles keine, ja, da kannst du auch den nehmen oder den nehmen oder den nehmen. Da ist nichts Besonderes dran, ja, die können halt gut singen. Aber da ist nicht eben...
1: Warst du immer glücklich damit, die Stimme zu haben, die du hast? Oder hast du dir auch eine Zeit lang das verflucht und gewünscht?
2: Nee, ich habe eigentlich die Stimme, da habe ich... Ich kann mich zwar selber nicht hören, das können aber Schauspieler, können sich auch selber nicht gerne Filme angucken, weil ich finde mich ja immer ganz schrecklich. Aber ich sag mal, ich habe...
1: Immer noch?
2: Ja, sagen wir mal, bei einigen Sachen denke ich dann mal, oh, aber... man gewöhnt sich ja daran. Aber ich sag mal so, ich habe nie versucht, irgendwie zu sagen, ja, da muss jetzt mal irgendwie doch anders. Ich mache einfach. Ja. Und das funktioniert ja gut. Kann man ja nicht klagen.
1: Das wäre die Frage gewesen, was man da so erwarten kann. Kannst du da schon mehr zu sagen oder ist das alles noch in der Planung? Auf der Tour, auf der kommenden Tour. Ja, also überhaupt, Setlist, aber auch überhaupt.
2: Ja, wir sind hier mal vorsichtig. Wir buchen also eigentlich so genau Größenordnung wie letztes Mal. Also so bis 1000 bis 1200 hoch, ist immer unterschiedlich von Ländern her. Wir versuchen eine gute Bühnenaufbau zu haben, was Nettes zu fabrizieren, was gut aussieht. Aber da sage ich mir, das ist eigentlich nicht das Wichtigste, sondern die Musik sollte überzeugen. Und das ist mir eigentlich das Wichtige. Und da wollen wir halt versuchen, die ganze Setliste auch mal ein bisschen umzustricken. Eben, wir wollen mal gucken, vielleicht ein Akustikset einbauen. Wir werden viele alte UDO-Sachen spielen, die wir teilweise noch nie gespielt habe oder ewige Zeit nicht mehr gespielt habe. Viel vom neuen Album, also ich gehe mal davon aus, vom neuen Album, also es werden bestimmt 5, 6, 7 Songs sein, die wir spielen werden.
1: Hört sich dann an wie 2,5 Stunden Show.
2: Ja, die machen wir auch meistens. Zwei Stunden, okay. zwei Stunden sind wir meistens immer auf der Bühne. Ja. Also das ist immer ein ziemlich langes Set, was wir machen. Und ich finde auch, man kann das schon sich so einteilen, dass man da jetzt nicht jeden Abend komplett fertig von der Bühne geht. Das kann man alles schon so machen. Und ich finde auch, wenn ich das mal heute höre, gerade in Amerika, wo wir waren in Amerika, nach langer Zeit, und da habe ich dann gefragt, sag mal, wie lange ist denn so Headliner-Set? Ja, das will aber nicht länger als 90 Minuten. Da ist er bitte was? Ja, das stehen die nicht durch. Ja, dann haben wir 100 Minuten gemacht in Amerika. Und dann war aber auch Ende.
1: Ach, die Leute stehen das nicht durch? Das Publikum nicht?
2: Nee, das finde ich viel zu lang. Ich sag mal, er sagte hier, die Band 60 Minuten, 70 Minuten sind die durch, mit Zugaben. Bitte, dann könntest du ja in Europa, dann kannst du aber, E-Mails oder irgendwie Leserbriefe nach dem Motto, hallo? Ja, das ist, nee, das, ich finde, wenn man sowas macht, dann das haben die Leute auch irgendwo verdient. Ist was anderes, sag ich mal, wenn du jetzt wie in Amerika vier, fünf Vorbands davor hast, dann sind die Leute natürlich auch irgendwo, nur ich habe gesehen, die Leute kommen eigentlich auch erst ziemlich spät dran, die an die Vorbands da in den Clubs
1: sind. Die will auch keiner sehen.
2: Will eigentlich gar keiner sehen, ja.
1: So eine Unart irgendwie,
2: finde ich. Ich finde, wir versuchen immer auf Tour irgendwie was Interessantes als Special Guest zu haben.
1: Wisst ihr das schon, wer da dabei sein wird?
2: Das ist ja schwierig, die Leute haben ja alle kein Geld. Ja, so eine Tour ist natürlich auch, wir machen, ich glaube, wir sind schon mittlerweile schon bei über 50 Shows, die jetzt schon stehen. Und da, sag ich mal, rumzureisen kostet richtig Geld. Und da haben natürlich, das ist auch ein großes Manko. Die Bands wollen alle ganz gerne, aber können nicht, weil keiner mehr zahlt. Ja. Wir hatten Firmen, die geben mir keine Supportung mehr raus. Schwierig. Ja, schwierig. Wir sind da mit so einigen Sachen zu Gange, aber das wäre jetzt blöd, den Namen zu nennen, weil das. Also wir werden gucken, wir wollen, was wir machen wollen, ist auf jeden Fall ein Special Guest mitnehmen. Und dann halten wir gerne immer irgendwie eine Band oder vor, so eine junge Band.
1: So auch lokale Bands oder?
2: Ja, dann haben wir mal eine Zeit lang gemacht. Immer in jeder Stadt immer eine lokale Band. Chaos.
1: Ja.
2: Das ist Chaos. Und dann nehmen wir lieber, sagen wir mal, eine junge Band, die dann vielleicht, ich sag mal, Skandinavien mitmacht. Und dann nehmen wir und suchen uns eine andere junge Band, die dann, weiß ich, ein paar andere Länder mitmacht. Aber da in jeder Stadt so eine lokale Band. Da kannst du machen, dann die sind da alle,
1: dein Bier, essen
2: ja, die sind da alle höllen nervös und dann können sie dann nicht umgehen, weil es ja so wenig Platz dann auf der Bühne und ach du liebe Güte, da war man nicht mal und ja und wie gesagt mehr als zwei Bands davor, muss nicht sagen.
1: Nee.
2: Dann sind die Leute auch tot. Du, und wie gesagt, ich freue mich auf die Tour, die jetzt da kommt.
1: Ich auch.
2: Und wie gesagt, gerade aus Amerika wieder, hat nach 12 Jahre nicht in Amerika gewesen.
1: Echt?
2: Ja, weil hat keinen Sinn gemacht. Da bin ich ja auch sehr bodenständig. Weil wir hatten keine Plattenfirmen, Alben gab es drüben nicht in Amerika. Da haben wir gesagt, ja, haben wir Angebote gekriegt, wo ich dann gesagt habe, ach nee, das muss man auch nicht unbedingt tun. Wir hatten das große Glück, auch die ganzen Jahre, sag ich mal, Russland war für uns oder ist immer noch. Da habe ich mich auch ganz großartig für Amerika interessiert, weil Metal war auch gar nicht so angesagt. Und jetzt haben wir Management drüben in Amerika, wir haben die Plattenfirma drüben ein Office aufgemacht, Promotion, Booking etc. Da stimmt das ganze Backup, das Angebot war gut und haben wir gesagt, okay, wir kommen mal rüber. So hat man das Promotion-Tour gesehen und das hat, ohne, ich bin ja da immer sehr zurückhaltend, aber das hat eingeschlagen wie eine Bombe. Und da weiß ich jetzt schon, dass wir so Mitte Februar für 6 Wochen geholfen werden. Nächstes Jahr.
0: Also nächstes Jahr im Februar Udo Dirkschneider mit Judy O. dann doch wieder in den USA, nachdem sie es nach 12 Jahren jetzt im April dann doch nochmal gewagt haben, rüberzugehen und sehr erfolgreich waren. Im Herbst könnt ihr sie dann hier auch in Deutschland live erleben. Unter anderem am 23.10. in Berlin im C-Club. Darauf freue ich mich persönlich sehr. Wir sind fast am Ende des Rocklabors angekommen. Einen letzten Interviewpart mit Udo habe ich noch. Und dann ist es leider auch fast schon vorbei. Ich hätte mich gerne noch viel länger mit ihm unterhalten, weil er ja einfach auch unheimlich viel zu erzählen hat.
1: Ich habe eben gesagt, das ist die letzte Frage, aber stimmt nicht. Ich habe noch eine, weil die habe ich vergessen zwischendurch.
2: Also ich mache keine Farewell-Tour.
1: Nein, ach Quatsch, geht nochmal um das Album. Sag mir doch bitte nochmal was zu dem Albumtitel, Steelhammer. Das ist ein sehr prägnanter Begriff. Ja. Was verbindest du jetzt damit?
2: Also ist das jetzt Steelhammer so ist eigentlich Hommage an die Musik, die wir machen. Ja. Ja, so. Also jetzt nicht kein großgreifender Text. Cover... Also wir hatten ja mal unseren Master-Tutor, der war dann aber auch irgendwann mal zu Ende ausgelutscht, da war ich dann auch mal so ganz glücklich mit. Und wir hatten der eigentlich sollte das Album heißen Metal Machine. So, dann haben wir gesagt, Mean Machine, Man Machine und jetzt auch noch Metal Machine, nee. Und dann hatten wir Steelhammer, der Song war da, haben wir gesagt, Steelhammer, ein guter Metal-Titel, haben dann praktisch unserem Cover-Menschen den Titel gegeben und gesagt, mach mal. War der erste
1: Entwurf.
2: Das kam. Dann haben wir gedacht, genau so. Da kann man auch nichts zu erklären. Also das ist, wenn man das sieht, weiß man eigentlich, was für eine Musik dann so damit verbunden.
1: Ja, werden. Ich wollte gerade sagen, es ist auch eine Ansage, ne? Das ist hier, was du kriegst.
2: So. Und im Prinzip muss ich auch sagen, mit dem Album sind wir eigentlich auch wieder ein bisschen, das hört sich mal blöd an, zurück zu den Wurzeln. Ich habe ja die Wurzeln nicht verlassen.
1: Steht da drauf.
2: Habe ich ja im Prinzip
1: auch
2: nicht.
1: Back to the roots, steht hier.
2: Echt?
1: Ja.
2: Hat man gar nicht gesehen.
1: Steelhammer marks a return to the band's roots.
2: Ja, ich meine...
1: A return to real organic drum sound and biting metal guitars.
2: Es ist im Prinzip, was wir gemacht haben, was ich gemacht habe an Produktion, ist im Prinzip, Stefan hat anders gearbeitet, der hat für den Computer gearbeitet. Da klangen mir die letzten Alben

0: Gibt vielleicht auch einen Anreiz vielleicht für andere Bands, vielleicht mal wieder so in die
1: so.
0: Richtung zu
1: Es
0: gehen.
1: Geht auch
0: Ja.
1: wieder in die Richtung, so
0: Und das
1: wie
0: finde ich
1: ich
0: auch gut
1: es
0: so.
1: verstehe.
0: Weil ich meine, ich habe das ja auch gesehen im Studio mit den Gitarristen, wenn die dir gegenüber sitzen, ja, also gerade unser Russe, der ja nur alles alleine eingespielt hat, der war natürlich auch höllennervös, aber da kannst du direkt kommunizieren und kannst sagen, nee, hör mal, das mach doch mal da anders und so. Und das merkt man einfach, ja, das liegt alles. So, und jetzt gerade in Ibiza bauen wir, sind gerade dabei, das Studio zu bauen. Also richtig, wir haben, das Studio war ja schon da, wir haben auch Gesang und Gitarren teilweise aufgenommen. Das machen wir jetzt richtig professionell und dann wird sich die ganze Produktion ziemlich nach Ibiza komplett verlagern. Ist auch angenehm, so, wenn man die Tür aufmacht, guckt auf Palmen und Sonne, wird schon nicht schlecht so.
1: Aber nicht, dass ihr dann Reggae macht bald. Ja.
0: Wäre auch nicht schlecht.
1: Ja. Das sind die Pläne, ne? Erst die
0: Vielleicht.
1: Ballade und dann
0: Und
1: kommt
0: dann
1: Reggae.
0: kommt dagegen. Das glaube ich nicht. Aber ein bisschen tut man nie, aber nee, das kann man eigentlich nicht vorstellen. Aber ich sag mal,
1: Schwurbut.
0: ich sag mir immer, ich weiß auch nicht, die Leute sagen immer, ja, bist aber damit so mit Dudelsack oder mit dem Akkordeon und jetzt hier mit Orchester und nur mit Piano. Ich sag immer, ich weiß ja noch gar nicht, was wir jetzt demnächst machen, wenn wir komponieren. Ich habe zwei neue Leute dabei. Ich meine, ich habe da schon so ein paar Ideen von denen gehört. Darum würde ich jetzt schon liebend gerne ins Studio gehen, ein neues Album machen, weil ich weiß, da kommen Sachen, da werden einige Leute auch noch ganz komisch aus den Augen gucken. Und da weiß ich noch nicht, wenn die Stücke fertig sind, ich sag mal, wenn ich die Querflöte da brauche oder meine, die muss da sein, dann kommt da eine Querflöte hin, da habe ich nichts mit zu tun. Ja. Weil ich sag mir, aufpassen muss man halt, wenn man so mit solchen Sachen, wir haben ja auch ein paar Keyboards unten drunter, die können wir weglassen, wenn wir die live spielen. Dann muss man aufpassen, dass man sagt, man hat mich so überlebt, dass man im Endeffekt dann da oben steht und sagt, Mann, man jetzt
1: Ein
0: irgendwie jetzt nur
1: Spieler.
0: einen Keyboarder mitnehmen, ja? Oder Einspieler, das ist ja ganz gefährlich, das muss ich nicht haben. Und das ist ein Punkt, wo man halt aufpassen muss, dass man da sagt, okay, die Nummer geht auch ohne. Aber im Studio, da kann man ruhig mal so ein paar Sachen Spielchen loslassen. Wenn, ich sag mal, geht immer um die Atmosphäre. Wenn ich jetzt eine CD höre, ja, geht auch um die ganze Atmosphäre von dem Song. Live ist das immer eine andere Geschichte. So. Manche Songs kommen auch wesentlich härter. Ich weiß zum Beispiel hier, zum Beispiel Steelhammer haben wir jetzt live gespielt. Das kommt live wesentlich extremer als auf dem Album. Ja. Also,
1: Dampfhammer.
0: Dampfhammer, genau, ja. Aber was auch die Leute verbinden, dann wird auch das Dilemma bestimmt irgendwie mit dem Klitschko zu tun. Ich sage, nein, nein, überhaupt nicht mit der Nennen wir Eisen, Dr. Eisenfaust.
1: Ach so, okay,
0: Ja,
1: ich bin jetzt nicht
0: Dilemma.
1: so involviert.
0: Im Englischen Dilemma.
1: Ja, in diese Boxszene.
0: Ich habe gesagt, nee, Kinder, also ihr suchen die aber immer Sachen zusammen.
1: Umgekehrt wird ein Schuh draus. Wahrscheinlich wird er euch demnächst ansprechen, ob er den Song verwenden darf.
0: Aber was?
1: Ob er den Song verwenden darf, wenn er einmarschiert oder sowas.
0: Ja, das war nicht, glaube ich, die ganze der richtige Erfüllung.
1: Also nicht pompös genug,
0: ja,
1: nicht genug Hymne.
0: ist wahrscheinlich nicht genügend Hymne, ja. Wäre auch nicht schlecht. Aber ich sag mal so, es ist immer eigentlich, es ist immer komisch, was die Leute damit verbinden. Irgendwie. Aber bitteschön. Müssen wir irgendwas haben, irgendwas schreiben.
1: Also, ich sage mal ganz herzlichen Dank für die
0: Ja,
1: viele Zeit,
0: kein
1: die du
0: Problem.
1: dir genommen hast. Ja, und da hat Ina dann das Gerät ausgestellt. Udo Dirkschneider hier wirklich eine ganze Stunde im Interview fürs Rocklabor am 27.05. in einem Hotel hier in Berlin, um die neue CD Steelhammer zu promoten. Ich habe mich sehr gefreut, ihn zu treffen. Es war ein sehr angenehmes, wunderbares Interview mit ihm. Ich hätte gerne noch 1, 2, 3 Stunden länger mit ihm mich unterhalten, aber das geht ja vielleicht dann auch mal irgendwann bei Gelegenheit. Damit ist das Rocklabor am Ende angekommen. Nächste Woche, wie schon gesagt, Jonas and the Massive Attraction hier im Interview und die neue CD Live Out Loud wird vorgestellt. Und wir hören als letzten Song des Rocklabors für heute natürlich einen Song von Except. Und das ist Son of a Bitch. Ina Kass sagt danke fürs Zuhören, bis nächste Woche und tschüss.